0: Frischwasser betankt werden. Die A23 Heide Richtung Hamburg ist zwischen Elmshorn und Tornisch wegen Bergungsarbeiten gesperrt. Als Umleitung dient die U126. Und die A565 Meckenheim Richtung Bonn ist zwischen Bonn-Poppelsdorf und Bonn-Endenich wegen Bauarbeit noch bis 5 Uhr gesperrt. Kommen Sie gut an Ihr Ziel.
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0: Und es geht in die nächste Stunde, in die dritte dieses Freitags hier aus Magdeburg. Grüß Sie ganz freundlich, Frank Eberlein. Schönen guten Morgen und jetzt gibt's Musik von den Eurythmics, ihr erster riesengroßer Hit aus den frühen 80ern.

Ja, das war wieder einer jener italienischen Momente. Mitten im Sommer, ja, wo eigentlich überall Italien ist. Zumindest dieses besondere Gefühl, im Italien Urlaub zu sein. Und dafür sorgt einer wie Eros Ramazzotti auf ganz wunderbare Weise hier in der ARD-Hitnacht. Und ich hoffe, Sie kommen gut voran, wenn Sie gerade fleißig sind oder wenn Sie unterwegs sind, kommen Sie auch gut voran. Passen Sie schön auf, ne? Und jetzt geht's von Italien nach Schweden. Hier sind aus Göteborg Ace of Base mit diesem Sommerhit All That She Wants.

Und hier eine dringende Warnmeldung in der ARD-Hitnacht. Achtung, Falschfahrer, auf der B8 Münchner Straße Nürnberg-Neumarkt zwischen Ingolstädter Straße und der A73 Münchner Straße kommt Ihnen ein Falschfahrer entgegen. Fahren Sie äußerst rechts, überholen Sie nicht. Ich wiederhole, auf der B8 Münchner Straße Nürnberg-Neumarkt zwischen Ingolstädter Straße und der A73 Münchner Straße kommt Ihnen ein Falschfahrer entgegen. Vorsicht in beiden Richtungen.

Wunderschön. Immer wieder dieser Song von Kansas, Dust in the Wind. Und jetzt kommt ein großes Fragezeichen. Das stellen wir mal hier um 2.22 Uhr in den Raum. Wer ist diese Sängerin? Aber was für eine Frage, ne? Das weiß jeder.

0: Ja, da sind sie schon. Die ersten Gewitter. Und das klingt fast nach Unwetter, aber die soll es ja heute geben. An diesem Freitag, stellenweise in Deutschland. Also bereiten Sie sich vor, stellen Sie sich darauf ein. Und wir haben es jetzt 2.30 Uhr, halb drei. Hier ist der Verkehrsservice in der ARD-Hitnacht. Zunächst eine gute Nachricht, nämlich die Entwarnung für die B8 Münchner Straße Nürnberg-Neumarkt. Zwischen Ingolstädter Straße und der A73 Münchner Straße befindet sich kein Falschfahrer mehr. Sie haben dort wieder freie Fahrt. Dann eine wichtige Meldung aus Mecklenburg-Vorpommern. Zur Löschung des Waldbrands im Müritz-Nationalpark müssen alle Seen im Umkreis geräumt werden. Das betrifft auch Boote und Kanus. An den Seen sollen Hubschrauber mit Löschwasser betankt werden. Die A23 Heide Richtung Hamburg ist zwischen Elmshorn und Tornisch wegen Bergungsarbeiten gesperrt. Es gibt eine Umleitung, das ist die U126. Und die A565 Meckenheim Richtung Bonn ist zwischen Bonn-Poppelsdorf und Bonn-Endenich wegen Bauarbeiten noch bis 5 Uhr gesperrt. Kommen Sie gut an Ihr Ziel, fahren Sie vorsichtig.
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Brooke Fraser aus Neuseeland war das. Something in the Water. Und wir haben es jetzt 2.38 Uhr am Freitagmorgen. Und ja, ich darf Sie weiterhin begleiten durch diese Nacht. Ich bin hier in Magdeburg und Sie sind vielleicht ja irgendwo weit im Süden oder noch weiter im Norden. Im Osten, im Westen, in der Mitte oder ganz woanders auf dieser Welt. Wir werden bestimmt auch wieder auf anderen Kontinenten gehört. Da melden sich ja immer mal wieder Leute. Die moderne Technik macht's möglich. So, und jetzt bisschen Klimperei aus den 80ern. Aber es ist ein großer Song von Tears for Fears hier. Schaut, viel Spaß damit.

Ja, die haben auch immer wieder tolle Musik gemacht, die Cranberries hier in der ARD Hitnacht. Und Björn aus Essen hat sich bei uns gemeldet per E-Mail und er schreibt, ich feiere gerade die schöne Musik und heute besonders, da meine Uhr des Lebens wieder um eine Lebenszeitstunde weitergesprungen ist. Aber ja, was ist denn schon das tatsächliche Alter? Hauptsache, man ist so alt, wie man sich fühlt. Ja, Björn, schönen Dank für diese Zeilen und herzlichen Glückwunsch, kann ich da nur sagen. Und Björn wünscht allen einen schönen Freitag und ein ebenso schönes Wochenende. Und jetzt gibt's ein tolles Liebeslied hier von Joe Cocker. You are so beautiful. Und dann zwei Giganten, Paul McCartney und Michael Jackson im Duett. Say, say, say, also hintereinander drei Giganten.

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1: Um 3 Uhr mit Wolfgang Berger. Die Regierungen aus Deutschland und Frankreich treffen sich heute auf Schloss Augustusburg in Brühl bei Köln. In den Gesprächen geht es um Handels- und Technologiethemen, vor allem aber auch um die Verteidigungspolitik. Kanzler Merz hatte den französischen Präsidenten Macron gestern Abend bereits auf Schloss Bensberg empfangen. Markus Sambale in Brühl erklärt, was heute auf der Tagesordnung steht.
2: Auf Schloss Augustusburg in Brühl sind dann auch viele Minister und Ministerinnen beider Regierungen dabei. Es gibt eine gemeinsame Kabinettssitzung. Handels- und Technologiethemen stehen da unter anderem auf der Tagesordnung. Vorher machen Friedrich Merz und Emmanuel Macron einen Besuch auf dem Flieger Horst Nörvenich. Da sind Eurofighter-Kampfjets der Bundeswehr stationiert. Da tagt dann der gemeinsame Verteidigungs- und Sicherheitsrat von Deutschland und Frankreich. Es geht um die Zukunft von Rüstungsprojekten, nachdem gerade das Prestigeprojekt eines gemeinsamen Kampfjets geplatzt ist.
1: Die USA und der Iran haben in der Nacht neue Angriffswellen gestartet. Iranischen Informationen zufolge hatten zunächst die USA mehrere Brücken im Süden des Landes getroffen. 2 Menschen seien getötet und 4 verletzt worden. Zudem soll der Flughafen Iran-Schah im Südosten des Landes beschossen worden sein. Daraufhin griff die iranische Armee nach eigenen Angaben US-Hubschrauber und Aufklärungsflugzeuge in Bahrain mit Drohnen an. US-Präsident Trump will sich in diesen Minuten mit einer Rede an seine Landsleute richten. Der Republikaner könnte dabei seine verlorene Präsidentschaftswahl 2020 erneut zum Thema machen, berichteten mehrere Medien. Er und viele seiner Verbündeten haben immer wieder das Narrativ bedient, dass es Betrug bei der Wahl gegeben habe. Dabei ist das längst und vielfach widerlegt. Die AfD-Bundesspitze hat ihren Landesverband in NRW aufgefordert, die Aufstellung der Landtagskandidaten abzubrechen. Die Parteichefs Weidel und Chrupalla sehen so wörtlich erhebliche Anhaltspunkte dafür, dass bei der bisherigen Kandidatenaufstellung Wahlgrundsätze verletzt worden seien. Demnach könnten stimmberechtigte Delegierte bedroht oder erheblich unter Druck gesetzt worden sein. Der Landesvorstand werde aufgefordert, die Aufstellungsversammlung, die heute fortgesetzt werden soll, abzubrechen, hieß es weiter. Das waren die Nachrichten. Und hier noch das Wetter in Deutschland. Tagsüber gebietsweise heiter, vermehrt Schauer und Gewitter, örtlich Unwettergefahr durch heftigen Starkregen, Hagel und Sturm. Dabei Höchstwerte von 22 bis 30 Grad. Am Samstag zum Teil einzelne Schauer möglich, auch freundliche Phasen, 19 bis 28 Grad. Am Sonntag im Westen mehr Sonne, im Osten gibt es Schauer und Gewitter bei 17 bis 25 Grad. Es ist jetzt gleich 3.03 Uhr.
3: Und hier ist der Verkehrsservice in der ARD-Hitnacht. Zunächst eine wichtige Meldung aus Mecklenburg-Vorpommern. Zur Löschung des Waldbrands im Müritz-Nationalpark müssen alle Seen im Umkreis geräumt werden. Das betrifft auch Boote und Kanus. An den Seen sollen Hubschrauber mit Löschwasser betankt werden. Und eine Meldung für die A565 Meckenheim Richtung Bonn. Die Autobahn ist zwischen Bonn-Poppelsdorf und Bonn-Endenich wegen Bauarbeiten in Richtung Bonn bis 5 Uhr noch gesperrt. Ansonsten, ja, hoffe ich, dass Sie freie Fahrt haben und gut an Ihr Ziel kommen.
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3: Und die kommt vom Mitteldeutschen Rundfunk aus Magdeburg. Hier im Studio ist für Sie Frank Eberlein. Schön, dass auch Sie dabei sind. Ja, gehen wir gemeinsam durch diese Stunde.

Don McLean mit diesem Klassiker, der eigentlich viel länger ist. Ne? Es gab aber eben diese Radioversion damals 1971 von 4 Minuten Länge, American Pie. Und das ist nicht irgendein Lied, sondern eins, das dann auch später immer mal wieder eine wichtige Rolle gespielt hat. Zum Beispiel Madonna hat es ja dann auch in den 90ern und was Anfang der 2000er, jedenfalls viel, viel später auch aufgenommen, gecovert. So, die ARD-Hitnacht um 3.12 Uhr und hier haben sich gleich mehrere nette Leute gemeldet. Ich sag mal, wer das ist. Paula, Jakob, Ludwig, Simon, Elias, Clara, Arne und Henriette. Und sie schicken liebe Grüße aus Lauterbach vom Abschlussseminar des Freiwilligen Sozialjahrs. Und sie genießen den letzten Abend und diese Hitnacht. Ja, dann wünsche ich weiterhin viel Spaß beim Feiern und Genießen und Hören. Und hab hier Musik aus den 80ern von Johnny Hates Jazz. Turn Back the Clock.

0: Ja, Umberto Tozzi aus Italien hatte damals das Original gesungen und kurz danach kam dann Laura Branigan mit dieser Coverversion, die übrigens von dem Berliner Jack White produziert wurde und hatte damit einen Superhit, vor allem in den USA. Gloria. Ja, schöne Musik, schöne Zeit, 3.30 Uhr am Freitagmorgen. Es ist 3:30. Wir schauen auf die Verkehrslage hier in der ARD-Hitnacht. Zunächst eine wichtige Meldung aus Mecklenburg-Vorpommern. Zur Löschung des Waldbrands im Müritz-Nationalpark müssen alle Seen im Umkreis geräumt werden. Es betrifft auch Boote und Kanus. An den Seen sollen Hubschrauber mit Löschwasser betankt werden. Und die A565 Meckenheim Richtung Bonn ist zwischen Bonn-Poppelsdorf und Bonn-Endenich wegen Bauarbeit noch bis 5 Uhr gesperrt. Kommen Sie gut an Ihr Ziel.
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Ja, auch lange nicht mehr gehört. 30 Jahre alt schon wieder, dieser Song. Lifted von der Lighthouse Family, die ARD-Hitnacht. Und ja, heute wären es gut und gern wieder so 30 Grad in Teilen Deutschlands. Im Norden wieder ein bisschen kühler, im Süden wieder ein bisschen wärmer. Das ist ja ganz normal. Und da kommt jetzt vielleicht gerade kurz vorm Wochenende ein richtig schöner Sommerhit, wie gerufen. Ne? Aus den 80ern hier Matthew Wilder mit Break My Stride.

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1: Genau, das ist er, Bryan Adams. In der ARD-Nacht, Here I Am. Und noch gut 10 Minuten, dann haben wir schon wieder um 4 am Freitagmorgen. Ja, so langsam erwacht der Tag. Und wir gehen es ganz geruhsam und gemütlich an. Ne? Ist noch kein Grund, noch keine Gelegenheit für Stress. Und deshalb gibt's jetzt Musik für echte Genießer. Hier Susan Vega mit Luca, dann haben wir noch Prince und Symbol und Real Life. Bis zu den 4 Uhr Nachrichten.

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1: Um 4 Uhr mit Wolfgang Berger. US-Präsident Trump hat angeblich schockierende Schwachstellen im Wahlsystem der Vereinigten Staaten kritisiert. Neue Geheimdienstinformationen zeigten, dass die US-Wahlmaschinen und Stimmauszählungssysteme anfällig für Hacking, Manipulation und Korruption seien, sagte Trump in seiner Ansprache an die Nation. China und andere Länder hätten versucht, sich in die Wahlen einzumischen. Die Rede wurde lediglich im Sender Fox News übertragen. Die großen Sender NBC, CNN und ABC entschieden sich gegen eine Live-Übertragung. Die Vereinigten Staaten haben in der 6. Nacht in Folge Ziele im Iran angegriffen. Das US-Militär nahm verstärkt Brücken ins Visier und mindestens einen Flughafen. Aus der Nachrichtenredaktion Ulrike Ufer.
2: Bei den jüngsten US-Attacken seien mindestens 2 Brücken auf Verkehrsachsen einer Provinz im Süden getroffen worden, berichtete die Nachrichtenagentur Fars. Im Zuge des Angriffs seien mehrere Menschen getötet oder verletzt worden. Laut örtlichen Medien ist der attackierte Flughafen noch immer ohne Strom. Allerdings sei es gelungen, die dort ausgebrochenen Brände zu löschen. Unterdessen sind die Golfstaaten Kuwait und Bahrain ebenfalls wieder unter Beschuss geraten. Zudem sollen auch US-Anlagen in Jordanien Ziel iranischer Vergeltung gewesen sein.
1: Die Regierungen aus Deutschland und Frankreich treffen sich heute auf Schloss Augustusburg in Brühl bei Köln. Bundeskanzler Merz hatte den französischen Präsidenten Macron gestern Abend schon auf Schloss Bensberg empfangen. Aus Brühl Markus Sambale.
3: Gestern empfing Kanzler Merz den französischen Präsidenten Macron zum Abendessen im Grand Hotel Schloss Bensberg mit Blick auf Köln. Heute steht zunächst die Verteidigungspolitik im Mittelpunkt. Kanzler Merz, Präsident Macron und die Außen- und Verteidigungsminister beider Länder treffen sich auf dem Fliegerhorst Nörvenich, wo Eurofighter der Bundeswehr stationiert sind. Außerdem geht es darum, welche Rolle Frankreichs Atomwaffen in Zukunft für die deutsche Sicherheit spielen können.
1: Im Dresdner Prozess gegen eine mutmaßliche NSU-Unterstützerin wird heute das Urteil erwartet. Die Angeklagte ist die Ehefrau eines bereits verurteilten NSU-Unterstützers. Zudem gilt sie als eine enge Freundin der Rechtsterroristin Beate Zschäpe. Die Bundesanwaltschaft wirft der 45-Jährigen unter anderem vor, Zschäpe ihren Personalausweis und ihre Krankenkassenkarte überlassen zu haben. Die rechtsextremistische Zelle Nationalsozialistischer Untergrund hatte 10 Morde begangen. Das waren die Nachrichten. Das Wetter in Deutschland. Tagsüber gebietsweise heiter, vermehrt Schauer und Gewitter, örtlich Unwettergefahr durch heftigen Starkregen, Hagel und Sturm, Höchstwerte 22 bis 30 Grad. Am Samstag zum Teil einzelne Schauer, auch freundliche Phasen 19 bis 28 Grad. Am Sonntag im Westen mehr Sonne, im Osten Schauer und Gewitter. 4:03 Uhr.
4: Und hier ist der Verkehrsservice in der ARD Hitnacht. Die A565 Meckenheim Richtung Bonn ist zwischen Bonn-Poppelsdorf und Bonn-Endenich wegen Bauarbeiten noch ungefähr eine Stunde lang, also bis 5 Uhr, gesperrt. Und eine wichtige Meldung aus Mecklenburg-Vorpommern zur Löschung des Waldbrands im Müritz-Nationalpark müssen alle Seen im Umkreis geräumt werden. Das betrifft vor allem auch Boote und Kanus. An den Seen sollen Hubschrauber mit Löschwasser betankt werden. Wir wünschen Ihnen eine gute und sichere Fahrt in den Freitag.
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4: Und die kommt vom Mitteldeutschen Rundfunk aus Magdeburg hier im Studio. Ist Frank Eberlein. Ich wünsche Ihnen einen wunderschönen guten Morgen. Freitag, der 17. Und da können wir uns jetzt ganz entspannt zurücklehnen bei diesem Song hier. Ja, das ist Manic Monday von den Bengals.

Boy Meets Girl. Ja, hier bei uns hier in der ARD-Hit-Nacht. Wir haben es 4.16 Uhr inzwischen und gleich gibt's Falco, das Original. Ne? Sein Ebenbild ist ja unterwegs. Falco Amadeus und ja, das ist Axel Herrich. Und vor Falco habe ich noch die Backstreet Boys. Hier schöne Erinnerung an die 90er. I Want It That Way.

Ja, Amadeus Falco hier in der ARD-Hitnacht. Ja, heute ist schon der 17. vor 3 Tagen, war der französische Nationalfeiertag. Und da haben wir doch noch was. Hier was Schönes in französischer Sprache, was überhaupt so gut klingt in der Musik. Alizé. 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

0: PhD, I won't let you down. Um 16:30. Also nicht um 5, sondern 16:30, genau. 4:30 Uhr. Hier ist die ARD-Hitnacht. Und eine wichtige Meldung aus Mecklenburg-Vorpommern. Zur Löschung des Waldbrands im Müritz-Nationalpark müssen alle Seen im Umkreis geräumt werden. Das betrifft auch Boote und Kanus. An den Seen sollen Hubschrauber mit Löschwasser betankt werden. Die A113 Schönefeld Richtung Neukölln ist zwischen dem Tunnel Alt-Glienicke und dem Tunnel Rudower Höhe nach einem Unfall gesperrt. Und die A565 Meckenheim Richtung Bonn ist zwischen Bonn-Poppelsdorf und Bonn-Ennenich wegen Bauarbeiten noch eine halbe Stunde lang, also bis 5 Uhr, gesperrt. Wir wünschen Ihnen eine gute und sichere Fahrt in den neuen Tag.
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0: Ja, also nicht wundern, wenn demnächst rund um die Müritz keine Seen mehr vorhanden sind, ne? Und die Müritz selbst auch. Die Seen werden geräumt. Nee, Spaß beiseite, die Sache ist schon ernst. Ja, drücken wir die Daumen, dass der Brand bald gelöscht werden kann. Schönen guten Morgen.

Steve Winwood, Higher Love. Um 5:09. Hier in der ARD Hit Nacht. Und die ersten Frühaufsteher sind längst da auf den Beinen, sind schon herangegangen, ihr Tagwerk zu beginnen. Und wir begleiten sie einfach durch diese frühe Stunde mit feiner Musik. Und darunter auch Musik, die ja von ganz woanders kommt. Nämlich zum Beispiel von der Leinwand. Und das folgende Stück soll uns daran erinnern, auch mal wieder die Klassiker anzuschauen. Zum Beispiel die Reifeprüfung mit Dustin Hoffman. Und daraus hier dieser wunderschöne Song von Simon & Garfunkel, Mrs. Robinson.

Captain Sharp. Mit You um 10 Minuten vor 5. Ja, und Sie? Sie klinken sich hier vielleicht mit Ihrem Programm in Ihrer Region gleich aus der ARD-Hitnacht. Und dann geht's so richtig rein in den Freitag. Aber vielleicht sind Sie auch noch ein Stündchen länger dabei. Bis 6 Uhr würde mich freuen. Dann freuen Sie sich auf Musik, zum Beispiel von Mike Oldfield oder von Carly Simon, Jennifer Rush. Und jetzt, ja, fast zum Ausklang dieser Stunde, Musik aus Italien von Gazebo. I like Chopin. Und wenn Sie gleich weg sind, ja, dann wünsche ich Ihnen schon mal einen schönen Freitag, schönes Wochenende. Bis dann, oder? Wir hören uns gleich wieder.

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1: Um 5 Uhr mit Wolfgang Berger. Gut 3 Monate vor den US-Kongresswahlen hat Präsident Trump auf Änderungen im Wahlsystem gedrängt. Es gebe so wörtlich schockierende Schwachstellen, sagte Trump in seiner Ansprache an die Nation. Aus der Nachrichtenredaktion Ulrike Ufer.
2: Neue Geheimdienstinformationen zeigten, dass die Wahlmaschinen und Systeme zur Stimmauszählung anfällig für Hacking, Manipulation und Korruption seien, so Trump. China und andere Länder hätten versucht, sich in die Wahlen einzumischen. Umfragen zufolge droht Trumps Republikanern bei den Kongresswahlen eine Niederlage. Er wiederholte zudem seine längst widerlegte Behauptung, der Wahlsieg sei ihm 2020 gestohlen worden. Das Heimatschutzministerium werde in Kürze Maßnahmen vorstellen, um die Zwischenwahl im November, so wörtlich, ehrlich zu machen.
1: Die USA haben in der 6. Nacht hintereinander Ziele im Iran angegriffen. Medienberichten zufolge standen mehrere Brücken sowie ein Flughafen im Fokus der Attacken. Im Zuge des Angriffs seien mehrere Menschen getötet oder verletzt worden. Unterdessen sind die Golfstaaten Kuwait und Bahrain ebenfalls wieder unter Beschuss geraten. Zudem sollen auch US-Anlagen in Jordanien Ziel iranischer Vergeltung gewesen sein. Die Regierungen aus Deutschland und Frankreich treffen sich heute auf Schloss Augustusburg in Brühl bei Köln. Bundeskanzler Merz hatte den französischen Präsidenten Macron gestern Abend schon auf Schloss Binsberg empfangen. Aus Brühl Markus Sambale.
3: Gestern empfing Kanzler Merz den französischen Präsidenten Macron zum Abendessen im Grand Hotel Schloss Binsberg mit Blick auf Köln. Heute steht zunächst die Verteidigungspolitik im Mittelpunkt. Kanzler Merz, Präsident Macron und die Außen- und Verteidigungsminister beider Länder treffen sich auf dem Fliegerhorst Nörvenich, wo Eurofighter der Bundeswehr stationiert sind. Außerdem geht es darum, welche Rolle Frankreichs Atomwaffen in Zukunft für die deutsche Sicherheit spielen können.
1: Im Dresdener Prozess gegen eine mutmaßliche NSU-Unterstützerin wird heute das Urteil erwartet. Die Angeklagte ist die Ehefrau eines bereits verurteilten NSU-Unterstützers. Zudem gilt sie als eine enge Freundin der Rechtsterroristin Beate Zschäpe. Die Bundesanwaltschaft wirft der 45-Jährigen unter anderem vor, Zschäpe ihren Personalausweis und ihre Krankenkassenkarte überlassen zu haben. Die rechtsextremistische Zelle Nationalsozialistischer Untergrund hatte 10 Morde begangen. Das waren die Nachrichten. Das Wetter in Deutschland. Tagsüber gebietsweise heiter, vermehrt Schauer und Gewitter, örtlich Unwettergefahr durch heftigen Starkregen, Hagel und Sturm, Höchstwerte 22 bis 30 Grad. Am Samstag zum Teil einzelne Schauer, auch freundliche Phasen 19 bis 28 Grad. Am Sonntag im Westen mehr Sonne, im Osten Schauer und Gewitter 17 bis 25 Grad. Es ist 5.03 Uhr.
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4: Guten Morgen so früh. Es gibt nur eine Meldung bisher. In Gifhorn brennt es. Rauchentwicklung. Deswegen dort bitte Fenster und Türen zulassen heute Morgen. Oder zumachen, falls Sie verzweifelt versucht haben zu lüften heute Nacht. Wir wünschen Ihnen eine gute Fahrt.
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5: Guten Morgen. Hoch die Hände, fast schon Wochenende. Wie schön, dass Sie dabei sind.
4: 17. Juli, schönen guten Morgen.
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0: Nun denn, möchte ich sagen, denn der Sänger heißt Peter Nun. I'm into something good.
1: Geht ja schon gut los hier heute Morgen.
0: Es ist Karlauer Freitag. Guten Morgen. Hellwach.
1: Oh Mann. Schön, dass Sie mit dabei sind. Es ist gleich 4:50.
2: Falls Sie um diese frühe Uhrzeit schon ein bisschen länger wach sind, vielleicht müssen Sie auch schon sehr früh anfangen zu arbeiten oder Sie haben ein paar schlaflose Stunden hinter sich oder Sie stehen einfach gerne extrem früh auf. Vielleicht ist Ihnen das begegnet, was mir heute schon begegnet ist. Komplett durch die ganze Lüneburger Heide durch. Ich habe ja immer ein bisschen weitere Anfahrt. Bin ja auch Pendler. Wetterleuchten. Blitze am Himmel. Ich habe sowas noch nicht gesehen. Alle paar Sekunden wurde der Himmel taghell. Man konnte richtig die Blitze wie so ganz feine Adern am Himmel sehen. Das war völlig unglaublich. Ein Naturschauspiel.
1: Aber tatsächlich in letzter Zeit häufiger. Am Dienstagmorgen war das bei uns in der Wedemark ja auch schon so, dass ich gedacht habe, wo bleibt denn der Donner? Man sah immer nur die Blitze. Aber heute Morgen wusste ich tatsächlich auch nicht, wie soll ich denn jetzt hier bitte ins Auto kommen? Es hat so geplattert.
0: Ja, komisch, was das Wetter im Moment mit uns macht, ne? Es ist tatsächlich so. Es regnet und regnet zum Teil. Hier. Tja, und dann an anderen Stellen ist wieder gar nichts. Da ist es einfach nur staubtrocken.
1: So geht es heute auch weiter, ehrlicherweise.
0: Es ist so.
1: Ja, es gibt immer wieder zwischendurch mal Schauer und Gewitter. Und die lassen sich ja auch so schlecht vorhersehen.
0: Ja.
1: Gestern Abend auf der Wetter-App noch nicht zu sehen in der Nacht, heute Nacht. Nachts um eins muss ich aufstehen, das Dachfenster zumachen, weißt du?
0: Unmöglich.
1: Unmöglich.
0: Dass sich dieses Wetter zum Aufstehen
1: zieht. Also was bildet sich das eigentlich ein? Das ist ja schlimm. Wir hoffen, Sie kommen trotzdem gut durch diesen Freitag. Nochmal bis 28 Grad heute und zwischendurch auch immer wieder Sonne.
0: Ja, wenn wir sonst schon nicht so eine Leuchte sind, wenigstens das Wetter leuchtet.

0: Aber bei NDR 1 Niedersachsen hellwach um 18 nach 5. Einen schönen Freitag.
1: Wach werden am Freitag, bevor an diesem Wochenende die Fußball-Weltmeisterschaft zu Ende geht. Viele Spiele kommen ja nicht mehr. Ehrlicherweise sind es nur noch zwei.
0: Das Spiel um Platz 3 am Samstag und dann natürlich das große Finale am Sonntag, 21 Uhr. Argentinien gegen Spanien. Aber wie ist es denn bei Ihnen jetzt so, wo Deutschland raus ist und das fast zu Ende ist, das Turnier? Gucken Sie überhaupt noch?
2: Doch, ich ja. Ja, weil das Ende ist. Und ich bin mir ziemlich sicher, dass Argentinien gewinnen wird.
3: Da gucke ich. Wobei die diesjährige Weltmeisterschaft durch zeitliche Verschiebung sowieso ein bisschen kritisch ist. Ne? Und jetzt, wo Deutschland raus ist, ja, okay. Ist halt so. Aber das Spiel natürlich Sonntag ist interessant, keine Frage. Ne?
4: Ich werde es gucken, ja. Wahrscheinlich nebenbei auf dem Laptop, aber ich werde es gucken, ja. Weil ich ein Fußballfan bin.
5: Ja, ich gucke das Finale mit meinem Mann. Ich tippe mal auf Argentinien. Die Argentinier haben sich doch eigentlich ganz gut geschlagen.
1: Die Spanier aber auch, das Uhrwerk, wie die Expertinnen und Experten sagen.
0: Also ich muss sagen, ich freue mich richtig drauf, weil jetzt in der Frühschichtwoche habe ich wirklich die beiden Spiele nicht geguckt und ich freue mich jetzt richtig, dass ich endlich dann Zeit habe und abends lange aufbleiben kann und das gucken kann.
1: Ich kann ja immer so gut schlafen beim Fußball. Also da hat jeder so seine Vor- und Nachteile, die er draus ziehen kann. Argentinien, Spanien, Sonntagabend, 21 Uhr im ZDF.

0: Mit Smokey geht es ein Stückchen weiter Richtung Wochenende. 5.26 Uhr, moin.
1: Ein Stückchen weiter im Auto mit NDR 1 Niedersachsen. Wir befassen uns gleich mal ausführlich mit dem Berufsverkehr um 5:30. Aber jetzt schon das hier vom NDR 1 Niedersachsen Verkehrsservice. Vorsichtig fahren bitte, A28 Oldenburg Richtung Leer. Zwischen Apen-Remels und Filsum liegt ein Kantholz. In 3 Minuten ist es 5:30.

0: Guten Morgen mit Bruce Springsteen um kurz vor 5:30. Sie sind bei Hellwach. Hier ist NDR in Niedersachsen und wir schauen auf das Wetter. Das wird heute nicht mehr ganz so hochsommerlich, merkt man heute Morgen aber an den Temperaturen erstmal nicht. Auf Norderney am Leuchtturm, da ist es bedeckt bei 19 Grad. An der Schlacht in Bremen sonnig bei 16. Lüneburg ist mit 17 Grad dabei. Am Rathaus in Oldenburg Nebel bei 13 Grad. Am Zoo in Osnabrück ist es klar bei 14. Braunschweig nach Regen 17 Grad. Am Gänselieselbrunn in Göttingen ebenfalls 17 und am Eisstadion in Braunlage ist es bedeckt bei 14 Grad. Die Tagestoptemperatur liegt heute bei 28 Grad. Es sind insgesamt ein paar mehr Wolken dabei als in den vergangenen Tagen und es kann zwischendurch auch Schauer und Gewitter geben. Die können zum Teil auch relativ heftig werden mit Starkregen und Hagel, aber die Sonne auch immer wieder mit dabei. Immerhin bis zu 5 Stunden lang scheint sie heute in Göttingen. Bis zu 10 Sonnenstunden sind auf Spiekeroog drin.
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2: Wo wollen Sie denn schon hin um diese Uhrzeit? Ganz früh ab in Urlaub oder ist vielleicht heute Ihr letzter Arbeitstag? Fahren Sie in jedem Fall bitte vorsichtig auf der A2 Hannover Richtung Dortmund. Zwischen Bad Alsen und Feldheim liegt Holz. Nochmal Vorsicht, A28 Oldenburg Richtung Leer, zwischen Apen-Remels und Filsum ein Kantholz. Kreis Hildesheim, die Landesstraße zwischen Petze und Westfeld ist nach einem Unfall gesperrt. Und in Hannover unterwegs, die Steinwedeler Straße ist zwischen Lehrte Ost und Ramhorst wegen Gleisbauarbeiten am Bahnübergang bis 10 Uhr heute Morgen gesperrt. Das war's, gute Fahrt.
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2: Guten Morgen und auf in den Freitag.
0: Carsten Thiele beschäftigt sich in der Zeitmaschine ja jeden Morgen mit ganz vielen verschiedenen Themen. Heute mit dem Ressort Musik. Es geht ins Jahr 1981 und es geht um einen Song, der 7 Wochen lang auf Platz 1 war. Welcher das ist in 7 Minuten?
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0: So schön, Simply Red. Und Stars, auch live übrigens. Sehr zu empfehlen.
1: Hast du schon mal gesehen?
0: Ja, schon zweimal.
1: Okay.
0: Wirklich richtig toll.
1: Das nehmen wir mit als Tipp, wenn die mal wieder auf Tour sind, sollten wir uns bemühen. 5:08, guten Morgen.
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2: 17. Juli. 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Ein Welthit von Kim Carnes, Betty Davis Eyes. Der Song über eine Frau, die den Männern mit ihren Blicken den Kopf verdreht, wie die Schauspielerin Betty Davis. Geschrieben haben den Song schon viele Jahre zuvor Jackie DeShannon und Donna Weiss. Die hatte die Idee zu dem Song, nachdem sie einen Film mit Betty Davis gesehen hatte, und bittet Jackie DeShannon um Hilfe.
4: Nachdem wir ihn fertig hatten, ging ich ins Studio, um ihn aufzunehmen. Und wieder klang der Song ganz anders, als ich meinte, dass er klingen müsste. Wir dachten an einen Rocksong.
2: Tja, ein Rocksong ist das nicht geworden, sondern ein Country-Song und auch kein Riesenerfolg. Aber das ändert sich, als 8 Jahre später Kim Carnes den Titel noch einmal aufnimmt. Mit ihrer Stimme, die genauso faszinierend ist wie die Augen von Betty Davis. Heute vor 45 Jahren ist Betty Davis Eyes auch in Deutschland auf Platz 1 der Hitparade. Für insgesamt 7 Wochen. Der Rest ist Geschichte.

0: David Dundas, ein Lied über den Morgen. Er singt ja über das Wachwerden und Anziehen. Jeans on, 5.46 Uhr. Sie wissen, was zu tun ist. Hellwach, NRS Niedersachsen, guten Morgen.
1: Nun sind wir mittendrin in den Sommerferien, in der Urlaubszeit. Viele fahren weg. Campen, haben wir ja gerade gehört, wird immer beliebter. Aber einige fliegen ja auch immer noch in den Urlaub. Das ist an sich schon teuer geworden. Aber wie ist denn das dann auf der Reise an sich? Also kaufen Sie sich dann zum Beispiel am Flughafen was zu essen? Oder buchen Sie auch schon Ihr Essen fürs Flugzeug vor? Immerhin, ich habe es gerade mal gecheckt, also ein Milchkaffee am Flughafen Hannover kostet mittlerweile 5,50 Euro. Ich finde, das ist schon echt eine Ansage, ne?
0: Es ist ja wirklich Jammern auf hohem Niveau, das muss man mal sagen. Aber was man da im Flugzeug zu essen bekommt, das ist ja wirklich nie ansehnlich. Es sieht aus wie Gewölle, wie schon mal gegessen. Aber es gehört irgendwie dazu, wenn man wegfliegt, oder?
1: Und vor allem finde ich, es schmeckt dann doch erstaunlich okay. Also es sieht immer aus wie der letzte Brei, aber
0: wirklich?
1: Doch, ich finde, es ist nicht so schlimm.
0: Aber ich würde mir ja jetzt auch kein gekochtes Ei oder ein Butterbrot mitnehmen, wenn ich schon so viel Geld für ein Flugzeug ausgebe. Also nicht für ein Flugzeug, sondern für den Flug meine ich natürlich.
1: Ja, wobei, ganz ehrlich, also wenn du dann die letzten Groschen zusammenkratzt, um dir so eine Flugreise zu ermöglichen, ich glaube ja, schon, vielleicht, dass dann viele auch sagen, nee, jetzt nicht noch hier das Essen an Bord.
0: Ja, vielleicht ist dann einfach nichts mehr übrig, das kann man natürlich auch verstehen. Yannick Wittenberg, unser Reporter, hat sich gestern mal am Flughafen Hannover umgehört.
2: Ja, wie jeden Tag in den Ferien, heute viel los am Flughafen Hannover. Im Terminal A, da wartet Kerstin gerade mit ihrer Familie auf den Check-in. Wo geht's denn heute für euch hin?
3: Nach Heraklion, nach Kreta.
2: Wie macht ihr es mit Essen und Trinken während der Reise? Habt ihr euch was mitgenommen oder kauft ihr euch was unterwegs?
3: Wir haben jetzt leider die etwas teureren Preise in Kauf genommen, aber wir haben gerade gesehen, wir haben Verspätung. Von daher passt sich das ganz gut, dass wir uns ein Essen bestellt haben für den Flug. Ich glaube, wir zahlen jetzt irgendwie für Sitzplatz und Essen nochmal 61 Euro oder so.
2: Und das Essen im Flugzeug, also Gourmet ist meist anders, oder?
3: Gourmet ist anders, ja. Es ist wahrscheinlich relativ einfach, wahrscheinlich relativ klein. Aber es ist was zu essen, ja.
2: So, jetzt sind mir gerade Melitta und Thomas über den Weg gelaufen. Wie macht ihr das mit Essen und Trinken unterwegs?
4: Wir haben uns was mitgebracht.
5: Das kann man sich sparen, auch wenn wir eine teure Reise machen. Aber man guckt ja schließlich auf den Pfennig.
2: Ja, direkt nebenan im Kaffee so ein belegtes Baguette, 6,60 Euro. Großer Kaffee, so um die 5 Euro. Da guckt man also auch schon genau hin und sagt jetzt nicht, komm, im Urlaub ist alles egal.
5: Bei vielen Sachen schon, aber im Flughafen lasse ich mich nicht gerne ausnehmen. Da habe ich keinen Bock drauf.
2: So, jetzt bin ich nochmal rübergelaufen zur Schlange vor der Sicherheitskontrolle. Hier wartet gerade Maja mit ihrer Mutter. Du sagst, dass du auch lieber die hohen Preise meidest.
6: Vielleicht hole ich mir noch eine Apfelschorle. Also ich habe auch eine leere Wasserflasche mit, damit ich die auffüllen kann am Wasserhahn.
2: Das heißt, wie ist die Meinung zu den hohen Preisen am Flughafen? Man kann ja, bis zu einem gewissen Grad auch nicht so wirklich ausweichen.
6: Ich finde, Hannover geht's tatsächlich noch. Also es ist schon hoch, aber zum Beispiel in Istanbul, das ist verrückt, die Preise da. Also da kannst du dir quasi nichts leisten.
2: Aber das tut der guten Urlaubslaune keinen Abbruch, merke ich gerade.
6: Nee, also Urlaub ist schon trotzdem sehr gut.
0: Also essen Sie, was Sie wollen, aber bitte keine hartgekochten Eier. Nicht im Flugzeug, nicht in der Bahn.
1: Wir wünschen Ihnen, falls Sie noch den Urlaub vor sich haben, ganz tolle Zeit, ob irgendwie weit weg bei uns in Niedersachsen oder vielleicht auch einfach in Balkonien. Machen Sie sich eine gute Zeit und wir haben die passende Sommermusik dazu von den Gypsy Kings.
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0: bringt mich sofort zurück zu meinem Flohmarktbesuch vor ein paar Jahren mit meinem Kumpel Ingo, wo ich ihm auf dem Flohmarkt am Stand mit den Vinyl, also mit den Schallplatten, diese Platte vor der Nase weggeschnappt habe.
1: Wirklich? Eagles?
0: Ja, take it easy. Und er kommt an und sagt, die fehlt mir auch noch in der Sammlung. Ich sage, ja, ich habe sie zuerst gesehen.
1: Und jetzt sitzt ihr zusammen immer und hört sie?
0: Nee, auf keinen Fall. Die höre ich schön alleine. Ist ja meine.
1: Guten Morgen mit NDR1 Niedersachsen in 3 Minuten. Es ist 6:00.

0: Das ist aber auch ein Song. Africa, Toto hier bei NDR 1 Niedersachsen.
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0: Unterwegs im Kreis Hildesheim, die Landesstraße zwischen Petze und Westfeld ist gesperrt nach einem Unfall. Und in Hannover ist die Steinwedler Straße zwischen Lehrte Ost und Ramhorst am Bahnübergang wegen Gleisbauarbeiten gesperrt. Gute Fahrt.
2: Es ist 6 Uhr.
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2: Mit Max Altstadt. Schönen guten Morgen. Die Schlagzeilen. US-Präsident Trump wirft China Wahlbeeinflussung vor. 3 Menschen sterben bei Sturz von Aussichtsturm im Harz. Impfquote bei Kindern in Niedersachsen liegt unter Bundesdurchschnitt. Das Wetter teils sonnig, teils wolkig, Schauer und Gewitter bis 28 Grad. In einer Rede an die Nation hat US-Präsident Trump die Gelegenheit genutzt, um erneut große Zweifel am Wahlsystem in den USA anzumelden. Neue Geheimdienstinformationen zeigten, dass die USA US-Wahlmaschinen und Stimmauszählungssysteme anfällig für Hacking, Manipulation und Korruption seien, so Trump. Aus Washington, Anne Schneider.
3: Laut dieser Dokumente soll China große Mengen amerikanischer Wählerdaten erlangt haben. Zudem sollen die Unterlagen nahelegen, dass Hinweisen auf Unregelmäßigkeiten bei Wählerregistrierungen sowie auf Nicht-US-Bürger in den Wählerverzeichnissen nicht ausreichend nachgegangen worden sei. Die Aussagen stehen im Zusammenhang mit Trumps anhaltender Kritik an der Wahl 2020. Seine Niederlage gegen Joe Biden hat er bis heute nicht anerkannt. Trump forderte den Kongress auf, den sogenannten Safe America Act zu verabschieden. Das Gesetz würde unter anderem eine Ausweispflicht für Wähler, einen Staatsbürgerschaftsnachweis und weitreichende Einschränkungen der Briefwahl vorsehen.
2: Weil er und sein Mann eine Leihmutter in den USA engagiert haben, gerät Unionsfraktionschef Spahn in die Kritik. In Deutschland ist Leihmutterschaft verboten. Auch Spahn hatte sich in seiner Zeit als Gesundheitsminister gegen eine Legalisierung ausgesprochen. Der gesundheitspolitische Sprecher der Grünen-Fraktion Dahmen warf Spahn Doppelstandards vor. Wer Regeln politisch propagiere, sollte nachvollziehbar erklären, warum sie für ihn selbst offenbar nicht gelten sollten, sagte er dem Redaktionsnetzwerk Deutschland. Die Thüringer Landesvorsitzende der Frauenunion Rosin forderte Spahn sogar zum Rücktritt auf. Im Harz sind 3 Menschen von einem Aussichtsturm gestürzt und gestorben. Das Unglück ereignete sich gestern am Harzturm in Torfhaus. Frank Ieben aus unserem Studio in Braunschweig, was ist bisher darüber bekannt?
4: Bei den Opfern handelt es sich laut Polizei um 2 männliche und eine weibliche Person. Die Goslarsche Zeitung schreibt von einer 3-köpfigen Familie, das wird aber nicht bestätigt. Der Notruf ging gestern Nachmittag ein. Feuerwehr, Polizei und Seelsorger waren mit einem Großaufgebot in Torfhaus. Der Unglücksort am Harzturm wurde weiträumig abgesperrt, Sichtschutzwände aufgestellt. Wie die Polizei Goslar mitteilt, liegt nach ersten Erkenntnissen kein Fremdverschulden vor. Die genauen Umstände und Hintergründe zu dem Unglück sind noch unklar. Die Ermittlungen laufen. Die Polizei will im Laufe des Tages weitere Informationen zu dem Fall bekannt geben. Der Harzturm ist ein 65 Meter hoher Aussichtsturm in Torfhaus im Oberharz. Der Turm bleibt heute den ganzen Tag geschlossen, heißt es auf der Internetseite.
2: Mehr als 500.000 Kinder in Europa sind ungeimpft. Das zeigen neue Zahlen der Weltgesundheitsorganisation und des Kinderhilfswerks UNICEF. Beide sprechen zwar von leichten Fortschritten bei der Impfquote gegen Kinderkrankheiten, trotzdem sei die noch zu niedrig. Marie Bachmann, wie sieht die Situation denn in Niedersachsen aus?
5: Hier liegt die Impfquote laut der neuesten Statistik des Landesgesundheitsamts bei 94% und damit etwas unter dem Bundesdurchschnitt. Als Maßstab gilt die Impfung gegen Diphtherie, Tetanus und Keuchhusten, die Babys als erstes erhalten. Zahlen des Niedersächsischen Gesundheitsamts zeigen, dass es regional deutliche Unterschiede gibt. In Göttingen und Goslar ist die Impfquote mit rund 91% vergleichsweise niedrig. Wolfsburg und Wittmund hingegen gehören mit 98% zu den Spitzenreitern in Niedersachsen. Mögliche Gründe für stagnierende Impfquoten sind laut WHO, dass weltweit die Impfprogramme eingeschränkt werden und weniger Geld dafür fließt. In Deutschland und Niedersachsen spielen dagegen eher Impfskepsis seit der Pandemie und Falschinformationen eine Rolle.
2: Er soll schwerkranke Patienten mit Medikamenten getötet haben. Heute beginnt der Prozess gegen einen Arzt der Medizinischen Hochschule Hannover. Laut Anklage hat der 49-Jährige unter anderem einer Frau in einer Demenz-WG mehrere Ampullen Fentanyl verabreicht, um sie zu töten. Insgesamt soll er für 3 Todesfälle verantwortlich sein. Die MHH hat den Arzt angezeigt und entlassen. Er sitzt aktuell in Untersuchungshaft. In Göttingen haben Diebe die Knolle einer der größten Blumen der Welt gestohlen. Es handelt sich um die Knolle einer Titanwurz. Der oder die Täter haben sie laut Polizei vermutlich während der Öffnungszeit aus dem Gewächshaus des alten Botanischen Gartens getragen. Die Titanwurzblume in Göttingen stand kurz vor der Blüte. Sie blüht nur alle paar Jahre für wenige Tage. Und die Zeit, es ist 6.05 Uhr.
6: Und das ist das Wetter für Niedersachsen. Dem Hochsommer geht so langsam ein bisschen die Puste aus. Also im Grunde wie so ein Luftballon nach einer Woche nach dem Kindergeburtstag. Es wird nicht mehr ganz so heiß und sonnig. Aktuell 12 Grad in Melle, 17 in Goslar, 18 in Lüchow und die Tagestop-Temperatur liegt bei 28 Grad. Es sind heute auch ein paar mehr Wolken dabei als in den vergangenen Tagen. Es kann zwischendurch auch Schauer und Gewitter geben. Das kennen wir schon, zum Teil heftig mit Starkregen und Hagel. Aber die Sonne auch immer wieder mit dabei. Bis zu 5 Stunden lang scheint sie in Göttingen. Bis zu 10 Sonnenstunden sind auf Spiekeroog drin.
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7: Guten Morgen.
0: 17. Juli schon wieder. Gehen wir es an. Guten Morgen. Moin zusammen. Was essen im Flugzeug auf der Reise? Selbstgebackene Kuchenstücke, die noch übrig sind? Oder selbstbelegte Brote? Oder kaufen Sie das teure Zeug im Flieger oder im Flughafen?
6: Hansi schreibt über die NDR Niedersachsen-App: Ich fliege jedes Jahr von Münster-Osnabrück nach Madrid mit Stopp in München. Habe vor 2 Wochen für ein belegtes Brötchen fast 9 Euro bezahlt.
0: Boah.
6: Um dem gerecht zu werden, wollte ich schon ein Smoking anziehen.
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0: toll. Kindheitserinnerung. Everything but the girl, missing. Und zack, sitze ich wieder bei meinem Papa im Auto und bin Kind. 6:12. Guten Morgen mit NDR 1 Niedersachsen.
1: Die einen sagen endlich Wochenende, die anderen sagen, wie furchtbar, ich weiß gar nicht mehr, was ich im Fernsehen gucken soll demnächst.
0: Ja, krass, nur noch 2 Spiele, dann ist die Fußball-Weltmeisterschaft schon Geschichte. Am Samstag das Spiel um Platz 3 und Sonntag dann das Finale Spanien gegen Argentinien.
1: Mika, unser NDR 1 Niedersachsen WM-Experte, seines Zeichens 11 Jahre alt. Auf dem linken Flügel bei der JSG Leo Hämelerwald ist er eine Instanz. Hier ist er eine Kommentatoreninstanz, Mika. Spiel um Platz 3, Frankreich, England. Was meinst du, wie das ausgeht?
2: Ich glaube, dass es ein sehr ausgeglichenes Spiel wird. Ich glaube, es geht sogar in die Verlängerung. Da schießt Frankreich dann aber noch das Siegtor und gewinnt dann den 3. Platz.
0: Okay, wir notieren, du bist der Meinung, Frankreich wird das da wuppen. Mhm. Und wie ist es am Sonntag, das große Finale zwischen Spanien und Argentinien? Wer wird denn dann nun Weltmeister?
2: Spanien wird von Anfang an Druck machen. Das hat Argentinien in den letzten Spielen nicht geschafft. Ich glaube aber, dass sie dann trotzdem noch ausgleichen können, es in die Verlängerung geht, sogar ins Elfmeterschießen, da Spanien dann aber gewinnt.
1: Und hast du einen Lieblingsmoment bei der WM oder welchen würdest du am liebsten gerne wieder streichen aus der Weltmeisterschaft 2026?
2: Der Auftakt gegen Curaçao war natürlich sehr cool. Das 7-1 kann man einfach nicht vergessen. Gegen Paraguay, das verlorene Elfmeterschießen, können wir auf jeden Fall streichen.
0: War da was? Ist schon gestrichen. Dankeschön.
1: Para?
0: Mika Charlin aus Meerum, unser Fußballexperte hier bei NDR 1 Niedersachsen.
1: Montag früh hören wir natürlich nochmal mit seiner Einschätzung nach dem Finale.
0: Und jetzt passende Kindermusik von Herbert Grönemeyer. Ja.

0: George Harrison bringt uns ganz entspannt rein in den Freitagmorgen. Es ist 6.21 Uhr.
1: Der NR1 Niedersachsen Verkehrsservice, ganz kurz zwischendurch für Bremen, bitte vorsichtig fahren, A1, Bremen Richtung Osnabrück zwischen Arsten und Brinkum, ein kaputtes Auto.
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4: Ja, da tut ja nichts zu sagen.
2: Udo.
5: Ja, das kann's haben.
2: Und Opa Gerke.
6: Steffi, machst du mir Mettbrötchen?
3: Nee, muss ich erst schmieren. Mich und Zucker nimmt ihr selber, ne? Was gibt's Neues? Na?
4: Ach so, bei dir ist ja jetzt wohl der Sommer ausgebrochen.
3: Ja, das ist ein Original. Maren Gilzer Tunika mit Tunnelzug und Taillenkordel, Seitenschlitze unterm Halbarm, Wäsche und Punktbügeln von längst nicht trockener geeignet. Wird das?
5: Du und mit Animal Trockner, meine ich. Was für eine Saumweide?
3: 112. Also manchmal überrascht du mich, Udo.
5: Ja, warte, ich bin ja auch ein mutiger Typ.
4: Ja, ich sehe das gerade. Was soll das denn für eine Buchse sein? Also nichts Halbes und nichts Ganzes so.
5: Hallo, das sind Dreiviertelhose, damit da Luft an Bein kommt und da trotzdem schick aussieht.
3: Ja,
4: Luft kriegst du auch von oben rein. Also manchmal tut's auch einen Gürtel, Udo.
5: Wie meinst du das denn?
3: Udo, man kann dein Brötchen sehen.
4: Ja, das meine ich.
5: Also das Baggy.
6: Du, Udo.
5: Das muss so.
6: Und deine Kalkstelzen, die sind ja weit wie so ein Fischbauch.
5: Ich gehe hier einmal mit Strümpfe und Unterhose unter Solarium. Falls mal was ist.
6: Ach so.
3: Ah ja.
4: Aha.
3: Also Udo, an dein Outfit ist ja erstmal gar nichts zu sagen. Dreiviertelhose mit Schnieger und so Säcklinge und Muskelshirt.
5: Bauchtasche. Kriegst ja sonst nichts mit.
3: Ja, aber bei Roger zum Beispiel sieht das irgendwie anders aus. Also mehr so, wie das in Schaufenster so gedacht war.
5: Ja, Roger.
4: Ja, also das muss ich auch sagen. Was hat der denn bitte in seiner Bauchtasche?
3: Ja, so ein Fleischthermometer und sonst was. So Prüfgeräte.
4: Naja, ich meine, wenn kurze Hose mit Bauchtasche, dann wie früh im Sommer eine Paketausgabe. Kniefrei, kurze Hose mit anständiger Bügelfalte, ja, ja. Halbarmhemd reingesteckt, oberster Knopf zu, Gürtel über dem Bauchnabel stramm gezogen, dann also. Guckt da auch nichts raus. Das war die Deutsche Post.
6: Jawohl, genau, Georg.
3: Ja, dann komm doch morgen so mal hierher, Georg. Dann haben wir alle was zum, dann haben wir alle was davon.
5: Puh, allein schon. Was macht der Rätsel, Franz?
6: Ich brauch noch, Stück für 6 Instrumente mit 7 Buchstaben.
3: Ja, kommt ja drauf an, wie groß die sind. Schrank?
6: Ja, passt.
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0: Guten Morgen, 6.30 Uhr.
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0: Relativ übersichtlich. In Bremen ist ein Fahrzeug liegen geblieben auf der A1 Richtung Osnabrück, Höhe Arsten. Die Einfahrt Arsten ist deshalb im Moment gesperrt. Kreis Hildesheim, die Landesstraße zwischen Petze und Westfeld, ist gesperrt, da hat es einen Unfall gegeben. Und in Hannover ist die Steinwedeler Straße zwischen Lehrter Ost und Ramhorst wegen Gleisbauarbeiten am Bahnübergang noch bis 10 Uhr heute Morgen gesperrt. Ansonsten gute Fahrt.
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2: Mit Max Eitstadt. Schönen guten Morgen. Weil er eine Leihmutter in den USA in Anspruch genommen hat, steht Unionsfraktionschef Spahn in der Kritik. Der frühere Vorsitzende des Ethikrats Dabrock sagte, es bleibe ein Gefühl der Betrübnis, wenn sich jemand etwas herausnehme, weil er das Geld, die Position und die Möglichkeit dazu habe. Wenige Monate vor den Zwischenwahlen zum US-Kongress hat Präsident Trump erneut Misstrauen gegenüber fairen und freien Wahlen im eigenen Land geschürt. In einer Rede an die Nation warf er China einen groß angelegten Versuch der Einflussnahme auf US-Wahlen seit 2020 vor. Die AfD-Bundesspitze hat ihren Landesverband in NRW aufgefordert, die Aufstellung ihrer Landtagskandidaten abzubrechen. Den Parteichefs Weidel und Chrupalla zufolge gibt es Anhaltspunkte dafür, dass Wahlgrundsätze verletzt worden seien, indem Delegierte bedroht oder unter Druck gesetzt wurden. Und die Zeit 6.32 Uhr. Also von mir aus könnt's jetzt mit den Regionalnachrichten losgehen.
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3: Aus dem Studio Hannover mit Yannick Wittenberg. Guten Morgen. In Hannover beginnt heute der Prozess gegen einen ehemaligen Arzt der Medizinischen Hochschule Hannover. Er soll unter anderem an der MHH schwerkranke Patienten mit Medikamenten getötet haben. Nils Christoph, was wird ihm genau vorgeworfen?
4: Es geht um 3 Todesfälle zwischen 2019 und dem vergangenen Jahr. In einem Fall soll der 49-Jährige als Notarzt einer schwerkranken Frau in einer Demenz-WG Fentanyl gegeben haben. Die Frau starb einen Tag später. 2 weitere Fälle betreffen schwerkranke Patienten in der MHH. Die Staatsanwaltschaft wirft dem Angeklagten vor, gegen den Willen der Patienten Therapien abgebrochen und sie mit Medikamenten getötet zu haben. Der Arzt sitzt in Untersuchungshaft. Seine Anwälte bestreiten die Vorwürfe. In dem Prozess muss geklärt werden, ob es sich um palliative Hilfe am Lebensende oder eine strafbare Tötung gehandelt hat.
3: Die Stadt Hannover hat gestern alle Wahlplakate zur Kommunalwahl erstmal wieder abhängen lassen. Der Grund: laut Ratsbeschluss dürfen die Plakate erst ab heute hängen, anders als in vielen Teilen des Landes, wo es seit Sonntag erlaubt ist. Was die Parteien in Hannover trotz Aufforderung nicht selbst abgehängt haben, hat eine beauftragte Firma erledigt. Das kostet die Parteien 25 Euro pro Plakat. Heute dürfen sie dann legal wieder aufgehängt werden. Die Region Hannover verzeichnet wieder einen neuen Rekord bei Weißstörchen. Nach Angaben der Region gab es dieses Jahr 204 Nester, 17 mehr als im Vorjahr. Insgesamt wurden knapp 360 Jungstörche erfolgreich aufgezogen. Die meisten Storchenpaare nisten in Wunsdorf, Neustadt und Garbsen. Und zum Wetter. Heute gibt's einen Mix aus Sonne und Wolken. Stellenweise starke Schauer und Gewitter. An anderen Orten bleibt es auch trocken. Bei bis 28 Grad in Hannover und bis 27 Grad in Nienburg. Wir in Niedersachsen aus dem Studio Hannover hören Sie wieder um 7.30 Uhr.
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5: Guten Morgen am Freitag. Ja, England spielt nur noch um Platz 3 bei dieser Fußball-WM. Aber der eigentliche Leidtragende ist der Cheftrainer auf der Bank. Hä?
6: Thomas Tuchel. Ja, Pressestimmen im Moment ziemlich heftig. Tuchel ist jetzt Staatsfeind Nummer 1. Wie eng es jetzt für ihn wird, das klären wir gleich mit unserer WM-Reporterin vor Ort in 10 Minuten.

0: das ist doch so ein Song, um sich noch mal ein bisschen einzukuscheln im Bett. Ganz romantisch. Maggie Reilly, Every Time We Touch. Um 6.42 Uhr.
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2: Nach den beiden Halbfinals wird im Moment vor allem über einen Namen diskutiert, nämlich der deutsche Trainer, nicht der Trainer der Deutschen, sondern der deutsche Trainer der Engländer, Thomas Tuchel. Der wird ja völlig zerrissen irgendwie von der englischen Presse gerade, ne?
0: Er ist quasi Staatsfeind Nummer eins. Ann-Kathrin Rose für uns im WM-Quartier. Wie ist es wie dünn wird es für Tuchel jetzt als Trainer?
3: Ja, also offiziell ist ihm ja noch sozusagen die Rückendeckung ausgesprochen worden, aber die Kritik ist schon krass und die ist fast ein bisschen erwartbar gewesen für alle, die das Spiel nicht gesehen haben, was die Engländer verloren haben gegen Argentinien. Sie haben geführt, hatten die Argentinier eigentlich ganz gut im Griff und haben sich dann überlegt, was machen wir? Wir stellen uns tief hinten rein und warten, bis Messi trifft. So ähnlich war es dann auch. Messi hat zwei Tore vorbereitet, sie haben das Spiel gedreht. Und viele lasten das eben Thomas Tuchel an und sagen, der hat so defensiv gewechselt, dass der seinen Spielern quasi ja so ein bisschen diesen Fußball mitgegeben hat, sich hinten reinstellen und warten. Und das muss man ehrlich sagen, England hat die Tür aufgemacht und Argentinien und Messi sind durchgegangen. Und deshalb ist die Kritik so krass, aber eben auch, weil auf der Insel schon noch ein bisschen emotionaler über Fußball diskutiert wird.
2: Ich meine, nach 60 Jahren wäre das jetzt überhaupt mal wieder ein WM-Finale gewesen, möglicherweise der Titel. Klar, dass da die Trauer groß ist. Thomas Tuchel hat schon gesagt, niemand hat richtig Bock auf dieses Spiel, aber es kommt ja nun mal, ne? Das Spiel um Platz 3, Frankreich gegen England. Was meinst du, wer wird da am Ende den dritten Platz machen?
3: Ja, das ist so ein bisschen wirklich, das ist echt die goldene Ananas. Jedes große Ereignis, muss man ja sagen. Deshalb gibt's die ja auch nicht mehr überall, diese Spiele um Platz 3. Und du hast es gesagt, Thomas Tuchel hat gesagt, hat eigentlich gar keiner Bock mehr drauf. Jetzt spielen die halt am Samstag in Miami. Ich war vergangene Woche in Miami. Das ist so ein bisschen wie, wenn man sich im Sommer unter so ein Hallenbad-Schwimmbad-Föhn hängt. Das ist wahnsinnig heiß da. Wer es gewinnt, weiß ich nicht, aber Bock wird keiner haben, weder Frankreich noch England.
0: Okay, dann gucken wir nochmal auf das Finale. Da wird es ja eine XXL-Halbzeitpause fast schon im Stile des Super Bowls geben. Was ist da geplant und ist das überhaupt noch Fußball?
3: Ja, das sind zwei sehr gute Fragen. Also wenn ich jetzt nur die Namen aufzähle, sind wir quasi übermorgen noch beschäftigt. Also unter anderem Robbie Williams, Nicole Scherzinger, Shakira, Justin Bieber, Madonna. Wir könnten jetzt noch so ein bisschen so weitermachen. Es wird auch die US-Hymne vor dem Spiel gesungen. Und diese Halbzeitshow, gute Frage, ob das überhaupt noch Fußball ist. Das hat schon so ein bisschen einen Super Bowl-Vibe. Sie werden es relativ sicher nicht in dieser Viertelstunde schaffen. Und genau deshalb gibt's jetzt auch Kritik, weil sich halt alle fragen, ist das hier irgendwie eine Party? Ist das nur noch Event oder ist das tatsächlich Fußball? Und für die Fußballer ist es schwierig, weil die Verletzungsgefahr, wenn die so eine Pause länger ist als eine Viertelstunde, auch ein bisschen größer ist. Also das ist eine tricky Nummer und das wird uns am Sonntag sehr beschäftigen.

0: In 8:07.
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0: 17. Juli 2026. Heute ist Welttag des Emojis. Früher hätten wir Smiley gesagt. Also diese ganzen Symbole, die man verschicken kann, wenn man eine SMS-Nachricht verfasst oder ein WhatsApp oder ein Signal oder irgendwas
1: in dieser Art. Haben Sie ja heute Morgen auch schon an die Kolleginnen und Kollegen oder auch an Mama, Papa oder Tochter oder an wen irgendwas verschickt?
0: Benutzt du viele Emojis, ja, ne?
1: Total, ja.
0: Was ist das meistgenutzte Emoji bei dir? Das kann man ja sehen, das ist ja dann ganz vorne.
1: Ich glaube, dieser Smiley, der so ein Kussherz daran hat, so am Ende dieses...
0: Echt?
1: So Küsschen.
0: Den habe ich aber noch nie gekriegt.
1: Ja, naja. Frag dich mal warum.
0: Bei mir ist es das Emoji, was die Zunge rausstreckt und ein Auge zukneift. Ah. Das ist ein bisschen ironisch, das finde ich auch nett, das passt irgendwie zu mir und so. Also das benutze ich am häufigsten.
1: Okay. In der Statistik wird tatsächlich, haben die mal rausgefunden, am meisten das Gesicht, das Tränenlacht benutzt. Also okay. Mit großem Abstand, mit diesen Lachtränen. Und an zweiter Stelle das rote Herz. Mm. Wobei man ja wirklich aufpassen muss, wem man da was schickt, ne? Denn diese Emojis, die werden weltweit ganz unterschiedlich wahrgenommen.
0: Ist das so?
1: Im Westen, ja, da schicken wir ja gerne mal den Grinsesmiley.
0: Also den normalen einfach so.
1: Ja, der steht in China aber für Aggression und Misstrauen.
0: Was?
1: Ja, oder auch zum Beispiel einen Daumen hoch, wie wir ihn ganz oft nutzen. Der ist im Nahen Osten praktisch wie unser ausgestreckter Mittelfinger.
0: Okay.
1: Und besonders schön finde ich auch diese zusammengelegten Hände.
0: Diese, die so, ja. Die so abklatschen. Wieso? Da kann auch nichts schief gehen, oder nicht? Dankeschön, würde ich sagen.
1: Ja, nee, in Spanien stehen diese zusammengelegten Hände für Ehebruch.
0: Okay, also lieber nicht an meine Frau schicken, wenn ich in Spanien bin.
1: Besser nicht. Ja, und besonders schön der lachende Kothaufen, ne? Wir kennen ihn alle. In Japan wird der ständig verschickt, weil er als absolutes Glückssymbol gilt.
0: Okay. Also Nachricht an unser Chef, an unseren Chef jetzt, Daumen hoch und den Kothaufen.
1: Super Idee.
0: Der Mittelfinger des Nahen Ostens. 5:07.

0: Albert Hammond am Freitagmorgen.
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0: A1 Bremen Richtung Osnabrück, die Einfahrt Bremen-Asten ist gesperrt wegen eines kaputten Autos. A27 Bremen Richtung Walsrode im Bremer Kreuz ist die Überleitung zur A1 Richtung Hamburg gesperrt wegen Bauarbeiten. Und das war's für den Moment. Gute Fahrt Ihnen.
2: Es ist 7 Uhr.
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2: Mit Max Altstadt. Schönen guten Morgen. Die Schlagzeilen. Unionsfraktionschef Spahn löst Diskussion über Leihmutterschaft aus. Drei Menschen sterben bei Sturz von Aussichtsturm im Harz. Impfquote bei Kindern in Niedersachsen liegt unter Bundesdurchschnitt. Das Wetter teils sonnig, teils wolkig, Schauer und Gewitter bis 28 Grad. Dass Unionsfraktionschef Spahn durch Leihmutterschaft Vater geworden ist, sorgt für Kritik. Spahn und sein Mann haben ihren Sohn von einer Leihmutter in den USA zur Welt bringen lassen. Efi Seibert mit den Reaktionen aus Deutschland.
3: Wer Regeln politisch propagiert, sollte erklären, warum sie für ihn selbst offenbar nicht gelten sollen. So kritisiert der gesundheitspolitische Sprecher der Grünen, Janosch Dahmen, den Unionsfraktionschef. Er wirft ihm im Redaktionsnetzwerk Deutschland Doppelstandards vor. Auch in der eigenen Partei wird Jens Spahn dafür kritisiert. Der Vorsitzende der Seniorenunion, Hubert Hüppe, ist persönlich geschockt und sagt, die Leihmutterschaft ist zu Recht in Deutschland verboten. Es ist nicht gut, wenn sich Politiker mit Macht und Geld darüber hinwegsetzen. Die Vorsitzende der Frauenunion in Thüringen, Marion Rosin, hält die Glaubwürdigkeit des Fraktionschefs für verloren und Rücktritt für eine Frage der Konsequenz.
2: In einer Rede an die Nation hat US-Präsident Trump die Gelegenheit genutzt, um erneut Zweifel am Wahlsystem in den USA anzumelden. Neue Geheimdienstinformationen zeigten, dass die US-Wahlmaschinen und Stimmauszählungssysteme anfällig für Hacking, Manipulation und Korruption seien, so Trump. China und andere Länder hätten versucht, sich in die Wahlen einzumischen. Umfragen zufolge droht Trumps Republikanern bei den Kongresswahlen in gut 3 Monaten eine Niederlage. Im Harz sind 3 Menschen von einem Aussichtsturm gestürzt und gestorben. Das Unglück ereignete sich gestern am Harzturm in Torfhaus. Frank Ieben aus unserem Studio in Braunschweig. Was ist bisher darüber bekannt?
4: Bei den Opfern handelt es sich laut Polizei um 2 männliche und eine weibliche Person. Die Goslarsche Zeitung schreibt von einer 3-köpfigen Familie. Das wird aber nicht bestätigt. Der Notruf ging gestern Nachmittag ein. Feuerwehr, Polizei und Seelsorger waren mit einem Großaufgebot in Torfhaus. Der Unglücksort am Harzturm wurde weiträumig abgesperrt, Sichtschutzwände aufgestellt. Wie die Polizei Goslar mitteilt, liegt nach ersten Erkenntnissen kein Fremdverschulden vor. Die genauen Umstände und Hintergründe zu dem Unglück sind noch unklar. Die Ermittlungen laufen. Die Polizei will im Laufe des Tages weitere Informationen zu dem Fall bekannt geben. Der Harzturm ist ein 65 Meter hoher Aussichtsturm in Torfhaus im Oberharz. Der Turm bleibt heute den ganzen Tag geschlossen, heißt es auf der Internetseite.
2: Mehr als 500.000 Kinder in Europa sind ungeimpft. Das zeigen neue Zahlen der Weltgesundheitsorganisation und des Kinderhilfswerks UNICEF. Beide sprechen zwar von leichten Fortschritten bei der Impfquote gegen Kinderkrankheiten, trotzdem sei sie noch zu niedrig. Marie Bachmann, wie sieht die Situation in Niedersachsen aus?
5: Hier liegt die Impfquote laut der neuesten Statistik des Landesgesundheitsamts bei 94% und damit etwas unter dem Bundesdurchschnitt. Als Maßstab gilt die Impfung gegen Diphtherie, Tetanus und Keuchhusten, die Babys als erstes erhalten. Zahlen des Niedersächsischen Gesundheitsamts zeigen, dass es regional deutliche Unterschiede gibt. In Göttingen und Goslar ist die Impfquote mit rund 91% vergleichsweise niedrig. Wolfsburg und Wittmund hingegen gehören mit 98% zu den Spitzenreitern in Niedersachsen. Mögliche Gründe für stagnierende Impfquoten sind laut WHO, dass weltweit die Impfprogramme eingeschränkt werden und weniger Geld dafür fließt. In Deutschland und Niedersachsen spielen dagegen eher Impfskepsis seit der Pandemie und Falschinformationen eine Rolle.
2: Und das Verwaltungsgericht in Osnabrück bezweifelt, dass Georgien ein sicheres Herkunftsland ist. Es hat einen Fall rund um einen Georgier, der abgeschoben werden soll, an das Bundesverwaltungsgericht weitergereicht. Der Asylantrag des homosexuellen Mannes wurde abgelehnt, da der Bund Georgien als sicheres Land einstuft. Das Osnabrücker Gericht sieht das aber anders. Demnach würden die Menschenrechte, besonders für queere Personen, in dem Land nicht überall gewährleistet. Und die Zeit, es ist 7.04 Uhr.
6: Und das ist das Wetter für Niedersachsen. Der Sommer legt die ganz große Hitze erstmal auf Eis. Es wird heute nicht mehr ganz so heiß und sonnig. 16 Grad in Nordheim, 17 in Aurich im Moment und auch in Bad Bevensen. Tagestop-Temperatur liegt bei 28 Grad. Es sind heute doch ein paar mehr Wolken unterwegs als in den vergangenen Tagen. Es kann auch zwischendurch Schauer und Gewitter geben und das kennen wir schon aus den vergangenen Tagen. Es kann heftig werden mit Starkregen und Hagel. Aber die Sonne auch immer wieder mit dabei. Bis zu 5 Stunden lang scheint sie immerhin in Göttingen und bis zu 10 Stunden auf den ostfriesischen Inseln.
1: 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Guten
6: Morgen. Wie schön, dass Sie mit dabei sind und wir gemeinsam in den Freitag starten.
0: Freitag, Wochenende, das ist ja...
7: Boah, überragend. Das ist ja mal schön.
8: Das ist geil, oder?
7: Ein Traum.
8: Boah, wie geil ist das
7: nee.
8: Denn?
7: Das ist
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0: Moin zusammen. Aufstehen, wach werden, frühstücken am Freitag, 7:12, hellwach bei NDR1 Niedersachsen. Leider müssen wir alle Fans von Harpe Kerkeling jetzt enttäuschen, denn nun geht es bei uns nicht um den
1: Wurz,
0: sondern um den Wurz. Was ist da los? Knolle geklaut?
2: Ja, in Göttingen, da wurde die Knolle einer Titanenwurz aus dem alten botanischen Garten der Universität geklaut. Mhm. Botanikern wird wahrscheinlich das Herz bluten, denn die blühen nur ganz, ganz selten. Dafür haben die aber wirklich einen mehrere Meter hohen Blütenstand. Also sind 2018 auch super viele Menschen damals schon in den botanischen Garten gekommen, um genau diese Blume zu sehen. Ich frage mich ein bisschen, wie die das da weggekriegt haben, das Teil, weil diese Knollen, die können mehr als 100 Kilo schwer werden. Und die Ermittlerinnen und Ermittler, die suchen nun Zeuginnen und Zeugen, die Verdächtiges beobachtet haben. Also man muss dazu sagen, diese Blüte ist optisch wohl ein absolutes Highlight, aber es gibt einen kleinen Haken. Denn die blühende Pflanze, die stinkt massiv nach Aas.
0: Was macht man da denn mit?
2: Wieso? Ja, um die Bestäuberinsekten anzulocken. Das ist der Grund, weshalb sie so stinkt. Aber
0: was stimmt mit den Dieben nicht? Warum klauen die ausgerechnet eine Pflanze, die nach Aas riecht? Es ist ja ein bisschen so, als würde man freiwillig die Biotonne als Duftbaum ins Auto hängen.
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0: Gute Laune Musik von Soul Sister, The Way to Your Heart, am Freitagmorgen. Es ist 20 nach 7, Sie sind bei Hellwach, hier bei NDR 1 Niedersachsen.
1: Ist diese Fußball-WM jetzt ein bisschen für Sie wie Trapattonis Flasche leer? Also einfach irgendwie nichts mehr drin? Oder sind Sie total heiß auf diese beiden Spiele, die da noch anstehen?
0: Ja, morgen ja noch das Spiel um Platz 3, Frankreich gegen England. Und Sonntag dann ja das Finale, Spanien gegen Argentinien. Aber wie ist das so kurz vor Schluss, wenn Deutschland nicht mehr mit am Start ist? Gucken Sie noch?
2: Doch, ich ja. Ja, weil es das Ende ist. Und ich bin mir ziemlich sicher, dass Argentinien gewinnen wird.
3: Da gucke ich. Wobei die diesjährige Weltmeisterschaft durch zeitliche Verschiebung sowieso ein bisschen kritisch ist. Ne? Und jetzt, wo Deutschland raus ist, ja, okay. Ist halt so. Aber das Spiel natürlich Sonntag ist interessant, keine Frage. Ne?
4: Ich werde es gucken, ja. Wahrscheinlich nebenbei auf dem Laptop, aber ich werde es gucken, ja. Weil ich ein Fußballfan bin.
5: Ja, ich gucke das Finale mit meinem Mann. Ich tippe mal auf Argentinien. Die Argentinier haben sich doch eigentlich ganz gut geschlagen.
1: Guckst du?
0: Klar. Jetzt, nachdem wir Frühschicht hatten und die letzten beiden Spiele ich nicht gucken konnte, freue ich mich tatsächlich mal ohne schlechtes Gewissen und wirklich mal ohne auf die Uhr gucken zu müssen, die beiden Spiele zu schauen.
1: 21 Uhr am Sonntagabend im ZDF. Im ersten läuft übrigens ein alter Münster-Tatort unter Gärtnern. Also, ich weiß nicht.
0: Ist dann eher so das für dich, oder was?

0: The Three Degrees. Während Sie vielleicht gerade am Kühlschrank stehen und alle wichtigen Dinge fürs Frühstück rausnehmen. Hier bei NDR1 Niedersachsen in 7:54.
1: Wir haben jetzt noch eine Viertelstunde Zeit, um den Wasserkocher laufen zu lassen. Dann spielen wir Mut zur Lücke, dann brauchen wir Ruhe. Wir haben 3 Songs, die haben jeweils eine Textlücke und Ihre Aufgabe wird es sein, die mit dem entsprechend fehlenden Wort zu füllen.
0: Mut zur Lücke spielen wir gleich. Vorher gibt's aktuell, regional und den Blick natürlich auf den Berufsverkehr gleich.

0: Die Pet Shop Boys. Guten Start in den Freitag. Wir sind ja an Ihrer Seite, auch unterwegs natürlich.
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0: Ist aber nicht viel los bisher. Zwei Meldungen für Hannover. Die Steinwedler Straße ist zwischen Lehrte Ost und Ramhorst wegen Gleisbauarbeiten am Bahnübergang bis 10 Uhr gesperrt. Und die Hildesheimer Straße wird in Höhe Südschnellweg Wilmerstraße wegen Bauarbeiten von heute Abend 8 Uhr bis Montag früh um 5 in beiden Richtungen gesperrt. Und falls Sie sich fragen, kann ich denn zum Südschnellweg und zur Wilmerstraße noch zufahren? Ja, Zufahrt bleibt möglich. Das war's. Gute Fahrt. 7:30.
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2: Mit Max Altstadt. Schönen guten Morgen. Weil er eine Leihmutter in den USA in Anspruch genommen hat, steht Unionsfraktionschef Spahn in der Kritik. Der frühere Vorsitzende des Ethikrats Dabrock sagte, es bleibe ein Gefühl der Betrübnis, wenn sich jemand etwas herausnehme, weil er das Geld, die Position und die Möglichkeit dazu habe. Die USA haben in der sechsten Nacht in Folge Ziele im Iran angegriffen. Medienberichten zufolge hat die US-Armee auch Brücken, einen Flughafen und einen Bahnhof attackiert. Der Iran wiederum griff erneut US-Militäranlagen in Kuwait und Bahrain an, sowie eine US-Kommandoanlage in Syrien. Die AfD-Bundesspitze hat ihren Landesverband in NRW aufgefordert, die Aufstellung ihrer Landtagskandidaten abzubrechen. Den Parteichefs Weidel und Chrupalla zufolge gibt es Anhaltspunkte dafür, dass Wahlgrundsätze verletzt worden seien, indem Delegierte bedroht oder unter Druck gesetzt wurden. Und die Zeit 7:31 Uhr.
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3: Aus dem Studio Hannover mit Jannik Wittenberg. Guten Morgen. Knapp zwei Monate noch, dann wählen wir in Niedersachsen neue Bürgermeister, Gemeinderäte und Kreistage. Der Wahlkampf zur Kommunalwahl geht langsam in die heiße Phase. Parteien und Kandidaten verteilen erste Wahlplakate. Nur in Hannover hat die Stadt gestern alle Plakate wieder abhängen lassen. Markus Goller, was ist da los?
4: Ja, anders als in vielen anderen Teilen Niedersachsens gilt in Hannover die Regel, dass Wahlplakate erst ab heute hängen dürfen. So hatte das der Rat beschlossen. Also hat die Stadt gestern eine Firma losgeschickt, die alle schon aufgehängten Plakate wieder eingesammelt hat. Wegen der Chancengleichheit für alle, die bei der Wahl antreten, heißt es von einer Stadtsprecherin. Pro Plakat kostet das Abhängen für die Parteien 25 Euro. Heute dürfen die Parteien aber wieder losziehen und ihre Plakate jetzt wirklich aufhängen.
3: In Hannover ist das kleine Fest im großen Garten zu Ende gegangen. Die Veranstalter ziehen eine positive Bilanz. 58.000 Gäste waren da, 80% der Tickets gingen im Vorverkauf weg, der Rest wurde an den Abendkassen verkauft. In diesem Jahr hatte zum ersten Mal Hannovers bekannter Zauberkünstler Desimo das Fest geleitet. Nächstes Jahr soll es vom 8. bis 25. Juli stattfinden. In Celle startet heute das Schützen- und Volksfest. Um 14 Uhr wird der Festplatz durch den großen Schafferrat offiziell eröffnet. Dann wird in Celle insgesamt 5 Tage lang gefeiert, bis einschließlich Dienstag. Morgen und am Abschlussabend gibt es jeweils ein großes Höhenfeuerwerk. Und heute Abend steht zum Auftakt der Fackelumzug und der große Zapfenstreich vor dem Zeller Schloss an. Und zum Wetter. Heute gibt es einen Mix aus Sonne und Wolken. Teilweise starke Schauer und Gewitter, manchmal aber auch trocken. Bei bis 28 Grad in Hannover und 27 Grad in Nienburg. Wir in Niedersachsen aus dem Studio Hannover hören Sie wieder um 8.30 Uhr.
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5: Wir wünschen Ihnen einen wunderbaren Start in den Freitag.
0: Bei unserem Kollegen Henning aus dem Hellwach-Team ist es das kleine Scheißerle. Das kleine Häuflein. Wir sind bei Emojis. Heute ist Welttag des Emojis. Das er mit am häufigsten benutzt.
5: Deins?
0: Meins ist das Emoji, was ein Auge zukneift und
5: die Zunge rausstreckt. Ne? Ja.
0: Bei dir?
5: Der Kuss, also das Smiley mit dem roten Herzchen am Mund. So ein Kuss.
0: Ah ja, und welches ist Ihr meist genutztes Emoji? Schicken Sie uns doch gerne mal ein Emoji.
5: Über die NDR Niedersachsen-App gerne auch eine Sprachnachricht dazu.
0: Indem Sie es darstellen, damit wir das mal hören.

0: Schönen Freitag. Es ist 7.41 Uhr.
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3: Wir in Niedersachsen begrüßen einen Neuzugang, denn von Berlin aus ist vor 2 Monaten Andreas Sommerfeld mit seiner Frau nach Schneverdingen in den Heidekreis gezogen. Guten Morgen!
4: Guten Morgen zusammen!
0: Wie kam es denn dazu?
4: Schneverdingen ist schön, Kleinstadt und Berlin ist voll, laut und stressig. Und jetzt war es mal genug. Und wenn man so viele Jahre in Berlin verbracht hat, und hier ist halt schön, Heidekreis.
3: Und warum ausgerechnet Schneverdingen? Sind Sie da schon mal gewesen oder?
4: Ja, mal Kurzurlaube, so Wochenende, mal eine Woche, mal mit einem Hund in Eggesdorf, schön in Sudermühlen, wo es schön ruhig ist und ist halt eine tolle Gegend.
0: Oh, herrlich. Sagt,
4: Mensch, jetzt wollen wir mal hier verbringen und Schneverdingen ist halt, na, so ein Mittelding, ne? Kleinstadt. Nicht Dorf, nicht Stadt, ist
3: nicht,
4: genau richtig.
3: Nicht so weit von Hamburg weg, falls Ihnen die Großstadt mal fehlt.
4: Genau.
0: Ich bin da früher ganz viel geritten in der Ecke. Ich kann das sehr gut nachvollziehen. Ist auch wirklich landschaftlicher ein Traum.
3: Siehste, kommt ein Pferd in den Blumenladen und fragt, haben Sie mal geritten. So, aber ja, wir wollen jetzt Mut zur Lücke spielen, Andreas.
0: Wir haben 3 Songs, die haben jeweils eine Textlücke und Ihre Aufgabe wird es sein, das richtige Wort einzusetzen. Wenn Sie das erste schaffen, gibt es schon mal 25 Euro und ab dann verdoppeln wir.
4: Alles klar.
3: Hier ist Ihr erster Songschnipsel.
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0: Was fehlt?
4: Geträumt.
0: Jawohl, 25 Euro schon mal sicher. Hier kommt der zweite.
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4: die.
3: Korrekt, Don McLean, American Pie.
0: Jetzt kommt der dritte Song.
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0: Was
4: Cry.
0: Fehlt? Jawohl, aufrichtig. 100 Euro.
4: Yay.
3: Falls Ihnen das lange keiner mehr gesagt hat, Sie sind super, Andreas.
4: Ich weiß.
3: Na dann. Herzlichen Glückwunsch, guten Start damit ins
4: Danke,
3: Wochenende.
4: Danke, danke. Dankeschön, ebenso.
0: Und wenn Sie auch gerne mal mitspielen möchten, dann klicken Sie auf Mitmachen in der NDR Niedersachsen App oder bewerben Sie sich über unsere Seite ndr.de/ndr1 Niedersachsen.
3: Die nächste Runde schon heute Vormittag gegen 16:45.
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0: dieser Song könnte von mir aus laufen. In meiner Vorstellung, ich muss diesen Sommer unbedingt nochmal an irgendeinen Strand. Ich war noch überhaupt nicht am Strand. Und ich stelle mir vor, dass ich dann irgendwo an so einer Beachbar vorbeikomme. Und da läuft dann diese Musik. The Sign, Ace of Base, das wäre mein Sommertag.
1: 7:51 sind bei Hellwach hier bei NDR 1 Niedersachsen. Wie ist es denn bei Ihnen? Die Sommerferien laufen, wir sind mittendrin. Was wollen Sie denn unbedingt in diesem Sommer nochmal machen?
2: Ich bin ein richtiger Gartenfan. Das ist für mich die Entspannung und da freue ich mich über jeden Sonnentag.
3: Ich habe immer so Befürchtung, dass dann in 2-3 Wochen das Wetter kippt und es wird richtig kalt. Deswegen genießen, genießen, bald geht's wieder andersrum.
1: Ja. Ich möchte auch unbedingt nochmal mit irgendwie befreundeten Pärchen draußen sitzen, mit Kerzen, einfach so einen langen Sommerabend, die Grillen zirpen und wenn es ein bisschen frischer wird, dann macht man die Feuerschale an, ein bisschen Stockbrot dazu. Herrlich, da hätte ich nochmal Lust drauf.
0: Und wo ist das Problem?
1: Die Termine, du weißt doch, der Alltag, was da immer dazwischen kommt.
0: Ich dachte, du würdest vielleicht keine zwei befreundeten Pärchen zusammenkriegen, sonst wäre ich noch eingesprungen.
1: Freundchen?
0: Das wäre ein schöner Moment gewesen, wo du einfach mal hättest sagen können, Mensch, komm doch mal vorbei bei uns.
1: Ja, also ist auch schwierig mit den Terminen.
0: Nö, muss ja auch nicht. Guten Morgen am Freitag.

0: So wie wenn man eine neue Packung Bohnenkaffee aufmacht morgens in der Küche, so ist dieser Song für mich. Einfach gut, duftet beinahe wunderbar. Bad Moon Rising, Creedence Clearwater Revival.
1: Wenn Ihr Bus um 8 Uhr fährt, haben Sie jetzt noch genau 3 Minuten.
0: Und falls Sie mit dem Auto unterwegs sind, wir bringen Sie gleich auf den Stand im Berufsverkehr der NR1 Niedersachsen Verkehrsservice gleich nach dem Man Without Hats.
1: Moin!

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1: Guten Morgen, unterwegs im Nordharz. Die A36 Bernburg Richtung Fienenburg ist zwischen Stapelburg und Abbenrode gesperrt nach einem Unfall. Da staut es sich schon. Und Hannover, die Steinwedler Straße, ist zwischen Lehrte Ost und Ramhorst wegen Gleisbauarbeiten am Bahnübergang bis 10 Uhr heute Morgen gesperrt. Und die Hildesheimer Straße in Hannover wird in Höhe Südschnellweg Wilmer Straße ab 8 Uhr heute Abend bis Montag früh um 5 in beiden Richtungen gesperrt. Gute Fahrt.
2: Es ist 8 Uhr.
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2: Mit Moritz Zacho. Schönen guten Morgen. Die Schlagzeilen. Unionspolitiker Spahn löst Debatte über Leihmutterschaft aus. Polizei ermittelt nach tödlichen Stürzen vom Harzturm in Torfhaus. Viele Eltern in Niedersachsen lassen ihre Kinder nicht impfen. Das Wetter. Teils sonnig, teils wolkig. Schauer und Gewitter bis 28 Grad. Eine eigentlich schöne Nachricht löst gerade bundesweit eine kritische Debatte aus. Der Chef der Unionsfraktion im Bundestag, Jens Spahn, und sein Mann sind Eltern geworden. Eine Leihmutter in den USA hatte ihren Sohn Georg ausgetragen. Dort ist das ein Geschäft, in Deutschland ist das verboten. Und Spahn hatte sich als Politiker selbst dafür eingesetzt, dass das so bleibt. Vor 11 Jahren sagte er im Magazin GQ: Als schwuler Mann und Christ kann ich mich persönlich nur sehr schwer mit der Idee eines gemieteten Mutterbauchs anfreunden. Evi Seibert berichtet.
3: Wer Regeln politisch propagiert, sollte erklären, warum sie für ihn selbst offenbar nicht gelten sollen. So kritisiert der gesundheitspolitische Sprecher der Grünen, Janosch Dahmen, den Unionsfraktionschef. Er wirft ihm im Redaktionsnetzwerk Deutschland Doppelstandards vor. Es gehe dabei nicht um die Geburt eines Kindes, sondern um politische Glaubwürdigkeit und Doppelstandards. Auch in der eigenen Partei wird Jens Spahn dafür kritisiert, dass er mit Hilfe einer Leihmutter in den USA Vater geworden ist. Der Vorsitzende der Seniorenunion, Hubert Hüppe, ist persönlich geschockt und sagt, die Leihmutterschaft ist zu Recht in Deutschland verboten. Es ist nicht gut, wenn sich Politiker mit Macht und Geld darüber hinwegsetzen. Die Vorsitzende der Frauenunion in Thüringen, Marion Rosin, sagte den Funke-Medien, wer dieses Verbot durch eine Auslandslösung umgehe, setze sich über den Geist eines deutschen Gesetzes hinweg. Sie hält die Glaubwürdigkeit des Fraktionschefs für verloren und Rücktritt für eine Frage der Konsequenz.
2: Ja, denkbar oder Doppelmoral, über diese Frage wird online gerade viel diskutiert. Der evangelische Theologe und frühere Vorsitzende des Ethikrats Peter Dabrock sieht es differenziert.
4: Ich finde es gar nicht so unmöglich, dass jemand seine Position ändert, auch gerade unter einer existenziellen Betroffenheit. Ich finde es schwieriger, wenn jemand dann nicht so ehrlich ist und sagt, ja, ich habe meine Position geändert und ich sehe, das muss man anders bewerten. Das würde auch anderen helfen, das würde einer öffentlichen Debatte unheimlich gut tun. Aber es einfach so privat zu machen und sich gar nicht um alles andere zu scheren, obwohl man selber dieses wahnsinnig wichtige und verantwortliche Amt hat, das finde ich schwierig.
2: Soweit zu diesem Thema. Wir schauen nun auf Niedersachsen und ein Unglück, das sich gestern ereignet hat. Bei einem Sturz von einem Aussichtsturm im Harz sind gestern 3 Menschen gestorben. Ort des Geschehens war der Harzturm in Torfhaus. Die Polizei will im Laufe des Tages mehr Informationen darüber bekannt geben. Jannik Wiechers, was weiß man denn bislang?
5: Ja, warum die 3 von der Aussichtsplattform stürzten, das ist weiter unklar. Laut Polizei deutet bislang nichts auf Fremdverschulden hin. Zu den genauen Umständen und Hintergründen halten sich die Ermittler ansonsten bislang bedeckt. Laut Medienberichten sollen die 3 Toten aus einer Familie stammen, und zwar ein Paar und ihr Sohn gewesen sein. Das hat die Polizei uns bislang nicht bestätigt. Sie spricht lediglich von 2 männlichen und einer weiblichen Person. Was wir noch wissen ist, dass gestern Nachmittag die Rettungskräfte zu dem 65 Meter hohen Turm gerufen wurden, an dessen Fuße eben die 3 Toten gefunden wurden. Der Aussichtsturm, der bleibt heute geschlossen, das schreibt der Betreiber auf seiner Internetseite. Nach dem Unglück gestern war ein Großaufgebot an Polizei, Feuerwehr und Notfallseelsorgern in Torfhaus vor Ort. Das Umfeld wurde weiträumig abgesperrt.
2: Donald Trump und die Wahlen in den USA. Es ist ein Thema, das immer neue Facetten bekommt. Seit Jahren nährt Trump ja schon die Lüge von der geklauten Wahl, als er 2020 gegen Joe Biden verlor. Und nun scheint er sich wegen seiner sinkenden Beliebtheitswerte wieder Sorgen zu machen. Vor den Zwischenwahlen von Repräsentantenhaus und Senat sät er in einer Rede an die Nation neue Zweifel am Wahlsystem. Anne Schneider in Washington, was hat Trump gesagt?
6: Da hat Trump erklärt, dass das amerikanische Wahlsystem anfällig sei für Manipulationen, Korruption, ausländische Einflussnahme. Und er hat behauptet, neu freigegebene Geheimdienstdokumente würden zeigen, dass China große Mengen amerikanischer Wählerdaten erlangt hat und dass die Wahlinfrastruktur angreifbar sei und dass es Hinweise auf Unregelmäßigkeiten in der Vergangenheit gab, die nicht ausreichend verfolgt worden sind. Und außerdem hat er gesagt, dass rund 278.000 Nicht-US-Bürger in Wählerverzeichnissen sind und er fordert deshalb strengere Wahlgesetze. Und Kritiker vermuten eben, dass das auch mit den Zwischenwahlen im November zusammenhängt. Sie sehen einmal darin den Versuch, die eigene Anhängerschaft zu mobilisieren und eben den Fokus frühzeitig auf mögliche Zweifel am Wahlsystem zu lenken, weil es dann nicht so schlimm ist, wenn man dann doch vielleicht relativ krachend verliert.
2: Ja, und wir bleiben bei einem US-Thema, denn die US-Streitkräfte und der Iran haben ihre gegenseitigen Angriffe die sechste Nacht in Folge fortgesetzt. Wie iranische Staatsmedien berichten, wurden zwei Brücken, ein Flughafen und ein Bahnhof im Süden des Landes getroffen. Mehr dazu in den Meldungen mit Karin Jäger.
7: Mindestens 7 Menschen sollen demnach bei den US-Angriffen getötet worden sein. Getroffen wurde laut US-Verteidigungsminister Hegseth auch ein Hafen am Golf von Oman. In dem Seegebiet dort enterten amerikanische Soldaten ein Frachtschiff. Die iranischen Revolutionsgarden attackierten nach eigenen Angaben eine US-Kommandozentrale im syrischen Al-Tanf. Auch Ziele in Kuwait und Bahrain wurden wieder beschossen. Katar hat nach einigen eigenen Angaben einen iranischen Raketenangriff abgewehrt. Bei der AfD in Nordrhein-Westfalen eskaliert ein Streit über die Kandidatenaufstellung für die Landtagswahl im kommenden Jahr. Die Parteichefs Weidel und Chrupalla haben ihren Landesverband aufgefordert, die Aufstellung abzubrechen. Sie sehen, so wörtlich, erhebliche Anhaltspunkte dafür, dass bei der bisherigen Kandidatenaufstellung Wahlgrundsätze verletzt worden seien. Demnach könnten stimmberechtigte Delegierte bedroht oder erheblich unter Druck gesetzt worden sein. Für den Volkswagen-Standort in Osnabrück zeichnet sich nach Insider-Informationen Hilfe des Landes ab. Niedersachsen werde sich auf jeden Fall für die Einstiegspläne des israelischen Rüstungskonzerns Rafael engagieren. Das meldet die Agentur Reuters und beruft sich auf 2 mit den Plänen vertraute Personen. Wie genau die Hilfen aussehen, ist aber noch nicht klar. Im Osnabrücker VW-Werk will Israel Komponenten für Raketenabwehrsysteme bauen lassen. Nachdem die Stadt Hannover gestern etliche Wahlplakate entfernt hat, dürfen sie heute wieder aufgehängt werden. Einige Parteien hatten ihre Plakate für die anstehende Kommunalwahl zu früh aufgehängt. Darüber gab es mehrere Beschwerden, sagte eine Stadtsprecherin. Stadtmitarbeiter haben die Plakate deswegen abgehängt. Anders als in den meisten Teilen von Niedersachsen dürfen sie in Hannover erst heute angebracht werden. Das hatte der Rat beschlossen.
2: Ärzte sollen Leben retten und Leid lindern. Deswegen klingen diese Vorwürfe wie aus einem Albtraum. Ausgerechnet ein Arzt soll unter anderem an der Medizinischen Hochschule Hannover schwerkranke Patienten mit Medikamenten getötet haben. In Hannover beginnt heute der Prozess gegen den 49-Jährigen. Nils Christoph, was ist davon zu erwarten?
8: Die große Herausforderung in diesem Prozess ist zu klären, ob das, was der Arzt da gemacht haben soll, palliative Hilfe am Lebensende war oder eine strafbare Tötung. Der Arzt soll für 3 Todesfälle zwischen 2019 und 2025 verantwortlich sein. In einer Demenz-WG soll er einer schwerkranken Frau mehrere Ampullen Fentanyl verabreicht haben, mit dem Ziel, sie zu töten, so der Vorwurf der Staatsanwaltschaft. Die Frau verstarb einen Tag später. 2 weitere Fälle sollen sich in der MAH ereignet haben. Dort soll der Arzt 2 todkranken Patienten Medikamente gegeben haben, ebenfalls mit dem Ziel, sie zu töten, so die Anklage. Die MHH hatte den Arzt angezeigt und sich von ihm getrennt. Der 49-Jährige sitzt in U-Haft und bestreitet die Anschuldigung. Er wollte die Patienten nicht töten, sondern sie vor großen Qualen schützen, sagt einer seiner Verteidiger gegenüber NDR Niedersachsen.
2: Durch weltweite Impfkampagnen wurden schwere Krankheiten wie Pocken und Kinderlähmung fast vollständig ausgerottet. Trotzdem gibt es in Europa immer noch mehr als 500.000 Kinder, die völlig ungeimpft sind. Das zeigen neue Zahlen der Weltgesundheitsorganisation und des Kinderhilfswerks UNICEF. In Deutschland sind es etwa 21.000 Kinder. Marie Bachmann, wie sieht's in Niedersachsen aus?
9: Hier liegt die Impfquote laut der neuesten Statistik des Landesgesundheitsamts bei 94% und damit etwas unter dem Bundesdurchschnitt. Als Maßstab gilt die Impfung gegen Diphtherie, Tetanus und Keuchhusten, die Babys als erstes erhalten. Zahlen des niedersächsischen Gesundheitsamts zeigen, dass es regional deutliche Unterschiede gibt. In Göttingen und Goslar ist die Impfquote mit rund 91% vergleichsweise niedrig. Wolfsburg und Wittmund hingegen gehören mit 98% zu den Spitzenreitern in Niedersachsen. Eine größere Impflücke sehen Experten bei der HPV-Impfung, die vor Gebärmutterhalskrebs schützen kann. Bundesweit ist erst gut die Hälfte der Mädchen vollständig geimpft. Mögliche Gründe für stagnierende Impfquoten sind laut WHO, dass weltweit die Impfprogramme eingeschränkt werden und weniger Geld dafür fließt. In Deutschland und Niedersachsen spielen dagegen eher Impfskepsis seit der Pandemie und Falschinformationen eine Rolle.
2: Ja, und eine Meldung habe ich noch für Sie, und zwar von den Straßen. Vorsicht bitte auf der B3 Hamburg-Waltershof Richtung Neuhof, auf der Köhl-Brandbrücke, da liegen Gegenstände. Die Zeit, es ist 8.10 Uhr, das war aktuell mit Moritz Zacho.
10: Und das ist das Wetter für Niedersachsen. Der Sommer nimmt ab heute den Fuß ein kleines bisschen runter vom Gaspedal. Es wird nicht mehr ganz so heiß und sonnig. Aktuell 18 Grad in Hitzacker und Hahnmünden, 19 sind es im Moment in Cloppenburg und die Tagestop-Temperatur liegt bei 28 Grad. Ein paar mehr Wolken sind heute mit dabei als in den vergangenen Tagen und es kann auch zwischendurch mal Schauer und Gewitter geben. Und die, das wissen wir auch schon aus den vergangenen Tagen, können eben zum Teil doch auch heftig werden mit Starkregen und Hagel. Aber die Sonne kämpft sich immer wieder durch. Bis zu 5 Stunden lang scheint sie heute in Göttingen. Bis zu 10 Stunden sind auf Spiekeroog drin.
0: 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Guten
10: Morgen. Hoch die Hände. Fast schon Wochenende. Wie schön, dass Sie mit dabei sind.
11: Mein Lieblings-Emoji ist das. Schreibt Ilka. Achso, ich muss sagen, welches es ist. Ne? Sieht man im Radio nicht. Das, was so zwinkert. So. Zwinker. Ah. Zwinker-Smiley. Es kann etwas die Schärfe der geschriebenen Sätze nehmen. Das geschriebene Wort ist ja doch etwas anderes wie das gesprochene, da man hier die Betonung der einzelnen Wörter ja nicht hört. Ja, heute ist Welttag des Emojis.
10: Schicken Sie uns doch gerne auch mal Ihr Lieblings-Emoji oder das, was Sie am häufigsten benutzen. Gern auch mit der Erklärung,
11: genau.
10: Damit wir es verstehen.
11: Stellen Sie es doch bitte pantomimisch dar in Form einer Sprachnachricht an die NDR Niedersachsen-App. Das wäre fein.

0: Bananarama bringen uns in Richtung Wochenende hier bei NDR 1 Niedersachsen, 18 nach 8.
1: Unterwegs mit uns zur Arbeit, so einen Termin. Oder weil Sie jemanden kennen, der in Hannover wohnt, den oder die Sie besuchen möchten. Vorsichtig fahren bitte. Der NDR 1 Niedersachsen Verkehrsservice B3, Hannover Stadt einwärts in Höhe der A37 Miesburg, ist eine ungesicherte Unfallstelle.
0: Wir wünschen Ihnen einen ganz entspannten Freitag.

0: UAA, schon wieder 8.22 Uhr. Hier ist der N1-Niedersachsen-Verkehrsservice. Bitte vorsichtig fahren. A31 Meppen Richtung Leer. Zwischen Haaren und Laten ist ein Lastwagen liegen geblieben.
1: Heute ist der Welttag des Emojis und wir sprechen ja schon den ganzen Morgen mit Ihnen über Ihre meist verschicktesten bei WhatsApp oder sonst wo. Das tränende, lachende Gesicht, das ist tatsächlich die Nummer 1 mit großem Abstand. Das rote Herz auf Platz 2, das wird also weltweit am meisten oder am zweitmeisten verschickt.
0: Während Volker schreibt über die NDR1 Niedersachsen App, mein Lieblings-Emoji ist der Ratschlag.
1: Huch.
0: Ich kenne keinen Mensch, der so das Ding schon mal benutzt hat irgendwie.
1: Spannend.
0: Volker schreibt, nicht weil ich ihn kann, wenn es einfach gut läuft, wenn es passt,
1: aha,
0: weil es ein gutes Gefühl macht.
1: Okay.
0: Ey, das ist ja eine super Idee, Volker. Danke für die Nachricht.
1: Klauen wir direkt mal. Aber
0: ja, genau.
1: Wir müssen alle so ein kleines bisschen vorsichtig sein, wenn wir das vielleicht mal irgendwo in andere Länder verschicken. Denn das ist doch weltweit sehr unterschiedlich, wie diese Emojis aufgefasst werden. Zum Beispiel das Grinsesmiley. Das schicken wir ja auch total gerne und häufig. Und das steht in China für Aggression und Misstrauen. Hoppala.
0: Dabei will man nur nett sein.
1: Ja.
0: Oder wie war das noch? Daumen hoch bei uns. Super. Prima, Daumen hoch halt. Ist im Nahen Osten der ausgestreckte Mittelfinger.
1: Ja, also muss man aufpassen. Oder auch diese zusammengelegten Hände, die wir eigentlich so als oh, Dankeschön irgendwie verschicken. Die sind zum Beispiel in Spanien ein Symbol für Ehebruch. Hops.
0: Also lieber nicht Partner oder Partnerin verschicken. Der lachende Kothaufen, falls Sie mal in Japan sind, der lachende Kothaufen ist in Japan ein Glückssymbol. Also raus damit. Ist ja auch ein Glücksgefühl, wenn man...
1: Keine Details, bitte.
0: Egal. Guten Morgen.
1: Ja.

Was ist los heute im Berufsverkehr bei uns in Niedersachsen? Wir bringen Sie gleich auf den Stand um kurz vor 8:30. Aber vorab schon mal diese Meldung hier aus dem NR Niedersachsen Verkehrsservice. Vorsichtig fahren mit der A28 Bremen Richtung Oldenburg zwischen Ganderkesee West und Raststätte Hasbruch Nord brennt ein Fahrzeug. Alle anderen Meldungen gleich nach Elvis Presley mit Suspicious Minds.

0: hätte er gewusst, dass das mal der Soundtrack zum Start ins Wochenende wird. Elvis Presley, Suspicious Minds.
1: 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Schönen Freitag, es ist 8:30.
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0: Vorsichtig fahren bitte auf der A28 Bremen Richtung Oldenburg. Zwischen Ganeckesee West und Raststätte Hasbruch Nord brennt ein Auto. Und Vorsicht A31 Meppen Richtung Leer. Zwischen Haaren und Laaten ein kaputter Lastwagen. Die A36 Bernburg Richtung Fienenburg ist zwischen Stapelburg und Abbenrode nach einem Unfall gesperrt. Stau ab Ilsenburg. A37 Hannover Messe Richtung Burgdorf. Die Einfahrt Miesburg ist gesperrt wegen Bauarbeiten. Und Lehrte Nord. Die Steinwedler Straße ist zwischen Lehrte Ost und Ramhorst wegen Gleisbauarbeiten am Bahnübergang bis 10 Uhr heute Vormittag gesperrt. Das war's, gute Fahrt.
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3: Mit Max Altstadt, schönen guten Morgen. Weil er eine Leihmutter in den USA in Anspruch genommen hat, steht Unionsfraktionschef Spahn in der Kritik. Der frühere Vorsitzende des Ethikrats Dabrock sagte, es bleibe ein Gefühl der Betrübnis, wenn sich jemand etwas herausnehme, weil er das Geld, die Position und die Möglichkeit dazu habe. Die USA haben in der 6. Nacht in Folge Ziele im Iran angegriffen. Medienberichten zufolge hat die US-Armee auch Brücken, einen Flughafen und einen Bahnhof attackiert. Der Iran wiederum griff erneut US-Militäranlagen in Kuwait und Bahrain an, sowie eine US-Kommandoanlage in Syrien. Der Sozialflügel der CDU fordert, die Pläne für eine verpflichtende Krankschreibung vom ersten Tag an aufzugeben. Solche Kurzzeiterkrankungen würden nur 14% der Fehlzeiten ausmachen, sagte der CDU-Vorsitzende Radke den Funke-Zeitungen. Das stehe in keinem Verhältnis zum aktuellen Streit. Die Zeit, 8:32 Uhr.
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4: Aus dem Studio Hannover mit Jannik Wittenberg. Guten Morgen. Knapp 2 Monate noch, dann wählen wir in Niedersachsen neue Bürgermeister, Gemeinderäte und Kreistage. Der Wahlkampf zur Kommunalwahl geht langsam in die heiße Phase. Parteien und Kandidaten verteilen erste Wahlplakate. Nur in Hannover hat die Stadt gestern alle Plakate wieder abhängen lassen. Markus Goller, was ist da los?
5: Ja, anders als in vielen anderen Teilen Niedersachsens gilt in Hannover die Regel, dass Wahlplakate erst ab heute hängen dürfen. So hatte das der Rat beschlossen. Also hat die Stadt gestern eine Firma losgeschickt, die alle schon aufgehängten Plakate wieder eingesammelt hat. Wegen der Chancengleichheit für alle, die bei der Wahl antreten, heißt es von einer Stadtsprecherin. Pro Plakat kostet das Abhängen für die Parteien 25 Euro. Heute dürfen die Parteien aber wieder losziehen und ihre Plakate jetzt wirklich aufhängen.
4: In Hannover ist das kleine Fest im großen Garten zu Ende gegangen. Die Veranstalter ziehen eine positive Bilanz. 58.000 Gäste waren da. 80% der Tickets gingen im Vorverkauf weg. Der Rest wurde an den Abendkassen verkauft. In diesem Jahr hatte zum ersten Mal Hannovers bekannter Zauberkünstler Desimo das Fest geleitet. Nächstes Jahr soll es vom 8. bis 25. Juli stattfinden. Die Region Hannover verzeichnet wieder einen neuen Rekord bei Weißstörchen. Nach Angaben der Region gab es dieses Jahr 204 Nester, 17 mehr als im Vorjahr. Insgesamt wurden knapp 360 Jungstörche erfolgreich aufgezogen. Die meisten Storchenpaare nisten in Wunsdorf, Neustadt und Garbsen. Und zum Wetter. Heute gibt's einen Mix aus Sonne und Wolken. Teilweise starke Schauer und Gewitter, gebietsweise aber auch trocken. Bei bis 28 Grad in Laatzen und bis 27 Grad in Brokelow. Wir in Niedersachsen aus dem Studio Hannover hören Sie wieder um 9.30 Uhr.
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0: Guten Morgen und auf geht's. Heute ist ja nur Freitag, was soll da schiefgehen?
1: Das ist ein Ding, vielleicht haben Sie es gehört. Die Stadt Hannover hat gestern Wahlplakate in der Stadt wieder entfernen lassen, weil sie erst ab Freitag, sprich ab heute, hätten hängen dürfen. Mehrere Parteien hätten zu früh plakatiert. Und das ist wirklich skurril, denn gestern abgehängt, heute wieder aufgehängt. Den Parteien werden jetzt pro Plakat 25 Euro in Rechnung gestellt.
0: Das ist auch ein bisschen Beschäftigungstherapie, ne? Aber hätte auch gut eine Ente sein können, ne? Hier in der Entenjagd hätten wir uns nicht schöner ausdenken können. Sie können gleich mal checken, ob Sie das richtige Gespür haben, ob unsere 3 Meldungen echt oder eine Ente sind. Wir spielen Entenjagd in 7 Minuten.
1: Vorher noch Barbra Streisand und das ELO.

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1: In Cuxhaven wartet Svenja Kraft darauf, jetzt hier den Pott zu knacken. Svenja, guten Morgen.
2: Hallo, guten Morgen zusammen.
3: Bei Ihnen vor der Haustür mehr oder weniger ist ja das Deichbrandfestival dieses Wochenende. Sind Sie Partie ich mache mit oder Partie nee, lasst mich bloß in Ruhe, wie beim Karneval ist das ja auch so, ne?
2: Dann bin ich tatsächlich Partie lasst mich damit zufrieden.
1: Oder jetzt vielleicht am Wochenende doch mal mit einer Tageskarte hin.
2: Ja, eventuell. Wir sind am Überlegen, aber ja, hängt jetzt auch ein bisschen vom Wetter ab und dann gucken wir, machen wir ganz spontan.
3: Und ja, vielleicht davon, ob Sie jetzt hier gerade nochmal 90 Euro mitnehmen. Das wäre ja ein kleines gutes Taschengeld dafür.
2: Ja, auf jeden Fall. Das wäre super.
3: Wir haben drei Meldungen und Ihre Aufgabe wird es sein, herauszufinden, ob die echt oder eine Ente sind.
2: Mhm, okay.
1: Hier ist die erste Meldung. Um in Notsituationen schneller helfen zu können, hat der Landkreis Wolfenbüttel alle Einwohnerinnen und Einwohner aufgefordert, innerhalb der nächsten drei Monate jeweils einen Wohnungs- oder Haustürschlüssel bei der örtlichen Feuerwehr oder Polizei abzugeben. Die Schlüssel sollen in einen Umschlag gelegt und mit Name und Anschrift versehen werden. So könnten dann Rettungskräfte auf gewaltsame Türöffnungen verzichten und würden im Notfall wertvolle Sekunden sparen, heißt es vom Landkreis.
2: Das war eine Ente.
3: Jawohl, hier kommt die zweite Meldung.
1: Sonntag ist ja WM-Finale und zum allerersten Mal überhaupt wird es eine Halbzeitshow geben mit vielen namhaften Künstlerinnen und Künstlern. Wie der NDR jetzt exklusiv erfahren hat, wird neben Weltstars wie Madonna und Shakira auch Ina Müller auftreten. Wie es dazu gekommen ist, das hat Ina Müller in einem Interview verraten bei einem Konzert von Shakira. 2007 in Hannover hätten die beiden Musikerinnen sich angefreundet. Vor ein paar Monaten habe Shakira sie dann eingeladen, mit ihr beim WM-Finale auf der Bühne zu stehen, sagt Ina Müller.
2: Ente.
3: Jawohl, richtig gut. Dann kommt hier schon die dritte Meldung.
2: Oh mein Gott.
1: In einem Schutzgebiet im Kreis Vechta haben Biber über Jahre einen Bach aufgestaut und so ein Feuchtbiotop geschaffen. Ja, aber jetzt der Schock. Der Damm ist kaputt. Schlecht für die Natur, schlecht für die Tiere, die sich dort angesiedelt haben. Darum haben nun einige Naturschützer eine Belohnung in Höhe von 1000 Euro ausgesetzt, um Hinweise auf mögliche Täter zu erhalten, die den Damm zerstört haben könnten. Es ist allerdings noch nicht geklärt, ob der Damm vielleicht auch aus anderen Gründen kaputt gegangen ist.
2: Echt?
1: Das stimmt! Svenja, Sie sind ja der Knaller.
3: 90 Euro!
2: Oh, mega, super!
3: Na, doch, Deichbrandfestival.
2: Ja, mit Regenschirm und Gummistiefel.
1: Genau, oder einfach für Grill gut ausgeben und schön in Bad Maingarten bleiben. Svenja, wir wünschen Ihnen in jedem Fall einen guten Start ins Wochenende. Liebe Grüße nach Cuxhaven.
2: Ja, vielen lieben Dank.
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1: Kann schon heute Nachmittag Ihre Chance sein. Nächste Runde kurz nach 3:30.
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0: Früher habe ich immer gedacht, Klaus Lage würde an dieser Stelle singen, das ist hart wie Schimmel. Schimmel ist auch gar nicht so hart. Einfach nur schimmelig. Es geht natürlich um Schimmi Schimanski, Faust auf Faust, hier bei NDR Niedersachsen. Hellwach um 8 vor 9.
1: Am Sonntag das große Finale bei der Fußball-Weltmeisterschaft Spanien gegen Argentinien. Und wir haben natürlich den einzigartigen, den the one and only Experten, der uns das Ganze nochmal einordnet. Mika Schalin kommt aus Merum im Landkreis Peine, ist 11 Jahre jung, spielt selbstverständlich selbst auch Fußball.
0: Und uns interessiert natürlich nicht nur, Mika, deine Einschätzung zum Finale, sondern vorab kommt ja auch noch das immer ein bisschen umstrittene kleine Finale. Spiel um Platz 3, Frankreich-England. Was meinst du, wie es ausgeht?
2: Ich glaube, dass es ein sehr ausgeglichenes Spiel wird. Ich glaube, es geht sogar in die Verlängerung. Da schießt Frankreich dann aber noch das Siegtor und gewinnt dann den 3. Platz.
1: Okay, und dann Sonntag, Finale, Spanien-Argentinien. Wer wird denn dann nur Weltmeister?

0: Spanien wird von Anfang an Druck machen. Das hat Argentinien in den letzten Spielen nicht geschafft. Ich glaube aber, dass sie dann trotzdem noch ausgleichen können, es in die Verlängerung geht, sogar ins Elfmeterschießen, da Spanien dann aber gewinnt.
1: Nun bist du 4,5 Wochen lang unser unangefochtener WM-Experte gewesen hier in Hellwach bei NR1 Niedersachsen. Was war der Moment bei der WM, wo du sagst, wow, und der, wo du sagst, oh, den hätte ich lieber gestrichen?
0: Der Auftakt gegen Curaçao war natürlich sehr cool. Das 7-1 kann man einfach nicht vergessen. Gegen Paraguay, das verlorene Elfmeterschießen, können wir auf jeden Fall streichen.
2: Das haben wir doch längst vergessen.
1: Was haben wir schon längst vergessen?
2: War da was? Mika hören wir natürlich am Montag früh auch nochmal nach dem Finale mit der allerletzten Nachlese.

Achtung, Auto kaputt, möchte ich sagen. Der NRZ Niedersachsen Verkehrsservice, Vorsicht A1, Hamburg Richtung Lübeck, in Höhe Morfleet, ein defektes Fahrzeug.

0: Ruft einen so richtig schön ein. Auf so einen Freitag. Barclay James Harvest.
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0: Stau oder stockender Verkehr auf diesen Strecken. A1 Osnabrück Richtung Bremen zwischen Brinkum und Asten 3 Kilometer stockender Verkehr. Die A7 Kassel Richtung Fulda ist zwischen Dreieck Kassel Süd und Guxhagen wegen Bergungsarbeiten gesperrt. Stau im Moment 3 Kilometer. Dann sind wir im Kreis Oldenburg. A28 aus Bremen kommend zwischen Ganderkesee Ost und Raststätte Hasbruch Nord 3 Kilometer Stau wegen eines Feuerwehreinsatzes. A33 Osnabrück Richtung Bielefeld zwischen Harderberg und Borglo-Kloster Ösede, 3 Kilometer stockender Verkehr. Hannover, A37 Messe Richtung Burgdorf, die Einfahrt Miesburg gesperrt wegen Bauarbeiten und die Steinwedler Straße Lehrte ist zwischen Lehrte Ost und Ramhorst wegen Gleisbauarbeiten am Bahnübergang. Bis 10 Uhr gesperrt. Das war's, gute Fahrt.
2: Es ist 9 Uhr.
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2: Mit Max Altstadt. Schönen guten Morgen, die Schlagzeilen. Unionsfraktionschef Spahn löst Diskussion über Leihmutterschaft aus. 3 Menschen sterben bei Sturz von Aussichtsturm im Harz. Impfquote bei Kindern in Niedersachsen liegt unter Bundesdurchschnitt. Das Wetter teils sonnig, teils wolkig, Schauer und Gewitter bis 28 Grad. Dass Unionsfraktionschef Spahn durch Leihmutterschaft Vater geworden ist, sorgt weiter für Kritik. Spahn und sein Mann haben ihren Sohn von einer Leihmutter in den USA zur Welt bringen lassen. Effi Seibert mit den Reaktionen aus Deutschland.
3: Wer Regeln politisch propagiert, sollte erklären, warum sie für ihn selbst offenbar nicht gelten sollen. So kritisiert der gesundheitspolitische Sprecher der Grünen, Janosch Dahmen, den Unionsfraktionschef. Er wirft ihm im Redaktionsnetzwerk Deutschland Doppelstandards vor. Auch in der eigenen Partei wird Jens Spahn dafür kritisiert. Der Vorsitzende der Seniorenunion, Hubert Hüppe, ist persönlich geschockt und sagt, die Leihmutterschaft ist zu Recht in Deutschland verboten. Es ist nicht gut, wenn sich Politiker mit Macht und Geld darüber hinwegsetzen. Die Vorsitzende der Frauenunion in Thüringen, Marion Rosin, hält die Glaubwürdigkeit des Fraktionschefs für verloren und Rücktritt für eine Frage der Konsequenz.
2: In einer Rede an die Nation hat US-Präsident Trump die Gelegenheit genutzt, um erneut Zweifel am Wahlsystem in den USA anzumelden. Neue Geheimdienstinformationen zeigten, dass die US-Wahlmaschinen und Stimmauszählungssysteme anfällig für Hacking, Manipulation und Korruption seien, so Trump. China und andere Länder hätten versucht, sich in die Wahlen einzumischen. Umfragen zufolge droht Trumps Republikanern bei den Kongresswahlen in gut 3 Monaten eine Niederlage. Bei einem Sturz von einem Aussichtsturm im Harz sind gestern 3 Menschen gestorben. Passiert ist das am Harzturm in Torfhaus. Jannik Wiechers, was weiß man bislang?
4: Ja, warum die 3 von der Aussichtsplattform stürzten, das ist weiter unklar. Laut Polizei deutet bislang nichts auf Fremdverschulden hin. Zu den genauen Umständen und Hintergründen halten sich die Ermittler ansonsten bislang bedeckt. Laut Medienberichten sollen die 3 Toten aus einer Familie stammen, und zwar ein Paar und ihr Sohn gewesen sein. Das hat die Polizei uns bislang nicht bestätigt. Sie spricht lediglich von 2 männlichen und einer weiblichen Person. Was wir noch wissen, ist, dass gestern Nachmittag die Rettungskräfte zu dem 65 Meter hohen Turm gerufen wurden, an dessen Fuße eben die 3 Toten gefunden wurden. Der Aussichtsturm, der bleibt heute geschlossen, das schreibt der Betreiber auf seiner Internetseite. Nach dem Unglück gestern war ein Großaufgebot an Polizei, Feuerwehr und Notfallseelsorgern in Torfhaus vor Ort. Das Umfeld wurde weiträumig abgesperrt.
2: Mehr als 500.000 Kinder in Europa sind ungeimpft. Das zeigen neue Zahlen der Weltgesundheitsorganisation und des Kinderhilfswerks UNICEF. Beide sprechen zwar von leichten Fortschritten bei der Impfquote gegen Kinderkrankheiten, trotzdem sei diese noch zu niedrig. Marie Bachmann, wie sieht die Situation in Niedersachsen aus?
5: Hier liegt die Impfquote laut der neuesten Statistik des Landesgesundheitsamts bei 94% und damit etwas unter dem Bundesdurchschnitt. Als Maßstab gilt die Impfung gegen Diphtherie, Tetanus und Keuchhusten, die Babys als erstes erhalten. Zahlen des niedersächsischen Gesundheitsamts zeigen, dass es regional deutliche Unterschiede gibt. In Göttingen und Goslar ist die Impfquote mit rund 91% vergleichsweise niedrig. Wolfsburg und Wittmund hingegen gehören mit 98% zu den Spitzenreitern in Niedersachsen. Mögliche Gründe für stagnierende Impfquoten sind laut WHO, dass weltweit die Impfprogramme eingeschränkt werden und weniger Geld dafür fließt. In Deutschland und Niedersachsen spielen dagegen eher Impfskepsis seit der Pandemie und Falschinformationen eine Rolle.
2: Er soll schwerkranke Patienten mit Medikamenten getötet haben. Heute beginnt der Prozess gegen einen Arzt der Medizinischen Hochschule Hannover. Laut Anklage hat der 49-Jährige unter anderem einer Frau in einer Demenz-WG mehrere Ampullen Fentanyl verabreicht, mit dem Ziel, sie zu töten. Insgesamt soll er für 3 Todesfälle verantwortlich sein. Die MHH hat den Arzt angezeigt und entlassen. Er sitzt aktuell in Untersuchungshaft. Im Landkreis Diepholz ist ein leerstehender Bauernhof abgebrannt. Laut Polizei ist das Feuer am Abend in Schwafförden ausgebrochen. Der Hof wurde vollständig zerstört. Der Schaden liegt bei rund 120.000 Euro. Die beiden Eigentümer leben in einem Wohnhaus neben dem Bauernhof. Sie blieben unverletzt. Zur Brandursache ermittelt jetzt die Polizei. Ein kurzer Blick auf die Straßen. Vorsicht bitte in beiden Richtungen. Auf der A1 Bremen nach Osnabrück zwischen Neunkirchen-Vörden und Bramsche. Da sind Personen auf der Fahrbahn. Und die Zeit, es ist gleich 9.05 Uhr.
6: Und das ist das Wetter für Niedersachsen. Der Sommer legt die ganz große Hitze erstmal auf Eis. Es wird heute nicht mehr ganz so heiß und sonnig. 18 Grad in Holzminden, im Moment 19 in Wolfenbüttel, 21 in Wittmund und die Tagestop-Temperatur liegt bei 28 Grad. Heute doch so ein paar mehr Wolken mit dabei als in den vergangenen Tagen. Kann zwischendurch auch Schauer und Gewitter geben. Die können auch relativ heftig werden mit Starkregen und Hagel. Aber die Sonne ist natürlich auch immer wieder am Start. Bis zu 5 Stunden zeigt sie sich in Göttingen. Bis zu 10 Sonnenstunden sind auf den ostfriesischen Inseln drin.
1: 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Guten
0: Morgen. Moin zusammen, fantastischen Start in den Freitag. Vielleicht senden Sie ja auch gern zwischendurch mal eine Textnachricht mit dem Handy und benutzen dann so das ein oder andere Emoji-Symbol. Ich persönlich bin ja sehr, sehr zurückhaltend, was Emojis angeht. Aber heute ist Welttag des Emojis.
6: Vielen
0: ja.
6: Dank für Ihre ganzen Nachrichten in der NDR Niedersachsen-App. Strickende Oma schickt eine Kaffeetasse und schreibt, das würde zu Keno passen.
0: Ja, eine gute Tasse Bohnenkaffee. Ulrike schreibt, moin ihr zwei, ihr habt auch ein Emoji verdient für eure tolle Sendung. Und dann schickt sie die Tröten-Emoji. Ulrike, danke schön.
6: Das ist aber lieb.
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0: Bellamy Brothers bringen uns ein Stückchen näher ran ans Wochenende. Let Your Love Flow um 13 nach 9. Guten Morgen.
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3: Es ist ja sowieso klar, die Chefinnen und Chefs disponieren zur Urlaubszeit immer nur das absolute Premium-Personal. Die besten Mitarbeiterinnen und Mitarbeiter, ja, und damit nicht genug. Diese Menschen, ja, sie, die sie bei der Arbeit die Stellung halten, während viele andere gerade in der Ferienzeit im Urlaub sind bei uns in Niedersachsen, die feiern wir in diesem Jahr als Niedersachsens Sommerhelden.
0: Egal ob Pflegekräfte, Gärtnerinnen und Gärtner, Kita-Personal, Eisverkäuferinnen und Verkäufer, sie alle halten die Stellung und wir sagen vielen, vielen Dank.
3: Einer dieser Sommerhelden ist Klaus Niklas. Vielleicht hatten Sie sogar mit dem schon mal zu tun. Wenn Sie nämlich in der wunderschönen Stadt Lüneburg schon mal eine Stadtführung gemacht haben. Klaus Niklas ist einer von über 40 Stadtführern in Lüneburg. Guten Morgen.
4: Guten Morgen zusammen.
0: Welches ist denn der Spot in Lüneburg, den man auf jeden Fall immer bei Ihnen kennenlernt und in Ihren Augen auch unbedingt mal gesehen haben muss?
4: Was man auf jeden Fall mal gesehen haben muss, ist unser unglaubliches, fantastisches und im Grunde einmaliges Rathaus. Und was man auch noch unbedingt gesehen haben muss, ist der wunderschöne Bereich des historischen Hafens, den ja vielleicht die eine oder der andere von den Roten Rosen kennt.
3: Ich wollte gerade fragen, wie viele Leute kommen zu Ihnen und sagen, Herr Niklas, wo drehen die denn jetzt? Wo steht denn jetzt dieser Kran, den man da immer sieht?
4: Ja, da sind einige. Also wir haben wirklich eine ganz hohe Frequenz von Fans, die sich die Stadt dann auch mal quasi, ich sag's mal, in der Wirklichkeit anschauen wollen. Die Roten Rosen sind ein echtes Zugpferd, ein echtes Magnet für unsere Stadt.
3: Ganz häufig sind ja auch die Schauspieler dann einfach da zu sehen und Schauspielerinnen, ne? Wenn Außenaufnahmen sind und so, lassen sich anquatschen und so, das habe ich auch schon mal erlebt. Ja.
4: Ja, das ist total gut. Die sind auch zugänglich und so. Ich habe das auch gerade vor ein paar Wochen gehabt. Da hatte ich so eine Gruppe, zwei Pärchen und das eine Pärchen war Fan und dann waren wir am Kran. Es war gerade eine Drehpause und dann haben die da eine Schauspielerin entdeckt und dann haben die sofort ein Foto gekriegt und haben ein bisschen geklönt und so. Also das ist schon immer ein toller Moment.
0: Ich habe damals in Lüneburg studiert. Ich bin da mal fast in das Set reingelaufen. Das war auch peinlich. Aber gut, wie ist das? Sie klingen so positiv. Sie klingen wirklich, als wenn Sie Ihren Job lieben würden. Was ist das Tolle daran?
4: Das sind die Menschen. Das sind die Menschen, mit denen man unterwegs sind. Uns eint so ein Thema, nämlich das Interesse an Lüneburg. Und es ist ganz egal, wo du herkommst. Es ist ganz egal, was du denkst, was du glaubst, was du wählst. Man hat nicht das Trennende im Auge, sondern hat ein gemeinsames Band. Das ist unsere Stadt und hat wirklich ganz tolle Gruppen vor sich. Also die Freude, mit Menschen zusammen zu sein. Das ist das größte Plus, was man mitbringen kann, wenn man sowas macht wie Gästeführer.
0: Oh, Herr Niklas, das haben Sie so schön gesagt. Kneipenbahn,
4: ja, oder?
0: Heute sind es die Stadtführungen durch Lüneburg, die uns irgendwie zusammenbringen.
4: Ja, das haben Sie aber auch schön gesagt.
3: Oh. Also, wenn Sie mal Stadtführungen in Lüneburg machen, dann fragen Sie nach Klaus Niklas, einer unserer Sommerhelden 2026. Danke, guten Start ins Wochenende.
4: Jo, tschüss.
0: Alles Liebe, ciao.
4: Ciao.
3: Tja, kennen Sie auch jemanden, von dem Sie sagen, unermüdlich ist er im Einsatz, während alle anderen Urlaub machen? Dann melden Sie ihn oder sie doch mal an hier bei uns.
0: Schicken Sie uns ganz einfach eine Sprachnachricht rüber oder auch Textnachricht in der NDR Niedersachsen App. Und dann küren wir Sie oder ihn vielleicht schon morgen früh in Hellwach hier bei uns bei NDR 1 Niedersachsen. Schönen Freitag.

0: zu Leslie Gore und It's My Party würde also ein Party-Emoji passen. Da gibt's auch so einen Partyhut und so.
1: Ja.
0: Konfetti.
1: Oder Hannes hat uns geschrieben über die NDR Niedersachsen-App heute am Welttag des Emojis. Diese tanzenden Noten macht er immer gerne und dann eben auch eine tanzende Person daneben. Schreibt, das ist fast immer mein Abschluss, wenn ich geschrieben habe. Ich tanze für mein Leben gern und höre immer, wenn es um Musik geht und manchmal eben auch so.
0: Also Welttag des Emojis, welches ist Ihr Lieblings-Emoji? Das ist unsere Frage heute Morgen in Hellwach hier bei NDR 1 Niedersachsen. Noch eine Nachricht, guten Morgen.
2: Ja, guten Morgen, Angie hier. Also mein Lieblings-Emoji ist der blaue, der so total entrüstet, den Mund aufreißt und die Hände seitlich an dem Kopf hat. Den finde ich klasse.
0: Haben Sie wohl viele Leute in Ihrem Umfeld, über die Sie regelmäßig total entrüstet den Mund aufreißen und sich wundern?
1: Die Emojis darf man doch alle nicht so ernst nehmen. Machen es doch ein bisschen lockerer in den Nachrichten, das ist doch das Schöne.

0: Freitag. Hoch die Hände, fast schon Wochenende.
1: Yippie-yay, Schweinebacke. Wo ist das nochmal her? Aus welchem Film?
0: Du stellst wieder Fragen.
1: Wie?
2: Stirb langsam.
1: Ach ja. Was
0: gut, dass wir Henning
1: du dir
0: haben.
1: Stirb langsam. Ach so, das ist der Filmtitel.
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1: Wir wissen, was hier los ist. So, Stau oder stockender Verkehr auf der A1 Osnabrück Richtung Bremen zwischen Bremen-Brinkum und Asten. 3 Kilometer stockend. A7 Kassel Richtung Fulda zwischen Kreuz Kassel-Mitte und Guxhagen. 3 Kilometer Stau. Wegen Bergungsarbeiten ist im Moment nur eine Spur frei. A28 Bremen Richtung Oldenburg zwischen Gandeckesee Ost und Raststätte Hasbruch Nord. 3 Kilometer stockender Verkehr. A37 noch Hannover Messe Richtung Burgdorf. Einfahrt Miesburg wegen Bauarbeiten gesperrt. Und leerte die Steinwedler Straße zwischen Lehrte Ost und Ramhorst wegen Gleisbauarbeiten am Bahnübergang bis 10 Uhr gesperrt. Das war's. Gute Fahrt jetzt um 9.31 Uhr.
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4: Aus dem Studio Hannover mit Jannik Wittenberg. Guten Morgen. In Hannover beginnt heute der Prozess gegen einen ehemaligen Arzt der Medizinischen Hochschule Hannover. Er soll unter anderem an der MHH schwerkranke Patienten mit Medikamenten getötet haben. Nils Christoph, was wird ihm genau vorgeworfen?
5: Es geht um 3 Todesfälle zwischen 2019 und dem vergangenen Jahr. In einem Fall soll der 49-Jährige als Notarzt einer schwerkranken Frau in einer Demenz-WG Fentanyl gegeben haben. Die Frau starb einen Tag später. 2 weitere Fälle betreffen schwerkranke Patienten in der MHH. Die Staatsanwaltschaft wirft dem Angeklagten vor, gegen den Willen der Patienten Therapien abgebrochen und sie mit Medikamenten getötet zu haben. Der Arzt sitzt in Untersuchungshaft. Seine Anwälte bestreiten die Vorwürfe. In dem Prozess muss geklärt werden, ob es sich um palliative Hilfe am Lebensende oder eine strafbare Tötung gehandelt hat.
4: Die Stadt Hannover hat gestern alle Wahlplakate zur Kommunalwahl erstmal wieder abhängen lassen. Der Grund: laut Ratsbeschluss dürfen die Plakate erst ab heute hängen, anders als in vielen Teilen des Landes, wo es seit Sonntag erlaubt ist. Was die Parteien in Hannover trotz Aufforderung nicht selbst abgehängt haben, hat eine beauftragte Firma erledigt. Das kostet die Parteien 25 Euro pro Plakat. Heute dürfen sie dann legal wieder aufgehängt werden. In Celle startet heute das Schützen- und Volksfest. Um 14 Uhr wird der Festplatz durch den großen Schafferrat offiziell eröffnet. Dann wird in Celle 5 Tage lang gefeiert, bis einschließlich Dienstag. Morgen und am Abschlussabend gibt es jeweils ein Höhenfeuerwerk. Und heute Abend steht zum Auftakt der Fackelumzug und der große Zapfenstreich vor dem Schloss an. Und zum Wetter. Heute gibt es einen Mix aus Sonne und Wolken. Teilweise starke Schauer und Gewitter, teilweise aber auch trocken. Bei bis 28 Grad in Laatzen und bis 27 in Brokelow. Wir in Niedersachsen aus dem Studio Hannover hören Sie wieder um 13.30 Uhr.
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0: Guten Morgen am Freitag. Schön, dass Sie mit dabei sind. Heute am Welttag des Emojis. Und vielen Dank für Ihre ganzen Nachrichten in der NDR Niedersachsen-App. Gisela Waldau schreibt: Mein Lieblings-Emoji. Ja, ich muss ihn jetzt beschreiben. Es ist der mit der Party, dem Partyhütchen und der Tröte. Happy Weekend euch allen gewünscht. Grüßchen, Gisi.
1: Ich möchte gar kein Emoji. Ich möchte einfach nur immer, dass jemand mir Grüßchen schreibt. Oder noch besser, Grüßchen Gysi. Grüßchen zurück, natürlich.

Show Waddy Waddy heißt diese Band. Sagen Sie das mal ein paar Mal hintereinander. Da kriegen Sie auch gute Laune, falls es Ihnen an guter Laune fehlt. An diesem Freitag 6:50 NDR1 Niedersachsen, der Verkehrsservice. Vorsichtig fahren bitte. A1 Lübeck Richtung Hamburg. In Höhe Morfleth ein kaputtes Auto. Vorsicht A7 Hannover Richtung Hamburg. In Höhe Berghof eine ungesicherte Unfallstelle. Und bitte vorsichtig fahren auf der A33 Bielefeld Richtung Osnabrück. Zwischen Dissen, Bad Rotenfelde und Hilter liegt ein Plastikteil.

0: 20 vor 10. Guten Morgen.
1: Hellwach bei NR1 Niedersachsen. Und jetzt spulen wir mal ein bisschen zurück und gucken in die Charts von damals.
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4: 17. Juli.
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4: Ein Welthit von Kim Carnes, Betty Davis Eyes. Der Song über eine Frau, die den Männern mit ihren Blicken den Kopf verdreht, wie die Schauspielerin Betty Davis. Geschrieben haben den Song schon viele Jahre zuvor Jackie DeShannon und Donna Weiss. Die hatte die Idee zu dem Song, nachdem sie einen Film mit Betty Davis gesehen hatte, und bittet Jackie DeShannon um Hilfe.
6: After we wrote the song,
7: nachdem wir ihn fertig hatten, ging ich ins Studio, um ihn aufzunehmen. Und wieder klang der Song ganz anders, als ich meinte, dass er klingen müsste. Wir dachten an einen Rocksong.
4: Tja, ein Rocksong ist das nicht geworden, sondern ein Country-Song und auch kein Riesenerfolg. Aber das ändert sich, als 8 Jahre später Kim Carnes den Titel noch einmal aufnimmt. Mit ihrer Stimme, die genauso faszinierend ist wie die Augen von Betty Davis. Heute vor 45 Jahren ist Betty Davis Eyes auch in Deutschland auf Platz 1 der Hitparade. Für insgesamt 7 Wochen. Der Rest ist Geschichte.

0: Was damals zu unserer kirchlichen Trauung gefahren hat.
1: Ja. Wie romantisch.
0: Ja. Er hat mich abgeholt. Die Braut, meine Frau, war natürlich schon da. Und dann hat er mich abgeholt, da wo ich mich fertig gemacht habe und hingefahren. Und er meinte, welchen Song wollen wir jetzt hören? Und das war der erste, der mir einfiel.
1: Und cool, es wäre so schön, wenn Sie jetzt das Leuchten in Kenos Augen sehen könnten.
0: Unglaublich. In 12 Minuten, es ist schon wieder 10.
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1: Heute mit Friedhelm Meiners, er ist Pastor und lebt in Braunschweig.
3: Meine Enkeltochter Kaya ist 1 Jahr alt und sie ist sehr, sehr schnell. Kaum habe ich mich umgedreht, steht sie am Tisch und zieht an der Decke. Ups, die Blumenvase. Gerade noch mal gut gegangen. Kaya ist ein fröhliches kleines Mädchen. Sie lacht gern und viel. Aber wehe, wenn sie mich nicht sieht. Wehe, wenn sie das Gefühl hat, sie ist allein. Dann ist es vorbei mit der Fröhlichkeit. Da ist sie wie alle kleinen Kinder. Allein sein, das mag Kaya gar nicht. Die Schriftstellerin Siri Hustvedt ist auch stolze Großmutter. Sie schreibt, so etwas wie ein Baby gibt es nicht. Es gibt nur ein Baby und jemand anderen. Stimmt. Kaya ist so klein, so voller Freude und Energie. Aber allein wäre sie verloren. Sie braucht immer ein Und. Kaya und Mama, Kaya und Papa und Oma und Opa. Und wenn es nach ihr geht, am besten alle gleichzeitig. Das bleibt ja ein Leben lang so. Seit Adam und Eva gilt, fürs Alleinsein sind wir nicht gemacht. Adam ist erst allein im Garten Eden. Aber der Schöpfer spricht, es ist nicht gut, dass der Mensch alleine ist. Ich will ihm jemanden zur Seite stellen, der zu ihm passt. Einen Menschen allein gibt es nicht. Es gibt immer nur einen Menschen und das ist uns ins Herz geschrieben.
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0: Scott McKenzie hätte bestimmt ein Blumen-Emoji, das ihm gut gefallen würde.
1: Sonnenblumen oder so.
0: Ne? Heute Welttag des Emojis.
1: Britta von Lucke.
2: Guten Morgen.
1: Bei dir.

0: Kuscheln.
1: Welches ist dein Lieblings-Emoji?
0: Küsschen.
1: Ah, Küsschen auch, und, auch das ja. mit dem Herzchen?
0: Ja, mit dem Herzchen und Kuss. Ah, damit ist alles gesagt. In 12 Sekunden, bitteschön.
2: Erstaunlich. Ob Britta von Loke noch mehr zu sagen hat, werden Sie gleich an 10 erfahren.
0: Stundenlang, du. Ich weiß.
2: Britta spricht heute nur in Emojis. Das wird ein entspannter Vormittag.
0: Kuschel,
1: wir wünschen Ihnen ein

0: kurz vor 10. Wir gucken auf die Straßen.
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0: Vorsicht bitte, A31 Meppen leer zwischen Hagen und Laden, ein defekter LKW. Die A33 Bielefeld-Osnabrück zwischen Dissen-Bad Rothenfelde und Hilter, ein Plastikteil. Dann haben wir die A1 Osnabrück-Bremen zwischen Bremen-Brinkum und Arsten, 3 Kilometer stockender Verkehr. A7 Hamburg-Hannover zwischen Schwarmstedt und Berghof, 3 Kilometer Stau nach einem Unfall. A7 Kassel-Fulda zwischen Kreuz Kassel-Mitte und Guxhagen, 3 Kilometer Stau. Da ist wegen Bergungsarbeiten nur eine Spur frei. Hannover, die Steinwedler Straße zwischen Lehrte Ost und Ramhorst, ist wegen Gleisbauarbeiten bis 10 Uhr am Bahnübergang gesperrt. Vorsicht bitte auf der A255 Abzweig Veddel nach Rothenburgsort zwischen Hamburg-Elbinsel und dem Übergang zu den Elbbrücken. Da haben wir eine ungesicherte Unfallstelle. Und an der Elbfähre Glückstadt-Bischhafen beträgt die Wartezeit auf beiden Seiten rund eine Stunde. Gute Fahrt!
2: Und jetzt ist es 10 Uhr.
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2: Mit Max Altstadt. Schönen guten Tag. Die Schlagzeilen. Unionsfraktionschef Spahn löst Diskussion über Leihmutterschaft aus. Ehemaliger Arzt steht wegen Mordverdachts in Hannover vor Gericht. Niedersachsen will offenbar Investoreinstieg bei VW in Osnabrück absichern. Das Wetter teils sonnig, teils wolkig, Schauer und Gewitter bis 28 Grad. Dass Unionsfraktionschef Spahn durch Leihmutterschaft Vater geworden ist, sorgt weiter für Kritik. Spahn und sein Mann haben ihren Sohn von einer Leihmutter in den USA zur Welt bringen lassen. Effi Seibert mit Reaktionen.
3: Wer Regeln politisch propagiert, sollte erklären, warum sie für ihn selbst offenbar nicht gelten sollen. So kritisiert der gesundheitspolitische Sprecher der Grünen, Janosch Dahmen, den Unionsfraktionschef. Er wirft ihm im Redaktionsnetzwerk Deutschland Doppelstandards vor. Es gehe dabei nicht um die Geburt eines Kindes, sondern um politische Glaubwürdigkeit und Doppelstandards. Auch in der eigenen Partei wird Jens Spahn dafür kritisiert, dass er mit Hilfe einer Leihmutter in den USA Vater geworden ist. Der Vorsitzende der Seniorenunion, Hubert Hüppe, ist persönlich geschockt und sagt, die Leihmutterschaft ist zu Recht in Deutschland verboten. Es ist nicht gut, wenn sich Politiker mit Macht und Geld darüber hinwegsetzen. Die Vorsitzende der Frauenunion in Thüringen, Marion Rosin, sagte den Funke-Medien, wer dieses Verbot durch eine Auslandslösung umgehe, setze sich über den Geist eines deutschen Gesetzes hinweg. Sie hält die Glaubwürdigkeit des Fraktionschefs für verloren und Rücktritt für eine Frage der Konsequenz.
2: Mindestens 17 Krankenkassen und kassenärztliche Vereinigungen haben Beitragsgelder in fragwürdige Immobilienfonds investiert. Dadurch haben sie 170 Millionen Euro verloren. Das zeigen Recherchen von NDR, WDR und Süddeutscher Zeitung. Betroffen seien unter anderem die KV Baden-Württemberg und die KKH mit Sitz in Hannover. Die KV Baden-Württemberg habe inzwischen mehrere Banken verklagt. Sie hätten sie über das Risiko des Investments getäuscht. Die Banken weisen das zurück. Bei der AfD in Nordrhein-Westfalen eskaliert ein Streit über die Kandidatenaufstellung für die Landtagswahl im kommenden Jahr. Die Parteichefs Weidel und Chrupalla haben ihren Landesverband aufgefordert, die Aufstellung abzubrechen. Sie sehen, so wörtlich, erhebliche Anhaltspunkte dafür, dass bei der bisherigen Kandidatenaufstellung Wahlgrundsätze verletzt worden seien. Demnach könnten stimmberechtigte Delegierte bedroht oder erheblich unter Druck gesetzt worden sein. Am Landgericht Hannover ist heute der Prozess gegen einen ehemaligen Arzt der medizinischen Hochschule gestartet. Der 49-Jährige soll schwer kranke Patientinnen und Patienten mit Medikamenten getötet haben. Nils Christoph, was ist von dem Prozess zu erwarten?
4: Die große Herausforderung in diesem Prozess ist zu klären, ob das, was der Arzt da gemacht haben soll, palliative Hilfe am Lebensende war oder eine strafbare Tötung. Es geht um einen Grenzbereich des Rechts, wie ein Gerichtssprecher sagt. Der Arzt soll für 3 Todesfälle zwischen 2019 und 2025 verantwortlich sein. In einer Demenz-WG soll er einer schwerkranken Frau mehrere Ampullen Fentanyl verabreicht haben, mit dem Ziel, sie zu töten, so der Vorwurf der Staatsanwaltschaft. Die Frau verstarb einen Tag später. 2 weitere Fälle sollen sich in der MAH ereignet haben. Dort soll der Arzt 2 todkranken Patienten Medikamente gegeben haben, ebenfalls mit dem Ziel, sie zu töten, so die Anklage. Die laufende Therapie sei zuvor gegen den Willen der Patienten und Angehörigen abgebrochen worden. Die MHH hatte den Arzt angezeigt und sich von ihm getrennt. Der 49-Jährige sitzt in U-Haft und bestreitet die Anschuldigung. Er wollte die Patienten nicht töten, sondern sie vor großen Qualen schützen, sagt einer seiner Verteidiger gegenüber NDR Niedersachsen.
2: Für den Volkswagen-Standort in Osnabrück zeichnet sich nach Insider-Informationen Hilfe des Landes ab. Niedersachsen werde sich auf jeden Fall für die Einstiegspläne des israelischen Rüstungskonzerns Rafael engagieren. Das meldet die Agentur Reuters und beruft sich auf zwei mit den Plänen vertraute Personen. Wie genau die Hilfen aussehen sollen, ist aber noch unklar. Im Osnabrücker VW-Werk will Israel Komponenten für Raketenabwehrsysteme bauen lassen. In der Gifhorner Innenstadt hat es in einem leerstehenden Kino gebrannt. Polizisten auf einer Wache in der Nähe hatten in der Nacht Brandgeruch wahrgenommen. Sie haben das Feuer entdeckt. Die Feuerwehr verhinderte, dass der Brand auf eine Kita übergreift. Die Polizei vermutet, dass das Feuer absichtlich gelegt wurde. In dem Kino hat es bereits vor einem Jahr gebrannt. Seitdem wird es wieder aufgebaut. Ein Blick auf die Straßen. Vorsicht bitte auf der B51, B65 Osnabrück nach Diepholz zwischen Osterkappeln Süd und Osterkappeln Ost. Da liegt ein Holzteil. Und die Zeit, es ist 10.05 Uhr.
0: Das Wetter für Niedersachsen. Heute gibt's einen Mix aus Sonne und Wolken, ab und an auch mal Schauer oder teils starke Gewitter. Das Ganze etwas kühler bei 22 Grad auf Norderney bis 28 Grad, aber dann doch schon wieder in Celle im Oberharz 21 bis 23 Grad. Morgen starten wir dann mit vielen Wolken ins Wochenende, aber auch Sonne. Den einen oder anderen Schauer gibt's auch. Es ist meist trocken bei 19 bis 24 Grad. Dazu wird's aber windig. An der Küste müssen Sie auch mit stürmischen Böen rechnen.
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0: Hallo, ja, das mit dem Wind passt doch eigentlich ganz gut. Am Strandbad in Schillig startet nämlich das Drachenfest. Das wird doch richtig gut. Und rund um den See, Flughafen Cuxhaven-Nordholz, Sie haben bestimmt schon gehört, wird dieses Wochenende voll. Das Deichbrandfestival wird gefeiert. Also, wir sind alle fröhlich, freuen uns aufs Wochenende. Und wenn Sie auch noch einen guten Tipp haben, gerne melden über unsere NDR Niedersachsen-App.
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1: So stehen Ihre Sterne. Widder. Widder.
2: Heute brauchen Sie sich nicht zu beweisen. Auch Ihre Kräfte sind schließlich nicht unbegrenzt.
1: Stier. Stier.
2: Ihr Partner entspricht nicht immer Ihren Wünschen. Doch das ist auch nicht seine Aufgabe.
1: Zwilling. Zwilling.
2: Sprechen Sie Ihre Zweifel besser sofort an, damit später keine Missverständnisse entstehen.
1: Krebs. Krebs.
2: Sie brauchen nicht alle Ihre Vorhaben offenzulegen. Ein bisschen geheimnisvoll zu bleiben, hat doch auch seinen Reiz.
1: Löwe. Löwe.
2: Wer Sie verunsichern will, hat eine harte Nuss zu knacken. Selbst Kritik kann Sie nicht erschüttern.
1: Jungfrau. Jungfrau.
2: Sie könnten Inspiration gebrauchen. Es wird mal wieder Zeit, etwas mit Freunden zu unternehmen.
1: Waage. Waage.
2: Üben Sie sich jetzt einmal in Nachsicht. Das kann Ihnen heute zum Erfolg verhelfen.
1: Skorpion. Skorpion.
2: Einiges, das Sie sich momentan abverlangen, ist übertrieben und bringt Sie nicht unbedingt weiter.
1: Schütze. Schütze.
2: Anregende Gespräche geben Ihnen heute noch mehr Energie, als Sie ohnehin schon haben.
1: Steinbock. Steinbock.
2: Kümmern Sie sich um Ihre eigenen Ziele. Die Vorhaben anderer kosten Sie Kräfte.
1: Wassermann. Wassermann.
2: Kleine Rückschläge gibt es fast immer. Richten Sie Ihren Blick mehr auf die erfreulichen neuen Ereignisse.
1: Fische. Fische.
2: Sie können noch kein Ergebnis absehen. Doch die anderen sind auch nicht weiter als Sie.

0: Freitagvormittag. Sie hören NDR 1 Niedersachsen. Wie ist das denn? Sind Sie schon so ein bisschen erholt? Ich muss ja sagen, eigentlich haben wir doch richtig gutes Wetter für die erste Ferienwoche, oder? Hier ein bisschen Freibad planschen oder Sie machen eine Radtour zur nächsten Eisdiele. Ich habe mir schon vorgenommen, ich will auf alle Fälle nochmal nach oben fahren an die Küste. Ein bisschen Wind um die Nase wehen lassen und dann einmal in der Nordsee baden. So, also ich freue mich schon und ich wollte fragen, was haben Sie denn noch vor diesen Sommer?
1: Ich würde nochmal wegfahren, mit Freunden an den See fahren.
2: Also im Biergarten gehen, gell?
3: Also mit den Kindern natürlich nochmal viel rausgehen, die ganzen Spielplätze besuchen.
4: Draußen ist unser zweites Wohnzimmer. Bei schönem Wetter draußen sitzen, Abendbrot essen, immer.
5: Chillen, was trinken, die Sonne genießen, mit Freunden abhängen.
6: Eine Runde grillen oder Volleyball oder Fußball spielen.
7: Am liebsten mit dem Hintern im Wasser.
0: Wunderbar, ich wünsche viel Spaß.
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0: Guten Morgen. Kurz nach 10:30 haben wir.
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0: Vorsicht bitte, A31, Meppen leer. Zwischen Haaren und Laden steht ein defekter LKW. A1 Osnabrück-Bremen. Zwischen Bremen-Brenkum und Arsten 3 Kilometer Stau. A2 Hannover nach Berlin. Zwischen Allerengersleben und Alsleben 3 Kilometer stockender Verkehr wegen Bauarbeiten. Wir haben die A7 Hamburg-Hannover zwischen Westenholz und Berghof, 7 Kilometer Stau. Da ist nach einem Unfall nur eine Spur frei. A7 Kassel-Fulda zwischen Kreuz Kassel-Mitte und Guxhagen, 3 Kilometer Stau. Da ist wegen Bergungsarbeiten ebenfalls nur eine Spur frei. Dann haben wir Kreis Oldenburg, die Korsorsstraße zwischen Hundsmühlen und Süd-Moslefehen ist nach einem Unfall gesperrt. Und an der Elbfähre Glückstadt-Bischhafen beträgt die Wartezeit auf beiden Seiten rund eine Stunde. Das war's. Ihm weiter eine gute Fahrt.
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0: Ja, nach dem Aus der englischen Nationalmannschaft im Halbfinale gegen Argentinien sind die Engländer ja irgendwie immer noch unter Schock und wütend und fragen sich, wie war das möglich? Wir hatten es doch in der Hand. Also die englische Presse hat es vor allem auf Thomas Tuchel abgesehen, den Trainer. Der hat ja mit seinen Wechseln im Spiel für ordentlich Zündstoff gesorgt. Wie dünn die Luft für ihn ist, das klären wir gleich mit Ann-Kathrin Rose aus unserem WM-Team.
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0: Die machen schon richtig gute Laune. Rethink mit You to Me Are Everything. Hier bei NDR 1 Niedersachsen. Ja, und wir gucken jetzt mal nach England, nach dem unglücklichen Aus der englischen Nationalmannschaft gegen Argentinien. Sie erinnern sich vielleicht, eigentlich lagen die Engländer ja kurz vor Schluss vorne mit 1-0. Dann drehen die Argentinier auf und gewinnen das Ding mit 2-1 in den letzten Minuten. Englands Trainer Thomas Tuchel wird dafür gerade von der englischen Presse, ja, ich sag's mal, zerrissen. An Katrin Rose aus dem ARD-WM-Team. Was meinst du denn? Wie dünn wird die Luft für ihn als Trainer von England?
1: Ja, also offiziell ist ihm ja noch sozusagen die Rückendeckung ausgesprochen worden, aber die Kritik ist schon krass und die ist fast ein bisschen erwartbar gewesen für alle, die das Spiel nicht gesehen haben, was die Engländer verloren haben gegen Argentinien. Sie haben geführt, hatten die Argentinier eigentlich ganz gut im Griff und haben sich dann überlegt, was machen wir? Wir stellen uns tief hinten rein und warten, bis Messi trifft. So ähnlich war es dann auch. Messi hat 2 Tore vorbereitet, sie haben das Spiel gedreht. Und viele lasten das eben Thomas Tuchel an und sagen, der hat so defensiv gewechselt, dass der seinen Spielern quasi ja so ein bisschen diesen Fußball mitgegeben hat, sich hinten reinstellen und warten. Und das muss man ehrlich sagen, England hat die Tür aufgemacht und Argentinien und Messi sind durchgegangen. Und deshalb ist die Kritik so krass, aber eben auch, weil auf der Insel schon noch ein bisschen emotionaler über Fußball diskutiert wird.
0: Kann ich verstehen. Morgen also nur das Spiel um Platz 3. Frankreich gegen England, hätte ich auch nicht gedacht. Ich glaube, da hat aber keiner mehr Lust drauf, oder?
1: Ja, das ist so ein bisschen wirklich, das ist echt die goldene Ananas. Jedes große Ereignis, muss man ja sagen. Deshalb gibt's die ja auch nicht mehr überall, diese Spiele um Platz 3. Und du hast es gesagt, Thomas Tuchel hat gesagt, hat eigentlich gar keiner Bock mehr drauf. Jetzt spielen die halt am Samstag in Miami. Ich war vergangene Woche in Miami. Das ist so ein bisschen wie, wenn man sich im Sommer unter so ein Hallenbad-Schwimmbad-Föhn hängt. Das ist wahnsinnig heiß da. Wer es gewinnt, weiß ich nicht, aber Bock wird keiner haben, weder Frankreich noch England.
0: Okay, gucken wir mal auf Sonntag, da ist ja das große Finale, Spanien gegen Argentinien. Es gibt ja auch eine riesige Halbzeitpausenshow, ja, schon fast im Stile des Super Bowls, sagt man. Erzähl mal, was ist denn da alles geplant?
1: Also wenn ich jetzt nur die Namen aufzähle, sind wir quasi übermorgen noch beschäftigt. Also unter anderem Robbie Williams, Nicole Scherzinger, Shakira, Justin Bieber, Madonna. Wir könnten jetzt noch so ein bisschen so weitermachen. Es wird auch die US-Hymne vor dem Spiel gesungen. Und diese Halbzeitshow, gute Frage, ob das überhaupt noch Fußball ist, das hat schon so ein bisschen einen Super Bowl-Vibe. Sie werden es relativ sicher nicht in dieser Viertelstunde schaffen. Und genau deshalb gibt's jetzt auch Kritik, weil sich halt alle fragen, ist das hier irgendwie eine Party, ist das nur noch Event oder ist das tatsächlich Fußball? Und für die Fußballer ist es schwierig, weil die Verletzungsgefahr, wenn die so eine Pause länger ist als eine Viertelstunde, auch ein bisschen größer ist. Also das ist eine tricky Nummer und das wird uns am Sonntag sehr beschäftigen, uns alle. Und wir werden wahrscheinlich am Montag auch noch darüber reden.
0: Ja, da freue ich mich. Ich sag Dankeschön an Katrin Rose aus unserem WM-Team. Also heute haben sie nochmal Fußball frei. Morgen dann, wenn sie möchten, das Spiel um Platz 3 und Sonntag das Finale. Spanien gegen Argentinien.

0: Wir rollen ganz entspannt in Richtung Wochenende mit Robert Palmer, Johnny and Mary. Um gleich 10 vor 11.
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0: Ganz genau, wir haben drei kleine Hitschnipsel und da fehlt immer zufälligerweise so ein kleines Wort. Und wenn Sie mir sagen, welches Wort da fehlt, bekommen Sie für den ersten Song 25 Euro. Beim zweiten verdoppeln wir auf 50 und wenn der dritte auch noch so super ist, können Sie 100 Euro gewinnen. Und das probiert jetzt Elke Bosil aus Hannover. Hallo Frau Bosil.
3: Hallo.
0: Guten Morgen, jetzt müssen Sie mir mal erzählen, woher kommt denn Ihre Liebe zur Musik? Von früher als Teenagerzeiten oder woher?
3: Ja, also aus der Familie und ich hab schon immer irgendwie Radio gehört.
0: Ja, wunderbar. Haben Sie so eine Lieblingszeit, Lieblingsinterpreten?
3: Ja, das sind auf jeden Fall die 80er und die 70er und zum Teil auch die 60er.
0: Ja, also da sind Sie ja bei uns genau richtig. Wir haben ja quasi alles. Ja, wunderbar. Dann würde ich sagen, wenn Sie bereit sind, legen wir einfach mal los.
3: Bin bereit.
0: Gut, hier kommt Song Nummer 1. And it's me you need to show. So, Frau Bosil, was fehlt?
3: Das wäre Love.
0: Jawohl! Super, ganz mutig geschafft, wunderbar. Wir machen direkt weiter. Hier kommt Song Nummer 2. Ja, ja, yeah. Ja, oh, ja, ja, yeah. Frau Bosil, was meinen Sie?
3: Coco.
0: Richtig, ja richtig. Mr. President und vorher die Bee Gees. Ich würde sagen, das ist genau Ihre Musikrichtung, was Sie gesagt haben. Ne? So, jetzt brauchen wir nur noch den letzten. 50 Euro haben wir schon und hier kommt Nummer 3. Frau Bosil?
3: Das wäre Morning.
0: Ach, Sie sind ja souverän. 100 Euro abgestaubt. Das hat doch gepasst. Wunderbar.
3: Ja, ich freue mich.
0: Hauen Sie die auf den Kopf oder was haben Sie vor damit?
3: Aber die haue ich sowas von auf den Kopf.
0: Ja, ist doch super. Wenn Sie aus Hannover das Maschseefest beginnen, doch demnächst. Da können Sie die schon mal unter die Leute bringen. Sehr
3: das
0: gut.
3: Das wäre eine gute Idee, ja.
0: Ja, Frau Bosil, dann wünsche ich Ihnen ein ganz entspanntes Wochenende. Ich sage Glückwunsch und liebe Grüße.
3: Ja, bis danke bald. Ihnen auch.
0: Tschüss.
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0: Und das ist nochmal wichtig auf den Straßen. Vorsicht bitte. B217 Hannover nach Springe zwischen Roddenberg und Weetzen Süd. Da liegt verlorene Ladung und Fußgänger sind auf der Fahrbahn unterwegs. Fahren Sie bitte besonders aufmerksam.

0: Es ist kurz vor 11.
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0: Vorsicht bitte, A7. Hannover nach Hamburg zwischen Berghof und Schwarmstedt eine ungesicherte Unfallstelle. Dann haben wir die A1 Lübeck-Hamburg zwischen Hamburg-Öjendorf und Morfleth. 3 Kilometer stockender Verkehr. A1 Bremen-Osnabrück zwischen Upus und Bremerndorf und Arsten. 4 Kilometer stockender Verkehr. A1 Osnabrück-Bremen zwischen Bremen-Brinkum und Arsten. 3 Kilometer Stau. A2 Hannover nach Berlin zwischen Allerengersleben und Alsleben. 3 Kilometer stockender Verkehr wegen Bauarbeiten. A7 Hamburg-Hannover zwischen Westenholz und Berghof. 4 Kilometer Stau oder stockender Verkehr. A7 Kassel-Fulda zwischen Kreuz Kassel-Mitte und Cuxhagen. 3 Kilometer Stau, da ist wegen Bergungsarbeit nur eine Spur frei. A7 Hannover nach Flensburg zwischen Hamburg-Hausbruch und dem Elbtunnel. 5 Kilometer stockender Verkehr. Kreis Oldenburg, die Korsusstraße ist zwischen Hunsmühlen und Südmorslefehn nach einem Unfall immer noch gesperrt. Und dann haben wir die Elbfähre Glückstadt-Wischhafen. Da beträgt die Wartezeit auf beiden Seiten rund 1,5 Stunden. Mann, ich bin schnell durch. Kleinen Moment haben wir noch. Dann geht's hier direkt weiter mit den Nachrichten. Ja, und ansonsten Ihnen eine gute Fahrt und einen entspannten Freitagvormittag.

0: Es ist 11 Uhr.
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0: Mit Max Altstadt. Schönen guten Tag. Die Schlagzeilen. Präsident Trump schürt Zweifel an US-Wahlsystem. Polizei ermittelt nach tödlichen Schüssen vom Harzturm in Torfhaus. VW-Chef Blume stellt sich im August der Belegschaft. Das Wetter teils sonnig, teils wolkig, Schauer und Gewitter bis 28 Grad. Gut drei Monate vor den US-Kongresswahlen drängt Präsident Trump darauf, das Wahlsystem zu ändern. In seiner Rede an die Nation sprach er von schockierenden Schwachstellen. Anne Schneider in Washington, was hat Trump genau gesagt?
2: Da hat Trump erklärt, dass das amerikanische Wahlsystem anfällig sei für Manipulationen, Korruption, ausländische Einflussnahme. Und er hat behauptet, neu freigegebene Geheimdienstdokumente würden zeigen, dass China große Mengen amerikanischer Wählerdaten erlangt hat und dass die Wahlinfrastruktur angreifbar sei und dass es Hinweise auf Unregelmäßigkeiten in der Vergangenheit gab, die nicht ausreichend verfolgt worden sind. Und außerdem hat er gesagt, dass rund 278.000 Nicht-US-Bürger in Wählerverzeichnissen sind und er fordert deshalb strengere Wahlgesetze. Und Kritiker vermuten eben, dass das auch mit den Zwischenwahlen im November zusammenhängt. Sie sehen einmal darin den Versuch, die eigene Anhängerschaft zu mobilisieren und eben den Fokus frühzeitig auf mögliche Zweifel am Wahlsystem zu lenken, weil es dann nicht so schlimm ist, wenn man dann doch vielleicht relativ krachend verliert.
0: Deutschland und Frankreich wollen beim deutsch-französischen Ministerrat ihre Zusammenarbeit weiter vertiefen. Geplant sind umfangreiche Vereinbarungen in der Sicherheits- und Wirtschaftspolitik. Auf dem Fliegerhorst Nörvenich sind Kanzler Merz und Präsident Macron heute früh bereits zum gemeinsamen Sicherheitsrat zusammengekommen. Dabei sollte es um eine engere Zusammenarbeit im Verteidigungsbereich und bei der nuklearen Abschreckung gehen. Weil er und sein Mann eine Leihmutter in den USA engagiert haben, gerät Unionsfraktionschef Spahn in die Kritik. In Deutschland ist Leihmutterschaft verboten. Auch Spahn hatte sich in seiner Zeit als Gesundheitsminister gegen eine Legalisierung ausgesprochen. Der gesundheitspolitische Sprecher der Grünen-Fraktion Dahmen warf Spahn Doppelstandards vor. Wer Regeln politisch propagiere, sollte nachvollziehbar erklären, warum sie für ihn selbst offenbar nicht gelten sollten, sagte er dem Redaktionsnetzwerk Deutschland. Die Thüringer Landesvorsitzende der Frauenunion Rosin forderte Spahn sogar zum Rücktritt auf. Bei einem Sturz von einem Aussichtsturm im Harz sind gestern drei Menschen gestorben. Passiert ist das am Harzturm in Torfhaus. Jannik Wiechers, was weiß man bislang darüber?
3: Ja, warum die drei von der Aussichtsplattform stürzten, das ist weiter unklar. Laut Polizei deutet bislang nichts auf Fremdverschulden hin. Zu den genauen Umständen und Hintergründen halten sich die Ermittler ansonsten bislang bedeckt. Laut Medienberichten sollen die drei Toten aus einer Familie stammen, und zwar ein Paar und ihr Sohn gewesen sein. Das hat die Polizei uns bislang nicht bestätigt. Sie spricht lediglich von zwei männlichen und einer weiblichen Person. Was wir noch wissen ist, dass gestern Nachmittag die Rettungskräfte zu dem 65 Meter hohen Turm gerufen wurden, an dessen Fuße eben die drei Toten gefunden wurden. Der Aussichtsturm, der bleibt heute geschlossen, das schreibt der Betreiber auf seiner Internetseite. Nach dem Unglück gestern war ein Großaufgebot an Polizei, Feuerwehr und Notfallseelsorgern in Torfhaus vor Ort. Das Umfeld wurde weiträumig abgesperrt.
0: Volkswagen-Chef Blume will im August die Belegschaft über die Zukunftspläne des Autobaus informieren. Es sind zusätzliche Betriebsversammlungen in Wolfsburg, Emden und Zwickau nach der Sommerpause geplant, kündigte der Betriebsrat an. Im Raum stehen der Abbau von weiteren 50.000 Jobs und Werkschließungen. Außerdem wird darüber spekuliert, dass VW in seinen Werken künftig chinesische Autos baut. Unterdessen will sich das Land Niedersachsen offenbar für die Zukunft des VW-Werks in Osnabrück einsetzen. Laut Insidern werde man sich definitiv dafür engagieren, dass das Werk von einem israelischen Rüstungskonzern übernommen wird, berichtet die Agentur Reuters. Nachdem die Stadt Hannover gestern etliche Wahlplakate hat entfernen lassen, dürfen sie heute wieder aufgehängt werden. Einige Parteien hatten ihre Plakate für die anstehende Kommunalwahl zu früh aufgehängt. Darüber gab es mehrere Beschwerden, sagte eine Stadtsprecherin. Eine externe Firma hat die Plakate deswegen abgehängt. Anders als in den meisten Teilen von Niedersachsen dürfen sie in Hannover erst heute angebracht werden. Das hatte der Rat beschlossen. Ein kurzer Blick auf die Straßen. Vorsicht bitte auf der A26 Hamburg in Richtung Stade zwischen Dollern und Stade Ost. Da liegt ein Müllsack. Der gehört aber nicht hin. Und die Zeit, es ist 11.04 Uhr.
4: Das Wetter für Niedersachsen. Heute haben wir einen Mix aus Sonne und Wolken. Gebietsweise auch mal Schauer oder starke Gewitter. Das Ganze bei 22 Grad auf Norderney bis 28 Grad in Celle, im Oberharz bis 23 Grad. Morgen starten wir dann ins Wochenende ähnlich wie heute. Viele Wolken, auch mal Sonne. Den einen oder anderen Schauer gibt es auch. Es ist aber meist trocken bei 19 bis 24 Grad. Dazu wird es aber windig, vor allem an der Küste. Da müssen Sie unter anderem auch mit stürmischen Böen rechnen.
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4: Hallo zusammen, schön, dass Sie dabei sind. Wir machen uns einen entspannten Freitagvormittag mit dem Blick aufs Wochenende. Ich hoffe, Sie kommen mit der Arbeit ganz gut durch. Ansonsten unterstützen wir Sie. Wobei die Musik jetzt ist schon so sehr chillig. Urlaubsmodus, würde ich sagen. Hier sind UB40, Red Red Wine.
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0: Hallo Autofahrer, Vorsicht bitte auf der A1 Bremen nach Hamburg zwischen Maschener Kreuz und Harburg. Da liegt eine Decke. Fahren Sie bitte besonders aufmerksam. Ja, hier ist NDR1 Niedersachsen. Ich habe gerade gelesen, der Goldpreis ist ja aktuell so hoch, dass der goldene WM-Pokal rund 440.000 Euro wert ist. Zum Vergleich, ja, 2022 lag der Wert bei gerade mal 190.000 Euro. Ist quasi jetzt der teuerste WM-Pokal aller Zeiten. Ja, und übrigens auch bei den Kollegen in der Frühschicht ging es heute mal wieder um Fußball. Wir lieben es ja.
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2: Wach werden am Freitag, bevor an diesem Wochenende die Fußball-Weltmeisterschaft zu Ende geht. Argentinien, Spanien, Sonntagabend.
3: Jetzt in der Frühschichtwoche habe ich wirklich die beiden Spiele nicht geguckt. Und ich freue mich jetzt richtig, dass ich endlich dann Zeit habe und abends lange aufbleiben kann und das gucken kann.
2: Ich kann ja immer so gut schlafen beim Fußball. Also da hat jeder so seine Vor- und Nachteile, die er draus ziehen kann. Heute ist Welttag des Emojis.
3: Vielen Dank für Ihre ganzen Nachrichten in der NDR Niedersachsen App.
2: Ulrike schreibt, moin ihr zwei, ihr habt auch ein Emoji verdient für eure tolle Sendung. Und dann schickt sie Partytröten-Emoji. Ulrike, danke schön.
3: Das ist aber lieb. Oh, ich möchte auch unbedingt nochmal mit irgendwie befreundeten Pärchen draußen sitzen. Einfach so einen langen Sommerabend. Herrlich, da hätte ich nochmal Lust drauf.
2: Und wo ist das Problem?
3: Die Zeit.
2: Ich dachte, du würdest vielleicht keine zwei befreundeten Pärchen zusammenkriegen, sonst wäre ich noch eingesprochen.
3: Freundchen?
2: Nö, muss ja auch nicht.
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1: Hier ist nochmal schnell der Verkehrsservice. Bei NDR1 Niedersachsen, Vorsicht bitte, A1 Bremen, Osnabrück zwischen Holdorf und Neunkirchenförden, da liegt ein Plastikteil. Und noch ein Plastikteil auf der A2 Hannover nach Berlin im Kreuz Wolfsburg-Königslutter. Dann haben wir noch die A7 Hannover-Hamburg zwischen Berghof und Schwarmstedt, eine Unfallstelle, die den Verkehr behindert. Und A1 Bremen-Hamburg zwischen Maschnerkreuz und Harburg. Die Decke, die hatten wir schon, aber jetzt haben wir es komplett. Bitte fahren Sie vorsichtig.

0: Draußen scheint die Sonne. Im Radio läuft gute Musik von den Pet Shop Boys. Hart. Und die meisten haben auch noch Ferien. Läuft doch gut.
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0: Ja, und passend zu den Sommerferien geht's bei uns heute um Urlaubsfotos. Besonders begehrt sind ja immer diese tollen Sonnenaufgänge oder Untergänge. Sieht ja immer richtig schön aus. Und damit Sie nicht durcheinander kommen, wenn Sie wieder zu Hause sind, war das jetzt der Auf- oder Untergang der Sonne, kommt jetzt unsere Anja ins Spiel. Du hast ja immer so gute Ideen. So, gibt's irgendein Merkmal, an dem ich bitteschön erkennen kann, war das jetzt der Sonnenaufgang oder der Untergang?
3: Ja, also nee. Also eigentlich beides. Das ist so ein bisschen kompliziert. Es gibt nämlich nicht ein bestimmtes Merkmal, aber du kannst schon tendenziell erkennen, ob auf deinem Foto die Sonne jetzt auf- oder untergeht. Abends ist nämlich das Rot und das Orange der Sonne meist viel kräftiger als am Morgen. Und das liegt einfach daran, dass abends die Luft schmutziger ist. Oder, warte, ich mach's mal andersrum. Im Laufe des Tages, da heizt sich Luft ja auf und steigt nach oben. Und dabei nimmt sie alle möglichen Schmutz, Staub, Sand und Salzpartikel mit nach oben. So, und durch dieses ganze Luft- und Schmutzgemisch muss sich jetzt das Licht der Sonne wieder zurück zu unseren Augen kämpfen. Und das rote Licht, das schafft das am besten. Das ist nämlich langwellig und das wird nicht dauernd durch Staub und Dreck abgelenkt. Und das blaue, kurzwellige Licht dagegen, das bleibt sozusagen dauernd an Schmutzpartikeln hängen und wird dann gestreut. Deshalb kommt von dem blauen Licht viel weniger bei uns im Auge an. Das bedeutet, ein Sonnenuntergang leuchtet viel kräftiger rot und orange als ein Sonnenaufgang, bei dem ja das blaue Licht noch ungehindert durchkommt. So, und jetzt kommt das Aber. Luft ist nicht immer gleich Luft. Wenn es zum Beispiel tagsüber geregnet hat, dann ist die auch abends relativ sauber und dann kommt genauso viel blaues Licht durch wie morgens. Ja, und dann wird es wieder ein bisschen schwierig mit dem Unterscheiden. Aber grob gesagt kannst du schon sagen, normalerweise haben Sonnenuntergänge viel kräftigere Farben als Sonnenaufgänge.
0: Guck mal, weißt du Bescheid. Dankeschön, Anja Westphal.

Hier ist der Verkehrsservice bei NDR 1 Niedersachsen. Vorsicht bitte, B68 Kloppenburg-Osnabrück zwischen Bersenbrück und Webergen eine ungesicherte Unfallstelle.

0: Freitagmittag, 11:30 haben wir.
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0: Ja, man merkt, sie wollen ins Wochenende, ist schon wieder einiges los auf den Straßen. Vorsicht bitte A2, Hannover nach Berlin im Kreuz Wolfsburg-Königslutter, da liegt ein Plastikteil. Dann haben wir die A7 Hannover nach Hamburg zwischen Berghof und Schwarmstedt, da haben wir eine Unfallstelle, die den Verkehr behindert. Vorsicht bitte auch B68 Kloppenburg-Osnabrück zwischen Bersenbrück und Webergen, eine ungesicherte Unfallstelle. Dann A1 Lübeck-Hamburg zwischen Hamburg-Billstedt und Norderelbbrücke, 4 Kilometer stockender Verkehr. A1 Bremen-Osnabrück zwischen Uphusen-Bremen-Mahndorf und Arsten, 4 Kilometer stockender Verkehr. A1 Osnabrück-Bremen zwischen Bremen-Brinkum und Arsten, 3 Kilometer Stau. A2 Hannover nach Berlin zwischen Allerengersleben und Alsleben, 5 Kilometer stockender Verkehr wegen Bauarbeiten. A7 Kassel nach Fulda zwischen Kreuz Kassel Mitte und Cuxhagen, 3 Kilometer Stau, da ist wegen Bergungsarbeiten nur eine Spur frei. A7 Hannover nach Hamburg zwischen Berghof und Schwarmstedt, 5 Kilometer Stau nach einem Unfall. A7 Hannover nach Flensburg zwischen Hamburg-Hausbruch und dem Elbtunnel, 5 Kilometer stockender Verkehr. Und an der Elbfähre Glückstadt Wischhafen, da beträgt die Wartezeit auf beiden Seiten rund 1,5 Stunden. Das war's. Weiterhin gute Fahrt.
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0: Hallo am Freitagmittag. So langsam geht's in Richtung Wochenende. Viele sind ja auch schon im Urlaub. Und wenn Sie zu den Sommerhelden gehören, dann sagen wir mal ein dickes Dankeschön, dass Sie den Laden am Laufen halten. Und Sie werden von uns verwöhnt, auf alle Fälle. Alle anderen aber auch. Jetzt haben wir für Sie Musik von Culture Club. Kammer Chameleon.
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Hier ist NDR 1 Niedersachsen und ich sag mal, hallo Urlauber. Also wenn Sie dieses Wochenende an die Küste wollen oder zur Fähre auf die Inseln und den Zug nehmen, dann sollten Sie lieber ein bisschen mehr Zeit einplanen. Ab morgen enden die Züge nach Norddeich nämlich schon alle in leer und zwar bis zum 7. August. Die Bahn saniert nämlich die Eisenbahnbrücke über dem Emder Hafen. Bedeutet für die Urlauber, ab leer fahren eben nur noch Busse nach Norddeich. Warum die das ausgerechnet jetzt in den Sommerferien machen, das hören Sie gleich bei uns in den Nachrichten um 12. Aber so viel können wir Ihnen schon sagen. Planen Sie lieber ein bisschen mehr Zeit ein.

0: 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Jetzt haben wir für Sie unseren plattdeutschen Gruß. Hör mal Betten Toe, heute mit Helge Albrecht. Und der sorgt schon mal für die richtige Wochenend-Party-Stimmung. Der war nämlich tanzen und da ist ihm was aufgefallen.
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0: Es ist kurz vor 12.
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0: A1 Lübeck nach Hamburg. Zwischen Hamburg-Billstedt und Norderelbbrücke 5 Kilometer stockender Verkehr. A1 Bremen-Osnabrück. Zwischen Uphusen-Bremerndorf und Arsten 4 Kilometer stockender Verkehr. A1 Osnabrück-Bremen. Zwischen Bremen-Brinkum und Arsten nochmal 4 Kilometer Stau. A2 Hannover-Berlin. Zwischen Allerengersleben und Alsleben 5 Kilometer stockender Verkehr. Es wird gebaut. A7 Kassel-Fulda, zwischen Kreuzkassel-Mitte und Cuxhagen 3 Kilometer Stau, da ist wegen Bergungsarbeiten nur eine Spur frei. A7 Hannover-Hamburg, zwischen Berghof und Schwarmstedt 5 Kilometer Stau nach einem Unfall. A7 weiter Hannover-Flensburg, zwischen Hamburg-Hausbruch und dem Elbtunnel 5 Kilometer stockender Verkehr. Und dann haben wir noch die Elbfähre Glückstadt-Wischhafen, da beträgt die Wartezeit auf beiden Seiten rund 2 Stunden. Das war's. Ihnen weiterhin eine gute und entspannte Fahrt. Hier kommen jetzt die Nachrichten.
2: Es ist 12 Uhr.
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2: Mit Moritz Zachow. Guten Tag. Die Schlagzeilen. Ermittler schließen technische Probleme nach Todesstürzen von Harzturm aus. Volkswagen-Chef Blume will sich Fragen der Belegschaft stellen. Norderney und Jüst Urlauber müssen bei Zuganreise umplanen. Das Wetter, teils sonnig, teils wolkig, Schauer und Gewitter bis 28 Grad. Schock gestern im Harz. 3 Menschen stürzen von einem Aussichtsturm in Torfhaus im Oberharz. Offenbar, so berichten Medien, handelt es sich um eine Familie, ein Paar mit seinem Kind. Offiziell bestätigt ist das allerdings nicht. Eine solche Nachricht bewegt die Menschen in Torfhaus.
3: Wir haben das heute Morgen in der Zeitung gelesen tatsächlich. Mein Opa wohnt ja hier in der Gegend und wir sind gerade zu Besuch und wollten heute extra hierher kommen und eigentlich auch mal auf den Turm gehen, der ja nun jetzt heute verständlicherweise geschlossen ist. Wir sind auf jeden Fall alle geschockt. Ja, ne?
4: Ganz schreckliche Geschichte.
5: Boah, das betrifft dann sehr, ne? dass sowas passieren kann. Das ist schlimm, schlimm.
6: Schrecklich ist das, sowas.
2: Unser Reporter ist Janek Wiechers. Weiß man denn inzwischen schon mehr zu dem Unglück?
7: Also die Polizei, die teilt mit, dass sie sich jetzt erst einmal auf ihre Ermittlungen konzentrieren will. Die seien noch nicht abgeschlossen. Die Ermittler, die sprechen bei dem Vorfall im Harz offiziell von einem tragischen Unglücksfall und sagen sonst nicht viel dazu. Die Polizei bestätigt bislang nur, dass es sich um 2 männliche und eine weibliche Person handelt, die gestorben sind. Erste Ermittlungen hätten kein Verschulden Dritter ergeben, hieß es. Technische Probleme am Turm schließe man derzeit ebenfalls aus. Karl-Heinz Ehrenberg, der stellvertretende Ortsbürgermeister von Alten, genau, zu dem Torfhaus gehört, der zeigt sich sehr betroffen im Gespräch, vor allem für die ehrenamtlichen Helfer der Freiwilligen Feuerwehr sei das alles eine sehr starke Belastung, sagte er. Der Turm, der bleibt heute geschlossen, wie es auf der Internetseite des Betreibers heißt. Der ist 65 Meter hoch, wurde vor 3 Jahren eröffnet und bietet auf 45 Metern Höhe 2 Aussichtsplattformen, zudem einen Steg mit gläsernem Boden und eine 110 Meter lange Rutsche.
2: Aktuelle Hintergründe zu diesem Thema finden Sie auch jederzeit in der NDR Niedersachsen-App. Wohl viele Angestellte des Wolfsburger Autobauers Volkswagen würden sich in diesen Tagen wünschen, einmal unter 4 Augen mit ihrem Chef zu sprechen, um dann fragen zu können, wie sicher ist eigentlich mein Arbeitsplatz? Die vielen Nachrichten über Stellenabbau und mögliche Werksschließungen sind ja nicht gerade beruhigend. Und nun hat VW-Chef Blume angekündigt, dass er der Belegschaft nach der Sommerpause an verschiedenen Standorten Rede und Antwort stehen will. Samira Bonneik aus der Redaktion Landespolitik. Was können die VW-Angestellten dann erwarten?
8: An 9 VW-Standorten wird es zusätzliche Betriebsversammlungen geben, und zwar vom 25. bis zum 31. August. Der Volkswagen-Chef Oliver Blume wird gemeinsam mit Markenchef Thomas Schäfer in Emden, Zwickau und im Stammwerk in Wolfsburg persönlich zur Belegschaft sprechen. In Hannover stellt sich Konzernfinanzvorstand Arno Antlitz den Fragen der Mitarbeitenden. In Emden, Zwickau und Hannover standen ja mögliche Werksschließungen im Raum. Das Erscheinen der Vorstandsspitze dürfte hier für die Mitarbeiter besonders wichtig sein. Denn es geht am Ende des Tages ja um ihre Arbeitsplätze. Dass sich VW verändern muss, das sagt VW-Chef Blume immer wieder. Doch wie genau diese Transformationspläne aussehen sollen, da gibt es eben keine klaren Ansagen.
2: Ja, und ganz besonders interessiert werden wohl die Beschäftigten des VW-Werks in Osnabrück sein. Was wissen wir denn zu den Spekulationen rund um mögliche Rüstungsaufträge Made in Osnabrück?
8: Offiziell bestätigt sind diese Spekulationen bislang nicht. Fest steht, hier drohen die Bände ab dem Sommer 2027 stillzustehen. Und das Land prüft deshalb diverse Modelle, wie man das verhindern könnte. Steht ja auch seit längerem der Einstieg des israelischen Rüstungskonzerns Rafael im Raum. Die Nachrichtenagentur Reuters berichtet von der möglichen Aufteilung des Werkes in verschiedene Gesellschaften. Nach unseren Informationen sind das Optionen, die auf dem Tisch liegen, aber im Bereich der Gedankenspiele. Lösungen werden dringend gesucht.
2: Samira Bonneik aus unserer Redaktion Landespolitik. Im Laufe seiner politischen Karriere sah sich Unionsfraktionschef Jens Spahn schon häufiger öffentlicher Kritik ausgesetzt. Man denke nur an die Maskenaffäre während der Corona-Pandemie. Und nun sorgt ein privater Instagram-Post für Aufsehen. Spahn und sein Mann sind vor wenigen Tagen Eltern geworden. Ihren Sohn Georg hat eine Leihmutter gegen Geld in den USA ausgetragen. In Deutschland ist das verboten. Spahn und seine CDU lehnen dieses Konzept ab. Dass er es jetzt selbst für sich in Anspruch nimmt, geht gar nicht, findet Mario Kubina in seinem Kommentar.
9: Vor dem Gesetz sind alle gleich. Und im Fall von Leihmutterschaften ist das Gesetz eindeutig. Sie sind in Deutschland verboten. Dafür gibt es gute Gründe. Jens Spahn und seinen Mann hat das nicht davon abgehalten, ihren Kinderwunsch mit Hilfe einer Leihmutter in den USA Wirklichkeit werden zu lassen. Das ist politisch falsch. Und es wirft moralische Fragen auf, denen sich der Unionsfraktionschef stellen muss. Wenn jemand ein so wichtiges Amt wie Spahn hat, hat er eine politische Vorbildfunktion. Aber die verkehrt der CDU-Politiker gerade ins Gegenteil. Zur Erinnerung, das Embryonenschutzgesetz gilt auch für den Chef einer Regierungsfraktion. Und es widerspricht dem Geist dieses Gesetzes, wenn Spitzenpolitiker es umgehen, indem sie sich eben im Ausland eine Leihmutter suchen. Spahn schadet damit dem Vertrauen in den Rechtsstaat. Die unfreiwillige Botschaft, Regeln gelten für alle. Es sei denn, man hat das Geld, sie zu unterlaufen. Eine Leihmutterschaft in den USA ist so teuer, dass sie nur Spitzenverdiener in Erwägung ziehen können. Dass sich Spahn damit gegen die Linie seiner eigenen Partei stellt, fällt da kaum noch ins Gewicht. Schwer wiegen die moralischen Implikationen. Leihmutterschaften bergen das Risiko, dass sich Frauen wegen einer wirtschaftlichen Notlage dazu bereit erklären. Und auch wenn dies nicht immer der Fall ist, vom Prinzip her wird der Körper einer Frau instrumentalisiert, damit andere Eltern werden können. Deshalb sind Leihmutterschaften ja hierzulande verboten. Wenn Spahn das ändern will, muss er es sagen. Wegducken geht jetzt nicht mehr.
2: Ein Kommentar von Mario Kubina. Dürfen Wohnungseigentümer ein Klimagerät auf den Balkon einbauen? Grundsätzlich ja. Das hat der Bundesgerichtshof in Karlsruhe entschieden. Eine Eigentümergemeinschaft muss demnach den Einbau in der Regel also gestatten. Mehr dazu in den Meldungen mit Karin Jäger.
10: Das BGH-Urteil bedeutet, dass Nachbarn einen Antrag auf eine Klimaanlage nicht einfach ablehnen dürfen, nur weil sie später Lärm, warme Abluft oder Kondenswasser befürchten. Entscheidend sei, so die Richter, ob die Rechte der anderen Eigentümer tatsächlich übermäßig beeinträchtigt werden. Nur dann könne die Gemeinschaft Nein sagen. In dem konkreten Fall hatten Eigentümer aus Berlin geklagt, nachdem ihnen der Einbau einer Klimasplittanlage mit Außengerät auf dem Balkon bei einer Eigentümerversammlung nicht gestattet worden war. Der wegen Mordes angeklagte Arzt aus Hannover weist die Vorwürfe gegen ihn zurück. Zum Prozessauftakt heute am Landgericht erklärten seine Verteidiger, dass der 49-Jährige sich nicht strafbar gemacht habe. Der ehemalige Arzt der Medizinischen Hochschule Hannover hatte demnach nicht die Absicht zu töten, sondern wollte Patienten Qualen ersparen. Laut Anklage hat er 3 schwerkranke Patienten mit Medikamenten getötet. Er sitzt in Untersuchungshaft. In der Gifhorner Innenstadt hat es in einem leerstehenden Kino gebrannt. Polizisten auf einer Wache in der Nähe hatten in der Nacht Brandgeruch wahrgenommen. Sie haben das Feuer entdeckt. Die Feuerwehr verhinderte, dass der Brand auf eine Kita übergreift. Die Polizei vermutet, dass das Feuer absichtlich gelegt wurde. In dem Kino hatte es bereits vor einem Jahr gebrannt. Seitdem wird es wieder aufgebaut.
2: Bundestagsabgeordnete nutzen für ihre Internetseite häufig markige Sätze wie "Schreib mir, mich interessieren deine Probleme" oder "Ihr Ansprechpartner aus der Region". Da fühlt man sich doch direkt angesprochen, oder? Pünktlich zur politischen Sommerpause hat das Internetportal Abgeordnetenwatch ausgewertet, wie verlässlich die Politikerinnen und Politiker auf ihre Bürgermails antworten. Katharina Seiler, wie kommen unsere niedersächsischen Bundestagsabgeordneten denn dabei weg?
11: Insgesamt wurden den niedersächsischen Bundestagsabgeordneten aller Parteien über das Portal von Abgeordnetenwatch fast 1800 Fragen gestellt. Fast 1300 haben sie beantwortet. Das entspricht einer durchschnittlichen Antwortquote von 72% und liegt leicht unter dem Bundesdurchschnitt. Trotzdem haben eine ganze Reihe von Bundestagsabgeordneten sehr viele oder sogar alle Fragen von Bürgern beantwortet. Spitzenreiterin ist die linken Politikerin Heidi Reichenick. Ihr wurden fast 290 Fragen gestellt, die sie auch alle beantwortet hat. Den Durchschnitt nach unten zieht dagegen der SPD-Politiker Lars Klingbeil. Ihm wurden fast 260 Fragen gestellt, von denen er keine einzige beantwortet hat. Aus seinem Büro heißt es dazu, fast alle Fragen seien ihm als Bundesfinanzminister oder SPD-Parteichef gestellt worden und nicht als Abgeordneter. Diese Fragen aber müssten an das Ministerium bzw. die Parteizentrale gerichtet werden.
2: Für viele in der Tourismusbranche an der Nordseeküste ist der Ferienstart in Nordrhein-Westfalen fast noch wichtiger als der Beginn der Sommerferien in Niedersachsen. Denn traditionell machen viele aus NRW gerne Ferien an unserer Nordseeküste. Schon bald dürften die ersten anreisen, denn heute war letzter Schultag. Wegen der hohen Spritpreise ist die Anreise mit dem Zug aktuell vielleicht attraktiver. Das dürfte momentan allerdings richtig nervig werden. Thomas Stahlberg, warum genau?
12: Weil die Züge nach Norddeich ab morgen alle schon in Leer enden und das bis 7. August. Die Bahn saniert nämlich die Eisenbahnbrücke über den Emder Hafen und das geht laut Bahn nur, wenn das VW-Werk Ferien hat, wie jetzt gerade, wegen der vielen Autozüge von und nach Emden. Bedeutet für die Urlauber, ab Leer fahren nur noch Busse nach Norddeich. Umsteigen mit Sack und Pack, statt direkt an den Fähranleger fahren zu können. Die kalkulierten Fahrzeiten der Busse seien sportlich und ob die Plätze ausreichen, sei fraglich, sagt ein Sprecher der Reederei Friesia. Die Ostfriesland-Tourismus spricht von einer unglücklichen Planung der Bahn. Statt einer nachhaltigen Anreise werde es nun ein nerviger und stressiger Start in den Urlaub, sagt eine Sprecherin. Auch die Stadt Emden ist sauer. Heute startet dort das Delf-Fest. Traditionsschiffe von außerhalb fehlen, weil die 3 Wochen lang nicht mehr aus dem Hafen kämen, weil die Eisenbahnbrücke nicht geöffnet werden kann.
2: Ja, und von der Schiene auf die Straße, Vorsicht bitte auf der A27 Bremen Richtung Bremerhaven zwischen Bremen-Hornlehe und Bremen-Überseestadt liegen Metallteile. Die Zeit, es ist 12.11 Uhr, das war aktuell mit Moritz Zacho.
0: Wir gucken nochmal auf das Wetter für Niedersachsen. Heute gibt's ja so einen Mix aus Sonne und vielen Wolken. Gebietsweise gibt's auch mal einen Schauer oder starke Gewitter. Die Temperaturen liegen um die 22 Grad oben an der Küste bis 28 Grad in Celle, im Oberharz bis 23 Grad. Und dieser Wolken-Sonnenmix, den haben wir auch morgen zum Start ins Wochenende. Es wird den ein oder anderen Schauer geben, aber meist ist es trocken, dann bei 19 bis 24 Grad. Dazu wird's windig. An der Küste müssen Sie auch mit stürmischen Böen rechnen.
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0: Guten Tag, da ist noch mal eben was reingekommen. Vorsicht bitte, B6 Nienburg nach Hannover zwischen Eivese und der B442 Neustadt Himmelreich. Da ist ein Fahrradfahrer unterwegs. Fahren Sie bitte besonders aufmerksam. Ja, und wir kümmern uns gleich um die perfekte Sommermode. Fragen Sie mal unsere Modeexpertin, die Steffi aus dem Schlemmerbistro. Die macht doch immer so gerne Teleshopping und weiß, was total angesagt ist. Hören wir gleich hier bei uns in 7 Minuten.
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0: 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Also ich sag mal so, wenn es um Glitzerapplikation, Tigerprint oder Streifen geht, ne, dann sind sie bei unserer Steffi genau richtig. Die weiß, was diesen Sommer modetechnisch angesagt ist.
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2: Es ist ja, wie es ist.
1: Und das sind ihre Gäste. Herr Ahlers.
3: Ja, da tut dir nichts zu sagen.
1: Udo.
4: Ja, das kann's haben.
1: Und Opa Gerke.
5: Steffi, machst du mir Mettbrötchen?
2: Nee, muss ich erst schmieren. Mich und Zucker nimmt ihr selber, ne? Was gibt's Neues? Na?
3: Ach so, bei dir ist ja jetzt wohl der Sommer ausgebrochen.
2: Ja, das ist ein Original. Maren Gilzer Tunika mit Tunnelzug und Taillenkordel, Seitenschlitze unterm Halbarm, Wäsche und Punktbügeln von längst nicht trockener geeignet. Wird das?
4: Du und mit Animal Drop, ne? Meine ich. Was für eine Saumweide?
2: 112. Also manchmal überrascht du mich, Udo.
4: Ja, wart, ich bin ja auch ein mutiger Typ.
3: Ja, ich sehe das gerade. Was soll das denn für eine Buchse sein? Also nichts Halbes und nichts Ganzes so.
4: Hallo, das sind Dreiviertelhose, damit da Luft an Bein kommt und da trotzdem schick aussieht.
2: Ja, also.
3: Luft kriegst du auch von oben rein. Also manchmal tut's auch im Gürtel, Udo.
4: Wie meinst du das denn?
2: Udo, man kann dein Brötchen sehen.
3: Ja, das meine ich.
4: Also das Baggy.
5: Du, Udo.
4: Das muss so.
5: Und deine Kalkstelzen, die sind ja weit wie so ein Fischbauch.
4: Ich gehe hier einmal mit Strümpfe und Unterhose und das Solarium. Falls mal was ist.
5: Ach so.
2: Ah ja.
3: Aha.
2: Also Udo, an dein Outfit ist ja erstmal gar nichts zu sagen. Dreiviertelhose mit Schnieger und so Säcklinge und Muskelshirt.
4: Bauchtasche. Kriegst ja sonst nichts mit.
2: Ja, aber bei Roger zum Beispiel sieht das irgendwie anders aus. Also mehr so, wie das in Schaufenster so gedacht war.
4: Ja, Roger.
3: Ja, also das muss ich auch sagen. Was hat der denn bitte in seiner Bauchtasche?
2: Ja, so ein Fleischthermometer und sonst was. So Prüfgeräte.
3: Naja, ich meine, wenn kurze Hose mit Bauchtasche, denn wie früher im Sommer eine Paketausgabe. Kniefrei, kurze Hose mit anständigem Bügelfalte, ja, ja. Halbarmhemd reingesteckt, oberster Knopf zu, Gürtel über dem Bauchnabel stramm gezogen, da also. Guckt auch nichts raus. Das war die Deutsche Post.
5: Jawohl, genau, Georg.
2: Ja, dann komm doch morgen so mal hierher, Georg. Dann haben wir alle was zum, dann haben wir alle was davon.
4: Puh, Leute schon. Was macht der Rätsel, Franz?
5: Ich brauch noch, Stück für 6 Instrumente mit 7 Buchstaben.
2: Ja, kommt ja drauf an, wie groß die sind, Schrank?
5: Ja, passt.
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0: Es ist kurz vor 12:30.
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0: Da haben wir die A1 Lübeck nach Hamburg. Zwischen Hamburg-Billstedt und Norderelbbrücke 5 Kilometer stockender Verkehr. A1 Hamburg-Osnabrück zwischen Bremerkreuz und Hemeling. 6 Kilometer Stau vor der Baustelle. A1 Osnabrück-Bremen zwischen Bremen-Brinkum und Arsten 3 Kilometer Stau. A2 Hannover nach Berlin zwischen Allerengersleben und Alsleben 5 Kilometer stockender Verkehr wegen Bauarbeiten. A7 Kassel nach Fulda zwischen Kreuz Kassel Mitte und Cuxhagen 3 Kilometer Stau. Da ist wegen Bergungsarbeit nur eine Spur frei. A7 Hannover nach Hamburg zwischen Rijk-Hannover Nord und Schwarmstedt 9 Kilometer Stau nach einem Unfall. A7 Hannover-Flensburg zwischen Hamburg-Hausbruch und dem Elbtunnel 5 Kilometer stockender Verkehr. Hamburg, der Zollenspieker Hauptdeich zwischen Neuengamme und Kirchwerder ist nach einem Unfall in beiden Richtungen gesperrt. Und an der Elbfähre Glückstadt-Wischhafen beträgt die Wartezeit auf beiden Seiten rund 2 Stunden. Das war's. Ihm weiterhin eine gute Fahrt.
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0: Hallo, gleich feiern wir unsere Sommerhelden. Also diejenigen, die den Laden am Laufen halten, wenn die anderen in der Sonne liegen und den Urlaub genießen. So, und da machen wir Station in Lüneburg. Da gibt es nämlich einen ganz, ganz netten Stadtführer. Stellen wir ihn gleich vor, in 7 Minuten.
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0: Hallo Autofahrer, Vorsicht bitte nochmal auf der A31 Meppen nach Lingen zwischen Geeste und Wiedmarschen. Da haben wir eine ungesicherte Unfallstelle. Ansonsten Ihnen eine gute Fahrt.
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0: Ja, und da gibt's so viele Sommerhelden aus Niedersachsen, diejenigen, die eben arbeiten und dafür sorgen, dass der Laden läuft, wenn wir anderen im Urlaub sind. So wie zum Beispiel Klaus Niklaus aus Lüneburg. Er ist einer von über 40 Stadtführern und kennt sich natürlich in Lüneburg wunderbar aus.
3: Was man auf jeden Fall mal gesehen haben muss, ist unser unglaubliches, fantastisches und im Grunde einmaliges Rathaus. Und was man auch noch unbedingt gesehen haben muss, ist der wunderschöne Bereich des historischen Hafens, den ja vielleicht die eine oder der andere von den Roten Rosen kennt.
0: Genau, die Roten Rosen werden ja in Lüneburg gedreht und das ist natürlich klasse, wenn man da vielleicht sogar mal einen der Schauspieler trifft.
3: Ja, das ist total gut. Die sind auch zugänglich und so. Ich habe das auch gerade vor ein paar Wochen gehabt. Da hatte ich zwei Pärchen und das eine Pärchen war Fan und dann waren wir am Kran. Es war gerade eine Drehpause und dann haben die da eine Schauspielerin entdeckt und dann haben die sofort ein Foto gekriegt und haben ein bisschen geklönt und so. Also das ist schon immer ein toller Moment.
0: Ja, und das Schöne finde ich, man hört so, wie begeistert sie immer noch von ihrem Job sind. Was ist denn das Tolle an diesem Stadtführerjob?
3: Das Tolle ist, das sind die Menschen. Das sind die Menschen, mit denen man unterwegs sind. Uns eint so ein Thema, nämlich das Interesse an Lüneburg. Und es ist ganz egal, wo du herkommst. Es ist ganz egal, was du denkst, was du glaubst, was du wählst. Man hat nicht das Trennende im Auge, sondern hat ein gemeinsames Band. Das ist unsere Stadt und hat wirklich ganz tolle Gruppen vor sich. Also die Freude, mit Menschen zusammen zu sein. Das ist das größte Plus, was man mitbringen kann, wenn man sowas macht wie Gästeführer.
0: Ja, das klingt richtig gut. Also, Sie haben es gehört. Klaus Niklaus ist einer von Niedersachsens Sommerhelden. Aus Lüneburg ist er Stadtführer. Schön, dass wir Sie haben. Ja, und wenn Sie auch noch einen Sommerhelden kennen, den wir mal feiern sollten, gerne melden über unsere NDR Niedersachsen-App.
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2: Ja, und wir haben noch so viele schöne Wünsche übrig vom wilden Wunschwochenende, dass wir gesagt haben, komm, wir gehen in die Verlängerung. Jeden Mittag spielen wir einen Wunsch. Heute den von Bettina Sander aus Lachendorf. Die wünscht sich Markus, kleine Taschenlampe brennen. Sie schreibt, der Song erinnert sie an ihre erste große Liebe. Die Eltern waren damals dagegen, das hat das Ganze natürlich ein bisschen schwierig gemacht. Aber den Song und die erste große Liebe hat sie nicht vergessen. Hier fliegen noch mal die Herzchen. Hier ist Markus, kleine Taschenlampe brennt.

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1: Bitte Vorsicht auf der A28 Bremen-Oldenburg im Kreuz Oldenburg-Osten, der Überleitung zur A29 Richtung Ahlhorner Heide, ein LKW liegen geblieben. Dann liegt ein großes Gitter auf der A39 Salzgitter Richtung Braunschweig zwischen Westerlinde und Salzgitter-Lichtenberg. Und aufpassen auf der A31 Meppenlingen zwischen Geste und Wiedmarschen, eine ungesicherte Unfallstelle. A1 Lübeck-Hamburg zwischen Billstedt und Norderelbbrücke 5 Kilometer. A1 Hamburg-Osterbrück zwischen dem Bremer Kreuz und Asten 8 Kilometer. A1 Osnabrück-Bremen zwischen Dreieck Stur und Hemelingen 6. A2 Hannover-Berlin hier 5 Kilometer an der Baustelle zwischen Allerengersleben und Alsleben. A7 Kassel-Fulda zwischen dem Kreuz Kassel-Mitte und Guxhagen 2 Kilometer Stau, wegen Bergungsarbeiten nur eine Spur frei. A7 Hannover-Hamburg zwischen dem Dreieck Hannover-Nord und Schwarmstedt Unfall 9 Kilometer. Weiter Richtung Norden vom Elbtunnel ab Hausbruch 5 Kilometer. A27 Bremen-Bremerhaven zwischen Bremerhaven-Süd und Geestemünde 3. Und an der Elbfähre Glückstadt-Bischarpen in beiden Richtungen Wartezeit bis zu 2 Stunden. Das war's. Gute Fahrt.
2: Es ist 13 Uhr.
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2: Mit Lars König. Guten Tag. Die Schlagzeilen. Ermittler schließen technische Probleme nach Todesstürzen von Harzturm aus. Wohnungseigentümer haben Recht auf Klimaanlageneinbau. VW-Chef Blume stellt sich im August der Belegschaft. Das Wetter: Sonne und Wolken, örtlich Schauer und Gewitter bis 28 Grad. Nach dem tödlichen Absturz von 3 Menschen vom Harzturm in Torfhaus sind weiter nur wenige Einzelheiten bekannt. Die Polizei will sich erst einmal auf ihre Ermittlungen konzentrieren, heißt es. Die sind noch nicht abgeschlossen. Jannik Wiechers, was ist inzwischen bekannt?
3: Die Ermittler, die sprechen bei dem Vorfall im Harz offiziell von einem tragischen Unglücksfall und sagen sonst nicht viel dazu. Die Polizei bestätigt bislang nur, dass es sich um 2 männliche und eine weibliche Person handelt, die gestorben sind. Erste Ermittlungen hätten kein Verschulden Dritter ergeben, hieß es. Technische Probleme am Turm schließe man derzeit ebenfalls aus. Karl-Heinz Ehrenberg, der stellvertretende Ortsbürgermeister von Altenau, zu dem Torfhaus gehört, der zeigt sich sehr betroffen im Gespräch, vor allem für die ehrenamtlichen Helfer der Freiwilligen Feuerwehr sei das alles eine sehr starke Belastung, sagte er. Der Turm, der bleibt heute geschlossen, wie es auf der Internetseite des Betreibers heißt. Der ist 65 Meter hoch, wurde vor 3 Jahren eröffnet und bietet auf 45 Metern Höhe 2 Aussichtsplattformen, zudem einen Steg mit gläsernem Boden und eine 110 Meter lange Rutsche.
2: Wohnungseigentümer dürfen grundsätzlich von der Eigentümergemeinschaft verlangen, dass ihnen der Einbau einer Klimaanlage mit Außengerät auf dem Balkon erlaubt wird. Das hat der Bundesgerichtshof in Karlsruhe entschieden. Geklagt hatte ein Eigentümer in Berlin, dem ein solcher Einbau verweigert wurde. Christian Kehlbach, was bedeutet das Urteil genau?
4: Der Bundesgerichtshof hat den Fall geprüft und kam zum Ergebnis, Wohnungseigentümer dürfen prinzipiell solche Klimaanlagen anbauen. Auf das Einverständnis der anderen Wohnungseigentümer im Mehrfamilienhaus komme es dabei normalerweise gar nicht an. Denn es handle sich beim Betrieb einer Klimaanlage in der Regel nicht um eine Belastung, die, Zitat, über das unvermeidliche Maß hinausgehe, Zitat Ende. Sollte man später dann merken, es werden doch Lärmschutzvorschriften verletzt durch die Klimaanlage, dann könnten die Nachbarn immer noch rechtliche Schritte einleiten, aber installiert werden darf die Klimaanlage erstmal. Der Bundesgerichtshof ist das oberste Zivilgericht in Deutschland. Diese grundsätzlichen Aussagen gelten also für alle unteren Gerichte als Leitregel. Und die Situation dürfte sehr häufig vorkommen, denn es gibt fast 10 Millionen Eigentumswohnungen in Deutschland und wegen des Klimawandels wird es immer öfter lange heiß sein.
2: Deutschland und Frankreich wollen beim deutsch-französischen Ministerrat ihre Zusammenarbeit weiter vertiefen. Geplant sind umfangreiche Vereinbarungen in der Sicherheits- und Wirtschaftspolitik. Auf dem Flieger Horst Nörvenich sind Kanzler Merz und Präsident Macron heute früh schon zum gemeinsamen Sicherheitsrat zusammengekommen. Dabei ging es um eine engere Zusammenarbeit im Verteidigungsbereich und bei der nuklearen Abschreckung. Der wegen Mordes angeklagte Arzt aus Hannover weist die Vorwürfe gegen ihn zurück. Zum Prozessauftakt heute am Landgericht erklärten seine Verteidiger, dass der 49-Jährige sich nicht strafbar gemacht habe. Der ehemalige Arzt der Medizinischen Hochschule Hannover hatte demnach nicht die Absicht zu töten, sondern er wollte Patienten Qualen ersparen. Laut Anklage hat er 3 schwerkranke Patienten mit Medikamenten getötet. Er sitzt in Untersuchungshaft. Wenn es darum geht, Fragen von Wählerinnen und Wählern zu beantworten, halten sich die niedersächsischen Bundestagsabgeordneten eher zurück. Das zeigt eine Analyse des Internetportals Abgeordnetenwatch. Darüber wurden den Politikerinnen und Politikern aus Niedersachsen bis zur Sommerpause 1800 Fragen gestellt. 72% haben sie beantwortet. Diese Quote liegt unter dem Durchschnitt. Schlusslicht ist SPD-Finanzminister Klingbeil aus Soltau. Von 260 Fragen hat er keine einzige beantwortet. Er sagt aber, die Fragen seien ihm als Minister und nicht als Abgeordneten gestellt worden. Und die Zeit, es ist 13.05 Uhr.
1: Heute Nachmittag meistens sonnig, aber ganz ohne Schauer und teils kräftige Gewitter. Auch örtlich mit Starkregen und Hagel geht's auch heute nicht. Bei Temperaturen zwischen 22 Grad auf den Inseln und 29 in Seesen. Morgen wechselnd bis stark bewölkt, aber meistens trocken. Temperaturen gehen deutlich zurück, nur noch 19 bis 24 Grad.
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1: Und ein bisschen sommerlichen Gute-Laune-Sound, den habe ich eingepackt. Islands in the Stream gleich direkt nach dem Village People, das ist YMCA.
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0: Wir sind bei NDR 1 Niedersachsen, 13 Uhr und 12 Minuten haben wir es. Es soll eigentlich ein Ort sein, der Freude macht, ein Anziehungspunkt für Touristen. Aber jetzt ist der Harzturm in Torfhaus im Oberharz, 65 Meter hoch, kilometerweiter Blick über den Harz. Jetzt ist er Schauplatz einer Tragödie geworden. Gestern Nachmittag sind dort drei Menschen durch einen Sturz vom Turm ums Leben gekommen. Aktuell laufen die Ermittlungen, um rauszukriegen, was da genau passiert ist. Und für die Menschen, die da heute auf dem Parkplatz am Fuß des Turms ankommen, ist das Ganze wirklich schwer zu fassen.
1: Boah, das betrifft dann sehr, ne? dass sowas passieren kann. Das ist schlimm, schlimm.
2: Schrecklich ist das, sowas.
3: Ja, das ist natürlich erschütternd, wenn man sowas hört, besonders wenn man im Urlaub ist. Tragisch.
4: Mein Opa wohnt ja hier in der Gegend und wir sind gerade zu Besuch und wollten heute extra hierher kommen und eigentlich auch mal auf den Turm gehen, der ja nun jetzt heute verständlicherweise geschlossen ist. Wir sind auf jeden Fall alle geschockt.
5: Ja,
4: ne?
5: Richtig geschockt. Also ganz schreckliche Geschichte.
0: Ja, wir informieren Sie natürlich immer zum aktuellen Stand, zum Drama am Harzturm in der NDR Niedersachsen App und natürlich bei uns hier im Programm von NDR 1 Niedersachsen.

Tina Turner bei NDR 1 Niedersachsen und an der Wurster Nordseeküste, Nordhase bei Cuxhaven, da geht's wieder zur Sache. 60.000 Fans, rund 100 Musikerinnen und Musiker sind am Start, darunter Scooter, Materia, Nico Santos, Felix Jähn, Mia Julia, Iki Mel und so weiter und so fort. Ich wünsche natürlich erstmal allen, dass das Wetter einigermaßen hält. Momentan haben wir so, ja, 23, 24 Grad, also optimales Festivalwetter, und gleich 14 Uhr gibt's auf einer der vier großen Bühnen einen tollen Auftritt der No Angels. Auch die sind beim Deichbrand Festival und die gibt's jetzt hier bei mir mit Still in Love with You.

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1: Bitte Vorsicht auf der A2 Hannover Berlin zwischen Rastplatz Essehof und Königslutter Gegenstände und eine Metallstange liegt auf der A7 Hamburg Hannover zwischen Gahlsdorf und Egesdorf. Staude stockend. A1 Lübeck-Hamburg zwischen Öhendorf und Norderelbbrücke 7 Kilometer. A1 Hamburg-Osnabrück zwischen dem Bremer Kreuz und Arsten 8 Kilometer, knappe halbe Stunde mehr. A1 Osnabrück-Bremen zwischen dem Dreieck Stur und Hemelingen 6 Kilometer Stau, halbe Stunde plus. A2 Hannover-Berlin zwischen Allerengersleben und Alsleben wird gebaut, 5 Kilometer stockend. A7 Kassel-Fulda zwischen dem Kreuz Kassel-Mitte und Guxhagen 2 Kilometer Stau, hier wegen Bergungsarbeiten nur eine Spur frei. A7 Hannover-Hamburg zwischen dem Dreieck Hannover-Nord und Schwarmstedt 7 Kilometer. A7 Hannover-Flensburg vom Elbtunnel ab Heimfeld 6 Kilometer, knappe halbe Stunde plus. A27 Bremen-Bremerhaven zwischen Bremerhaven-Süd und Geestemünde 3 Kilometer Stau. Kreis Friesland, die Blauhander Straße ist zwischen der A29 Zetel und Zetel wegen eines Feuerwehreinsatzes gesperrt und Wartezeit an der Elbfähre Glückstadt-Beschafen in beiden Richtungen 2 Stunden. Das war's. Ich wünsche eine gute Fahrt. Es ist 13.31 Uhr.
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2: Aus dem Studio Hannover mit Vera Zellner. Guten Tag. In Hannover ist am Vormittag der Prozess gegen einen ehemaligen Arzt der Medizinischen Hochschule Hannover gestartet. Der 49-Jährige ist wegen Mordes angeklagt. Er soll 3 schwerkranke Patienten mit Medikamenten getötet haben. Zum Prozessauftakt am Landgericht erklärten die Verteidiger des Mannes, dass er sich nicht strafbar gemacht habe. Der ehemalige Arzt hatte demnach nicht die Absicht zu töten, sondern wollte Patienten Qualen ersparen. Der Mann sitzt aktuell in Untersuchungshaft. In Bad Nenndorf ist eine S-Bahn mit einer kleinen Kehrmaschine zusammengestoßen. Ein 75-jähriger Mann, der auf der Kehrmaschine saß, wurde dabei gestern Nachmittag leicht verletzt. Das hat die Polizei mitgeteilt. Er hatte gerade den Gehweg vor seinem Grundstück gereinigt. Dann ließ sich die Kehrmaschine plötzlich nicht mehr steuern oder anhalten, sodass er auf einen Bahnübergang geriet. Dort kam es zum Zusammenprall. Wegen der Bauarbeiten am Südschnellwegtunnel in Hannover wird dieses Wochenende wieder die Hildesheimer Straße gesperrt. Bagger heben da gerade die Tunnelgrube in der Mitte der Kreuzung aus und brauchen Platz, damit sie nach den 5 Tagen die Endtiefe von 13 Metern erreichen. Autofahrer können die Kreuzung am Südschnellweg deshalb weder stadteinwärts noch stadtauswärts überqueren. Das gilt von heute Abend um 20 Uhr bis Montagmorgen um 5 Uhr. Die Auffahrten auf den Südschnellweg bleiben aber frei und auch die Stadtbahnen sind von der Sperrung nicht betroffen, sagt die Landesstraßenbaubehörde. Im Rahmen der Vorbereitung auf die neue Saison in der 2. Fußball-Bundesliga startet Hannover 96 heute ins Trainingslager. Und zwar in Iserlohn in Nordrhein-Westfalen. Dort soll die Mannschaft von Trainer Christian Titz eine Woche lang den Feinschliff bekommen. Die Saison beginnt dann in gut 3 Wochen. Und wir schauen aufs Wetter. Sonne und Wolken im Wechsel. Es können auch Schauer und Gewitter aufkommen heute. Dabei bis 28 Grad am Nachmittag in Hannover.

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1: Und auch wenn der Sommer jetzt gerade so ein bisschen temperaturmäßig und sonnenmäßig an einigen Stellen im Land ein bisschen Pause macht, gar kein Problem, wir feiern ihn trotzdem. Die schönsten Sommerpläne bei mir gleich in einer Viertelstunde.

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2: 17. Juli.
3: Ein Welthit von Kim Carnes, Betty Davis Eyes. Der Song über eine Frau, die den Männern mit ihren Blicken den Kopf verdreht, wie die Schauspielerin Betty Davis. Geschrieben haben den Song schon viele Jahre zuvor Jackie DeShannon und Donna Wise. Die hatte die Idee zu dem Song, nachdem sie einen Film mit Betty Davis gesehen hatte, und bittet Jackie DeShannon um Hilfe.
4: Nachdem wir ihn fertig hatten, ging ich ins Studio, um ihn aufzunehmen. Und wieder klang der Song ganz anders, als ich meinte, dass er klingen müsste. Wir dachten an einen Rocksong.
3: Tja, ein Rocksong ist das nicht geworden, sondern ein Country-Song und auch kein Riesenerfolg. Aber das ändert sich, als 8 Jahre später Kim Carnes den Titel noch einmal aufnimmt. Mit ihrer Stimme, die genauso faszinierend ist wie die Augen von Betty Davis. Heute vor 45 Jahren ist Betty Davis Eyes auch in Deutschland auf Platz 1 der Hitparade. Für insgesamt 7 Wochen. Der Rest ist Geschichte.

0: Freitagnachmittag bei uns in Niedersachsen, 13.48 Uhr haben wir es mittlerweile, 17. Juli, wir sind mittendrin im Sommer und ich persönlich, ich liebe das ja, auch wenn es in der Wohnung oder im Haus teilweise ganz schön warm ist, aber das ist mir völlig wurscht, ich finde es sehr herrlich, auf der Terrasse sitzen, auf dem Balkon, draußen mit Freunden, leckeres Getränk, grillen und so weiter, dann fährt man an den Strand oder an den See oder wohin auch immer, es ist einfach richtig herrlich. Und wie sieht es bei Ihnen aus, was planen Sie doch so?
1: Ich bin ein richtiger Gartenfan, es ist für mich die Entspannung und da freue ich mich über jeden Sonnentag.
2: Ich habe immer so Befürchtung, dass dann in 2-3 Wochen das Wetter kippt und es wird richtig kalt. Deswegen genießen, genießen. Bald geht's wieder andersrum.
0: Ja, aber noch ist erstmal noch herrlich. Deswegen hat er recht. Genießen Sie es, den Sommer, auch wenn es hier und da mal regnet.

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1: Bitte Vorsicht, auf der A7 Hannover-Hamburg zwischen Berghof und Schwarm steht eine ungesicherte Unfallstelle. A27 Bremerhaven-Bremen, auch hier Unfall nicht abgesichert zwischen Geestemünde und Bremerhaven-Wulsdorf. Dann Vorsicht, ein Fahrradfahrer auf der B51, B68 Osnabrück-Münster zwischen der A30 Osnabrück-Nahne und Bielefelder Straße B68. Auch Vorsicht auf der B68 Osnabrück-Kloppenburg zwischen der A1 Osnabrück-Nord und Wallenhorst-Süd ein LKW liegen geblieben. Dann die A1 Lübeck-Hamburg zwischen Öhendorf und Norderelbe. Brücke 7 Kilometer stockender Verkehr. A1 Hamburg-Osnabrück zwischen dem Bremer Kreuz und Asten 8, knappe halbe Stunde plus. A1 Osnabrück-Bremen 6 Kilometer Stau zwischen Dreieckstur und Hemelingen. A2 Hannover-Berlin zwischen Allerengersleben und Alsleben-Baustelle 5 Kilometer. A7 Hamburg-Hannover zwischen Schneverding und Soltau-Süd 4 Kilometer. Die A7 Hannover-Hamburg zwischen dem Dreieck Hannover-Nord und Schwarm steht 7 Kilometer und weiter Richtung Norden zwischen Heimfeld und dem Elbtunnel nochmal 6 Kilometer, halbe Stunde mehr. A27 Bremen-Bremerhaven zwischen Bremerhaven-Süd und Geestemünde 3 Kilometer Stau. In Hannover sind auf der Kronsberger Straße in Höhe Alt-Laatzen die Ampeln außer Betrieb. Kreis Friesland, die Blauhänder Straße ist zwischen der A29 Zetel-Unzetel wegen eines Feuerwehreinsatzes gesperrt. An der Elbfähre Glückstadt Bischhafen beträgt die Wartezeit aktuell in beiden Richtungen ungefähr 2 Stunden. Und es haben wir noch die A7 Kassel Richtung Fulda nochmal zwischen dem Kreuz Kassel Mitte und Cuxhagen. Aktuell 2 Kilometer Stau, hier wegen Bergungsarbeiten ja momentan nur eine Spur frei. Das war's. Ich wünsche eine gute und da, wo es geht, entspannte Fahrt.
2: Es ist 14 Uhr.
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2: Mit Lars Königke. Guten Tag. Die Schlagzeilen. Volkswagen-Chef Blume will sich Fragen der Belegschaft stellen. Norderney und Jüst-Urlauber müssen bei Zuganreise umplanen. Ermittler schließen technische Probleme nach Todesstürzen von Harzturm aus. Das Wetter teils sonnig, teils wolkig, Schauer und Gewitter bis 28 Grad. Im Ring um den Sparkurs bei Volkswagen wird Konzernchef Blume persönlich zur Belegschaft sprechen. Ende kommenden Monats soll Blume in Wolfsburg, Zwickau und Emden Rede und Antwort stehen. Das hat der VW-Betriebsrat heute angekündigt. Samira Borneik, was ist genau geplant?
3: An 9 VW-Standorten wird es zusätzliche Betriebsversammlungen geben, und zwar vom 25. bis zum 31. August. Der Volkswagen-Chef Oliver Blume wird gemeinsam mit Markenchef Thomas Schäfer in Emden, Zwickau und im Stammwerk in Wolfsburg persönlich zur Belegschaft sprechen. In Hannover stellt sich Konzernfinanzvorstand Arno Antlitz den Fragen der Mitarbeitenden. In Emden, Zwickau und Hannover standen ja mögliche Werksschließungen im Raum. Das Erscheinen der Vorstandsspitze dürfte hier für die Mitarbeiter besonders wichtig sein. Denn es geht am Ende des Tages ja um ihre Arbeitsplätze. Dass sich VW verändern muss, das sagt VW-Chef Blume immer wieder. Doch wie genau diese Transformationspläne aussehen sollen, da gibt es eben keine klaren Ansagen.
2: Unionsfraktionschef Spahn gerät immer mehr unter Druck. Zuletzt war bekannt geworden, dass er und sein Ehemann mit Hilfe einer Leihmutter aus den USA Eltern geworden sind. Der CDU-Chef von Mecklenburg-Vorpommern Peters fordert nun seinen Rücktritt. Er sagte der Bild, mit einer Leihmutterschaft in den USA habe Spahn sich über deutsches Recht hinweggesetzt. Er nehme für sich in Anspruch, als Privatperson ganz anders zu handeln als CDU-Mandatsträger. Spahn selbst hatte sich als früherer Gesundheitsminister dagegen ausgesprochen, Leihmutterschaften in Deutschland zuzulassen. Auf der Bahnstrecke, die an die Nordseeküste nach Norddeich führt, gibt es ab morgen Bauarbeiten. Dann wird eine Brücke saniert. Thomas Stahlberg, warum ist das problematisch?
4: Weil die Züge nach Norddeich ab morgen alle schon in Leer enden und das bis 7. August. Die Bahn saniert nämlich die Eisenbahnbrücke über den Emder Hafen und das geht laut Bahn nur, wenn das VW-Werk Ferien hat, wie jetzt gerade, wegen der vielen Autozüge von und nach Emden. Bedeutet für die Urlauber, ab Leer fahren nur noch Busse nach Norddeich. Umsteigen mit Sack und Pack, statt direkt an den Fähranleger fahren zu können. Die kalkulierten Fahrzeiten der Busse seien sportlich und ob die Plätze ausreichen, sei fraglich. mag nicht, sagt ein Sprecher der Reederei Friesia. Die Ostfriesland-Tourismus spricht von einer unglücklichen Planung der Bahn. Statt einer nachhaltigen Anreise werde es nun ein nerviger und stressiger Start in den Urlaub, sagt eine Sprecherin. Auch die Stadt Emden ist sauer. Heute startet dort das Delf-Fest. Traditionsschiffe von außerhalb fehlen, weil die 3 Wochen lang nicht mehr aus dem Hafen kämen, weil die Eisenbahnbrücke nicht geöffnet werden kann.
2: Nach dem tödlichen Sturz von 3 Menschen von einem Harz-Aussichtsturm in Torfhaus hält sich die Polizei mit Details zurück. Man wolle sich erst einmal auf die Ermittlungen konzentrieren. Die Polizei spricht momentan von einem tragischen Unglück. Bestätigt ist nur, dass es sich bei den Toten um 2 männliche Personen und eine weibliche Person handelt. Ein Fremdverschulden oder ein Sicherheitsproblem auf dem Turm schließen die Ermittler aus. Die 3 Menschen waren gestern von dem Turm gestürzt. Nachdem die Stadt Hannover gestern etliche Wahlplakate entfernt hat, dürfen sie seit heute wieder aufgehängt werden. Einige Parteien hatten ihre Plakate für die anstehende Kommunalwahl zu früh aufgehängt. Darüber gab es mehrere Beschwerden, sagte eine Stadtsprecherin. Stadtmitarbeiter haben die Plakate deswegen abgehängt. Anders als in den meisten Teilen von Niedersachsen dürfen sie in Hannover erst heute angebracht werden. Das hatte der Rat beschlossen. In der Gifhorner Innenstadt hat es in einem leerstehenden Kino gebrannt. Polizisten auf einer Wache in der Nähe hatten in der Nacht Brandgeruch wahrgenommen. Sie haben das Feuer entdeckt. Die Feuerwehr verhinderte, dass der Brand auf eine Kita übergreift. Die Polizei vermutet, dass das Feuer absichtlich gelegt wurde. In dem Kino hatte es schon vor einem Jahr gebrannt. Seitdem wird es wieder aufgebaut. Und die Zeit, es ist 14.05 Uhr.
1: Heute Nachmittag meistens sonnig, aber ganz ohne Schauer und teilweise auch kräftige Gewitter mit Starkregen und Hagel geht's auch nicht. Temperaturen zwischen 22 und 29 Grad. Morgen wechselnd bis stark bewölkt, aber meistens trocken und Temperaturen gehen zurück. Nur noch 19 Grad in Nordholz bis zu 24 in Göttingen.
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1: Es ist Urlaubszeit bei uns in Niedersachsen und viele schwören ja auf Camping. Warum? Und das Schönste am Campinggefühl, wir klären das gleich nochmal ganz ausführlich in 7 Minuten.

0: Hier ist NDR 1 Niedersachsen, 14 Uhr und 12 am 17. Juli und der Campingboom, der wird immer größer, hält absolut an bei uns in Niedersachsen. Das ist auch einfach eine herrliche Art zu reisen, sagen sehr, sehr viele Menschen. Allein 2025 ist die Zahl der Übernachtungen auf niedersächsischen Campingplätzen um mehr als 4% gestiegen. Aber was ist eigentlich dran an diesem Campinggefühl? Das haben wir rausbekommen und zwar auf einem Campingplatz in der Rühler Schweiz im Weserbergland.
1: Da haben wir keine Lust mehr zu. Also ins Flugzeug zu steigen und dieses vorgekaute Programm zu nehmen.
2: Wir haben die Weser, wir können Boot fahren, wir können schwimmen gehen. Wir haben hier ein Schwimmbad auf dem Platz. Obwohl, wir haben zu Hause Garten, alles. Wir bräuchten das normal nicht, aber es ist einfach schön.
3: Das war noch nie unser Ding. Wir waren ein einziges Mal in der Türkei. Wir lieben das hier auf dem Platz und das werden wir auch bis zum Lebensende machen.
0: Ja, es klingt auch einfach richtig gut. Ne? Einmal Camper, immer Camper, ist ja klar. Die individuelle Freiheit, einfach das tun und lassen zu können, was man gerne möchten. Campingplatzbetreiber Lothar Schütte, der freut sich auf jeden Fall über seinen ausgebuchten Platz. Gäste von weit her, die sind aber weniger geworden, sagt er. Eher ist der Trend bei uns in Niedersachsen, Urlaub vor der Haustür zu machen.
4: Gerade jetzt aktuell die hohen Benzinpreise, da sagt der eine oder andere schon, warum soll ich so weit fahren oder auch nach Bayern fahren oder sonst wohin, wo man auch schön campen kann. Dann bleiben wir doch in einer Region von 2 Stunden, 3 Stunden und sind hier, haben die Weser, sind im Urlaub, aber dicht zu Hause.
0: Ja, und es ist ja auch einfach herrlich. Liebe Grüße auf alle Campingplätze bei uns im Land. Genießen Sie Ihren Urlaub.

0: 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Vor Sie bitte auf der B6, Neustadt am Rübenberge, Bremer Straße, Nienburg Richtung Hannover. Zwischen Neustadt, Empede und Otternhagen ist ein Fahrradfahrer unterwegs.
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0: Heute noch einmal mit Pastorin Marion Steinmeier aus Aurich.
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1: Bitte Vorsicht auf der A1 Hamburg-Bremen zwischen Elsdorf und Bokel liegt ein Plastikteil auf der Autobahn. Stauder stockend, A1 Lübeck-Hamburg zwischen Oehlendorf und Norderelbbrücke 7 Kilometer. A1 Hamburg-Osnabrück zwischen dem Bremer Kreuz und Asten 8 Kilometer, knappe halbe Stunde mehr. A1 Osnabrück-Bremen zwischen dem Dreieck Stur und Hemelingen 6 Kilometer Stau, kostet sie 30 Minuten. A2 Hannover-Berlin, Unfall 10 Kilometer zwischen Peine-Ost und Braunschweig-Nord, also dem Kreuz Braunschweig-Nord. A2 Hannover-Berlin nochmal zwischen Allerengersleben und Alsleben, Baustelle 5 Kilometer. A7 Hannover-Hamburg zwischen dem Dreieck Hannover-Nord und Schwarmstedt 7 Kilometer und vom Elbtunnel ab Heimfeld in Richtung Norden nochmal 6 Kilometer, 30 Minuten mehr. A27 Bremen-Bremerhaven zwischen Stotel und Bremerhaven-Geestemünde 3 Kilometer Stau. B68 Bramscher Straße, Osnabrück-Kloppenburg, die Ausfahrt Wallenhorst Süd ist wegen eines kaputten LKW gesperrt. Hannover, auf der Kronsberger Straße, Höhe Altlarzen sind die Ampeln außer Betrieb. Kreis Holzminden, hier ist die Landesstraße zwischen B64 Bundesstraße und Wangelnstedt in beiden Richtungen nach Unfall gesperrt. Kreis Friesland, die Blauhander Straße ist zwischen der A29 Zetel und Zetel wegen eines Feuerwehreinsatzes dicht und an der Elbfähre Glückstadt Beschafen. Ab Beschafen Wartezeit 2 Stunden, ab Glückstadt 2,5. Das war's. Gute Fahrt, 14.30 Uhr ist es.
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2: Aus dem Studio Hannover mit Vera Zellner. Guten Tag. In Hannover steht seit heute ein Arzt vor Gericht. Er hat an der MHH gearbeitet und die Staatsanwaltschaft wirft ihm unter anderem vor, schwerkranke Patienten mit einer Medikamentenüberdosis getötet zu haben. Das sei gegen den ausdrücklichen Willen bzw. gegen den von Angehörigen erklärten Weiterbehandlungswunsch passiert. Die Anwälte des Arztes halten dagegen. Mehr dazu in Regional in einer halben Stunde. Dann beschäftigen wir uns außerdem damit, was sportlich in der Landeshauptstadt und am Steinhuder Meer kommende Woche passiert. Die Finals starten ja am Mittwoch. Wir sind bei den Speedkletterern heute und beim Rudern, genauer gesagt beim Coastal Rowing. Außerdem feiern wir ein letztes Mal das Sonntagfestival mit in Sehnde. Und das und mehr hören Sie um 15 Uhr in Regional hier aus dem Studio Hannover.

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1: Ja, und Sie kennen ja unser beliebtes Rätsel, kennst du das? Das spielen wir ja immer am Sonntag mit Ihnen. Ganz wunderbare Geschichte, Sie rätseln einfach immer mit und freuen sich dann, wenn Sie ein bisschen was gewinnen können, nämlich unser DRB Plus Radio. Das heißt, wir stellen Ihnen meistens einen Ort, eine Region vor und dann sagen Sie, worum es sich da handelt. Und am Freitag spielen wir immer noch zusätzlich, das ist richtig schön, unsere Turbo-Runde. Ganz schnelle Runde, einmal kurze Beschreibung, Sie raten mit und haben dann die Chance auf Niedersachsen-Quiz. 100 Fragen und Antworten, gleich kommen unsere Kiddies und legen los. Heute sind das Lea, Isabel und Emmy und die haben sich eine ganz, ganz tolle Sache rausgesucht, die sie Ihnen gleich vorstellen werden in 6 Minuten.

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2: Ach, das ist immer ein großer Spaß. Wir haben ja unsere Kiddies, die beschreiben hier, ich sag mal, einen Ausflugsort, was man auch in den Sommerferien jetzt hervorragend machen kann. Und sie sagen uns, welcher das ist und haben dann die Chance heute, wenn sie richtig liegen, auf unser Spielchen, nämlich das Niedersachsen-Quiz 100 Fragen und Antworten. Das können sie jetzt gewinnen. Hier kommen erstmal die Hinweise von unseren drei Kiddies heute, nämlich von Lea, Isabel und Emmy.
3: Es gibt welche, die finden das gar nicht gut, aber trotzdem gibt's da regelmäßig große Ausstellungen.
4: Normalerweise sind die so alle 4 Jahre, aber die letzte, die war jetzt eigentlich vor 3 Jahren. Und die war in Bad Gandersheim.
5: Und die hat viel mehr gekostet, als sie eigentlich wollten.
3: Ja, ist ja auch ein Mega-Event. Das geht ja bis Oktober. Und da ist immer was los auf diesem Gelände. Die haben da voll viele Veranstaltungen.
5: Ja, da spielen ja auch so Bands. Und es gibt auch so Wettbewerbe. Aber man kann da auch hingehen zum Beispiel und mit Kräuterleuten so Wildpflanzen einsammeln. Und dann kann man da so eine Salbe drauf machen.
4: Und die haben da ja auch so einen ganz muckeligen kleinen Lesegarten. Den finde ich richtig cool. Da kann man sich mit seinem Buch so in die Natur kuscheln.
5: Oh, wie cool.
3: Oder man kann einfach nur in diesen schönen Kurpark gehen, um sich den anzugucken. Die haben den voll aufgebrezelt.
4: Ja, die haben ewig da dran gebaut. Und dann haben die 1300 Bäume und Sträucher gepflanzt.
5: Und die haben sogar eine Brücke gebaut.
3: Ja, die geht von dem Kurpark, wo das alles ist, von da geht die Brücke in den Deister.
5: Deister? Was ist das denn wieder?
3: Na, der Wald da.
4: Jedenfalls ist das jetzt das, was wir verrätseln.
3: Es geht um einen Kurort im Landkreis Schaumburg.
4: Also, wo ist diese Schau und wo genau?
3: Hä, das reimt sich ja.
2: Das Lachen noch. Also erstmal Gratulation an euch drei, an Lea, Isabel und Emmy. Wunderbar gemacht, wieder ganz, ganz toll. Und haben Sie jetzt rausgefunden, worum es geht? Wo schicken uns die drei heute hin? Dann klingeln Sie jetzt durch, drücke Ihnen jetzt schon die Daumen, 08000 88 00 99. Rufen Sie durch, 08000 88 00 99, und dann haben Sie gleich die Chance auf das Niedersachsen-Quiz 100 Fragen und Antworten.
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2: So, ganz, ganz viele von Ihnen haben angerufen und unsere kleinen Kiddies, die haben es ja auch großartig gemacht, obwohl so klein sind die nicht. Unsere großen Kiddies, Lea, Isabel und Emmy, haben ein Ausflugsziel Ihnen eben gerade erklärt. Vielleicht auch eine gute Idee, da mal zum Wochenende dorthin zu fahren. Und ich hoffe, wir kriegen jetzt eine richtige Lösung und zwar von

0: Ja.
1: Das ist richtig.
2: Gewonnen.
0: Hervorragend. Sehr schön. Wir schicken Ihnen das Quiz zu. Ganz viel Spaß damit.
3: Ja, vielen Dank.
0: Genießen Sie es und ein schönes Wochenende wünschen wir Ihnen auch.
3: Das wünsche ich Ihnen auch.
0: Bis dann. Tschüss. Und am Sonntag haben wir dann die nächste Runde. Dann ganz ausführlich zwischen 10 und 11 spielen wir wieder die Langfassung. Kennst du das mit Ihnen?
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1: Autobahn 1 zu Lübeck-Hamburg zwischen Oehlendorf und Norderelbbrücke. 7 Kilometer stockend. Dann die A1 Hamburg-Osnabrück zwischen dem Bremer Kreuz und Asten. 8 Kilometer Stop and Go, knappe halbe Stunde mehr. A1 Osnabrück-Bremen zwischen dem Dreieck Stur und Hemelingen. 6 Kilometer Stau, dreiviertel Stunde plus. A2 Hannover-Berlin zwischen Peine-Ost und Kreuz Braunschweig-Nord. Unfall, 10 Kilometer. A7 Hannover-Hamburg zwischen dem Dreieck Hannover-Nord und Schwarm steht 7 Kilometer. A7 Hannover-Flensburg vorm Elbtunnel ab Heimfeld 6 Kilometer stockend, knappe halbe Stunde mehr. A27 Bremen-Bremerhaven zwischen Stotel und Bremerhaven-Geestemünde 3 Kilometer Stau. Die B64 Holzminden-Seesen ist zwischen Wickensen und Vorwohle nach einem Unfall in beiden Richtungen gesperrt. B68 Bramscher Straße Osnabrück Richtung Kloppenburg. Die Ausfahrt Wallenhorst Süd ist wegen eines defekten LKW gesperrt. In Hannover sind auf der Grunsbergstraße Höhe Altlarzen die Ampeln außer Betrieb. Kreis Holzminden. Hier ist die Landesstraße zwischen der B64 Bundesstraße und Wangeln steht nach einem Unfall beidseitig gesperrt. Kreis Friesland. Die Blauhander Straße ist zwischen der A29 Zetel und Zetel wegen eines Feuerwehreinsatzes gesperrt. Und noch die Elbfähre Glückstadt Bischhafen. Wartezeit ab Bischhafen aktuell 2 Stunden und die Wartezeit ab Glückstadt sogar 2,5 Stunden. Das war's aktuell. Ich wünsche eine gute und sichere Fahrt.
2: Es ist 15 Uhr.
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2: Mit Lars Könicke. Schönen guten Tag. Unionsfraktionschef Spahn gerät zunehmend unter Druck, nachdem bekannt geworden ist, dass er und sein Ehemann mithilfe einer Leihmutter aus den USA Eltern geworden sind. Der CDU-Chef von Mecklenburg-Vorpommern Peters fordert seinen Rücktritt. Er sagte der Bild, mit einer Leihmutterschaft in den USA habe Spahn sich über deutsches Recht hinweggesetzt. Das Oberlandesgericht Dresden hat die Unterstützerin der rechtsextremistischen Terrorzelle NSU, Susan E., zu einer 2-jährigen Bewährungsstrafe verurteilt. Die Frau soll der schon verurteilten NSU-Mittäterin Tschäpe mehrfach ihre Identität geliehen haben, als diese im Untergrund lebte. Der NSU hatte unter anderem 10 Morde begangen. Die niedersächsischen Bundestagsabgeordneten beantworten offenbar nicht alle Fragen, die sie von Wählerinnen und Wählern erhalten. Das zeigt eine Analyse des Internetportals Abgeordnetenwatch. Darüber wurden 1800 Fragen gestellt, 72% wurden beantwortet. Die Quote liegt leicht unter dem Bundesschnitt. Und jetzt weiter mit Nachrichten aus Ihrer Region.
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3: Aus dem Studio Hannover mit Vera Zellmer. Guten Tag. Ärztinnen und Ärzte sollen Leben retten und Leid lindern. Umso schwerer wiegt dieser Vorwurf. Ein Arzt der Medizinischen Hochschule Hannover steht unter Mordverdacht. Es geht um 3 Todesfälle. Er soll Patienten unter anderem mit Medikamentenüberdosen getötet haben. Das wirft die Staatsanwaltschaft Hannover dem 49-Jährigen vor. Seit heute wird der Fall vor dem Landgericht Hannover verhandelt. Nils Christoph, was sagt der angeklagte Arzt zu den Vorwürfen?
4: Der Angeklagte weist die Vorwürfe zurück. Sein Mandant wollte nicht töten, sondern dem Patienten Leid und Qualen ersparen, sagt sein Anwalt Steffen Stern. Sowohl die Anklage als auch die Verteidigung haben Gutachter hinzugezogen. Deren Einschätzungen dürften für den Ausgang des Prozesses entscheidend sein.
5: Es wird maßgeblich eine Rolle spielen, vor welchem Hintergrund die Medikamente verabreicht worden sind. Also der Zustand der Patienten, waren sie sterbend oder nicht, und benötigten sie die Unterstützung durch Medikamente, um ihnen Leiden zu ersparen.
4: Die Staatsanwaltschaft wirft dem Arzt konkret vor, 2019 soll er als Notarzt versucht haben, eine todkranke Patientin in einer Demenz-WG mit Medikamenten zu töten. In 2 weiteren Fällen soll er Patienten auf einer Station der Medizinischen Hochschule Hannover mit Schmerz- und Narkosemitteln getötet haben. Darunter auch ein 20-Jähriger mit Blutkrebs. Die Eltern wollen jetzt wissen, was wirklich in der MAH passiert ist, sagt ihr Anwalt Michael Timpf.
6: Sie waren gut 5 Jahre der Auffassung und in festem Glauben, dass ihr Junge eines natürlichen Todes verstorben ist. Es ist eine schwierige Situation gewesen die letzten Monate. Meine Mandanten sind aber dankbar, dass es jetzt losgeht.
4: Neben den Gutachtern sollen in den kommenden Prozesstagen auch Kollegen des Arztes als Zeugen aussagen. Ein Urteil wird voraussichtlich Mitte September gesprochen.
3: Die Finals. In Hannover wird das ein riesiges Event kommende Woche. Überall in der Stadt laufen die Vorbereitungen. Und für alle, die sich immer noch fragen, was das eigentlich wird, in 24 Sportarten werden von Mittwoch bis Sonntag in Hannover die deutschen Meisterschaften ausgetragen. Und für diese deutsche Mini-Olympiade verändert sich vor allem schon die Innenstadt. Am Opernplatz werden seit Montag zwei Speed-Kletterwände durch den Deutschen Alpenverein aufgebaut. Gar nicht so einfach, sagt Ricardo Schumann, Veranstaltungsleiter beim Deutschen Alpenverein.
7: Die größte Herausforderung hier auf dem Opernplatz ist tatsächlich die Statik, da sich unter dem gesamten Opernplatz eine Tiefgarage befindet, die nur beschränkt tragfähig ist. Weshalb wir angewiesen sind, an ganz bestimmten Stellen unsere Wände aufzubauen und auch an ganz bestimmten Stellen mit den entsprechenden Maschinen zu stehen.
3: Wo welches Gewicht liegen darf, das wurde ganz genau berechnet. Die Wände sind fast 18 Meter hoch. Die Basis wird mit großen Steinen beschwert, damit die Wand nicht umkippen kann. Pro Wand sorgen 30 Tonnen Gewicht dafür, dass alles sicher steht.
7: Genau, also wir sehen die Holzständer, die kippen so ganz leicht nach vorne. Das sind genau 5 Grad, die Kletterwand am Ende auch braucht. Weil das ist vorgegeben für eine Speed-Kletterwand, dass die 5 Grad nach vorne geneigt ist. Und da passt das, also das ist alles hier so ein Stecksystem. Werden die Holzbalken reingestellt in diese Stahlplatten, die Löcher sind vorgegeben und dann passt das auch alles genau ineinander.
3: Zuschauerinnen und Zuschauer können sich das Speedklettern nächste Woche am Freitagabend, am Samstag und am Sonntag anschauen, vor Ort oder live bei ARD und ZDF. Und die genauen Zeiten, die finden sich auf diefinals.de. Wir bleiben noch bei den Finals und gehen von der Kletterwand aufs Wasser. Maiko Remmers rudert seit 20 Jahren und das sehr erfolgreich. In der Disziplin Coastal Rowing ist er deutscher Meister und zweifacher Europameister. Sein Training absolviert Remmers beim Ruderverein in Aurich. Zu den Finals kommt er jetzt in die Region Hannover. Am Steinhuder Meer will er weitere Medaillen holen. Aber was ist das eigentlich, Coastal Rowing?
8: Coastal Rowing kann man relativ einfach beschreiben als so ein bisschen die Wildwasservariante des Rudersports oder wenn man es mit dem Radfahren vergleicht, so das Mountainbiking. Wir rudern ja vornehmlich auf küstennahen Gewässern oder dem offenen Meer und im Vergleich zum klassischen Rudern kommen da einfach Wind, Welle mit dazu, aber auch nautische Fähigkeiten, die wir als Athletinnen und Athleten da brauchen.
2: Maiko Remmers ist Polizeibeamter, gehört zur Spitzensportgruppe der Polizei Niedersachsen. Seine Sportart ist im Vergleich zum klassischen Rudern noch recht jung. Seine Erfolge können sich aber schon sehen lassen.
8: Gerade weil ich mit 38 schon etwas lebensälterer Athlet bin und ja verhältnismäßig spät zum Coastal Rowing gekommen bin, waren die beiden EM-Titel für mich natürlich das absolute Highlight in meiner ruderischen Karriere.
2: Und jetzt stehen die Finals in Hannover an.
8: Die Finals, die bedeuten mir auch schon sehr, sehr viel. Einfach dadurch, dass es diesmal in Niedersachsen in Hannover ist. Ich bin Niedersachse. Dadurch hat das einen ganz besonderen Stellenwert nochmal für mich. Und ja, ich merke jetzt schon eine gewisse Anspannung.
2: Das Ziel bei den Finals ist klar. Vollgas geben und deutscher Meister werden.
3: Ein Bericht von Christopher Haar war das. Die Wettkämpfe im Coastal Rowing sind dann Donnerstag und Freitag am Steinhuder Meer zu sehen. Ein letztes Mal noch Sonntagfestival. Es läuft noch bis morgen auf dem Gelände des Straßenbahnmuseums in Sehnde-Wehmingen. Danach ist erstmal Schluss. In dieser Form gibt's das Festival nicht mehr. Es ist nicht mehr finanzierbar, sagt der gleichnamige Verein. Seine Mitglieder haben das alternative Festival Jahr für Jahr in Eigenregie aufgezogen und nicht nur Musik, sondern auch Workshops, Gespräche, Politisches und Kunst geboten. Zwischen den Straßenbahnwaggons, also dieses Jahr Feierlaune und Wehmut. Svenja Estner war schon da.
9: Den Anfang macht Singer-Songwriterin Annie. Dann muss der Platz wegen Gewitter und Starkregen geräumt werden. Die Besucher nehmen es gelassen, auch Lynn. Sie ist seit 5 Jahren Teil des Sonntagvereins und gehört somit zur Festival-Crew. Sie steht hinter der Entscheidung, das Festival nicht mehr stattfinden zu lassen.
10: Trotzdem ist es natürlich total schade einfach, weil es immer wieder schön war, weil es immer Spaß gemacht hat, wir alle mit Herz dabei waren. Ich fand es einfach toll.
9: Der Sonntagverein löst sich aber nicht auf, sagt Lynn. Sie ist sich sicher, dass dann nochmal was kommt. Nebenan sitzt Bennett in einem alten Waggon einer Straßenbahn. Er ist zum 3. Mal dabei.
11: Es ist schon schade, dass das Sonntagfestival jetzt aufhört. Mit diesen lokalen Künstlern, mit diesem e.V., die sich da so Mühe reingeben. Ja, man ist natürlich super traurig und versucht jetzt das Letzte noch mitzumachen.
9: Er merkt aber auch, dass sich die Festival- und Feierkultur geändert hat. Kira bestaunt das Innere einer Straßenbahn. Sie erlebt das Sonntagfestival das 2. Mal und zieht danach zum Rock am Beckenrand weiter. Auch dieses Festival hört auf.
12: Also ich spiele auch selber in einer Band und ich muss sagen, ich finde es total schwer, auch irgendwie Gigs, ne, zu organisieren und das irgendwie hinzukriegen, weil es finanziell einfach was ganz anderes ist, als es noch vor ein paar Jahren war. Und das erlebe ich schon, dass da irgendwie einfach ein großer Stück Kultur verloren geht, was vor allem Musikkultur eben angeht.
9: Und bei so viel kreativer Energie des Vereins und der breiten Unterstützung ist es sicherlich nur eine Frage der Zeit, bis es ein neues Format des Sonntagfestivals gibt.
3: Wir schauen noch aufs Wetter. Heute wechseln sich Sonne und Wolken ab, aber es kann auch Schauer und Gewitter geben. 26 Grad haben wir in Stadthagen gerade und 27 an der Messe in Hannover. In der Nacht ist es trocken und nur locker bewölkt. Es kann auch neblig sein und zum Morgen hin dann dichtere Wolken. Die Temperaturen gehen in der Nacht auf bis 15 Grad in Springe und bis 14 in der Wedemark zurück. Morgen dann mehr Wolken, hier und da auch mit Schauern. Zeitweise lässt sich dann aber doch die Sonne mal blicken. Dann allerdings bis 22 Grad in Nienburg und bis 24 in Hameln. Das war der Tagesüberblick aus dem Studio Hannover mit Vera Zellmer. 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
1: Ich wünsche einen schönen Freitag. Wir gehen in Richtung Wochenende. Herrlich wird das. Und das wird natürlich unterstützt hier mit der Musik meines Lebens, die hoffentlich auch die ihres Lebens ist. Freue mich gleich auf Heinz Rudolf Kunze. Dein ist mein ganzes Herz. Jetzt gibt's Dr. Hook. When you're in love with a beautiful woman. Und das um 10 nach 3 am Freitagnachmittag. Wir sind wirklich schon so gut wie im Wochenende.

0: 15.19 Uhr, hier ist NDR 1 in Niedersachsen am Freitag. Wald ist ja für viele Menschen Natur pur, ne? Ist ja klar. Aber ganz und natürlich sind die meisten Wälder bei uns unter Umständen ja gar nicht mehr, denn auch Wälder werden natürlich bewirtschaftet. Und einer, der sowas macht, das ist Jan-Hinrich Carstensen aus dem Kreis Nienburg. Ihm gehören 170 Hektar Wald und der ist heute Abend zu Gast.
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0: Gibt's heute Abend um kurz nach sieben wieder eine neue Folge bei uns. Und wie gesagt, zu Gast ist Jan-Hinrich Carstensen. Und der erzählt, welche Aufgaben so ein Wald mit sich bringt. Außer, dass man natürlich irgendwann die Bäume fällt, um Geld zu verdienen.
3: Ja, das Abholzen mache ich für Geld. Aber ich mache ja noch vieles andere. Ich pflanze ja Bäume, ich mache Kulturpflege, was auch wahnsinnig viel Geld kostet. Also es ist ja nichts damit getan, man pflanzt einen Baum. Und der wächst dann von alleine. Also die ersten 3 bis 5 Jahre schicke ich da jedes Jahr jemanden durch oder muss selber durch, 1 bis 2 Mal, und muss die Bäume, die ich gepflanzt habe, freistellen, weil sonst bei meinen Flächen habe ich da nur Brombeere.
0: Mhm. Außerdem muss er natürlich darauf achten, dass an den Wegen keine Toten oder Krankenbäume stehen, die dann umfallen könnten und Menschen gefährden. Also es ist schon Arbeit, so im Wald, aber macht natürlich auch Spaß.
3: Ich mag es, wenn ich nach ein paar Jahren an eine Fläche wiederkomme und da ein toller, neuer, junger Wald steht. Da steht neues Leben, gerade jetzt zu dieser Zeit, wenn das dann gerade wieder alles richtig grün und dicht wird und man dann aber so die einzelnen Baumspitzen da raus sieht und nicht nur Kraut und Rüben, dann ist es wirklich, wo ich sage, jo, da hat sich die Arbeit der letzten 5 bis 10 Jahre gelohnt. Da wird wieder was draus.
0: Ja, noch mehr Geschichten von Jan-Hinrich Carstensen hören Sie heute Abend, unter anderem dann auch, was Sie als Spaziergänger in seinem Wald übrigens alles dürfen oder eben auch nicht. Da so mehr heute um kurz nach 7 in 63 Hektar. Das ist unser Landwirtschaftspodcast. Gibt's aber auch jetzt schon, wenn Sie möchten. In der ARD Sounds App ist die neue Folge. Zum Beispiel auch eine weitere. Können Sie einfach reinschauen. Es gibt da ganz viele Folgen. Die aktuell ist aber natürlich da. Geldquelle oder Erholungsort heißt sie. Was soll der Wald erfüllen? We'll be right back.

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1: Geht los mit der A1 Lübeck-Hamburg zwischen Oehendorf und Norderelbbrücke. 7 Kilometer Stop and Go. Dann die A1 Hamburg-Osnabrück zwischen dem Bremer Kreuz und Arsten. 8 Kilometer, knappe halbe Stunde mehr. A1 Osnabrück-Bremen zwischen dem Dreieck Stur und Bremen-Hemelingen. 6 Kilometer Stau, dreiviertel Stunde plus. A2 Hannover-Berlin zwischen Peine-Ost und dem Kreuz Braunschweig-Nord. Unfall 10 Kilometer. A7 Hannover-Hamburg zwischen dem Dreieck Hannover-Nord und Schwarm steht 7 Kilometer Stop and Go. Die A7 weiter Richtung Norden zwischen Heimfeld und dem Elbtunnel 6 Kilometer, knappe 30 Minuten on top. A27 Bremen-Bremerhaven zwischen Stotel und Bremerhaven-Geestemünde 3 Kilometer Stau. B68 Bramscher Straße Osnabrück-Kloppenburg. Die Ausfahrt Wallenhorst Süd ist wegen eines kaputten Lkw gesperrt. Hannover, wir sind auf der Kronsbergstraße Höhe Alt-Laatzen die Ampeln außer Betrieb. Kreis Friesland, die Blauhander Straße ist zwischen der A29 Zetel und Zetel wegen eines Feuerwehreinsatzes gesperrt. An der Elbfähre Glückstadt Bischafen, Wartezeit ab Bischafen 2 Stunden, ab Glückstadt 2,5. Und vor Sie bitte nochmal Unfall auf der A30 Rheine-Osnabrück zwischen Osnabrück-Höllern und Sutthausen. Das war's. Gute Fahrt.
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1: Und wie immer, um kurz nach 3:30 geht's gleich los mit unserer Entenjagd. 3 Meldungen. Sie entscheiden, ob echt oder ausgedacht. Und dann gibt's die Kohle. Wenn Sie mal gerne mitspielen möchten, dann rufen Sie durch 08000 88 00 99, oder aber bewerben Sie sich jetzt über die NDR Niedersachsen App. Mit Rätseln können Sie ja sowieso zu Hause, alle ganz gemütlich. Und in 7 Minuten gibt's dann eine neue Runde.

0: 15.37 Uhr.
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0: Die spielen wir heute in Rheine bei Gerd Unland. Moin, Gerd.
2: Ja, hallo.
0: Na, alles gut?
2: Ja, alles super. Würde gerne ein paar Grüße loswerden, wenn das geht.
0: Okay, so können wir auch einstarten, ja.
2: Ja, tut mir leid. Meine Schwester hat heute Geburtstag. Oh. Das ist meine Lieblingsschwester, Patricia. Und die wird heute 56. Und dann würde ich meinen Freund Knut in Hannover gerne grüßen, der immer mit dem goldenen Segway um den Matschsee fährt.
0: Guck mal, manche joggen, er fährt mit dem Segway. Ist doch gut.
2: Ja, mit 80 Jahren. Der ist richtig gut drauf.
0: Sehr gut.
2: Ja.
0: Denn mal auch von mir Grüße und herzlichen Glückwunsch vor allen Dingen zum Geburtstag an deine Schwester. Jetzt wollen wir aber erstmal spielen.
2: Ja.
0: Ja, 80 Euro sind möglich, 50, damit starten wir im Pott. Und drei Meldungen haben wir vorbereitet. Bitte dreimal richtig liegen, echt oder Ente. Und dann gibt's die Kohle.
2: Mhm.
0: Hier kommt Meldung Nummer 1.
3: April Spritz ist weiterhin sehr beliebt. Wer allerdings zu viel trinkt, dem geht es irgendwann schlecht. Deshalb gibt es in Italien diesen Sommer eine Testaktion. In ausgewählten Bars bekommen Kunden ab dem 4. April Spritz zusätzlich einen Aspirin-Spritz. Ein alkoholfreies Getränk mit Elektrolyten und einem Hauch Kopfschmerzmittel. Das soll einem Kater vorbeugen.
2: Also ich würde sagen, das ist eine Ente.
0: Boah, man kriegt dich auch nicht, ne? Fand die Idee so schön mit dem Aspirinspritz. Genau, haben wir uns ausgedacht. Sehr gut. Hier kommt die zweite Meldung.
3: Die Sendergruppe ProSieben Sat.1 startet einen neuen Fernsehsender. Neben Sat.1 soll es ab Winter auch den Sender Sat.2 geben. Zielgruppe: Zuschauerinnen und Zuschauer ab 50. Unter dem Motto Wiedersehen macht Freude setzt Sat.2 vor allem auf Wiederholungen von deutschen Serien.
2: Also das halte ich auch für eine Ente.
0: Und da muss ich sagen, das klingt ausgedacht, aber die machen das wirklich. Es wird tatsächlich den Sender Sat.2 geben. Ich dachte auch, das ist ein Scherz, aber ist tatsächlich nicht.
2: Ja.
0: Ja, von daher, Gerd, müssen wir sagen, keine Kohle, aber...
2: Kann man nichts machen.
0: Aber unser Ent hier kommt.
2: Ja, super, da freue ich mich.
0: Schicken wir nach Rheine. Dann mal ganz liebe Grüße, ja, Dankeschön fürs Mitspielen und ein schönes Wochenende.
2: Ja, danke euch auch.
0: Tschüss.
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0: Die sind aber sowas von auf der Zielgeraden Richtung Wochenende. Und wenn ich wir sage, meine ich natürlich mich. Hier ist NDR1 Niedersachsen bei Carsten Thiele, der jetzt gleich übernimmt.
1: Du bist so ein Spinner.
0: Oh. Der macht noch 2 Stunden weiter mit den Funkbildern gleich.
1: Ja, ich kann noch ein bisschen. Nein, erzähl. Ich fange ja noch frisch an. Ja, wir gucken natürlich nochmal auf das Thema, was Berlin und auch viele andere Menschen beschäftigt. Der Sohn von Jens Spahn.
0: Ja, es ist schwierig. Ehemann. Es ist ja eine schwierige Situation, diese Leihmuttergeschichte.
1: Genau, ich habe gestern noch gedacht, irgendwie, oh, das ist ja irgendwie, muss man eigentlich nicht mehr, aber dann habe ich irgendwie erst selber diese Dimension mitgekriegt. Ja. Das ist ja ein Thema, das betrifft ja nicht nur schwule Paare, das betrifft ja auch Heteropaare, die kein Kind bekommen können vielleicht. Es würde sogar, wenn man ganz modern denkt, Singles betreffen. Das dröseln wir gleich nochmal auf. Es gibt viele Reaktionen darauf und natürlich gucken wir auch nochmal in den Harz. Hast du mitbekommen,
0: das
1: Unglück? Ne?
0: Furchtbar.
1: Da sind 3 Menschen vom Harzturm in Torfhaus gefallen, aus 65 Metern Höhe. Was über das Unglück bekannt ist, das gibt's natürlich auch heute in den Funkbildern ganz ausführlich. Unsere Reporterin ist auch hingefahren in den Ort. Der Schock ist da echt groß und natürlich, Fußball darf nicht fehlen.
0: Ist denn noch Fußball? Ist denn was?
1: Ja, wir haben noch Fußball. Ja,
0: ist noch WM, ne? Ich hab's nach dem 16. Finale abgeschaltet. Ja,
1: du bist auch irgendwie auf Platz 49 von 50 auf unserer Tippliga.
0: Das kann ich alles gar nicht. Das stresst mich alles. Ja, ist alles
1: wir gucken mal aufs kleine Finale und natürlich auch aufs große Finale.
0: Freuen wir uns drauf. Und das Wochenfinale gibt's jetzt gleich mit Carsten Thiele. Ab 16 Uhr, Funkbilder der Tag. Schönes Wochenende.

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1: Vorsicht bitte auf der Autobahn in Hamburg auf der B4. Zwischen Billhorner Brückenstraße und Veddeler Brückenstraße ist eine ungesicherte Unfallstelle. Schauen wir auf die Staus. Los geht's mit der Autobahn 1 Lübeck Richtung Hamburg. Zwischen Hamburg-Öjendorf und Norderelbbrücke 7 Kilometer stockend. A1 Hamburg Richtung Osnabrück zwischen Bremer Kreuz und Arsten 8 Kilometer stockender Verkehr. A1 Osnabrück Richtung Bremen. Zwischen Dreieck Stur und Bremen-Hemelingen 6 Kilometer Stau. A2 Hannover Richtung Berlin. Zwischen Peine Ost und Kreuz Braunschweig Nord 10 Kilometer stockender Verkehr. A7 Hannover Richtung Kassel. Zwischen dem Dreieck Hannover Süd und Hildesheim 10 Kilometer stockender Verkehr im Baustellenbereich. A7 Hannover Richtung Flensburg. Zwischen Hamburg-Heimfeld und dem Elbtunnel 6 Kilometer stockend. A27 Bremen Richtung Bremerhaven, zwischen Stotel und Geestemünde 3 Kilometer Stau. A30 Rhein Richtung Osnabrück, zwischen Kreuz Lotte Osnabrück und Osnabrück-Sutthausen 7 Kilometer stockender Verkehr. B68 Bramscher Straße Osnabrück Richtung Kloppenburg. Die Ausfahrt Wallenhorst Süd ist gesperrt, da steht ein defekter LKW. In Hannover sind auf der Kronsbergstraße in Höhe Alt-Laatzen die Ampeln außer Betrieb. Im Kreis Friesland ist die Blauhander Straße zwischen der A29, Zetel und Riefel gesperrt. Da läuft ein Feuerwehreinsatz. Und an der Elbfähre Glückstadt-Wischhafen beträgt die Wartezeit ab Wischhafen 2 Stunden und ab Glückstadt 2,5 Stunden. Freitagnachmittag, 16 Uhr.
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1: Ach, da sind Sie ja. Freue mich, dass Sie vollzählig erschienen sind vom Radio oder am Rechner oder per NDR Niedersachsen-App. Jetzt ist Funkbilderzeit. Und wer hätte das gedacht, dass ein CDU-Politiker mal so viel Aufmerksamkeit bekommt, weil er Papa geworden ist? Jens Spahn und sein Mann freuen sich über ihren Sohn Georg, den allerdings eine Leihmutter in den USA geboren hat. Das ist schon ein bisschen schräg, denn Jens Spahns Partei ist gegen Leihmutterschaft. Die ist in Deutschland verboten. Eine Doppelmoral, findet der Ethiker Peter Dabrock.
2: Ich habe ein Störgefühl dabei, wenn jemand, der selber die Regeln für andere macht, sich jedenfalls im Sinne des Graubereichs nicht an diese Regeln hält.
1: Die Leihmutterschaft ist das Thema in Berlin. Dabei ist doch eigentlich schon politische Sommerpause. Ja, unser Korrespondent erzählt uns gleich mehr darüber. Bei einem Unglück in Torfhaus sind 3 Menschen gestorben. Sie sind vom 65 Meter hohen Harzturm in Torfhaus runtergestürzt. Der Schock im Ort ist groß und was bisher über das Unglück bekannt ist, das hören Sie gleich. Die Fußball-WM darf natürlich auch nicht fehlen, auch wenn Thomas Tuchel keinen Bock mehr hat aufs Spiel um Platz 3. Wir stimmen Sie auf jeden Fall drauf ein und natürlich auch aufs Finale am Sonntag. Und dazu viel feine Musik für Ihren Feierabend.

0: Hier ist der NDR1 Niedersachsen mit dem Verkehrsservice. Vorsicht bitte auf der B68 Bramscher Straße, Osnabrück, Kloppenburg. Zwischen Wallenhorst-Lechtingen und Wallenhorst-Süd sind Personen auf der Fahrbahn. Wenn es Jens Spahn auf die Titelseite der Bild-Zeitung schafft, dann normalerweise entweder, weil er eine sehr konservative Forderung rausgehauen hat oder wenn er früher im Corona-Maskenhandel tätig war. Diesmal war die Bild-Schlagzeile "Ein Baby für Jens Spahn". Ha. Aber dieses Baby hat eine Leihmutter ausgetragen in den USA, denn in Deutschland wäre das verboten, weil die CDU das so will. Und nun ist die Aufregung rund um den Kinderwagen von Jens Spahn, Sohn Georg, groß. Der bekommt zum Glück nichts davon mit, aber unser Hauptstadtkorrespondent Uwe Berndt, der hat jetzt mehr für uns. Uwe, wie fallen denn in Berlin die Reaktionen aus auf Jens Spahns Familienglück?
1: Also gestern gab es zuerst eilige Glückwünsche, zum Beispiel von Bundestagspräsidentin Julia Klöckner, auch vom Bundeskanzler. Und dann brach eisiges Schweigen aus innerhalb der Union. Natürlich hat die Partei ein Problem damit. Noch im Februar hat ja der Parteitag der CDU beschlossen, dass es beim Verbot der Leihmutterschaft in Deutschland bleiben soll. Also es brodelt. Gerade gab es auch die erste Rücktrittsforderung. Die kam allerdings vom CDU-Landesverband Mecklenburg-Vorpommern. Da muss man halt dazu sagen, die sind im Wahlkampf, die brauchen dringend Schlagzeilen. Also man muss mal gucken, ob tatsächlich ernsthafte Rücktrittsforderungen noch kommen oder ob das bei diesen Hinterbänklern bleibt.
0: Du hast es selbst gesagt, es gab erstmal Glückwünsche, das gehört sich auch so, finde ich, bei sowas. Aber die Frage ist dann natürlich, wie glaubwürdig ist Spahn denn als Fraktionschef noch?
1: Ja, die Glaubwürdigkeit hat einen weiteren tiefen Kratzer bekommen. Die Beliebtheitswerte von Jens Spahn sind ja schon lange im Keller, noch unbeliebter als der Kanzler. In seiner Zeit als Gesundheitsminister hatte er sich gegen Leihmutterschaft ausgesprochen. Da hat er als Minister halt auch die Regierungsposition vertreten, das muss er natürlich auch. Und bei so einer schwierigen ethischen Entscheidung, da muss man natürlich eigentlich auch jemandem zugestehen, dass er seine Meinung im Laufe der Jahre auch mal ändert. Aber er hat es halt nie öffentlich getan, das machen ihm jetzt manche zum Vorwurf. Er hätte eine Debatte zum Thema anstoßen sollen und sein Sprecher argumentiert, er will halt private Dinge nicht mit der Politik vermischen. Aber auch das überzeugt ihr wenig.
0: Meinung ändern oder zumindest auf den Prüfstand stellen, das ist ja wichtig. Denn Familie, genau. Familienwerte, das hat sich ja alles sehr verändert in den letzten Jahrzehnten. So Mama, Papa, Kind, das ist für viele halt einfach gar nicht die Realität. Mhm. Hätte die Union da nicht eine Chance, so ein bisschen das Image aufzupolieren, wenn sie sich beim Thema Leihmutterschaft ein bisschen lockerer machen würde?
1: Naja, die ethischen Probleme bei dem Thema, die muss man schon sehr ernst nehmen. Also gerade auch beim Thema Leihmutterschaft in den USA. Da gibt es einige Bundesstaaten, wo das sehr liberal geregelt ist. Da ist es wirklich ein richtiges Business. Das kostet 100 bis 120.000 Dollar, bis 200.000 Dollar sogar. Die Frau unterschreibt, dass sie keine Ansprüche an das Kind hat. Das ist übrigens in Deutschland dann ungültig. Die biologische Mutter bleibt in Deutschland die Mutter. Aber man könnte natürlich Leihmutterschaft anders regeln. In Kanada gibt es das Konzept der nicht kommerziellen Leihmutterschaft. Aber auch das lehnt die CDU bisher ausdrücklich ab.
0: Ich habe nochmal nachgedacht, wir sind jetzt ja mitten im Sommerloch. Wir hatten lange kein so ernstes Thema im Sommerloch. Ne? Normalerweise sind es Tiere oder Currywurststeuer oder irgendwas.
1: Krokodile.
0: Ja, genau. Das ist jetzt ja ein wichtiges Thema und das ist auch kein Randthema für schwule Paare. Denn Leihmutterschaft ist ja auch eine sichere Möglichkeit für Heteropaare, ein Kind zu bekommen auf natürliche Weise. Wird jetzt die Debatte über die Legalisierung der Leihmutterschaft so richtig losgehen?
1: Davon gehe ich aus. Ich habe gestern noch mit Karl Lauterbach von der SPD gesprochen. Der war ja als in der Ampelzeit Gesundheitsminister und hat damals ein Gutachten in Auftrag gegeben, wie könnte so eine nicht kommerzielle Leihmutterschaft aussehen. Also, dass man zum Beispiel eine Freundin bittet, das Kind auszutragen oder irgendwelche entfernten Verwandten. Und Lauterbach sagte, das ist eigentlich eine Gewissensfrage, wo man die Fraktionsbindung aufheben sollte, wo jeder nach seinem Gewissen entscheiden kann, ja, ich könnte damit leben oder nicht. Und er sagt, die Zeit sei reif für eine neue Abstimmung. Aber das ist halt ein sehr schwieriges Thema. Irgendwann wird das Thema mit Sicherheit nochmal auf die Tagesordnung gesetzt werden.
0: Vielen Dank. Informationen von Uwe Berndt waren das, unserem Hauptstadtkorrespondenten in Berlin. Und später hören Sie zu diesem Thema noch einen Kommentar hier in den Funkbildern auf NDR 1 Niedersachsen.

0: Was für ein schöner Oldie. Die Birds machen uns den Freitagnachmittag noch ein bisschen fluffiger mit Turn, Turn, Turn hier auf NDR 1 Niedersachsen. Wir schauen nach Wolfsburg zu Volkswagen. Mit Emden und Hannover könnten auch hier bei uns in Niedersachsen Werke geschlossen werden, hieß es diese Woche vom Vorstand. Der soll entsprechende Pläne haben. Das Land Niedersachsen, der Betriebsrat, Gewerkschaften laufen natürlich Sturm dagegen. Aber die Frage ist, was soll man machen in dieser Autokrise? Eine Möglichkeit wäre, bald chinesische E-Autos in VW-Werken in Deutschland zu bauen. Darüber wird zumindest diskutiert. Und auch hier bei NDR1 wollen wir das jetzt mal ein bisschen durchkauen. Bei mir im Studio ist Dennis Hützig aus der Redaktion Landespolitik. Hallo Dennis.
1: Hallo, grüß dich.
0: Chinesische Autos in deutschen Volkswagen-Fabriken, das fühlt sich irgendwie komisch an. Ist das wirklich denkbar?
1: Ja, denkbar ist das definitiv und ich glaube, so in der aktuellen Krise, in der die deutsche Wirtschaft und vor allen Dingen auch die Automobilwirtschaft steckt, sollte es auch keine Denkverbote geben. Und wir haben dazu mal mit Automobilexperten gesprochen, unter anderem mit Stefan Bratzel. Der schließt das Thema auch nicht aus. Schließlich seien die Werke in Deutschland nicht ausgelastet. Und er sagt, es gibt ja oft mehrere Produktionslinien in einem Werk. Und die könnte sich dann zum Beispiel Volkswagen mit einem chinesischen Hersteller aufteilen. Und auch der ADAC sagt zum Beispiel, dass chinesische Fahrzeuge von der Qualität her schon sehr nah an europäischen Autos dran sind und das daher auch einfach von der Produktion her passen könnte. Aber, und das hat uns Stefan Bratzel auch gesagt, das wäre letztlich auch keine wirkliche Lösung.
0: Aber warum wäre das keine Lösung?
1: Naja, Bratzel bezweifelt, dass chinesische Hersteller überhaupt in deutschen Werken produzieren wollen würden und er nennt da hohe Lohnkosten und auch das Alter der deutschen Werke als Grund. Ja, und dementsprechend wenig optimistisch hat er sich da geäußert.
2: Ich kann mir eigentlich nicht vorstellen, dass in der Breite chinesische Hersteller in Deutschland produzieren werden. Die werden sich eben günstigere Produktionsstandorte suchen, so wie sie es schon getan haben, etwa in Ungarn oder in Spanien, Portugal oder etwa in der Türkei.
1: Ja, also viele Diskussionen auch um das Thema. Es scheint aber letztlich wenig realistisch zu sein.
0: Ja, trotzdem interessantes Gedankenspiel, muss man sagen. Dann gibt es auch noch andere neue Entwicklungen bei VW. Die Mitarbeiterinnen und Mitarbeiter sollen wohl nach den Werksferien endlich mehr Klarheit bekommen, was nun genau Sache ist. Was ist da genau geplant?
1: Ja, VW-Chef Blume wird wohl Ende August in den VW-Werken den Beschäftigten Rede und Antwort stehen. Dazu hat ihn ja der Betriebsrat aufgefordert und die haben jetzt eben heute mitgeteilt, dass es da außerordentliche Betriebsversammlungen geben soll. In Emden, Wolfsburg und Zwickau soll dann auch der VW-Markenchef Schäfer dabei sein und in Hannover wird Finanzvorstand Antlitz den Vorstandschef vertreten. Und ja, auch um das VW-Werk in Osnabrück gibt's Neuigkeiten. Da haben wir ja schon drüber berichtet, dass das Land Niedersachsen überlegt, einzusteigen, um die Umstellung von der Automobil- auf die Rüstungsproduktion abzusichern. Das ist da ja im Gespräch. Und jetzt gibt's Medienberichte, die Details zu diesen Plänen veröffentlicht haben. Und demnach soll wohl die Option im Spiel sein, dass das Werk Osnabrück quasi in zwei Gesellschaften aufgeteilt wird. In der einen sind dann die Gebäude und Teile der Belegschaft enthalten und in der anderen gesondert dann die angedachte Rüstungsproduktion von einem israelischen Unternehmen. Und an beiden würde dann wohl das Land Niedersachsen beteiligt werden, um das alles finanziell abzusichern. Man muss aber dazu sagen, dafür gibt es bisher weder vom Land noch von VW eine offizielle Bestätigung.
0: Trotzdem auch das interessant, das durchzukauen, wie das wäre. Ne? Ich überlege noch, was schöner ist, chinesische Autos bauen oder Panzer bauen in diesen Werken. Vielen Dank, Dennis Pützig war das aus der Redaktion Landespolitik.
1: Gerne.
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0: Sie hören Funkbilder, der Tag auf NDR 1 Niedersachsen am Freitagnachmittag. Der neue Harzturm soll seit 2024 eigentlich das Ausflugsziel sein für die Region. Der steht in Torfhaus und bietet mit 65 Metern Höhe eine herrliche Aussicht. Und wer sich dann traut, der rutscht in einer Röhrenrutsche wieder runter. Aber nun hat der Harzturm eine ganz andere Bekanntheit bekommen. Dort sind gestern 3 Menschen ums Leben gekommen, die vom Turm runtergefallen sind. Jannik Wiechers, was wissen die Ermittler denn inzwischen zu dem Fall?
1: Also zu den Hintergründen und Details hält sich die Polizei insgesamt nach wie vor sehr bedeckt. Im Prinzip bestätigt die nur den Tod der 3 Menschen, spricht dabei von einem tragischen Unglücksfall und dass die 3 gestern von dem Turm gestürzt sind, wobei es sich um 2 männliche und eine weibliche Person handeln soll. Die Ermittlungen der Polizei, die laufen derweil weiter. Die geht derzeit nach eigenen Angaben nicht davon aus, dass an dem Vorfall Dritte beteiligt waren oder dass es in irgendeiner Weise baulich-technische Probleme am Turm gab, die zu dem Unglück geführt haben.
0: Welche Reaktionen gibt es auf diesen Vorfall?
1: Na, das alles löst natürlich große Betroffenheit aus. Da hat sich zum Beispiel heute der Betreiber des Turms geäußert. In einer schriftlichen Mitteilung drückt die Geschäftsführung Mitgefühl aus. Die Gedanken seien bei den Verstorbenen und ihren Angehörigen, heißt es darin. Das tragische Ereignis habe zudem auch Spuren bei Gästen und Mitarbeitenden hinterlassen. Seinen Beschäftigten sagte die Harzturm GmbH Hilfe zu, wenn es darum geht, die Geschehnisse zu verarbeiten. Zu Details des Unglücksfalls sagt der Turmbetreiber mit Verweis auf die laufenden Ermittlungen der Polizei und aus Respekt vor den Verstorbenen aber nichts. Reagiert haben auch viele Menschen, die zufällig heute in Torfhaus unterwegs waren, am Turm vorbeikamen. Den Touristen, Wanderern, Passanten war der Schreck anzumerken. Viele äußerten, sie seien geschockt und erschüttert. Und auch der stellvertretende Ortsbürgermeister Karl-Heinz Ehrenberg aus Altenau, wozu Torfhaus gehört, schildert, wie sehr dieser Vorfall am Harzturm die Anwohner in seinem Ort schockiert.
0: Und wie geht's jetzt weiter am Harzturm?
1: Also der Ort des Geschehens, der Harzturm, der hatte heute natürlich geschlossen und er soll es wohl auch noch bleiben. Der Betreiber aktualisierte heute einen entsprechenden Hinweis auf seiner Internetseite. Wie lange der 65 Meter hohe Aussichtsturm für Besuchende dann gesperrt sein wird, ist noch unklar. Und natürlich gehen, wie gesagt, die Ermittlungen der Polizei weiter.
0: Vielen Dank, das waren Infos von NDR-Reporter Jannik Wiechers. Später hören Sie noch eine Reportage aus Torfhaus. Und wenn Sie dieses Thema auffühlt und Sie Gesprächsbedarf haben, es gibt Angebote der Telefonseelsorge. Entsprechende Telefonnummern finden Sie auf unserer Internetseite ndr.de/niedersachsen.

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1: Vorsicht bitte auf der Autobahn 2 Dortmund Richtung Hannover. Zwischen Launau und Bad Nenndorf liegt ein LKW-Reifen. Vorsicht bitte außerdem auf der A2 Dortmund Richtung Hannover zwischen Wunstorf-Lute und Garbsen. Dort steht ein defektes Fahrzeug. Und Vorsicht bitte auf der A30 Rheine Richtung Osnabrück. Zwischen Osnabrück-Hellern und Osnabrück-Sutthausen ist eine ungesicherte Unfallstelle. Schauen wir auf die Staus am Freitagnachmittag. Autobahn 1, Lübeck Richtung Hamburg, zwischen Hamburg-Billstedt und Norderelbbrücke 5 Kilometer stockender Verkehr. A1, Hamburg Richtung Osnabrück, zwischen Bremer Kreuz und Arsten 4 Kilometer stockend. A1, Osnabrück Richtung Bremen, zwischen dem Dreieck Stur und Bremen-Hemelingen 6 Kilometer Stau, da dauert es eine Dreiviertelstunde länger. A7, Hannover Richtung Kassel, zwischen dem Dreieck Hannover Süd und Hildesheim 10 Kilometer stockender Verkehr im Baustellenbereich. A7, Hannover Richtung Flensburg, zwischen Hamburg-Heimfeld und dem Elbtunnel 6 Kilometer stockender Verkehr. A27, Bremen Richtung Bremerhaven, zwischen Bremerhaven Süd und Geestemünde 3 Kilometer Stau. A30, Rheine Richtung Osnabrück, zwischen dem Kreuz Lotte Osnabrück und Osnabrück-Sutthausen 7 Kilometer stockender Verkehr nach einem Unfall. B68, Bramscher Straße, Osnabrück Richtung Kloppenburg. Die Ausfahrt Wallenhorst Süd ist gesperrt, da steht immer noch ein defekter LKW. Die B70, Rheine Richtung Meppen, ist zwischen Lünne und Bramscher Straße nach einem Unfall gesperrt. In Hannover sind auf der Kronsbergstraße in Höhe Altlarzen die Ampeln außer Betrieb. Im Kreis Friesland ist die Blauhander Straße zwischen der A29 Zetel und Driefel gesperrt. Da läuft ein Feuerwehreinsatz. Und an der Elbfähre Glückstadt-Wischhafen beträgt die Wartezeit in beiden Richtungen 2 Stunden.
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1: Donald Trump hat letzte Nacht eine Rede an die Nation gehalten. Dabei ging es um das Wahlsystem in den USA, das seiner Meinung nach Schwachstellen hat. Nachtigall, ich hör dir trapsen. Kann es sein, dass er mit dieser Kritik auf die Wahlen im Herbst abzielt? Ha? Unsere Washington-Kollegin hat die Rede verfolgt und erzählt uns gleich mehr darüber.

0: Jeder sollte einschalten. 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
1: Das hat Donald Trump im Vorfeld seiner Rede an die Nation gesagt. Große Neuigkeiten, ja. Wenn er etwas kann, dann die Einschaltquoten hochschrauben. Seine Ansprache an die Nation, so hat er dann gesagt, werde sich um freie und faire Wahlen drehen. Die Geschichte zeigt natürlich, für Trump sind Wahlen nur dann fair und frei, wenn er sie gewinnt. Schauen wir drauf mit unserer Washington-Korrespondentin Anne Schneider. Was war das heute Nacht für eine Rede?
2: Naja, also er hat mit dem angefangen, mit dem er eigentlich immer anfängt, nämlich damit, dass er verkündet, dass die USA the hottest country in the world sind, also super erfolgreich, mehr Investitionen aus dem Ausland denn je, es gäbe keine Steuer mehr auf Trinkgelder, angeblich seien die Kosten für die verschreibungspflichtigen Medikamente extrem gesunken. Also das Ganze, das kennen wir schon. Und dann ging es aber um das Wahlsystem. Da hat Trump erklärt, dass das amerikanische Wahlsystem anfällig sei für Manipulationen, Korruption, ausländische Einflussnahme. Und er hat behauptet, neu freigegebene Geheimdienstdokumente würden zeigen, dass China große Mengen amerikanischer Wählerdaten erlangt hat und dass die Wahlinfrastruktur angreifbar sei und dass es Hinweise auf Unregelmäßigkeiten in der Vergangenheit gab, die nicht ausreichend verfolgt worden sind. Und außerdem hat er gesagt, dass rund 278.000 Nicht-US-Bürger in Wählerverzeichnissen sind und er fordert deshalb strengere Wahlgesetze.
1: Das Thema Wahlen beschäftigt Trump ja immer wieder. Was könnte das jetzt bedeuten für die Zwischenwahlen im Herbst?
2: Die Wahlen beschäftigen ihn, seitdem er die Wahl 2020 verloren hat. Das hat er bis heute nicht verwunden, das ist ganz klar. Aber jetzt geht es natürlich auch um die Midterms. Trump macht das Thema eben seit Jahren zu einem Kern seiner Politik. Aber er fordert jetzt eben auch den Save America Act, das heißt strengere Regeln bei der Wählerregistrierung. Und Kritiker vermuten eben, dass das auch mit den Zwischenwahlen im November zusammenhängt. Sie sehen einmal darin den Versuch, die eigene Anhängerschaft zu mobilisieren und eben den Fokus frühzeitig auf mögliche Zweifel am Wahlsystem zu lenken, weil es dann nicht so schlimm ist, wenn man dann doch vielleicht relativ krachend verliert.
1: Also war das wieder so eine typische Trump-Wahlkampfrede letztlich?
2: Ja, also das war es auf jeden Fall. Und wie gesagt, also das Thema Wahlrecht, Wahlrechtsreform ist für ihn ein ganz großes, weil er wahrscheinlich wirklich denkt, dass er die Wahl krachend verliert und weil er eben wirklich bis heute nicht darüber hinwegkommt, dass er gegen Joe Biden im Jahr 2020 verloren hat.
1: Danke für die Infos. Das war unsere Washington-Korrespondentin Anne Schneider zu Donald Trumps Rede an die Nation hier bei NDR 1 Niedersachsen.

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1: Tja, es geht auf die Zielgerade. Morgen das kleine Finale zwischen England und Frankreich. Und am Sonntag dann das Endspiel um den Fußball-Weltmeistertitel Spanien gegen Argentinien. Das wird in New York ausgetragen. Auf das Sportliche gucken wir später noch in den Funkbildern. Jetzt hören wir erstmal, wem eigentlich die New Yorker bei diesem Endspiel die Daumen drücken. Über die Stimmung in der Stadt erzählt uns jetzt Giselle Ukamir.
2: Im Messi-Trikot und mit einem bunten Strohhut auf dem Kopf sitzt Alexis an einer Straße im New Yorker Stadtteil Queens. Unter seinem Sonnenschirm hat er einen Tisch aufgebaut, auf dem er hunderte Panini-Sticker präsentiert. Zwei Stück gibt's bei ihm für $1. Trotz der Hitzewelle läuft sein Geschäft seit Tagen auf Hochtouren. Die bei ihm besonders gefragten Spieler trägt er sogar als Kettenanhänger um den Hals.
3: Messi, Lamine Yamal, Luis Diaz en gol.
2: Alexis ist Kolumbianer. Viele seiner Nachbarn im Viertel Jackson Heights haben, wie er, südamerikanische Wurzeln. Im Latino geprägten Queens ist die Fußballstimmung überall spürbar. Flaggen, wo man hinsieht, viele tragen Trikots. Immer sichtbarer werden Argentinien-Shirts, natürlich mit der Nummer 10 von Lionel Messi. Juan Carlos ist ein Riesenfan.
4: We got an extra guy in Argentina, Messi. We got 12 players, no 11, 12.
2: Argentinien stehe quasi mit einem Extraspieler auf dem Feld, mit 12 statt mit 11, wegen Messi. Mitten vor dem berühmten Rockefeller Center wurde ein sogenanntes Fandorf aufgebaut. Hier können Fans sich gemeinsam die Spiele ansehen, ein bisschen kicken oder Fotos mit einer überdimensional großen Weltmeisterschaftstrophäe aus Legosteinen machen. Selbst auf der bei Touristen beliebten Aussichtsplattform auf dem Dach des Rockefeller Centers gibt es Public Viewings. Für Dennis und seinen Sohn ein tolles Ferienerlebnis.
5: Die Stimmung hier oben auf dem Rock war wirklich toll und ich komme aus Duisburg.
2: Abseits der Fanfeste ist die Weltmeisterschaft aber nicht überall in der Stadt wirklich spürbar, findet auch Dennis.
5: Letztendlich, man merkt es, aber man merkt auch, dass es immer noch das kleine Kind der Amerikaner ist, der Soccer oder der Football.
2: Der aus Mexiko stammende Fidel bestätigt den Eindruck, in seinem Land, das ebenfalls WM-Gastgeber ist, sei die Stimmung besser gewesen. Mehr Flaggen, mehr Events. In New York fehle etwas die Leidenschaft.
3: I think they have to do more and enjoy more. Like flags or, you know, like organization, like right here, like they need more passion.
2: Wer sich für die WM interessiert, plant das Finale meist gemeinsam mit Freunden oder der Familie zu schauen. Den Stadionbesuch drüben in New Jersey werden sich die wenigsten leisten können. Im Schnitt mussten Fans 11.400 US-Dollar für ein Finalticket zahlen. Noch nie gab es in den USA eine Sportveranstaltung mit so hohem Durchschnittsticketpreis.

Ein Arzt der Medizinischen Hochschule Hannover steht unter Mordverdacht. Es geht um 3 Todesfälle. 2 der Patienten soll er mit Medikamentenüberdosis getötet haben. Seit heute Morgen wird dieser Fall vor dem Landgericht Hannover verhandelt und zum Auftakt hat der Arzt die Vorwürfe zurückgewiesen. Ich habe über diesen Fall gesprochen mit Eugen Brüsch. Er ist der Vorsitzende der Deutschen Stiftung Patientenschutz. Ich habe ihn als erstes gefragt, in diesem Fall gilt natürlich die Unschuldsvermutung, aber wenn wirklich was dran ist an dieser Sache, klingt das wie in einem Horrorfilm. Sind wir als Patienten den Ärzten ausgeliefert?

0: in Niedersachsen eine lange Diskussion gehabt, auch schon mit Patiententötungen. Und da gibt es jetzt Mechanismen, die eigentlich notwendig und richtig sind und die in diesem Fall wohl auch gegriffen haben. Es gibt Whistleblower-Systeme, wo Auffälligkeiten wahrgenommen werden von Kolleginnen und Kollegen. Es gibt dazu auch noch besser und stärker die Kontrolle, welches Medikament wird wann gegeben, in welchem Zusammenhang. Da könnten wir noch nachschärfen. Und natürlich ist der entscheidende Punkt, welche Maßnahmen werden ergriffen und wie sieht der Wille des Patienten aus? Und da wird es auch notwendig sein, dass die Palliativgesellschaften, die es in Deutschland ja gibt, dieses Thema anpacken. Es muss geklärt werden, so dass wir auch den Staatsanwaltschaften, wenn es um solche Fragen geht, früh genug die Möglichkeit geben, zu sagen, ist das eine Tötung oder ist das eine, und das wäre mit dem Gesetz in Einklang, eine palliative Sedierung, die dann zum Tod hin begleitet.
1: Brauchen wir denn noch strengere Kontrollen oder ja so eine Art Meldesystem? Sie haben ja eben schon gesagt, es gibt so Whistleblower-Mechanismen, dass das Personal intern solche Dinge, solche Vermutungen ansprechen kann. Fordern Sie noch mehr?
0: Also eins ist klar, ob es hier sich um einen Mörder handelt, das wissen wir nicht. Aber was wir wissen ist, wenn wir das seit über 20 Jahren in Deutschland beobachten, dass die Pflege und die Medizin es Serientätern außerordentlich leicht macht. Weil jeden Tag, Sie sind gerade mit Patientinnen beschäftigt, die eigentlich, sage ich mal, schwerstkrank sind, die auch leidensbelastet sind. Jeden Tag erwartet man den Tod und dann glaubt man, das hat alles seine Richtigkeit. Da geht es darum, eine Kultur des Hinschauens zu etablieren. Nämlich zu glauben, bei uns in unserer Einrichtung kann das nicht geschehen, ist schon der größte Fehler.
1: Mhm. Was raten Sie denn unseren Hörern vom Radio, die sich jetzt vielleicht Sorgen machen und denken, Mensch, wie kann ich denn erkennen, dass ich gut und sicher behandelt werde?
0: Also zunächst ist klar, dem Angehörigen wird es nicht auffallen. Deswegen müssen wir ein Team stärken. Deswegen müssen wir die digitale Überwachung der Medikamente stärken. Wir müssen die Ausgabe stärken. Wir brauchen ein Whistleblower-System. Wir brauchen darüber hinaus auch Schwerpunktstaatsanwaltschaften in Deutschland. Also es gibt noch einiges nachzuarbeiten. Wir müssen lernen, mit solchen Serientätern umzugehen und sie möglichst früh zu identifizieren.
1: Sagt Eugen Brüsch, er ist der Vorsitzende der Deutschen Stiftung Patientenschutz.

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1: Vorsicht bitte auf der A7 Hamburg Richtung Hannover. Zwischen Soltau Ost und Soltau Süd ist eine ungesicherte Unfallstelle. Vorsicht bitte außerdem auf der A27 Bremen Richtung Walsrode. Zwischen Bremen Seewaldsbrück und Bremer Kreuz liegen Spanngurte auf der Fahrbahn. Vorsicht bitte außerdem auf der A28 Oldenburg Richtung Bremen. Zwischen Delmenhorst, Deichhorst und Adelheide auch eine ungesicherte Unfallstelle. Und noch ein Unfall ist passiert auf der B72 Schneiderkrug Richtung Filsum. Zwischen der B213 Kloppenburg-Nord und Farrelbusch ist die ungesicherte Unfallstelle. Schauen wir auf die Staus. Was gibt's Schöneres am Freitagnachmittag? Los geht's mit der Autobahn 1, Lübeck Richtung Hamburg. Zwischen Hamburg-Billstedt und der Norderelbbrücke 5 Kilometer stockender Verkehr. A1 Hamburg Richtung Osnabrück. Zwischen Bremer Kreuz und Arsten 4 Kilometer stockender Verkehr. A1 Osnabrück Richtung Bremen. Zwischen Dreieck Stur und Bremen-Hemelingen 6 Kilometer Stau, da dauert es eine knappe halbe Stunde länger. A7 Hannover Richtung Kassel, zwischen dem Dreieck Hannover Süd und Hildesheim 10 Kilometer stockender Verkehr. A7 Hannover Richtung Hamburg, zwischen dem Dreieck Walsrode und Dorfmark 6 Kilometer stockender Verkehr. A7 Hannover Richtung Flensburg, zwischen Hamburg-Heimfeld und dem Elbtunnel 6 Kilometer stockend. A27 Bremen Richtung Bremerhaven. Zwischen Bremerhaven Süd und Geestemünde 3 Kilometer Stau. A30 Rheine Richtung Osnabrück. Zwischen Kreuz Lotte Osnabrück und Osnabrück-Sutthausen 7 Kilometer stockend. B68 Bramscher Straße Osnabrück Richtung Kloppenburg. Die Ausfahrt Wallenhorst Süd ist gesperrt, da steht ein defekter LKW. Die B70 Rheine Richtung Meppen ist zwischen Lünne und Bramscher Straße nach einem Unfall gesperrt. In Hannover sind auf der Kronsbergstraße in Höhe Alt-Laatzen die Ampeln außer Betrieb. Im Kreis Friesland ist die Blauhander Straße zwischen der A29, Zetel und Triefel gesperrt. Da läuft immer noch ein Feuerwehreinsatz. Es ist 17 Uhr.
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1: Das bin ich und ich sage Ihnen was, ich werde gleich ein bisschen chinesische Kampfkunst ausüben.
2: Hu! Ha!
1: Ja. Also nicht ich selbst, ne? Ich glaube, das wird ein bisschen albern aussehen, wenn ich das mache. Nee, Carl Douglas habe ich gleich für Sie mit Kung Fu Fighting. Aber vorher gibt's den knallharten Nachrichtenüberblick mit Lars Königke.
3: Guten Tag. Weil er eine Leihmutterschaft in Anspruch genommen hat, steht Unionsfraktionschef Spahn in der eigenen Partei zunehmend in der Kritik. Der Vorsitzende des CDU-Landesverbands Mecklenburg-Vorpommern, Peters, forderte seinen Rücktritt. Auf einen möglichen Rücktritt angesprochen, sagte Spahn der Bild-Zeitung, am Ende könne nur die Fraktion darüber entscheiden, wie es weitergehe. Deutschland und Frankreich wollen bei der nuklearen Abschreckung künftig enger zusammenarbeiten. Bundeskanzler Merz kündigte nach einem Treffen mit dem französischen Präsidenten Macron an, dass die Bundeswehr in diesem Jahr erstmals an einer Nuklearübung der französischen Armee teilnehmen wird. Eine Steuerungsgruppe werde alle strategischen Optionen erörtern, damit sich die Verteidigungsfähigkeit verbessere. Wohnungseigentümer dürfen grundsätzlich von der Eigentümergemeinschaft verlangen, dass ihnen der Einbau einer Klimaanlage mit Außengerät auf dem Balkon erlaubt wird. Das hat der Bundesgerichtshof entschieden. Voraussetzung dafür ist, dass die Rechte der anderen Eigentümer nicht übermäßig beeinträchtigt werden.
1: Danke für den Überblick. Die ausführlichen Infos dann wieder um 18 Uhr hier auf NDR 1 Niedersachsen. Ja, Jens Spahn und sein frisch geborener Sohn Georg sind gleich nochmal Thema bei uns. Obwohl das so nicht ganz stimmt. Es geht vor allem ja um das Thema Leihmutterschaft. Die ist in Deutschland nicht legal. Jens Spahn hat das umschifft mit einer Leihmutter aus den USA. Ja, eine Doppelmoral, die Fragen aufwirft. Dazu gibt's gleich einen Kommentar bei uns hier in den Funkbildern.

0: Na also, es gibt das erste Sommerloch-Thema im Sommer 2026. Es ist aber kein Krokodil, es ist kein gefährlicher Bär, es ist keine Currywurststeuer oder so. Nein, es ist ein ernstes Thema, die Debatte um die Leihmutterschaft in Deutschland. Der Chef der Unionsfraktion im Bundestag, Jens Spahn, und sein Mann haben einen Sohn per Leihmutter aus den USA bekommen. Und das, obwohl Spahns Partei, die CDU und auch er selbst sich zuletzt politisch gegen Leihmutterschaften gestellt hatten. Ist das okay? Anderen was verbieten, was man dann selbst aber über Umwege tut? Peter Dabrock ist der ehemalige Vorsitzende des Deutschen Ethikrates. Er hat dazu eine deutliche Meinung.
1: Ich finde es gar nicht so unmöglich, dass jemand seine Position ändert, auch gerade unter einer existenziellen Betroffenheit. Ich finde es schwieriger, wenn jemand dann nicht so ehrlich ist und sagt, ja, ich habe meine Position geändert und ich sehe, das muss man anders bewerten. Das würde auch anderen helfen, das würde einer öffentlichen Debatte unheimlich gut tun. Aber es einfach so privat zu machen und sich gar nicht um alles andere zu scheren, obwohl man selber dieses wahnsinnig wichtige und verantwortliche Amt hat, das finde ich schwierig.
0: Im politischen Berlin ist der Inhalt des Kinderwagens von Jens Spahn und seinem Mann das Thema zurzeit. Und auch unser Hauptstadtkorrespondent Mario Kubina hat seine Meinung dazu.
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3: Vor dem Gesetz sind alle gleich. Und im Fall von Leihmutterschaften ist das Gesetz eindeutig. Sie sind in Deutschland verboten. Dafür gibt es gute Gründe. Jens Spahn und seinen Mann hat das nicht davon abgehalten, ihren Kinderwunsch mit Hilfe einer Leihmutter in den USA Wirklichkeit werden zu lassen. Das ist politisch falsch. Und es wirft moralische Fragen auf, denen sich der Unionsfraktionschef stellen muss. Wenn jemand ein so wichtiges Amt wie Spahn hat, hat er eine politische Vorbildfunktion. Aber die verkehrt der CDU-Politiker gerade ins Gegenteil. Zur Erinnerung, das Embryonenschutzgesetz gilt auch für den Chef einer Regierungsfraktion. Und es widerspricht dem Geist dieses Gesetzes, wenn Spitzenpolitiker es umgehen, indem sie sich eben im Ausland eine Leihmutter suchen. Spahn schadet damit dem Vertrauen in den Rechtsstaat. Die unfreiwillige Botschaft, Regeln gelten für alle. Es sei denn, man hat das Geld, sie zu unterlaufen. Eine Leihmutterschaft in den USA ist so teuer, dass sie nur Spitzenverdiener in Erwägung ziehen können. Dass sich Spahn damit gegen die Linie seiner eigenen Partei stellt, fällt da kaum noch ins Gewicht. Schwer wiegen die moralischen Implikationen. Leihmutterschaften bergen das Risiko, dass sich Frauen wegen einer wirtschaftlichen Notlage dazu bereit erklären. Und auch wenn dies nicht immer der Fall ist, vom Prinzip her wird der Körper einer Frau instrumentalisiert, damit andere Eltern werden können. Deshalb sind Leihmutterschaften ja hierzulande verboten. Wenn Spahn das ändern will, muss er es sagen. Wegducken geht jetzt nicht mehr.
0: Das war ein Kommentar von Mario Kubina. Und CDU-Chef Merz hat übrigens heute angekündigt, dass er das Thema parteiintern in der nächsten Sitzung des Präsidiums aufarbeiten will.

0: Was passt besser zum Sommer als solche Musik? Eros Ramazzotti war das hier auf NDR 1 Niedersachsen. Der Harzturm in Torfhaus zieht jedes Jahr viele Touristen an. Er ist noch recht neu, seit 2024 gibt es ihn. Seit gestern überschattet jedoch ein schlimmer Vorfall diesen Turm und auch die Gemeinde im Kreis Goslar. Drei Menschen sind vom Harzturm runtergestürzt und dabei ums Leben gekommen. Meine Kollegin Alicia Kraft war heute am Unglücksort.
1: Der Großparkplatz am Harzturm in Torfhaus ist so gut wie leer. Der Turm ist heute geschlossen. Weiße Sprühfarbe am Boden lässt noch erahnen, was sich gestern dort ereignet hat. Einige Touristen sind heute vom Parkplatz aus in den Harz zum Wandern gestartet. Für sie ist schwer zu begreifen, was dort passiert ist.
2: Das betrifft dann sehr, ne, dass sowas passieren kann. Das ist schlimm, schlimm.
3: Schrecklich ist das, sowas, wenn man das überlegt.
4: Ja, das ist natürlich erschütternd, wenn man sowas hört, besonders wenn man im Urlaub ist und tragisch.
1: Es sind noch viele Fragen offen. In welcher Beziehung standen die drei Personen, eine weibliche und zwei männliche, zueinander? Welche Hintergründe gibt es? Die Polizei ermittelt in alle Richtungen. Sie selbst spricht von einem tragischen Unglücksfall. Stadtbrandmeister Markus Fink von der Feuerwehr Clausthal-Zellerfeld wurde gestern ebenfalls zum Einsatzort gerufen.
5: Ja, die Situation war so, dass drei Personen schon bereits abgedeckt aufzufinden waren. Der Rettungsdienst war schon vor Ort. Ja, und wir haben als Feuerwehr dann noch weiter Absperrmaßnahmen, Sichtschutzwände aufgebaut. Dazu haben wir die Feuerwehr Bad Harzog noch mit dazu genommen. Die haben spezielle Sichtschutzwände, die groß sind, selbstständig stehen, um die Blicke von außen zu verhindern auf die Situation.
1: Der Betreiber des Harzturmes, Roman Plate, hat heute in einem schriftlichen Statement sein Mitgefühl und seine Betroffenheit ausgedrückt. Die Gedanken seien bei den Verstorbenen und ihren Angehörigen, schreibt er. Er dankte zudem ausdrücklich den Einsatzkräften für ihre professionelle Arbeit. Auch einen Tag danach beschäftigt der Vorfall, sagt Stadtbrandmeister Markus Fink.
5: Mit mir selber, erstmal ist die Situation natürlich schwierig, man versteht es aber. Wir können damit auch ganz gut umgehen als Einsatzkräfte. Aber trotzdem ist es schon auch für eine Einsatzkraft sehr belastend. Wir machen das ja alles ehrenamtlich, werden teilweise vom Kaffeetisch weggerufen und vielleicht auch vom Arbeitsplatz oder auch nachts aus dem Bett.
1: Der 51-Jährige ist dankbar für die Unterstützung durch die Notfallseelsorger. Auch heute war ein Team der Krisenintervention vor Ort. Karl-Heinz Ehrenberg, der stellvertretende Ortsbürgermeister von Altenau, zu dem auch Torfhaus gehört, kam ebenfalls zum Unglücksort.
6: Es ist schlimm. Für mich ist das schlimm, auch für alle ist das schlimm. Auch die Bürger in Ort sind sehr betroffen und viele sagen, das geht schon in einen hinein. Das muss man so sagen.
1: Die Polizei Goslar hat heute den 65 Meter hohen Turm mit einer Drohne vermessen. Mit den Daten versucht das Landeskriminalamt nachzuvollziehen, was dort passiert ist. Bislang schließen die Ermittler bauliche Mängel aus. Der Harzturm bleibt vorläufig geschlossen.
0: Alicia Kraft war heute am Unglücksort beim Harzturm in Torfhaus. Und wenn Sie das Thema berührt, wenn Sie vielleicht Gesprächsbedarf haben, dann gibt es Angebote der Telefonseelsorge. Entsprechende Nummern finden Sie auf unserer Internetseite ndr.de/niedersachsen.

0: 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Vorsicht bitte auf der A29 Wilhelmshaven Richtung Oldenburg. Im Kreuz Oldenburg Nord ist in der Überleitung zur A293 Richtung Oldenburg West eine ungesicherte Unfallstelle. Volkswagen hat diese Woche erstmals konkrete Zahlen bestätigt, was die neuen Sparpläne betrifft. Bis zu 50.000 Stellen könnten wegfallen, zusätzlich zu den 50.000, die Ende 2024 schon vereinbart wurden. Und es steht auch immer noch im Raum, dass Werke geschlossen werden. Volkswagen-Chef Blume will nächsten Monat die Belegschaft über weitere Zukunftspläne informieren, aber bis dahin dauert es noch. Ab Montag steht erstmal der Werksurlaub an bei VW, auch am Stammwerk in Wolfsburg. Kann man denn den Urlaub genießen bei dieser Ungewissheit? Marie Stiller hat sich mal umgehört.
1: Vier Stunden haben wir gehabt.
2: Nur wenige VW-Mitarbeiter hat es an diesem Nachmittag nach Feierabend in die Tunnelschenke getrieben. Sie ist die Kultkneipe vieler Beschäftigter direkt vor dem Gelände des Stammwerks in Wolfsburg. Alma ist Aushilfe hinter dem Tresen. Sie merkt, dass sich die Stimmung ihrer Gäste zuletzt verändert hat.
3: Ja, nicht so gut. Angespannt, denn keiner weiß, was passiert, auch nach dem Urlaub, was passiert. Deshalb, ich sehe, dass die Menschen bzw. viele Mitarbeiter in Sorge sind. Es ist nicht so wie früher, dass die gelassen sind.
2: Am Montag beginnt der Werksurlaub hier am Wolfsburger Stammwerk. Viele freuen sich darauf, versuchen positiv zu bleiben.
4: Super. Hängt aber auch damit zusammen, dass ich seit 1. Juli jetzt in der Altersteilzeit bin, also in der aktiven Altersteilzeit. Das heißt, ich muss noch arbeiten, aber ich freue mich sehr auf die Ferien.
5: Ich muss arbeiten, Werksurlaub, aber wir investieren nochmal in den Standort, große Umbauten. Ich bin optimistisch, dass wir noch weiter hier erfolgreich sein werden.
2: Bei anderen VW-Mitarbeitern wiederum ist die Vorfreude auf die kommenden 3 freien Wochen gedämpft. Ihre Stimmung bei den Gerüchten um Stellenabbau und Werkschließung gerade?
6: Ja, mies, weil keiner weiß, wie es weitergehen soll. Das ist wirklich richtig schlimm. Die versuchen alles umzustrukturieren, alles neu zu machen, aber wo es hingehen soll, weiß keiner. Über das Thema reden wir Kollegen im Moment gar nicht. Null. Wir haben keine Zeit dazu.
7: Naja, besorgt darf man ruhig sein. Dass es nicht so gerade toll läuft gerade, das weiß jetzt jeder. Da wollen wir nicht schönreden. Wichtig ist, dass da noch viele Projekte kommen und dass halt nicht alles ins Ausland geht, sondern dass wir immer noch weiter hier arbeiten können.
2: In der Tunnelschenke gehen gerade weniger Getränke über den Tresen als üblich. Aushilfe Alma hofft auf besseren Umsatz und bessere Stimmung ihrer Gäste nach dem Werksurlaub. Und sie hat einen Wunsch.
3: Dass sie so die glückliche Gesichter sehen kann. Entspannter natürlich. Ne? Und nicht nur in Sorge und nicht nur mit Fragezeichen. Und ich wünsche mir, weil wir sind hier alle von VW abhängig. Nicht nur wir hier, nicht nur Wolfsburg, sondern die ganze Region. Und deshalb, ich habe Hoffnung, dass doch alles gut wird.
2: Mit Unsicherheit über die Zukunft gehen die VW-Mitarbeiter am Montag in den Werksurlaub. Wie die geplanten Sparmaßnahmen genau aussehen, das heißt, wie viele Stellen möglicherweise abgebaut und Werke geschlossen werden, darüber will Konzernchef Blume die Belegschaft Ende August persönlich informieren. Sie auch, ne?

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1: Vorsicht bitte auf der A29 Wilhelmshaven Richtung Oldenburg. Im Kreuz Oldenburg-Nord befindet sich in der Überleitung zur A293 Richtung Oldenburg-West eine ungesicherte Unfallstelle. Schauen wir auf die Staus. Los geht's mit der Autobahn 1 Hamburg Richtung Osnabrück zwischen Bremer Kreuz und Asten 4 Kilometer stockend. A1 Osnabrück Richtung Bremen zwischen dem Dreieck Stur und Bremen-Hemelingen 4 Kilometer Stau. A7 Hannover Richtung Kassel. Zwischen dem Dreieck Hannover Süd und Hildesheim 7 Kilometer stockender Verkehr im Baustellenbereich. A7 Hannover Richtung Hamburg, zwischen dem Dreieck Walsrode und Dorfmark 6 Kilometer stockend. A7 Hannover Richtung Flensburg, zwischen Hamburg-Heimfeld und dem Elbtunnel 6 Kilometer stockender Verkehr. A27 Bremen Richtung Bremerhaven, zwischen Bremerhaven Süd und Geestemünde 2 Kilometer Stau. A30 Rheine Richtung Osnabrück, zwischen Kreuz Lotte Osnabrück und Osnabrück-Sutthausen 7 Kilometer stockender Verkehr. B68 Bramscher Straße, Osnabrück Richtung Kloppenburg. Die Ausfahrt Wallenhorst Süd ist wegen eines defekten LKW gesperrt. Die B70 Rheine Richtung Meppen ist zwischen Lünne und Bramscher Straße nach einem Unfall ebenfalls gesperrt. In Hannover sind auf der Kronsbergstraße in Höhe Altlatzen die Ampeln außer Betrieb. Im Kreis Friesland ist die Blauhander Straße zwischen der A29 Zetel und Driefel gesperrt. Da läuft ein Feuerwehreinsatz. Und an der Elbfähre Glückstadt-Wischhafen beträgt die Wartezeit in beiden Richtungen 90 Minuten.
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1: Es gibt ja so Songs, die haben so eine besondere Stimmung, ne? Ruhig, aber trotzdem irgendwie tanzbar, bisschen geheimnisvoll, gleichzeitig ganz, ganz groß. Und genauso ein Titel ist Send Me an Angel von Real Life aus dem Jahr 1983. Ein Song wie ein kurzer Blick in die Nacht, verträumt, ein bisschen melancholisch und trotzdem voller Energie. Und die kann man gebrauchen am Freitagnachmittag.

0: 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Die Finals, die deutschen Meisterschaften in über 20 Sportarten. 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
0: Was für eine coole Sache. Mittwoch ist die Eröffnungsfeier, am Donnerstag beginnen dann die Wettkämpfe und in Hannover ist die Vorfreude schon riesig.
2: Ich freue mich, das immer live zu sehen. Das ist immer eine Freude, auch die Freude bei den Sportlern und bei den Zuschauern zu sehen.
3: Ja, das finde ich auch ganz spannend und weil ich auch gerne selbst Sport mache, ja, ist sehr interessant, da mal hinzufahren.
4: Ich möchte mir gerne Veranstaltungen anschauen, insbesondere hier in der Nähe vom Maschsee oder am Maschpark oder auch in der Innenstadt.
2: Ich finde Schwimmen schön und ja, Kanu fahren.
3: Mit dem BMX, dieses Flatland, ist interessant, mal gucken, was es noch gibt.
5: Also interessiert mich schon, neue Sportarten kennenzulernen und ja, warum nicht, wenn das Wetter schön ist, gerne.
0: Ja, das ist halt das Tolle, ne? Bei den Finals gibt es einige nicht so bekannte Sportarten zu sehen. Flag Football zum Beispiel oder Rapid Surfen. Das ist eine Riesenchance für die Athletinnen und Athleten, sich mal der breiten Öffentlichkeit zu präsentieren. Und da hofft auch der Breitensport von zu profitieren, sagt der Präsident des Stadtsportbundes Hannover, Benjamin Chaton.
6: Viele Menschen werden diese Sportarten sehen können. Sicherlich viele Sportarten, mit denen sie schon in Kontakt gekommen sind, aber auch ein paar, mit denen man nicht tagtäglich zu tun hat. Trotzdem absolute Top-Leistungen auf deutschem Meisterschaftsniveau sehen. Und einfach hat die Erfahrung gezeigt, dass viele Erwachsene, aber vor allem auch viele Kinder auf einmal Anregungen bekommen, welche Sportarten sie durchführen können. Und ich glaube, das wird einfach einen wunderbaren Impuls geben für den Breitensport hier in unserer Region.
0: Der Stadtsportbund will bei den Finals so eine Verbindung schaffen zwischen den Zuschauern und den Vereinen vor Ort mit einer Sportmeile zum Beispiel, auf der sich die Vereine präsentieren können.
6: Da gibt es Mitmachaktionen, Zuschauer, Fans, Sportler können dort mal reintauchen in die Vereinswelt. Bei den Sportstätten haben wir die Möglichkeit, dass durch einen QR-Code man ganz schnell Informationen bekommen kann, wo kann ich denn auch in Hannover Bogenschießen machen oder andere Sportarten erleben. Und ich glaube, das ist eine wunderbare Möglichkeit für viele dann auch kurzfristig und schnell mit den Sportarten und den Verantwortlichen in den Sportvereinen in Kontakt zu treten.
0: Und auch wir von NDR in Niedersachsen sind groß mit dabei bei den Finals in Hannover. 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

0: Die Krankenkassen in Deutschland klagen über knappe Kassen, das kennt man ja. Aber dass das Geld knapp ist bei den Krankenkassen, das ist nicht das einzige Problem. Mindestens 170 Millionen Euro an Beitragsgeldern sind offenbar in fragwürdigen Immobilienfonds gelandet. Das zeigt eine Recherche von NDR, WDR und Süddeutscher Zeitung. Mehrere Kassen klagen inzwischen gegen beteiligte Finanzfirmen. Markus Grill war für den NDR an dieser Recherche beteiligt. Wie konnte das denn passieren?
1: Laut Gesetz dürfen die Krankenkassen und die kassenärztlichen Vereinigungen ja nur sehr konservativ anlegen und risikoarm. Das haben sie in diesem Fall offensichtlich nicht gemacht, sondern sie haben in Finanzprodukte angelegt auf spekulative Immobilienfonds. Die haben auch zunächst viel Rendite versprochen, nämlich ungefähr 7%. Und später sind die aber in Schieflage geraten und mittlerweile, so schreiben die Kassen in ihren Klagen, ist das Geld futsch. Jetzt ist natürlich so, wenn man in einer Niedrigzinsphase 7% Rendite bekommt, dann muss einem klar sein, das kann kein risikoloses Investment sein. Und insofern haben die Krankenkassen wahrscheinlich einfach in das falsche Produkt investiert.
0: Gibt es denn da aber keine Kontrollen?
1: Es gibt eine Aufsicht. Für die bundesweiten Kassen ist es das Bundesamt für Soziale Sicherung und für die regionalen Kassen oder auch die kassenärztlichen Vereinigungen sind es die jeweiligen Landesministerien. Nur es gibt mehrere Fälle, die schon gezeigt haben, dass die Aufsicht hier eben nicht wirklich gut funktioniert. Also am spektakulärsten ist ja der Fall der Versorgungswerke der Berliner Zahnärztekammer, für die auch das Ministerium zuständig war für die Aufsicht und die haben über 1 Milliarde Euro durch riskante Investments verspielt. Also man muss sagen, es gibt eine Aufsicht, aber sie wird nur sehr lax gehandhabt.
0: Ein Großteil des Geldes ist jetzt futsch. Was bedeutet das für uns Versicherte?
1: Also wenn große Kassen wie zum Beispiel die KKH in Hannover über 40 Millionen Euro da verloren haben, dann klingt das zunächst viel. Allerdings muss man auch wissen, diese Krankenkassen haben ein Riesenbudget im Jahr, sodass das in der Regel machen diese Summen weniger als 1% des Budgets aus. Insofern wird aufgrund dieser Fehlinvestments direkt nicht zu einer Beitragserhöhung kommen. Aber es sorgt eben dafür, dass die Krankenkassen weiter finanziell stark unter Druck sind.
0: Informationen von Markus Grill waren das für die Funkbilder auf NDR 1 Niedersachsen.

0: bisschen Pathos darf nicht fehlen am Freitagnachmittag. Marc Arment war das hier auf NDR 1 Niedersachsen.
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0: Tja, zwei Spiele noch, dann ist sie schon wieder vorbei. Die XXL Fußball-WM in Kanada, Mexiko und den USA. Morgen Abend steht das Spiel um Platz 3 an zwischen Frankreich und England. Und am Sonntagabend ist dann das große Finale zwischen Spanien und Argentinien. Stefanie Batzig aus dem ARD-WM-Team. Nun starten wir erstmal mit morgen, mit dem Spiel, bei dem eigentlich keiner dabei sein will, weil es eben nur das kleine Finale ist. Was glaubst du, wer kann denn besser umgehen mit dem Halbfinalfrust? Frankreich oder England?
2: Also eigentlich, ich glaube, wenn die beiden sich das aussuchen dürften, würden sie einfach nach Hause fahren. Das kann ich auch total verstehen. Aber du hast auf der einen Seite den deutschen Trainer Thomas Tuchel von den Engländern, der hart in der Kritik steht, nachdem er ja bei 1-0 Führung gegen Argentinien umgestellt hat, taktisch sich defensiv ausgerichtet hat. Die Jungs haben sich hinten reingestellt, war ein Riesenfehler. Der muss zeigen, okay, wir kommen hier persönlich raus aus diesem Turnier. Und auf der anderen Seite die Franzosen, die wollen natürlich ihrem Trainer Didier Deschamps einen Abschied bereiten, der ihm würdig ist. Nach 14 Jahren wird er diesen Posten abgeben. Wird ein Duell auf Augenhöhe, aber in einem Spiel nochmal, das eigentlich keiner spielen möchte um Platz 3. Ja.
0: Mit dem Finale enden dann fast 6 Wochen Fußball-WM. Spanien spielt gegen Argentinien um den Titel. Wer ist für dich Favorit?
2: Die Spanier, weil ich finde, die Spanier sind sehr komplett. Die haben sich auch nochmal weiterentwickelt in den letzten 2 Jahren. Da sind sie ja Europameister geworden bei der EM in Deutschland. Und da war das mehr so offensives Spiel, hat Spaß gemacht, über die Flügel, spritzig. Und jetzt haben sie defensiv nochmal, finde ich, einen sehr großen Schritt gemacht, verteidigen sehr geschlossen, aber machen das über so eine spielerische Komponente. Das kann ich gar nicht zusammenfassen. Es ist ganz beeindruckend, sich anzuschauen. Und auf der anderen Seite hast du aber die Argentinier, die über diese Aggressivität und Power kommen, dieses positive Ekligsein, diese versteckten Foulspiele. Das ist halt die Art, wie sie spielen. Und hinten raus darf man sie nicht unterschätzen, denn in den letzten 15 Minuten, ich weiß nicht, wie sie es machen, drehen sie jedes Mal auf. Mhm. Und dann hat Messi immer seinen Auftritt mit seinen 8 Toren, die er schon erzielt hat bei dieser WM, seinen zahlreichen Assists nicht zu unterschätzen. 2 unterschiedliche Spielanlagen, ganz spannendes Finale.
0: Tja, und dann ist sie vorbei, die Fußball-WM. Ja, eine Zeit voller besonderer und vielleicht auch skurriler Momente, auch für euch Reporterinnen und Reporter. Vielen Dank an dieser Stelle auch mal, dass ihr uns so tolle Sachen geliefert habt und so tolle Sachen erzählt habt, auch als Deutschland dann nicht mehr dabei war. Was wird denn für dich vor allem hängen bleiben von diesem Turnier?
2: Ja, also ich habe zwischendurch immer mal gesagt, es ist das Turnier der Torhüter. Vor allen Dingen der Torhüter der Nationen, die so ein bisschen kleiner sind. Und für mich ist eine der großen, wenn nicht sogar die große Geschichte dieses Turniers, die des Keepers von Kap Verde, Vosinha, 40 Jahre alt, erstes Mal bei einer WM dabei, hat Spanien zur Verzweiflung gebracht, den einzigen Punkt geholt, den die Spanier abgegeben haben. Also 2 Punkte haben sie abgegeben, einziges Spiel, was sie nicht gewonnen haben.

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1: Vorsicht bitte auf der Autobahn 1 Hamburg Richtung Bremen. Zwischen Posthausen und Euthen ist eine ungesicherte Unfallstelle. Vorsicht bitte außerdem auf der Autobahn 2 Berlin Richtung Hannover. Zwischen Braunschweig Ost und Braunschweig Flughafen liegt eine Leiste. Vorsicht A7 Hannover Richtung Hamburg. Zwischen Mellendorf und Berghof liegen Fahrzeugteile herum. Und Vorsicht bitte auf der A7 Flensburg Richtung Hamburg. Im Elbtunnel steht ein defektes Fahrzeug. Schauen wir auf die Staus am Freitagnachmittag. Los geht's mit der Autobahn 1 Hamburg Richtung Osnabrück. Zwischen Bremer Kreuz und Arsten 3 Kilometer stockend. A7 Hannover Richtung Kassel. Zwischen dem Dreieck Hannover Süd und Hildesheim 5 Kilometer stockend. A7 Hannover Richtung Hamburg. Zwischen dem Dreieck Walsrode und Dorfmark 4 Kilometer stockend. A7 Hannover Richtung Flensburg, zwischen Heimfeld und dem Elbtunnel 6 Kilometer stockender Verkehr. B68 Bramscher Straße, Osnabrück Richtung Kloppenburg. Die Ausfahrt Wallenhorst Süd ist gesperrt, da steht immer noch der defekte LKW. Die B70 Rheine Richtung Meppen ist zwischen Lünne und Bramscher Straße nach einem Unfall gesperrt. In Hannover sind auf der Kronsbergstraße in Höhe Alt-Laatzen die Ampeln außer Betrieb. Im Kreis Friesland ist die Blauhander Straße zwischen der A29 Zetel und Driefel gesperrt. Da läuft ein Feuerwehreinsatz. Im Kreis Cuxhaven ist die Landesstraße zwischen Bad Bederkesa und Alfstedt gesperrt. Die wird gerade gesäubert. Und an der Elbfähre Glückstadt-Wischhafen beträgt die Wartezeit in beiden Richtungen zurzeit 1,5 Stunden.

0: Es ist 18 Uhr.
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0: Mit Lars Königke. Schönen guten Abend. Die Schlagzeilen. Unionsfraktionschef Spahn will sich Debatte über Leihmutterschaft stellen. VW-Chef Blume beantwortet Fragen zum weiteren Sparkurs. Vermisster Dreijähriger aus Nordheim ist wohlauf. Das Wetter abends und nachts, viele Wolken und örtlich Schauer, Tiefstwerte bis 12 Grad. Unionsfraktionschef Spahn hat sich dazu geäußert, dass er und sein Mann eine Leihmutter in den USA in Anspruch genommen haben. Der Bild sagte er, er habe lange mit sich gerungen, was das Thema angehe. Er wolle sich der Debatte stellen. Auf Rücktrittsforderungen angesprochen, erklärte der CDU-Politiker, am Ende könne nur die Fraktion darüber entscheiden, wie es weitergehe. Aus Berlin Georg Schwarte.
2: Nach wachsender Kritik, auch aus den eigenen Reihen, hat sich jetzt auch der Kanzler zur Leihmutterschaftsfrage rund um Unionsfraktionschef Spahn geäußert. Ihm sei bewusst, so Merz, dass dieses Thema in seiner menschlichen, juristischen und ethischen Dimension viele Menschen in Deutschland bewege. Am Mittwoch war bekannt geworden, dass Spahn und sein Ehemann Eltern geworden sind per Leihmutterschaft in den USA. In Deutschland ist eine Leihmutterschaft verboten. Die CDU und auch Jens Spahn selbst hatten sich in der Vergangenheit stets gegen eine Legalisierung der Leihmutterschaft ausgesprochen. Der Vorsitzende der CDU Mecklenburg-Vorpommern, Peters, sagte, Spahn sei als Fraktionschef nicht mehr tragbar. Auch aus dem Berliner Landesverband gibt es erste Rücktrittsforderungen. Kanzler Merz verteidigte jetzt Jens Spahn auf die Frage eines Journalisten nicht explizit, sondern las am Rande einer Pressekonferenz zum deutsch-französischen Ministerrat ein offenbar vorbereitetes Statement ab. Wir haben dazu in Deutschland eine klare Rechtslage, so der Kanzler. Die Union plane daran, nichts zu ändern. Alles Weitere, so der Kanzler, werde man in der nächsten Sitzung des CDU-Präsidiums besprechen.
0: Wohnungseigentümer dürfen grundsätzlich von der Eigentümergemeinschaft verlangen, dass ihnen der Einbau einer Klimaanlage mit Außengerät auf dem Balkon erlaubt wird. Das hat der Bundesgerichtshof entschieden. Voraussetzung dafür ist, dass die Rechte der anderen Eigentümer nicht übermäßig beeinträchtigt werden. Eigentümer aus Berlin hatten geklagt, nachdem ihnen der Einbau eines solchen Geräts bei einer Eigentümerversammlung nicht gestattet worden war. Es ging um Klimaanlagen, die ein Innen- und ein Außengerät haben. Für die Montage muss meist die Außenwand des Gebäudes durchbohrt werden. Im Ring um den Sparkurs bei Volkswagen wird Konzernchef Blume persönlich zur Belegschaft sprechen. Ende kommenden Monats soll Blume in Wolfsburg, Zwickau und Emden Rede und Antwort stehen. Das hat der VW-Betriebsrat heute angekündigt. Samira Bonneik, was ist da genau geplant?
3: An 9 VW-Standorten wird es zusätzliche Betriebsversammlungen geben, und zwar vom 25. bis zum 31. August. Der Volkswagen-Chef Oliver Blume wird gemeinsam mit Markenchef Thomas Schäfer in Emden, Zwickau und im Stammwerk in Wolfsburg persönlich zur Belegschaft sprechen. In Hannover stellt sich Konzernfinanzvorstand Arno Antlitz den Fragen der Mitarbeitenden. In Emden, Zwickau und Hannover standen ja mögliche Werksschließungen im Raum. Das Erscheinen der Vorstandsspitze dürfte hier für die Mitarbeiter besonders wichtig sein. Denn es geht am Ende des Tages ja um ihre Arbeitsplätze. Dass sich VW verändern muss, das sagt VW-Chef Blume immer wieder. Doch wie genau diese Transformationspläne aussehen sollen, da gibt es eben keine klaren Ansagen.
0: Der niedersächsische Schiffbauer Fassmar will an seinem neuen Standort in Stralsund auch die Schiffsrümpfe für 4 marine Ausbildungsboote bauen. Der Bau der ersten Rümpfe beginnt schon in diesem Herbst. Das teilte der Schiffbauer mit Stammsitz in Berne in der Wesermarsch mit. Nach dem Bau in Stralsund sollen die Boote demnach nach Berne geschleppt werden. Dort sollen sie dann ausgerüstet und in Betrieb genommen werden. Fassmar hatte sich Anfang des Jahres als Pächter auf dem Stralsunder Volkswerftgelände niedergelassen. Ein Dreijähriger, der in Nordheim vermisst wurde, ist wohlbehalten aufgefunden worden. Spürhunde entdeckten laut Polizei den Jungen. Er hatte sich in einem Waldstück versteckt. Vorher hatte ein Großaufgebot von Feuerwehr und Polizei im Bereich eines Grillplatzes nach dem Kleinkind gesucht. In der Nähe des Suchgebietes befindet sich auch eine Kindertagesstätte. Bei einem Ausflug der Kita sei das Kind verloren gegangen, so die Polizei. Die Einsatzkräfte wurden daraufhin sofort informiert. Spezielle Suchhunde der Johanniter unterstützten bei der Suche. Der Schweizer Radprofi Mauro Schmidt hat die 13. Etappe der Tour de France gewonnen. Der 26-Jährige setzte sich im Sprint gegen Harold Tejada aus Kolumbien durch. Der deutsche Florian Lipowitz fiel im Gesamtklassement vom 6. auf den 7. Platz zurück. Gesamtführender ist Tadej Pogacar. Und der NDR1 Niedersachsen Verkehrsservice. Vorsicht bitte beidseitig auf der A29 Ahlhorner Heide Oldenburg zwischen Wadenburg und Sandkrug. Da sind Menschen auf der Fahrbahn. Und das Wetter für Niedersachsen. Abends und nachts viele Wolken, aber meist trocken. Schauer und Gewitter ziehen nach Osten ab. Die Tiefstwerte liegen bei 17 bis 12 Grad. Morgen viele Wolken, örtlich auch sonnig. Nur einzelne Schauer, Höchstwerte 18 bis 24 Grad. Und die Zeit, es wird gleich 18.06 Uhr.
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1: Die A2 Dortmund nach Hannover. Zwischen Veltheim und Rehren 6 Kilometer stockender Verkehr vor der Baustelle. A7 Hannover Richtung Hamburg. Zwischen Dreieck Walsrode und Dorfmark. Dort 4 Kilometer stockender Verkehr. A7 Hannover nach Flensburg. Zwischen Hamburg-Hausbruch und dem Elbtunnel 4 Kilometer stockend. B68 Bramscher Straße Osnabrück nach Kloppenburg. Die Ausfahrt Wallenhorst Süd ist wegen eines defekten LKW gesperrt. In Hannover sind auf der Kronsbergstraße in Höhe Altlarzen die Ampeln außer Betrieb. Im Kreis Cuxhaven ist die Landesstraße zwischen Bad Bederkesa und Alfstedt wegen Reinigungsarbeiten gesperrt. Und an der Elbfähre Glückstadt-Wischhafen beträgt die Wartezeit in beiden Richtungen eine Stunde. Die Zeit 18.32 Uhr genau.
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1: Vorsicht bitte auf der A7 Hannover nach Kassel zwischen Echte und Northeim Nord. Da steht ein defektes Fahrzeug und es sind Menschen auf der Fahrbahn. Vorsicht bitte auch auf der A26 Hamburg Richtung Stade zwischen Horneburg und Dollern. Da steht ein defektes Fahrzeug. A2 Dortmund nach Hannover zwischen Feldheim und Rehren. 8 Kilometer stockender Verkehr vor der Baustelle. A7 Hannover Richtung Flensburg zwischen Hamburg-Hausbruch und dem Elbtunnel. 3 Kilometer stockender Verkehr. B68, Bramscher Straße, Osnabrück nach Kloppenburg. Die Ausfahrt Wallenhorst Süd ist wegen eines defekten LKW gesperrt. In Hannover sind auf der Kronsbergstraße in Höhe Altlatzen die Ampeln außer Betrieb. Im Kreis Cuxhaven ist die Landesstraße zwischen Bad Beda-Kesa und Alfstedt wegen Reinigungsarbeiten gesperrt. Und in Hannover die Stöckener Straße bis Herrenhäuser Straße ist zwischen Hasenberg und Markgrafstraße wegen eines Feuerwehreinsatzes beidseitig gesperrt. Es ist 19 Uhr.
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1: Mit Lars König. Guten Abend. Die Schlagzeilen. Unionsfraktionschef Spahn will sich Debatte über Leihmutterschaft stellen. Norderney und Jüst Urlauber müssen bei Zuganreise umplanen. Volkswagen-Chef Blume möchte sich Fragen der Belegschaft stellen. Das Wetter abends und nachts, viele Wolken und örtlich Schauer, Tiefstwerte bis 12 Grad. Die CDU-Spitze wird sich mit der Elternschaft von Unionsfraktionschef Spahn beschäftigen. Darüber werde in der nächsten Sitzung des Präsidiums gesprochen, kündigte Kanzler Merz an und verwies auf einen geltenden Beschluss seiner Partei. Spahn und sein Mann hatten eine Leihmutter aus den USA in Anspruch genommen. Leihmutterschaft ist in Deutschland verboten. Die CDU hat sich klar dagegen ausgesprochen, sie zu legalisieren. Aus Berlin Birte Sönnigsen.
2: CDU-Fraktionschef Jens Spahn hat sich zum ersten Mal selbst dazu geäußert, dass er mit Hilfe einer Leihmutter aus den USA Vater geworden ist. Er und sein Mann hätten sich von Anfang an ein Kind gewünscht. Im Podcast Ronsheimer beschreibt Spahn seine Zerrissenheit in der Frage.
3: Ich habe lange mit mir gerungen, auch was das Thema Leihmutterschaft angeht. Bin da lange zerrissen gewesen, aber eben über dieses Ringen und sich mit dem Thema beschäftigen, haben wir uns für diesen Weg entschieden.
2: Spahn sagt, es sei ihm bewusst, dass es in seiner Partei eine klare Beschlusslage gibt. Die CDU lehnt Leihmutterschaft ab und hatte das zuletzt auf ihrem Parteitag im Februar nochmal bekräftigt. Spahn räumt ein, dass er früher auch mit seiner Partei über das Thema hätte sprechen sollen. Ob Jens Spahn Fraktionsvorsitzender bleiben wird, ist offen. Spahn selbst will
3: die Frage, wie es weitergeht, mit der Fraktion natürlich erörtern, wenn wir uns im September wiedersehen.
2: Für ihn selbst, sagt er, gäbe es jetzt nichts Wichtigeres als seine Familie.
1: Deutschland und Frankreich wollen bei der nuklearen Abschreckung künftig enger zusammenarbeiten. Bundeskanzler Merz kündigte nach einem Treffen mit dem französischen Präsidenten Macron an, dass die Bundeswehr in diesem Jahr erstmals an einer Nuklearübung der französischen Armee teilnehmen wird. Eine Steuerungsgruppe werde außerdem alle strategischen Optionen besprechen, damit man sich künftig besser verteidigen könne. Die Welt von heute erfordere neue Antworten, betonte Merz. Auf der Bahnstrecke, die an die Nordseeküste nach Norddeich führt, gibt es ab morgen Bauarbeiten. Dann wird eine Brücke saniert. Thomas Stahlberg, warum ist das problematisch?
4: Weil die Züge nach Norddeich ab morgen alle schon in Leer enden und das bis 7. August. Die Bahn saniert nämlich die Eisenbahnbrücke über den Emder Hafen und das geht laut Bahn nur, wenn das VW-Werk Ferien hat, wie jetzt gerade, wegen der vielen Autozüge von und nach Emden. Bedeutet für die Urlauber, ab Leer fahren nur noch Busse nach Norddeich. Umsteigen mit Sack und Pack, statt direkt an den Fähranleger fahren zu können. Die kalkulierten Fahrzeiten der Busse seien sportlich und ob die Plätze ausreichen sei fraglich, sagt ein Sprecher der Reederei Frisia. Die Ostfriesland-Tourismus spricht von einer unglücklichen Planung der Bahn. Statt einer nachhaltigen Anreise werde es nun ein nerviger und stressiger Start in den Urlaub, sagt eine Sprecherin. Auch die Stadt Emden ist sauer. Heute startet dort das Delf-Fest. Traditionsschiffe von außerhalb fehlen, weil die 3 Wochen lang nicht mehr aus dem Hafen kämen, weil die Eisenbahnbrücke nicht geöffnet werden kann.
1: Im Streit um neue Sparmaßnahmen bei Volkswagen erhöht der Betriebsrat den Druck. Ende kommenden Monats lädt die Arbeitnehmervertretung nach eigenen Angaben zu mehreren Betriebsversammlungen an allen größeren Standorten ein. Der Vorstand soll sich dann der Belegschaft stellen. Konzernchef Blume soll auf 3 Versammlungen sprechen, in Wolfsburg sowie in Emden und Zwickau. Damit spricht er auch an 2 der 4 Standorte, die Berichten nach auf der Kippe stehen. Blume soll jeweils gemeinsam mit Markenchef Schäfer auftreten. Nach dem tödlichen Sturz von 3 Menschen von einem Harzaussichtsturm in Torfhaus hält sich die Polizei mit Details zurück. Man wolle sich zunächst auf die Ermittlungen konzentrieren. Die Polizei spricht aktuell von einem tragischen Unglück. Bestätigt ist nur, dass es sich bei den Toten um 2 männliche Personen und eine weibliche Person handelt. Ein Fremdverschulden oder ein Sicherheitsproblem auf dem Turm schließen die Ermittler aus. Die 3 Menschen waren gestern von dem Turm gestürzt. Der Schweizer Radprofi Mauro Schmid hat die 13. Etappe der Tour de France gewonnen. Der 26-Jährige setzte sich im Sprint gegen Harold Tejada aus Kolumbien durch. Der deutsche Florian Lipowitz fiel im Gesamtklassement vom 6. auf den 7. Platz zurück. Gesamtführender ist Tadej Pogacar. Und dann kommen wir noch zum NDR 1 Niedersachsen Verkehrsservice. Vorsicht bitte auf der A29 Wilhelmshaven Richtung Oldenburg. Zwischen Zetel und Varel-Bockhorn, da steht ein defektes Fahrzeug. Vorsicht bitte auf der A26 Hamburg Richtung Stade. Zwischen Horneburg und Dollern, da steht auch ein defektes Fahrzeug. Stau oder stockender Verkehr, das hatten wir schon. Die A2 Dortmund nach Hannover. Zwischen Feldheim und Rehren 8 Kilometer stockender Verkehr vor der Baustelle. Und das Wetter für Niedersachsen. Abends und nachts viele Wolken, aber meist trocken. Die Schauer und Gewitter ziehen nach Osten ab. Tiefstwerte 17 bis 12 Grad. Morgen viele Wolken, örtlich auch sonnig. Nur einzelne Schauer, Höchstwerte 18 bis 24 Grad. Die Zeit, es ist 19.06 Uhr.
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7: 63 Hektar, herzlich willkommen. Und das ist der Podcast, bei dem ihr auch mal die Themen bestimmt. Das ist ganz basisdemokratisch. Jan Hinrich, der hat das gemacht, den habt ihr nämlich gerade schon gehört. Der hat uns eine Mail geschrieben. Warum macht ihr nicht mal was über den Wald? Das finde ich sehr schade, schreibt er. Denn traditionell ist die Forstwirtschaft ja ein durchaus wichtiger Bestandteil mancher landwirtschaftlicher Betriebe. Beziehungsweise heißt es ja auch Land- und Forstwirtschaft. Lange Zeit galt der Wald ja auch als die Sparkasse des Bauern. Was es damit auf sich hat, das wird er uns erklären. Wald ist nämlich viel, viel mehr als nur ein paar Bäume, die rumstehen. Mit Wald wird Geld verdient und Wald wird bewirtschaftet. Und all das gehört natürlich in diesem Podcast, 63 Hektar. Euer Nummer 1 Landwirtschaftspodcast der Herzen für Menschen, die vom Land kommen, die neugierig sind aufs Land und für Menschen, die auch gerne mal im Wald spazieren gehen, so wie ich und eigentlich in der Stadt wohnen. Ich bin Andreas Kuhlage, Radiomoderator und Verbraucher.
6: Und ich möchte gleich mal hören, wie oft du eigentlich im Wald bist im Jahr. Ich bin Maja Mokwitz, ich bin Landwirtin, habe Landwirtschaft studiert, aber wir besitzen auch Wald. Zwar nur eine ganz kleine Fläche, 4 Hektar, aber damit bin ich auch Waldbesitzerin. Aber erst einmal, wie immer, habe ich ein Landwort mitgebracht. Oder wenn ich jetzt korrekt sein möchte, ist es eher ein Forstwort.
8: Majas Forstwort.
6: Oh. Und ich habe mitgebracht für dich...
7: einen forstwirtschaftlichen Begriff.
6: Richtig, und zwar Umtriebszeit.
7: Umtriebszeit. Jetzt bringe ich einen Gag, auf den warte ich schon die ganze Zeit. Ich glaube, ich stehe im Wald. So, Otto Wald ist incoming. Umtriebszeit...
6: Ja, Umtriebszeit.
7: Umtriebszeit, was könnte es sein? Also suchen wir uns mal den Vorteil raus, den ich erklären könnte. Trieb. Ein Trieb ist ja etwas, was austreibt. Das ist ja sowas wie ein Zweig, wie etwas, was aus einem Gebüsch, aus einem Baum, aus einem Gewächs heraustreibt. Ein Trieb. Umtriebszeit. Das ist die Zeit, die ein Baum braucht, um vom Trieb bis zu einer Schulterhöhe von 3 Metern zu wachsen. Also ein Baum muss eine bestimmte Größe erreichen, um als erwachsen zu gelten. Und das ist die sogenannte Umtriebszeit. Und die beträgt bei Bäumen für gewöhnlich vom Setzling bis dahin 5 bis 6 Jahre.
6: Also ich würde mal sagen, gar nicht mal so schlecht, aber auch nicht richtig. Auch das war ein Wort aus unserer Community. Vielen Dank, dass ihr uns auch immer Landwörter oder jetzt auch Forstwörter schickt. Gerne mehr davon an 63hektar@ndr.de. Und es beschreibt eigentlich die Zeit vom Pflanzen bis zum Fällen. Also quasi den Zeitpunkt, wann man den Baum ernten kann.
7: Okay. Mhm. Da merke ich schon, dass du aus einer ganz anderen Perspektive auf dieses Thema blickst als ich. Also einen Baum ernten, das habe ich in dem Zusammenhang wirklich noch nie gehört. Da spricht,
6: ich habe es jetzt auch natürlich runtergebrochen, ne?
7: Ja. Und wie lange ist das dann bei so einem durchschnittlichen Baum? Weißt du das oder müssen wir das Jan-Hinrich gleich mal fragen?
6: Das kommt natürlich immer auf den entsprechenden Baum drauf an. Aber das fragen wir gleich am besten mal unseren Gast. Dann machen wir jetzt mal einen Cliffhanger. Jetzt natürlich möchte ich erstmal von dir wissen, Kulage, was bedeutet dir der Wald und wie oft bist du im Wald?
7: Also ja,
6: freizeitlich oder was machst du überhaupt im Wald?
7: Naja, als tief romantischer Typ bedeutet mir der deutsche Wald natürlich viel.
6: Mhm.
7: Ja, irgendwie ist
6: das. Das sind aber leere Worte, wenn du es jetzt nicht begründen kannst.
7: Na, also ich habe meine Kindheit im Wald verbracht, kann man sagen. Also bei meiner Oma, die hatte ja auch so einen landwirtschaftlichen Betrieb, einen kleinen Forsthof. Interessanterweise hieß er Forsthof, weil er direkt am Wald war.
6: Ah ja, ja.
7: Guck mal. Und da waren wir jeden Tag, wenn wir da waren, waren wir im Wald. Wir sind um die Bäume rumgeschlichen und mit dem Fahrrad durch den Wald gebrettert und haben Tiere gesehen. Also Wald war schon immer toll und Wald hat für mich was total Faszinierendes, was total Beruhigendes, was total etwas, was mich total erdet. Und um deine andere Frage zu beantworten, ich bin leider viel zu selten da.
6: Ja, weil du jetzt auch von der Kindheit geredet hast, ja. Das klang mir jetzt sehr weit weg.
7: Ich weiß ehrlich gesagt, ich kann dir nicht mehr sagen, wann ich das letzte Mal in einem richtigen Wald war. Also zwischen Bäumen natürlich schon, wenn ich meinen Ball beim Golfspielen suche, aber im Wald, das ist lange her.
6: Bei mir ist es so, ich habe ja auch meine Zeit lang, als ich noch nicht bei uns auf dem Hof gewohnt habe, so wie jetzt, habe ich auch mal in Hamburg gelebt, so wie du, ganz in der Nähe vom Stadtpark. Und wenn ich da so zurückschaue und auch auf meine Handygalerie mal so ein bisschen durchscrolle, ich war jeden Tag mit meinem Hund im Wald und ich fand es immer zu der jeweiligen Jahreszeit besonders anders schön. Ne?
7: Ja.
6: Im Winter, wenn da wirklich der Schnee lag. Oder im Sommer, wenn das ganze Blattgrün so richtig doll leuchtet und die Sonne so durchkommt. Also da war mir der Wald nochmal bedeutsamer oder wichtiger als Ausgleich für meinen Alltag, wenn man so in der Stadt lebt. Also da ist der Wald echt ein Zufluchtsort und genau das, was du eben auch sagst, dass einen der so erdet und irgendwie ja achtsam macht.
7: Ja. Und irgendwie hat man doch immer das Gefühl, wenn man im Wald ist, hier ist die Welt noch unberührt, hier darf die Natur noch schalten und walten, wie sie will. Und da können wir gleich mal sagen,
6: das da auch
7: nein.
6: Schon, ja, da war es auch schon nicht so. Ne? Also neben jeder Bank, wo der Mülleimer steht, wurde natürlich morgens einmal der Müll geleert. Ganz, ganz viele Forstarbeiten waren auch zu dem Zeitpunkt. Also ich habe schon damit gekriegt, dass so ein Wald auch ziemlich viel Arbeit mit sich bringt.
7: Ja, der Wald in Deutschland. Vielleicht müssen wir mal ein paar Fakten nennen, um das einzuordnen. Zuerst mal die gute Nachricht. Deutschland ist eines der waldreichsten Länder Europas. 30%, bisschen mehr als 30% der Fläche in Deutschland sind eben noch Wald.
6: Also um mal eine Zahl zu nennen, wären das 11,4 Millionen Hektar, die wir in Deutschland Waldfläche haben. Und weißt du, wie viel davon wem gehört? Das ist ja auch so eine große Frage, wem gehört der Wald?
7: Ich weiß nicht, also wahrscheinlich wird einiges dem Staat gehören. Da gibt es ja Staatsforsten, ne? Und einiges
6: witzig,
7: wird
6: dass du das
7: Menschen
6: aber zuerst sagst. Mhm.
7: Gehört mehr, ist mehr in Privathand?
6: Ja.
7: Wirklich?
6: Mhm.
7: Wie viel?
6: Also eigentlich die Hälfte. Die genaue Zahl wären jetzt 48%. Dann 19% im Eigentum von Körperschaften, also so Kommunen. Und die übrigen Waldflächen sind im Eigentum der Länder, also 29%. Und 4% dem Bund.
7: Okay.
6: Mhm.
7: Aber immerhin die Hälfte ist im Privatbesitz.
6: Ja.
7: Das finde ich spannend. Und da frage ich mich natürlich, was macht man denn mit so einem Wald? Kann man damit Geld verdienen? Jan-Hinrich, unser Gast, der macht das ja offensichtlich. Und da freuen wir uns natürlich, dass er uns heute mal Rede und Antwort steht. Jan-Hinrich Carstensen bewirtschaftet selber einen land- und forstwirtschaftlichen Betrieb im Nebenerwerb und hat 170 Hektar. Ist das viel im Vergleich, Jan-Hinrich, oder ist das wenig?
5: Also im Vergleich zu Maya ist es viel.
6: Schöne Einstieg, so. Sehr gut.
5: Hallo erstmal, danke, dass ich hier sein darf. Aber im Verhältnis bei den Privatwaldbesitzern, da ist es relativ viel. Aber es gibt auch welche, die noch deutlich mehr haben. Also es geht bis über 1000 Hektar, was einzelne Leute haben. Das hat dann aber eher historische, adlige Gründe. Aber tatsächlich ist es so, mit den 4 Hektar ist Maya gar nicht so schlecht. Denn zum Beispiel für Nienburg, da sind ungefähr 50% der Waldflächen oder Waldeigentümer kleiner als 5 Hektar.
7: Ah, okay.
6: Aber ich kann schon direkt verraten, also wir haben uns zu Waldgemeinschaften angeschlossen und haben dann quasi Förster, die dann dort für uns die Pflegearbeiten, Holzarbeiten und so weiter übernehmen, ne?
5: Ja, genau. So also, bin ich auch. Ich bin auch in einer Forstbetriebsgemeinschaft. Gibt's eigentlich in jedem Kreis organisiert. Das kann ich auch nur jedem empfehlen, der da noch nicht dabei ist. Denn darüber kommt die Beförsterung. In unserem Fall kommt darüber auch die Vermarktung. Also dann steht man nicht als Waldbesitzer mit 5 Hektar Wald, wo man alle 10 Jahre mal 5 Bäume absägt, einem Sägewerks-Großkonzern gegenüber und versucht, dem jetzt Holz zu verkaufen zu also, guten Preisen.
7: Ihr merkt schon, das geht hier nicht mit dem Flachkörper ins Thema rein, sondern vom 10-Meter-Brett von ganz oben ganz tief in das Thema Waldbewirtschaftung. Aber ich würde gerne noch mal einen Schritt zurück machen. 170 Hektar. Wenn ich mir das vorstellen will, wenn ich Spaziergänger in deinem Wald bin, wie lange brauche ich zu Fuß, um da einmal durchzulaufen?
5: Schwer zu sagen, weil es sich so ein bisschen auf 3 Waldorte aufteilt. Aber ja gut, also es ist über 1 Kilometer Kantenlänge, ne? Also ja, so Richtung 2 Kilometer Kantenlänge. Meistens ist es ja nicht quadratisch.
7: Ja, gut, also irgendwie so eine halbe Stunde so, ne?
5: Ja, vielleicht also es sind auch einige Kilometer Wege, die ich in meinem Wald habe und pflegen muss.
6: Kommt doch auch darauf an, wie schnell du da durchläufst, Kuhlage. Ich wollte dein Bild mal weitermalen, wenn Kuhlage durch den Wald läuft. Welche Bäume sieht er da bei dir?
5: Also ich habe das Glück, dass ich von meinen Vorfahren einen wundervollen Mischwald übernommen habe, wo wir tatsächlich fast 50-50 Laubholz, Nadelholz haben und bei den Holzarten dann jeweils auch Eiche, Buche, bei den Laubhölzern im Wesentlichen und bei den Nadelhölzern ist es dann Fichte zu 15% oder war es mal vor 10 Jahren. So die Zahlen, die ich so im Kopf habe, das ist eben alles jetzt 10 Jahre alt. Warum, kann ich gleich vielleicht nochmal erklären. Dann 25% Kiefer, noch ein bisschen Lärche, Douglasie. Boah, und dann alles, was sonst noch so wächst. Birke, Roteiche.
7: Was heißt denn, du hast es von deinen Vorfahren bekommen? Also deine Vorfahren hatten schon immer einen landwirtschaftlichen Betrieb. Und ich frage mich, wie kommt dann der Wald dazu? Ist das dann irgendwann, kauft man den? Oder wird er einem irgendwann in uralter Vorzeit zugesprochen von irgendeinem Lehnsherrn? Wie kommt man an Wald?
5: Also wie wir historisch irgendwann mal an die Flächen gekommen sind, kann ich dir tatsächlich nicht sagen. Es gibt natürlich auch noch Leute, die Wald kaufen.
7: Das geht auch, ja?
5: Das geht auch, ja. Man kann Wald verkaufen und kaufen, genauso wie es mit Acker ist. Wird natürlich relativ selten gemacht und ja, ist auch gerade so, es ist, wie gesagt, sehr kleinteilig und die meisten Leute haben dann halt irgendwo noch so ein bisschen Wald und Anführungszeichen, so ein paar Hektar fressen kein Brot und man hängt emotional vielleicht dran und dann wird es auch meistens nicht verkauft.
6: Also früher war es vor allem so, dass landwirtschaftliche Betriebe auch noch oft Forst dazu hatten, weil Landwirtschaft ist ja eine Ernte, die du jedes Jahr vom Feld holst, ne? Und da können dir natürlich Dürren, Trockenheit, sonstige Naturgewalten auf deine Ernte einpreschen, sodass du vielleicht auch mal schlechte Jahre hast. So ein Wald und deswegen auch vorhin dieser Witz im Einstieg mit der Sparkasse, ist eine langfristige Anlage, weil die halten vielleicht auch mal einen trockenen Sommer aus und du hast trotzdem etwas, was du am Ende des Jahres vielleicht mal verkaufen kannst. Deswegen hatten viele landwirtschaftliche Betriebe auch damals noch Forst. Und jetzt heutzutage, wenn ich darauf so schaue, versuchen wir natürlich auch mit der Landwirtschaft die Flächen miteinander zu verbinden, zu den Waldflächen. Ja, also da, wo Wald ist, könnten wir vielleicht auch eine Blühfläche anlegen zum nächsten Biotop, sodass sich alles so eins erschließt und das Wild auch immer einen Rückzugsort hat. Also wir arbeiten ganz nah mit dem Wald zusammen.
7: Okay, aber damit verdient man ja jetzt direkt kein Geld. Also ich frage mich bei dir, Jan Hinrich, wie verdienst du mit dem Wald Geld oder verdienst du damit gar nichts?
5: Solche und solche Jahre, genauso wie im Ackerbau.
7: Ja?
5: Ja. Also wenn man jetzt die ein paar Jahre zurückdenkt, als wir dann ganz schlimm die Käferplage hatten, hatte ich auch bei mir, da gibt man dann Geld dafür, dass man das Holz los wird.
7: Ach so, weil es nicht nutzbar ist oder?
5: Ist so viel auf dem Markt, ja. Also ich habe 8 Euro für einen Raummeter gekriegt und dem Unternehmer muss ich 12 Euro dafür zahlen, dass es an den Weg kommt.
7: Ach du je, der Unternehmer, ja. Das ist derjenige, der es rausholt aus dem Wald, Bäume genau. fällt und so.
5: Genau, okay. So. Und früher ist das 60 Jahre gewachsen. Ja. Und danach musste ich es wieder in Kultur bringen.
7: Das heißt, Kultur bringen, du musst wieder aufforsten.
5: Genau.
7: Ja.
6: Die Nachfrage nach Holz ist ja auch in Deutschland gerade total gestiegen, oder? Also ich könnte mir vorstellen, dass du jetzt persönlich, Kulager, auch gerne einen Holztisch in deinem Wohnzimmer hast oder Holzmöbel bei dir beliebt sind. So naturnahe Produkte, die man im Haushalt hat.
7: Total, ne? Und ich kenne halt Freunde, die wollen Häuser bauen oder arbeiten auch in der Baubranche und die sagen, es ist wahnsinnig schwer geworden und wahnsinnig kompliziert und teuer Häuser zu bauen, weil kein Holz da ist. Es müssten ja goldene Zeiten für dich sein, Jan-Henrich.
5: Ja, also im Moment ist es auch tatsächlich, macht Spaß, Holz zu verkaufen, ja.
7: Ja.
5: Aber ja gut, wir hatten eben auch wirklich ein paar Jahre, die schlecht waren und das ist, letztendlich ist das auch ein globaler Markt, ein Weltmarkt, wo auch Schadereignisse irgendwo auf der Welt sich irgendwie zu uns rückspiegeln können. Das ist so. Wobei der Großteil natürlich schon irgendwie mehr oder weniger regional oder sagen wir mal europaweit verkauft wird. Aber in der Käferzeit, da ist dann auch einiges von der Käferfichte in Container und nach China gegangen. Und das war auch gut so, weil das hat dann auch die Preise wieder ein bisschen höher gehalten.
6: Mhm. Erzähl mal ein bisschen was dazu, welche Aufgaben da so anfallen. Was sind so die Kosten? Also ich glaube, das kann man sich so schlecht vorstellen, wenn man ja dann nicht so nah dran ist.
7: Ja, ich denke immer so, dass
6: Lass den Wald auf Wald sein,
7: ja,
6: ne?
7: Ja, der wächst und dann das Geld wachsen sehen.
5: Genau. Aber gut, du musst Grundsteuer bezahlen, du musst Wasser-Bodenverband bezahlen, BG musst du bezahlen in der Regel.
7: Was ist BG?
5: Berufsgenossenschaft. Ja gut, dann hast du Verkehrssicherungspflichten an den Straßen überall, dass keinem was auf den Kopf fällt. Es gehen ja Wege durch den Wald oder Straßen an den Waldrändern lang oder auch Straßen mitten durch den Wald. Und wenn da jetzt ein trockener Baum hängt und man den lange ignoriert und dann passiert jemandem etwas, dann ist man schuld als Waldeigentümer.
7: Ernsthaft?
5: Ja.
7: Maja, ist das bei euch auch so?
6: Das ist bei uns auch so, genau. Das sind die Waldkosten und Pflegekosten, die man da hat zum Schutz.
5: Ja, und deshalb ist es dann schon ratsam oder muss man 1 bis 2 Mal im Jahr dann seine ganzen Waldränder ablaufen und gucken, ob da irgendwelche verkehrsgefährdenden Sachen sind und das dann eben beseitigen.
6: Aber muss dir das auffallen oder wirst du darauf angesprochen?
5: Kann auch sein, dass man darauf angesprochen wird, aber letztendlich ist der Grundstückseigentümer dafür verantwortlich. Mhm. Das ist genauso mit deinem Privatgrundstück. Wenn von deinem Garten ein Baum schräg über die Straße hängt und der fällt da irgendwie auf den Kopf und du hättest das sehen können, bist du auch schuld.
6: Aber okay. Was ich an der Stelle immer spannend finde, wenn man jetzt durch den Wald läuft und fällt irgendwie ein Ast auf den Kopf, wer glaubst du, Kulager, muss dafür haften?
7: Jan-Henrich. Immer, egal in welchem Wald in Deutschland, immer Jan-Henrich verklagen. Nee, weiß ich nicht.
6: Nee, das ist nämlich waldtypische Gefahren. Und deswegen kann man dafür nicht den Waldeigentümer belangen.
7: Ah,
5: genau. Okay. Also das ist, wenn du mitten durch den Wald gehst und dann gibt's eben Wege unterschiedlicher Ordnung. Also wenn es eine Teerstraße ist, dann muss man ein bisschen mehr gucken. Wenn es nur ein Schotterweg ist, dann muss man ein bisschen weniger gucken. Und wenn es halt gar kein Weg ist, ja, dann ist halt eigenes Risiko.
7: Gut, also ich habe verstanden, die entstehen einfach Kosten dadurch, dass der Wald da ist und dass man dafür sorgen muss, dass in dem Wald nichts passiert. So, das habe ich kapiert. Aber jetzt könntest du doch einfach sagen, na gut, das kostet mich jetzt 3.000 Euro, dann fälle ich halt 2 Bäume, die verkaufe ich nach China, dann habe ich die Kosten wieder drin und verdiene vielleicht sogar noch was
6: daran. China.
7: Weiß ich nicht, wohin.
5: Ja, könnte man machen. Das muss jeder für sich selbst entscheiden. Also ich sag mal so, mir macht es halt auch Spaß, im Wald zu wirtschaften, den weiterzuentwickeln. Also ich meine, das ist ja bekannt und in aller Munde, dass wir versuchen wollen, die Wälder umzubauen zu nachhaltigen Mischwäldern. Und obwohl ich in der Summe einen Mischwald habe, ist es ja trotzdem so, dass einzelne Stellen dann eine Baumart nur sind, wo ich dann versuche umzubauen. Ich habe einige alte Buchenbestände, die gehen jetzt langsam kaputt, weil die sind so alt, die vertragen im Moment die klimatischen Bedingungen nicht, die gehen von oben nach unten kaputt. Jetzt kann man sagen, ja gut, überlasse es der Natur. Aber das finde ich auch irgendwie ein bisschen schade. Außerdem bin ich der festen Überzeugung, dass wir den Werkstoff Holz nutzen sollten und müssen. Aus verschiedenerlei Gründen. Erstens ist es ein toller, schöner Werkstoff. Ich glaube, da sind sich die allermeisten Leute einig. Und dann sind wir auch ganz schnell wieder bei Klimaschutz etc. pp. Da kann da Holz auch eine ganze Menge Gutes tun, weil es zum einen weniger Kohlenstoff erzeugt, beziehungsweise es bindet ja bei der Produktion. Und du hast auch die Substitutionseffekte, die man auch nicht vergessen sollte. Also wenn du da einen Holzträger einbaust statt einem Stahlträger, dann hast du keinen Kohlenstoff produzierst, um den Stahl zu erzeugen, sondern hast Kohlenstoff gebunden, um den Balken wachsen zu lassen.
7: Ja, und man geht ja davon aus, also für alle, die jetzt, ich tue jetzt mal so, als würde ich mich auskennen, aber es liegt ja auf der Hand, also Kohlendioxid in der Luft, das mögen wir alle gar nicht, soll da weg. Die Bäume sind in der Lage, das zu binden als Kohlenstoff. Irgendwie dazu, daraus wird dann Holz und das wird dann weiterverarbeitet. Also so ein Baum ist irgendwie so eine tolle Sache, weil er die Luft sauber macht, das wissen wir alle, und halt irgendwie in einen Werkstoff verarbeitet, der praktisch ist und auch noch gut aussieht.
6: Nee, ich wollte noch mal sagen, ich glaube, der Wald ist das perfekte Beispiel dafür und auch einen großen Unterschied zur Landwirtschaft. Zumindest ist es da einsichtlicher, dass es echt, dass man für die Enkelkinder arbeitet, ne? Also, als ich jetzt zum ersten Mal bei unserer Waldgenossenschaft mit saß, musste ich erfahren, dass ich erstmal drauf zahle für die ganzen Neupflanzungen, für den Verbissschutz, ne, beim Wild, für die Krankheitsbefälle, die wir da im Wald haben. Also, das sind ja alles Maßnahmen, die mich jetzt betreffen. Und gleichzeitig hat natürlich irgendjemand dann aus der Runde gefragt, ja, und können wir auch irgendwas abholzen und verkaufen, so damit wir irgendwie unsere Kosten decken können? Und dann hat er gesagt, das würde sich gerade überhaupt nicht lohnen, weil die Bäume echt noch mehr Zeit brauchen, um zu wachsen und sie noch nicht ihr volles Potenzial haben. Und teilweise holzt man auch erst Bäume innerhalb von 60 oder 120 Jahren, um jetzt mal eine Zahl zu sagen. Also davon werde ich und auch meine Kinder schon gar nichts mehr mitkriegen. Und deswegen finde ich es total den ehrenvollen Job, weil du dich jetzt einsetzt, und aber nie von der Ernte was.
7: Ja, aber jetzt abkriegst. Kommen mir wirklich gleich die Tränen. Also ich finde es ja gut, dass man sich für den Wald einsetzt. Aber das macht ihr ja auch nicht einfach nur aus,
6: also ich kann
7: aus,
6: rein, so
7: aus reiner Liebe zum,
6: ne,
7: Wald. Deswegen nochmal, Jan-Hinrich, was ist denn eigentlich das Geschäftsmodell? Wir reden ja über Landwirtschaft, da steckt das Wort Wirtschaft mit drin, Forstwirtschaft genauso. Was ist denn deine Idee als Betriebswirt? Was machst du mit dem Wald? Also wenn du sagst, du butterst eigentlich nur rein und du willst, dass die Bäume erhalten werden, das verstehe ich auch. Aber am Ende des Tages muss sich die ganze Sache ja auch rechnen. Wie funktioniert es bei dir?
5: Ja gut, das ist schon über den Holzverkauf, rechnet sich das im Moment wieder.
7: Mhm.
5: Also das ist halt immer mal besser, mal schlechter. Da hat der Wald den Vorteil, man kann es auch mal stehen lassen, so wie Maya gesagt hat eben. Ne? Also gerade rechnet sich's nicht, dann lässt man mal stehen. Dann muss man im Zweifel genug auf der hohen Kante haben, wenn dann Pflanzungen anstehen, dass man das dann machen kann. Oder man muss Kredite nehmen oder etc. pp. Oder lässt das auch liegen, bis man wieder verkaufen kann. Das ist ja eigentlich das Schöne am Wald. Man muss ganz selten sofort handeln. Dafür ist es eben viel, viel langfristiger. Ne? Und kommen wir mal zu dem Einstieg mit der Umtriebszeit zurück. Also so eine Eiche, bis die forstwirtschaftlich reif ist, braucht die 180 Jahre. So, und dann sind wir auch nicht mehr bei den Enkeln, die Maya gerade angesprochen hat. Das ist dann schon ein paar Generationen weiter.
7: Man investiert ja in eine sehr, sehr ferne Zukunft.
5: Ja, also ich sag mal so eine Bewirtschaftungsperiode von einer Generation sind ja oft so 30 Jahre. Und jetzt 180 durch 30, ne, dann bist du bei 6 Generationen weiter, die dann.
7: Das heißt, du müsstest eigentlich jeden Sonntag auf den Friedhof gehen und den Leuten, die diesen Wald vererbt haben, irgendwie den kahlen, toten Schädel küssen.
5: So ungefähr, ja.
6: Oh, also,
5: ich ernte heute mehr oder weniger keinen Baum, den ich selber gepflanzt habe. Also ich habe den Betrieb seit knapp 10 Jahren jetzt. Also 10-jährige Bäume, da fängst du noch nicht an. Die sind gerade mal 5 Markstück groß, so ungefähr. Mhm. Ne? Und also von daher ist das schon deutlich längere Zeiten. Und es gibt natürlich Bäume, Fichte, die ist deutlich schneller.
7: Aber die mögen wir nicht mehr.
6: Das wollte ich jetzt gerade sagen. Thema auch die Kritik, die wir jetzt abkriegen, also Thema Monokulturen beispielsweise, das ist ja etwas, was auch nicht in unserer Zeit entschieden wurde, was wir jetzt ja gerade wieder versuchen zum Mischwald um zu kultivieren. Was sind jetzt so deine Ziele mit dem Wald? Wie bewirtschaftest du den?
5: Wie du auch gerade gesagt hast, der Wald, der jetzt da steht, der ist mit ganz anderen Ideen und wissenschaftlichen Grundsätzen gepflanzt worden. Ich meine, bei der Fichte, das hat sich ja zu großen Teilen selbst erledigt. Auch leider, weil das ist schon ein Baum, mit dem man gut Geld verdienen kann. Und ich finde den auch nicht böse. Woraus baust du einen Dachstuhl von deinem Haus? Den baust du nicht aus Eiche. Das kann kein Mensch bezahlen und tragen will das auch keiner. Ja, letztendlich ist es jetzt einfach die alten Bäume möglichst noch produktiv ernten. Das ist schon so, ne? Also bei mir ist es eben im Wesentlichen alte Buche, alte Kiefer. Eigentlich ist die Kiefer bei uns auch nicht so, ist es nicht der richtige Standort. Eigentlich müssten wir mehr Eiche haben. Wobei bei der Eiche tue ich mich eben schwer, weil die eben diese langen Fristen hat. Und auch bis sie wirklich erntereif ist, verdient man mit der nur mäßig. Weil also bis zur Endnutzung hast du eigentlich nur Brennholz bei Eiche und Buche. Das ist beim Nadelholz anders. Da hast du schon bei 30-jährigen Beständen, da konntest du dann schon Palettenholz draus schneiden, Spanholz, Und dann eben schon auch relativ schnell, so mit 40, 50, kannst du schon das erste Sägeholz rausschneiden.
7: Kann man da auch eigentlich machen, was man will in seinem Wald?
5: Also gesetzlich gesehen kann man ziemlich viel machen, was man will. Ja, es gibt gewisse Grenzen, die sind auch gut. Also man kann nicht Kahlschlag machen ohne Ende und dann nie wieder was pflanzen. Da gibt es schon Reglementarien, aber...
6: Also dieses Bild, ich habe jetzt keinen Bock mehr, ich holze jetzt alles ab, das geht eben zum Beispiel auf gar keinen Fall. Genau. Man muss es dann verkaufen. Ja. Und man darf einen gewissen Prozentsatz abholzen.
5: Genau.
7: Wie lernt man das?
5: Ich habe es darüber gelernt, dass ich viel mit meinem Vater mitgelaufen bin, der dann ja auch oft försterliche Unterstützung hatte oder försterliche Beratung. Dann habe ich noch ein paar Fortbildungen gemacht. Ja, und ansonsten ein bisschen Learning by Doing, das, was die Vorväter einem erzählen und was dann die Förster noch ergänzen.
6: Aber man kann Forstwirtschaft, also ich habe ja in Göttingen Landwirtschaft studiert und da kann man auch wunderbar Forstwirtschaft studieren und deswegen, ich habe ganz viele Forstwirte als Freunde durch mein Studium. Genau.
5: Also
6: ja.
5: Da muss man auch unter, ne, es gibt einmal den Forstwirt als Ausbildungsberuf, das ist dann der Mann oder Frau, der eben wirklich mit Händearbeit da unterwegs ist. Und dann gibt's eben Forstwirtschaft als Studium, das wären dann quasi die Förster, die dann ja bei Landwirtschaftskammer, Landesforsten oder eben auch bei großen Privatwaldbesitzern oder den Kommunen angestellt sind, um dann eben den Wald zu bewirtschaften. Aber es ist eben oft nicht so, dass dem Förster der Wald gehört. Das ist ja auch oft so ein Bild. Also es kann sein, dass der Förster zufällig Wald hat, aber den Wald, den er bewirtschaftet, das ist meistens nicht seiner, sondern der gehört irgendjemandem anders, für den er den dann möglichst vertrauensvoll bewirtschaftet.
7: Okay. Wir haben ja vorhin das Thema mit der Fichte schon angesprochen. Mhm. Und es gibt ja diese wirklich schaurigen Bilder aus dem Harz und die Fehler, die da in der Vergangenheit gemacht wurden, weil man eben wusste, man kann mit diesen Bäumen relativ schnell viel Geld verdienen, Monokulturen. Da hat sich der Borkenkäfer natürlich gefreut. Dann kamen die Stürme und haben die ganzen Wälder vernichtet. Und jetzt sieht man im Harz zum Beispiel, welche Folgen das hat. Es gibt ganze Wälder, die einfach nicht mehr da sind. So, jetzt hat man angefangen umzudenken. Welche Maßnahmen ergreifst du, um solchen Katastrophen vorzubeugen? Hat man da umgelernt?
5: Da hat man definitiv umgelernt. Und da will ich auch nochmal auf die Fichten zurückkommen. Die hat man nicht gepflanzt, also nicht nur gepflanzt, um Geld zu verdienen. Das war damals gesellschaftlicher Konsens, dass wir Fichten pflanzen. Wir brauchten Bauholz in den 60er Jahren. So. Und da hat man gesagt, wir brauchen schnell gutes Bauholz, wir pflanzen Fichte, so viel es geht. Dann haben wir tolle Bäume, mit denen wir tolle Sachen machen können. Das hat man dann halt übertrieben. Ja. So, aber wie gesagt, es war gesellschaftlicher Konsens. Das war nicht, weil der Waldbauer Geld verdienen wollte, der es gepflanzt hat, weil der auch damals schon wusste, dass er damit kein Geld mehr verdient, sondern seine Kinder oder Enkel. Ne? Und ja, was wir heute machen, ist eben, wir versuchen, den Wald möglichst bunt zu mischen, dass eben, ja, wenn solch, also zum einen nicht diese Monokulturen, wo sich dann eben Schaderreger so stark ausbreiten können und so wohlfühlen wie der Borkenkäfer. Und eben, ja, wenn dann eben eine Baumart ausfällt, dann fällt sie halt aus. Dann stehen da andere Bäume, die dann wachsen, wenn man eben das nicht in kompletter Monokultur macht. Ne? Mhm. Aber was mir eben auch wichtig ist, noch zu sagen, es ist dann ja immer, oder die letzten Jahrzehnte war die Buche total gehypt. Wir müssen Buche pflanzen, Buche pflanzen, Buche pflanzen. Die schönen Buchenwälder, und wird man gar nichts tun, dann wäre Deutschland voll bewaldet mit Buche. Das ist aber auch eine Monokultur, wenn dann da eine Buche steht. Und meiner Meinung nach ist ein schöner, alter, hallenartiger Buchenbestand, wo man durchgucken kann, so richtig was fürs Auge. Das ist kein Stück bessere Monokultur oder bessere Kultur, besserer Wald als eine Fichtenmonokultur. Das ist genauso tot und langweilig.
7: Ja, man sagt ja auch so, diese Straßenkötermischung sind irgendwie die gesündesten als diese hochgezüchteten Hunde, sagt man ja so, ne?
6: Das ist ein schöner Vergleich. Ja. Ja. Wie willst du denn dann den Wald für die Zukunft aufstellen?
5: Man muss ja immer gucken, was will man. Also das hängt ja auch davon ab, was ist der gesellschaftliche Anspruch an den Wald und was braucht man persönlich. Also ich persönlich für mich oder für meinen Wald, für den Wald meiner Familie, der es ja ist, ich will, dass meine Familie oder meine Nachkommen damit irgendwie auskömmlich wirtschaften können. Wenn jetzt die Gesellschaft was anderes möchte, kann sie ja was anderes machen. Und dann wäre es aber schön, wenn sie es mir nicht vorschreibt, wie ich meinen Wald machen will. Das kann ja dann Gesellschaft, Politik mit ihren, wir haben ja eben gehört, 30-40% sind öffentlicher Wald. Da könnte ja die öffentliche Hand, die Gesellschaft, die Politik machen, was sie will. So.
6: Also beispielsweise Erholungsort.
5: Erholungsort oder Urwald, wenn man denn will, oder was auch immer. So, und dann lasst uns doch bitte in den privaten Wäldern ein bisschen mehr das machen, was jeder Einzelne für seinen Wald sich wünscht, vorstellt und für richtig hält. Und allein dadurch kriegen wir schon eine gigantische Vielfalt. Wenn wir hören, hier alle 4 Hektar ist ein neuer Waldbesitzer. Ich glaube, in Niedersachsen sind es 50.000 Waldbesitzer in der Größe. Da kriegen wir schon ganz schön bunten Wald, wenn da jeder in Anführungszeichen machen kann oder pflanzen kann, was er möchte.
6: Aber kann man die Bedürfnisse nicht kombinieren? Also erfüllt dein Wald nicht auch Bedürfnisse, die die Gesellschaft hat, nämlich Artenvielfalt?
5: Ja, das natürlich. Und das ist ja auch, also ich wäre ja auch schon blöd, wenn ich mich jetzt allen wissenschaftlichen Erkenntnissen verschließen würde. Das mache ich auch nicht. Aber es gibt eben dann so Fälle, ja, die Douglasie ist ein böser Baum, weil der kommt aus Nordamerika, invasive Art, um Gottes Willen dürfen wir nicht pflanzen. Halte ich für Quatsch. Das ist auch ein wunderbarer Baum, der eben auch als Bauholz wirklich gut funktionieren kann. Der wird auch seine Schädlinge haben, aber jede Baumart hat ihre Schädlinge. Und lass mich die doch gerne pflanzen. Und wenn es nicht klappt, ja gut, dann ist es halt mein Risiko oder das Risiko meiner Nachfahren. Aber verteufelt den Baum doch bitte nicht.
7: Ich spüre da gerade so ein bisschen was. Ich habe so ein bisschen das Gefühl, Jan-Hinrich ist mit irgendwas unzufrieden. Also ich werde das Gefühl nicht los, dass du dich dagegen wehrst, dass man dir vorschreiben will, was du in deinem eigenen privaten Wald machen darfst und was nicht. Gibt's denn da Vorgaben für dich, die dich gerade irgendwie beeinträchtigen oder die dich ärgern?
5: Im Förderprogramm, die es gibt, auch für den Waldumbau, da gibt es tatsächlich Vorgaben. Jetzt kann man sagen, okay, muss ich ja nicht annehmen, mache ich auch nicht. Also beziehungsweise habe ich viel gemacht für diese großen Schadflächen, aber das wurde jetzt auch nochmal umgestellt. Jetzt wurde eben, wie gesagt, die Douglasie und Roteiche, 2 Bäume, auf die man eigentlich relativ viel setzt, auch die Nordwestdeutsche Versuchsanstalt sieht die relativ positiv. Die wurden jetzt eben dort zurückgestuft, sage ich mal, gegenüber der bisherigen Förderrichtlinie.
7: Okay.
5: Das gibt immer so ein bisschen die Botschaft mit, ja, eigentlich wollen wir den nicht.
6: Ich wollte auch nochmal mit dir über die Ansprüche zu dem Wald genauer sprechen, weil ich glaube, dass es nochmal wichtig ist, irgendwie aufzuzählen. Also du hast dir gesagt, wenn du den Wald für die Zukunft aufstellen möchtest, dann ist dir natürlich wichtig, zum einen, dass du da und deine Enkelkinder und wer dann noch alles so kommt, dass die damit auch noch gut wirtschaften können. Ne? Also es ist ja so einmal der eine Wunsch, also es heißt Rohstoff liefern. Dann der zweite Wunsch, den wir alle auch haben, ist, das Klima zu schützen, also dass er CO2 speichern muss. Mhm. Das wird dein Wald auch können, obwohl du davon Rohstoffe nehmen möchtest. Lebensraum für Tiere und Pflanzen sein, auch das wird dein Wald in Zukunft erfüllen. Erholungsraum sein, kannst du ja auch nochmal drauf eingehen, wie er das erfüllt, ob er zugänglich ist für Menschen. Wasser, Boden und Luft schützen. Ich denke, das sind auch alles Ziele, die ja trotzdem deinen Wald erfüllt, obwohl du an allererster Stelle erstmal sagst, ich möchte, dass man davon gut wirtschaften kann.
5: Ja klar, also ja? Das sind alles Dinge, die sich nicht gegeneinander ausschließen. Das kann man alles kombinieren.
6: Ja, das war mir nochmal wichtig.
5: Ne? Und es ist halt immer dann schwierig, wenn man meint, okay, wir können den Wald oder wir müssen den Wald schützen und deshalb muss der Mensch raus und wir wollen Urwälder. Das ist eine tolle Sache. Also wenn man einen Urwald will, kann man auch wollen, aber dann hat der Mensch da auch gar nichts mehr drin zu suchen. Also dann darf da auch kein Tourist durchlaufen und sich drüber freuen, wie schön denn da der Urwald ist, weil dann ist das auch kein Urwald mehr.
7: Ich glaube, 5% der Flächen sollen in Zukunft ihrer natürlichen Entwicklung überlassen werden, also quasi wieder zu Urwäldern zurückgebildet werden.
5: Ja, in 200 ne? Jahren sind es dann vielleicht, genau.
7: So aber lange dauert es, ne?
5: Ja, also ich sag mal so, ne, wir hatten ja eben drüber gesprochen, ne, und das ist nicht nach einer Waldgeneration, auch im Harz, da wo jetzt die ganzen Fichten abgestorben sind, wenn man sagt, wir machen da nichts mehr, naja, was wächst denn da wohl als nächstes? Also da sind ja jetzt keine Samen von Eiche und Buche und sonst irgendwas im Boden, da sind ja erstmal Fichtensamen im Boden.
7: Ja.
5: Zum
7: 95%. Aber es wird ja Mischwald aufgeforstet, ne?
5: Ja, es wird natürlich, es wird auch Mischwald aufgeforstet, aber in den Naturschutzbereichen, wo man halt sagt, okay, da bleibt der Mensch jetzt weg. Natürlich, es gibt dann Eichelherr, die da mal eine Eichel hintragen und dann wächst da auch mal eine Eiche. Über die Jahrhunderte ist dann da auch irgendwann keine Fichte mehr. Aber man muss sich von dem Bild lösen, der Mensch lässt die Finger von und auf einmal ist das da, was vor paar tausend Jahren mal war.
6: Mhm. Aber solche Wälder gibt es auch jetzt schon in Deutschland, das macht aber nur 3% aus. Ich nehme dann so einen Naturwald, da darf also quasi, da ist das so dem so selbst überlassen.
7: Mhm.
6: Ne? Ich habe noch eine letzte, glaube ich, sehr kritische Frage. Wenn jetzt hier jemand zuhört, ein Hekti, und der würde dir vorwerfen, du holst den Wald nur für Geld ab. Was würdest du darauf antworten?
5: Ja, das Abholzen mache ich für Geld, aber ich mache ja noch vieles andere. Ich pflanze ja Bäume, ich mache Kulturpflege, was auch wahnsinnig viel Geld kostet. Also es ist ja nichts damit getan, man pflanzt einen Baum und der wächst dann von alleine. Also die ersten 3 bis 5 Jahre schicke ich da jedes Jahr jemanden durch oder muss selber durch, 1 bis 2 Mal. und dann entweder mit dem Freischneider, mit der Sense oder mit der Heppe, also so eine übertriebene Machete, wenn man so will, und muss die Bäume, die ich gepflanzt habe, freistellen, weil sonst bei meinen Flächen habe ich da nur Brombeere. So, das kostet auch ein paar Mark 50. Und
7: wahrscheinlich muss man irgendwie Zäune errichten, um gegen den sogenannten Verbiss vorzugehen, genau. Ne? Weil die ganzen kleinen, süßen Rehkitze und so, die knabbern die ja gerne mal weg. Ne?
5: Genau, und wenn du dann noch Rotwild hast, dann darfst du die Zäune 20 Jahre stehen lassen und dicht halten, weil solange ist die Gefahr, dass auch Rotwild die dann noch beschädigt.
7: Klar, es ist wie Landwirtschaft auch. Es ist anstrengend. Man muss viel Geld und viel Arbeit da reinstecken. Aber am Ende des Tages kriegst du ja auch was raus. Irgendwie diese Bäume sind ja auch was wert. Was sagst du denn eigentlich zu den Leuten, die sich noch so im Wald bewegen? Also für dich ist der Wald ja momentan etwas, womit du dein Auskommen bestreitest auch. Auch das Auskommen deiner Kinder und Kindeskinder. Aber ich dürfte jetzt auch in deinen Wald reingehen. Ich darf mit Mountainbike da rein, ich dürfte da spazieren mit meinem Hund. Wie kommst du mit den Menschen klar, die durch deinen privaten Wald spazieren? Ist dir das ein Dorn im Auge oder ist das okay?
5: Es kommt drauf an.
7: Aha.
5: Am Ende regelt das auch das Waldgesetz. Also auf den befestigten Wegen darf man mehr als auf den unbefestigten Wegen. Und in der Fläche darf man dann nochmal etwas weniger. Also du darfst dann mit dem Mountainbike in meinen Wald, aber du darfst nicht mit dem Mountainbike quer durch den Wald durchfahren.
7: Mhm.
5: Zu Fuß darfst du das. Pilze sammeln darfst du. Das ist alles erlaubt. Aber du darfst auch zu Fuß durch den Wald quer durchspazieren. Man muss sich dann halt nur auch Gedanken machen, was macht man damit? Also man tritt kleine Bäume platt, man beunruhigt das Wild. Und dann ist eben wieder die Frage, ich will der Natur was Gutes tun und laufe mitten durch den Wald. Also das, dann ist ja auch derjenige, der dort ist, gewissermaßen ein Störfaktor und zerstört auch irgendwie die Natur, die er erleben möchte. Also da muss man sich als Gesellschaft und als Waldnutzer dann schon auch Gedanken machen, was tut man denn, wenn man da unterwegs ist. Ne? Und von daher ist es dann eben manchmal so ein bisschen ambivalent, wenn manche Leute sagen, ja hier, der schöne Wald und oh, da ist ein Baum abgesägt worden. Aber selber tragen sie dann das Tannengrün im Winter raus, weil ist ja nur ein Zweig.
6: Nochmal eine letzte positive Frage vielleicht zum Ende. Was magst du an deiner Arbeit?
5: Ich mag es, wenn ich nach ein paar Jahren an eine Fläche wiederkomme und da ein toller, neuer, junger Wald steht. Also wenn eben früher Schadereignisse jetzt war, ne, und das wirklich wehgetan hat auch und man kommt dann da wieder hin und kann dann irgendwann sagen, ja, okay, da wird wieder ein, in Anführungszeichen, Wald draus. Und mein Wald war es früher auch, theoretisch, aber man hat es halt nicht gesehen.
6: So, ja, und da entsteht neues Leben quasi.
5: Genau, da steht neues Leben, gerade jetzt zu dieser Zeit, wenn das dann gerade wieder alles richtig grün und dicht wird und man dann aber so die einzelnen Baumspitzen da raus sieht und nicht nur Kraut und Rüben, dann ist es wirklich, wo ich sage, jo, da hat sich die Arbeit der letzten 5 bis 10 Jahre gelohnt. Ja, da wird wieder was draus.
7: Vielen Dank, Jan Hinrich, dass du uns mal mitgenommen hast in deinen Wald und uns auch erklärt hast, wie man den Wald wirtschaftlich betreiben kann, wie das eigentlich funktioniert und welche Herausforderungen es da gibt. Und ich glaube, die Herausforderungen werden ja auch noch größer. Der Klimawandel, wir haben es ja nur angerissen, wird dem deutschen Wald auch zusetzen. 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
6: sieht's aus. Wir werden natürlich auch immer mal wieder auf andere Podcasts aufmerksam machen. Kulag, ich will gerne ein Fazit mit dir ziehen. Was nimmst du mit?
7: Ich muss unbedingt mal wieder in den Wald. glaube ich. Und ich habe verstanden, dass der Wald irgendwie nicht dazu taugt, so völlig romantisiert von Bäumen, die da vor sich hin wachsen, von einer Natur, die völlig unberührt, ohne Mensch da vor sich her lebt. Davon muss man sich verabschieden. Also Wald wird bewirtschaftet und muss wahrscheinlich auch bewirtschaftet werden. Und es ist völlig okay, dass Menschen wie Jan Hinrich damit Geld verdienen, weil es eben auch mit Auflagen verbunden ist. Wir sind hier in Deutschland, da kann man nicht einfach irgendwie mit der Kettensäge da auf einmal irgendwie so ein Fußballfeld große Fläche lahmlegen und da Bretter draus machen. Das finde ich auch gut so. Und ich habe verstanden, dass man da viel Arbeit reinsteckt und am Ende wahrscheinlich gar nicht dafür belohnt wird, weil erst die Enkelkinder irgendwann davon profitieren werden.
6: Ja, ich glaube auch, wer den Wald verstehen will, der muss auch Geduld verstehen. Also ich glaube, das war nochmal ganz gut, dass wir so ein bisschen reingezoomt haben, welche Aufgaben dazu gehören und wie langfristig man Wald denken muss und wie viele Wünsche wir auch alle in dem Bereich haben. Also einmal irgendwie wollen wir Holzmöbel haben und möglichst naturnahe Möbelstücke bei uns haben. Andererseits wollen wir den Wald als Rückzugsort haben. Wir wollen auch möglichst viel Artenvielfalt erhalten und irgendwie dem Wild auch noch einen Ort geben, wollen aber auch irgendwie selber sein. Also man sieht, da sind so viele Ansprüche, die wir haben. Und ja, ich glaube, das ist ganz gut, dass wir jetzt mit jemandem gesprochen haben, der sich damit ein bisschen mehr auskennt.
7: Vielen Dank nochmal, Jan Hinrich.
6: Ja, genau.
5: Ich danke auch.
7: Sag mal, haben wir Hack-die-Post bekommen?
6: Yes.
8: Hack-die-Post.
6: Uns hat Dirk geschrieben und er bezieht sich auf die Folge, wo wir mit unserem Bauer Werner gesprochen haben über Unkraut. Und er sagt, es ist ihm aufgefallen, dass wir die ganze Zeit versucht haben, das Wort Unkraut zu umschiffen. Mhm. Und er sagt, er benutzt da ganz häufig den Begriff Kulturbegleitpflanze.
7: Entschuldigung, Dirk, aber das kommt mir sehr, sehr viel leichter über die Lippen als Unkraut. Kulturbegleitpflanze. Aber ist irgendwie süß.
6: Ja, und ich finde es auch immer ganz wichtig, was Worte mit Menschen machen. Also was das für eine Wirkung hat. Und da kann man gerne mal drauf achten, aber ich glaube, es kommt auch immer auf den Gesamtkontext drauf an. Und ich glaube, man hat schon verstanden, dass wir damit sorgsam umgegangen sind mit dem Thema.
7: Vielleicht habt ihr noch einen anderen Begriff für Unkraut. Vielleicht ist es Nutzkraut.
5: Begleitvegetation.
7: Oh, Jan Hinrich, vielen Dank. Begleitvegetation, auch schön.
6: Ihr lieben Hektis, schreibt uns gerne an 63hektar@ndr.de und erzählt uns auch gerne was zum Thema, wie ihr den Wald nutzt und welche Ansprüche ihr habt und ob euch das reicht, wie wir jetzt das Thema hier angegangen sind.
7: Ja, wie oft geht ihr in den Wald? Findet ihr es okay, dass man Wald nutzt, so wie man Kulturpflanzen wie Mais, Roggen, Weizen und Zuckerrüben nutzt? Auf eine etwas andere Art, aber am Ende des Tages ja doch ähnlich. Oder sagt ihr, nein, wir müssen den Wald so in Ruhe lassen, wie er war. Wir brauchen mehr Urwald in Deutschland. Erzählt uns mal, wie ihr den Wald seht und was für eine spezielle Beziehung ihr zum Thema Wald habt.
6: Wo ich mir auch mal so denke, Natur ist schon brutal. Ne? Also unser Gast hat es ja eben auch schon gesagt, Natur ist stärker als wir Menschen. Und hätten wir jetzt zum Beispiel bei unserem kleinen Waldstück, von dem ich jetzt ein paar Mal erzählt habe, nicht reagiert, da war jetzt auch gerade eine Krankheit, der hätte ja dann den ganzen Wald auch vernichten können. So eine Rußrindenkrankheit, da mussten wir schon eingreifen. Das hätten wir das der Natur überlassen, dann wäre das da ganz sicher anders ausgegangen. Ja. Deswegen ist es immer interessant, der Gedanke, alles so lassen, wie es ist, das hat auch manchmal kein gutes Ende. Zumindest für den Augenblick, wo man dabei zuschaut.
7: Das war ein schönes Schlusswort. Das war 63 Hektar für dieses Mal. Wenn es euch gefallen hat, dann folgt uns bitte und erzählt es auch unbedingt bitte allen weiter. Ja, das würde uns sehr freuen.
6: Wir wollen noch mehr Hektis haben. Ihr Lieben, wir wünschen euch was. Bis zur nächsten Folge.
7: Bis dann. Ciao. 63 Hektar.
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1: A2 Dortmund nach Hannover. Zwischen Feldheim und Rehren 9 Kilometer stockender Verkehr vor der Baustelle. Wenn Sie dort unterwegs sind, dann dauert es etwa eine Stunde länger für Sie. A2 Dortmund Richtung Hannover. Zwischen Bad Nenndorf und Wunstorf-Lothe 3 Kilometer Stau. A7 Hannover nach Flensburg. Zwischen Hamburg-Hausbruch und dem Elbtunnel 2 Kilometer stockender Verkehr. B68 Bramscher Straße Osnabrück Richtung Kloppenburg. Die Ausfahrt Wallenhorst Süd ist wegen eines defekten LKW gesperrt.

0: In Hannover sind auf der Kronsbergstraße in Höhe Altlarzen die Ampeln außer Betrieb. Im Kreis Cuxhaven ist die Landesstraße zwischen Bad Beda-Kesa und Alfstedt gesperrt, da wird die Fahrbahn gesäubert. Hannover, die Herrenhäuserstraße stadtauswärts, ist zwischen Bremerstraße und Markgrafstraße wegen eines Feuerwehreinsatzes gesperrt. Und nochmal Hannover, die Hildesheimerstraße ist in Höhe Südschnellweg Wilmarstraße wegen Bauarbeiten bis Montag früh 5 Uhr in beiden Richtungen gesperrt. Die Zufahrt zum Südschnellweg und der Wilmarstraße, die bleibt aber möglich. Es ist 20 Uhr.
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0: Mit Lars Königke. Guten Abend. Die Schlagzeilen. Ermittler schließen technische Probleme nach tödlichen Stürzen von Harzturm aus. Wohnungseigentümer haben Recht auf Klimaanlageneinbau. Norderney und Jüst Urlauber müssen bei Zuganreise umplanen. Das Wetter abends und nachts, viele Wolken und örtlich Schauer, Tiefstwerte bis 12 Grad. Nach diesen Nachrichten warnen wir vor Unwetter. Nach dem tödlichen Sturz von 3 Menschen von einem Harzaussichtsturm in Torfhaus hält sich die Polizei mit Details zurück. Man wolle sich erst einmal auf die Ermittlungen konzentrieren, heißt es. Jannik Wiechers, was sagt die Polizei noch zu dem Fall?
2: Also zu den Hintergründen und Details hält sich die Polizei insgesamt nach wie vor sehr bedeckt. Im Prinzip bestätigt die nur den Tod der 3 Menschen, spricht dabei von einem tragischen Unglücksfall und dass die 3 gestern von dem Turm gestürzt sind, wobei es sich um 2 männliche und eine weibliche Person handeln soll. Die Ermittlungen der Polizei, die laufen derweil weiter. Die geht derzeit nach eigenen Angaben nicht davon aus, dass an dem Vorfall Dritte beteiligt waren oder dass es in irgendeiner Weise baulich-technische Probleme am Turm gab, die zu dem Unglück geführt haben. Das alles löst natürlich große Betroffenheit aus. Da hat sich zum Beispiel heute der Betreiber des Turms geäußert. In einer schriftlichen Mitteilung drückt die Geschäftsführung Mitgefühl aus. Die Gedanken seien bei den Verstorbenen und ihren Angehörigen, heißt es darin. Das tragische Ereignis habe zudem auch Spuren bei Gästen und Mitarbeitenden hinterlassen. Seinen Beschäftigten sagte die Harzturm GmbH Hilfe zu, wenn es darum geht, die Geschehnisse zu verarbeiten. Zu Details des Unglücksfalls sagt der Turmbetreiber mit Verweis auf die laufenden Ermittlungen der Polizei und aus Respekt vor den Verstorbenen aber nichts.
0: Unionsfraktionschef Spahn hat nach massiver Kritik seine Entscheidung, ein Kind von einer Leihmutter in den USA austragen zu lassen, verteidigt. Er habe lange mit sich gerungen, bevor er und sein Mann den Beschluss getroffen hätten, sagte Spahn der Bild. Über einen Rücktritt, wie ihn einige auch aus der eigenen Partei gefordert haben, könne nur die Fraktion entscheiden, so Spahn. Unter anderem der CDU-Chef in Mecklenburg-Vorpommern Peters hatte Spahn Doppelmoral vorgeworfen und seinen Rücktritt gefordert. Leihmutterschaft ist in Deutschland verboten. Die CDU hat sich klar dagegen ausgesprochen, sie zu legalisieren. Wohnungseigentümer dürfen grundsätzlich von der Eigentümergemeinschaft verlangen, dass ihnen der Einbau einer Klimaanlage mit Außengerät auf dem Balkon erlaubt wird. Das hat der Bundesgerichtshof in Karlsruhe entschieden. Geklagt hatte ein Eigentümer in Berlin, dem ein solcher Einbau verweigert wurde. Christian Kehlbach, was bedeutet das Urteil?
3: Der Bundesgerichtshof hat den Fall geprüft und kam zum Ergebnis, Wohnungseigentümer dürfen prinzipiell solche Klimaanlagen anbauen. Auf das Einverständnis der anderen Wohnungseigentümer im Mehrfamilienhaus komme es dabei normalerweise gar nicht an. Denn es handle sich beim Betrieb einer Klimaanlage in der Regel nicht um eine Belastung, die, Zitat, über das unvermeidliche Maß hinausgehe, Zitat Ende. Sollte man später dann merken, es werden doch Lärmschutzvorschriften verletzt durch die Klimaanlage, dann könnten die Nachbarn immer noch rechtliche Schritte einleiten, aber installiert werden darf die Klimaanlage erstmal. Der Bundesgerichtshof ist das oberste Zivilgericht in Deutschland. Diese grundsätzlichen Aussagen gelten also für alle unteren Gerichte als Leitregel. Und die Situation dürfte sehr häufig vorkommen, denn es gibt fast 10 Millionen Eigentumswohnungen in Deutschland und wegen des Klimawandels wird es immer öfter lange heiß sein.
0: Auf der Bahnstrecke, die an die Nordseeküste nach Norddeich führt, gibt es ab morgen Bauarbeiten. Die Eisenbahnbrücke über den Emder Hafen wird saniert. Züge fahren dann nur noch nach Leer. Dort müssen Reisende auf Busse umsteigen. Die Fährreederei Frisia bezweifelt, dass die Busplätze für die ganzen Urlauber ausreichen. Auch Stadt Emden und die Ostfriesen Tourismus kritisieren die Pläne. In Goslar sind bei einem Busunfall 12 Menschen verletzt worden. Wie die Polizei heute mitteilte, war ein 27-Jähriger gestern in einer Kurve mit seinem Auto in den Gegenverkehr geraten und mit dem Bus zusammengestoßen. 6 Insassen des Busses sowie der Autofahrer kamen in Krankenhäuser. Die Beamten vermuten, dass der 27-Jährige zu schnell unterwegs war. Er war allein in seinem Auto. Im Bus saßen 11 Menschen. Und das Wetter für Niedersachsen. Abends und nachts viele Wolken, die Schauer und Gewitter ziehen später nach Osten ab. Tiefstwerte 17 bis 12 Grad. Und hier die Unwetterwarnung des Deutschen Wetterdienstes. In Niedersachsen kommt es aktuell örtlich zu schweren Gewittern mit heftigem Starkregen bis 40 Litern pro Quadratmeter pro Stunde, orkanartigen Böen mit Geschwindigkeiten bis 110 km/h und Hagel. Morgen viele Wolken, örtlich auch sonnig, nur einzelne Schauer, Höchstwerte 18 bis 24 Grad. Am Sonntag viele Wolken, etwas Sonne, zeitweise Regen, vereinzelt gewittrig, die Höchstwerte dann bei 18 bis 22 Grad. Und noch die Zeit, es ist 20.05 Uhr.
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1: Wir sitzen an eurer Feuerschale. Diese Abende, davon zehren wir noch im Winter. Das Holz knackt und die Glut bleibt lange rot. Funken steigen in den Nachthimmel und hinter den Flammen werden die Gesichter weich. Lachen hallt herüber, irgendwo spielen die Kinder. Wir sind alle sicher. Die Pizza ist schon kalt und wir reden lang und manchmal schweigen wir. Wir sind einfach wir, genau jetzt. Und der Sommer fühlt sich lebenslang an. Und nachher werde ich mit dem Rad heimfahren, Rauch im Haar, Wind im Gesicht und etwas leuchtet weiter. Augenblicke der Freundschaft, Freundschaft, die satt macht. Leben ist Beziehung, ohne geht es nicht. So sind wir gemacht und gedacht. Solche Augenblicke wünsche ich dir in diesem Sommer. Komm gut durch diese Nacht, wünscht Pastorin Elisabeth Rabe-Winn vom Segensnetzwerk Lauter Segen.
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1: Um 21 Uhr mit Ronald Lessig. Unionsfraktionschef Spahn hat seine Entscheidung verteidigt, für die Geburt eines eigenen Kindes gemeinsam mit seinem Ehemann eine Leihmutter in den USA in Anspruch zu nehmen. Seine Familie sei ihm das Wichtigste, sagte der CDU-Politiker. Seine politische Zukunft lege er in die Hände der Unionsabgeordneten. Aus Berlin, Birte Sönnigsen.
2: CDU-Fraktionschef Jens Spahn beschreibt im Podcast Ronsheimer seine Zerrissenheit in der Frage, ob er ein Kind mit Hilfe einer Leihmutter bekommen sollte. Er habe lange mit sich gerungen. Er und sein Mann hätten sich aber von Anfang an ein Kind gewünscht. Deshalb hätten sie mehrere Optionen abgewogen und sich am Ende für eine Leihmutterschaft in den USA entschieden. Spahn sagt, es sei ihm bewusst, dass es in seiner Partei eine klare Beschlusslage gibt. Die CDU lehnt Leihmutterschaft ab und hatte das zuletzt auf ihrem Parteitag im Februar bekräftigt. Spahn räumt ein, dass er früher auch mit seiner Partei über das Thema hätte sprechen sollen.
1: Die Bundeswehr wird erstmals an einer Nuklearübung der französischen Armee teilnehmen. Das hat der deutsch-französische Sicherheits- und Verteidigungsrat mitgeteilt, der auf dem Fliegerhorst Nervenich in Nordrhein-Westfalen getagt hat. Auch Kanzler Merz und Frankreichs Präsident Macron nahmen daran teil. Ein weiteres Ergebnis der Beratungen: Französische Kampfjets sollen künftig auf dem Stützpunkt stationiert sein. Bundeskanzler Merz teilte mit, so werde man die Zusammenarbeit in der Verteidigung vertiefen und die europäische Abschreckung stärken. Andy Burnham ist neuer Chef der britischen Regierungspartei Labour. Auf einem Sonderparteitag wurde der bisherige Bürgermeister von Manchester offiziell als Nachfolger von Keir Starmer bestätigt. Starmer hatte wegen schlechter Umfragewerte und des Erstarkens der rechtspopulistischen Partei Reform UK den Rückhalt in seiner Fraktion verloren. Am Montag soll Burnham das Amt des Premiers übernehmen. Mauro Schmidt hat die 13. Etappe der Tour de France gewonnen. Der Schweizer Radprofi setzte sich im Sprint gegen Harold Tacheda aus Kolumbien durch. Das Duo hatte sich rund 15 Kilometer vor dem Ziel aus der Fluchtgruppe abgesetzt. Für Schmidt war es der erste Tour-Etappensieg und sein bislang größter Karriereerfolg. Der deutsche Florian Lipowitz ist im Gesamtklassement von Platz 6 auf Rang 7 zurückgefallen. Das waren die Nachrichten. Das Wetter in Norddeutschland. In Mecklenburg-Vorpommern kommt es örtlich zu schweren Gewittern mit heftigem Starkregen, orkanartigen Böen und Hagel. Nachts im Sendegebiet bis auf letzte Schauer trocken, etwas Nebel bei 18 bis 12 Grad. Morgen meist trocken, örtlich Regen bei 19 bis 25 Grad. Am Sonntag zeitweise Regen und Gewitter bei Temperaturen um 20 Grad. Am Montag gebietsweise Schauer und Gewitter, an der Nordsee mehr Sonne, die Höchstwerte 18 bis 23 Grad. Es ist 21.03 Uhr.
3: Und hier ist der Verkehrsservice für den ARD-Abend. A2 Richtung Berlin zwischen Veltheim und Rehren. 9 Kilometer stockender Verkehr vor einer Baustelle. Die A7 Hamburg Richtung Flensburg ist zwischen Quickborn und Hennstedt-Ulzburg nach einem Unfall gesperrt. A9 Richtung München. Die Abfahrt Dessau-Süd ist ebenfalls nach einem Unfall gesperrt. Die A21 Bad der Heide Richtung Kiel ist zwischen Wankendorf und Nettelsee nach einem Unfall gesperrt. Und die A46 Wuppertal Richtung Düsseldorf ist das. Die ist zwischen Wuppertal-Oberbarmen und Wuppertal-Wichlingshausen wegen Bergungsarbeiten gesperrt. 2 Kilometer Stau in diesem Bereich. Das war's. Und damit wünsche ich eine gute Fahrt durch den Abend.
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3: Vom MDR in Thüringen mit Frank Huber. Und ich grüße Sie jetzt mit Nena.

ist auch so ein Titel für die Ewigkeit, finde ich. Simon & Garfunkel und El Condor Pasa. Hier im ARD-Abend ist ja quasi unser Auftakt in ein Fußballwochenende. Wenn wir kontakten wollen, Sie wissen es wahrscheinlich eh schon, ard-abend@mdr.de oder anrufen, das geht natürlich auch 0800 80 80 110. Und die Gertrud Maas hat mir gerade geschrieben, eine E-Mail. Hallo liebes ARD-Abend-Team, ich höre eure schöne Musik in Saarbrücken und verzichte sogar auf das Fernsehen. Tja, Gertrud, das freut mich natürlich ganz besonders. Und apropos gute Musik, Joshua Caddison jetzt mit Jessie.

auch so ein schöner, gute Laune-Song aus den 80ern. Kylie Minogue hier im ARD-Abend und I Should Be So Lucky. Jetzt geht's nach Los Angeles, musikalisch gesehen. 1994 wurde dort die Band Maroon 5 gegründet. Aber so richtig bekannt sind die wohl erst 2004 geworden durch den Song Moves Like Jagger. Vielleicht erinnern Sie sich. Aber auch später gab's tolle Songs. 21, den Song Memories. 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

In einigen Teilen Deutschlands hat es ja doch heute ganz schön gewittert, zum Beispiel in Thüringen am Nachmittag. Da war es dann gleich vorbei mit dem Freibadwetter. Aber musikalisch bleiben wir am Strand, versprochen. Chris Rea jetzt und On the Beach.

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7: Und hier ist der Verkehrsservice für den ARD-Abend. A2 Richtung Berlin zwischen Veltheim und Rehren. Jetzt 9 Kilometer stockender Verkehr vor der Baustelle dort. Die A7 Hamburg Richtung Flensburg ist zwischen Quickborn und Hennstedt-Ulzburg nach dem Unfall weiter gesperrt. Die A9 Richtung München, die Abfahrt Dessau-Süd, ist ebenfalls nach einem Unfall gesperrt. Die A21 Bargteheide Richtung Kiel ist zwischen Wankendorf und Nettelsee nach einem Unfall gesperrt. Und dann haben wir noch die A46 Wuppertal Richtung Düsseldorf. Die ist zwischen Wuppertal-Oberbarmen und Wuppertal-Wichlinghausen wegen Bergungsarbeiten gesperrt. Und das sind derzeit 2 Kilometer Stau. Das war's dann. Ich wünsche Ihnen weiter eine gute Fahrt durch den Abend. Jetzt mit Musik von Lenny Kravitz und It Ain't Over Till It's Over.

Oho, die Hooters. Und all your zombies. Ja, ich habe so das Gefühl, wir starten alle recht entspannt in dieses Wochenende, zumindest wenn es nach dem geht, was Sie mir schreiben, auf ard-abend@mdr.de. Da gab's gerade eine Mail. Liebes Radioteam, wir sitzen noch draußen, lauschen der schönen Musik bei leichtem Regen. Liebe Grüße von Petra und Klaus aus Eberswalde im Nordosten des Landes Brandenburg. Dankeschön für die Mail. Jetzt Musik aus Frankreich.

die 80er wieder im ARD-Abend mit Climie Fischer und Rise to the Occasion. Wir machen einen Zeitsprung in den Juli 1958. Damals nehmen The Quarrymen aus Liverpool zwei Songs für eine Single auf. Zu dieser Band aus Teenagern gehören John Lennon, Paul McCartney und George Harrison. Und damit stehen eigentlich drei Viertel der Beatles damals zum ersten Mal im Studio.

Da geht's mal just um die Ecke. Just around the corner. Cock Robin im ARD-Abend. Ein 80er. Also, ich habe noch einen 80er vor 22 Uhr, nämlich Culture Club mit Do You Really Want to Hurt Me? Nach der Reibeisenstimme von, na klar, Joe Cocker. Out of the Blue, sein Song.

0: Nachrichten.
1: Um 22 Uhr mit Ronald Lessig. Unionsfraktionschef Spahn hat nach massiver Kritik seine Entscheidung, ein Kind von einer Leihmutter in den USA austragen zu lassen, verteidigt. Er habe lange mit sich gerungen und sei innerlich zerrissen gewesen, bevor er und sein Ehemann den Beschluss getroffen hätten, sagte Spahn im Bild-Podcast. Er betonte, dass es für ihn nichts Wichtigeres gebe als seine Familie.

0: räumte aber ein, dass er sich gegenüber der Partei früher hätte erklären sollen. Die Bundeswehr wird erstmals an einer Nuklearübung der französischen Armee teilnehmen. Das hat der deutsch-französische Sicherheits- und Verteidigungsrat mitgeteilt, der auf dem Fliegerhorst Nörvenich in Nordrhein-Westfalen getagt hat. Auch Kanzler Merz und Frankreichs Präsident Macron nahmen teil. Ein weiteres Ergebnis der Beratungen: französische Kampfjets sollen künftig auf dem Stützpunkt stationiert sein. Bundeskanzler Merz teilte mit, so werde man die Zusammenarbeit in der Verteidigung vertiefen und die europäische Abschreckung stärken. Der Streit innerhalb der AfD über die Listenplätze für die NRW-Landtagswahl im kommenden Jahr reißt in der Partei immer tiefere Gräben. Die Bundesspitze denkt offenbar darüber nach, Landeschef Vinzenz und den gesamten Vorstand des Amtes zu entheben. Auf dem AfD-Landesparteitag waren fast nur Mitglieder auf der Liste gelandet, die für Vinzenz Kurs stehen, zum Missfallen von Co-Parteichefin Weidel. Zu den Hintergründen aus Berlin, Gabor Hallas.
1: Das sind zwei Lager, die sich seit einiger Zeit schon feindlich gegenüberstehen. Auf der einen Seite eben Martin Vinzenz, der Landeschef, der steht für AfD-Verhältnisse eher gemäßigt da. Und auf der anderen Seite der Bundestagsabgeordnete Matthias Helfferich, der zum extremen Lager gehört. Und dieser Riss, der zeigt sich aber eben auch in der Bundesspitze, weil Alice Weidel eher bei Helfferich ist und Chrupalla eher bei Vinzenz. Da geht es natürlich um die Frage, wohin steuert die Partei? Und Alice Weidel hat auf dem Bundesparteitag vor zwei Wochen ja ihre Leute durchgesetzt. Damit hat sie sich vielleicht auch nicht nur Freunde gemacht. Insofern gehört das auch so ein bisschen zu den Nachwehen jetzt des Bundesparteitags.
0: Aus dem Gazastreifen werden Tote und Verletzte nach einem israelischen Angriff gemeldet. Er soll sich während eines Begräbnisses ereignet haben. Berichten zufolge hatten sich Trauernde versammelt, um einen Menschen zu begraben, der bei einem früheren Angriff heute ums Leben gekommen war. Von örtlichen Ärzten hieß es, mindestens 7 Menschen seien getötet und mehr als 20 verletzt worden. Vom israelischen Militär lag zunächst keine Stellungnahme vor. Das waren die Nachrichten. Das Wetter in Deutschland. In der Nacht im Osten und Süden teils Schauer und Gewitter bei 18 bis 12 Grad. Morgen gebietsweise Schauer, in der Mitte und im Süden zum Teil kräftige Gewitter, sonst meist trocken, bei Höchstwerten von 19 Grad in Nordfriesland und bis 29 Grad am Oberrhein. Es ist 22.03 Uhr.
2: Und hier ist der Verkehrsservice für den ARD-Abend. Ich habe nur noch eine Meldung. Die A21 Bargteheide Richtung Kiel ist zwischen Wankendorf und Nettelsee nach einem Unfall weiter gesperrt. Das war's schon. Ich wünsche Ihnen eine gute Fahrt durch den Abend.
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2: Vom MDR in Erfurt mit Frank Huber. Ich grüße Sie jetzt mit Musik von Johnny Hates Jazz und Shattered Dreams.

Och, auch schön. Viel Gefühl eben, caught in the act mit Babe, I love you. Dr. Hook and the Medicine Show, die gab's von 1968 bis 1985. Später hießen sie ja dann nur noch Dr. Hook. Aber in dieser ganzen Zeit waren die super erfolgreich mit dem, was sie gemacht haben. Nämlich eine Mischung aus Pop, Country und Rock. Und das hat die über die ganzen Jahre gut getragen. Im Jahr 1971, da haben sie auch einen Titel gemacht, der war voller Liebeskummer. Und das hört man natürlich auch bei Sylvia's Mother. Jetzt im ARD-Abend.

0: lieben Go.
1: Cool, oder? Nathan Wellerman war das hier im ARD-Abend. Wellerman ist übrigens ein historisches Walfängerlied aus Neuseeland. Das ist so 1860 entstanden. Und der Begriff bezeichnet die Versorgungsschiffe, der die Walfänger eben mit Lebensmitteln versorgt hat. Ist ein guter Song geworden, finde ich. Und das jetzt im ARD-Abend ist Van Halen mit

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8: Und hier ist der Verkehrsservice für den ARD-Abend. Die A21 Barg der Heide Richtung Kiel ist zwischen Wankendorf und Nettelsee nach dem Unfall weiter gesperrt. A100 Stadtring Berlin Wedding Richtung Wilmersdorf zwischen dem Dreieck Charlottenburg und Spandauer Damm Stau. Das war's. Damit wünsche ich eine gute Fahrt durch den Abend. Viel Spaß jetzt mit dem 80er von Alpha Rail mit Beck and Chapelle.
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ist auch gut tanzbar, dieser Song von Lionel Richie im ARD-Abend mit Angel. Ja, apropos tanzbar, jetzt habe ich einen Disco-Klassiker für Sie, der 1980 wahnsinnig erfolgreich war. Also Nummer 1 in Kanada, Australien, Neuseeland, Deutschland, Österreich, der Schweiz und so weiter. Aber es sollte der einzige Nummer 1-Hit bleiben, also ein One-Hit-Wonder sozusagen. Die Lip

finde ja, der klingt immer nach einer extra Portion Testosteron. Bruce Springsteen und Tougher Than the Rest. Und jetzt wird's ein bisschen politisch hier im MDR-Abend. Es geht um den Wind of Change in dem Song. Da geht's ja um die gesellschaftlichen Veränderungen in Europa am Ende des Kalten Krieges. Und es geht natürlich auch um die Hoffnung auf Frieden, Freiheit und auf Annäherung. Musikalisch auf jeden Fall wunderbar umgesetzt von den Scorpions.

Ground Attraction und Perfect. Und eine perfekte Nacht wünsche ich Ihnen jetzt auch gleich ab 23 Uhr mit den Kollegen in der ARD Hitnacht. Ich bin Frank Huber, verabschiede mich. Kommen Sie gut ins Wochenende.

Jetzt kam gerade noch eine wichtige Verkehrsmeldung rein. Achtung, Falschfahrer auf der A1 Lübeck-Saarbrücken. Zwischen dem Dreieck Norderelbe und Maschener Kreuz ist der Falschfahrer unterwegs. Bitte fahren Sie äußerst rechts und überholen Sie nicht. Falschfahrer auf der A1 Lübeck-Saarbrücken zwischen dem Dreieck Norderelbe und Maschener Kreuz.

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1: Um 23 Uhr mit Ronald Lessig. Die Diskussion über Unionsfraktionschef Spahn und seine Inanspruchnahme einer Leihmutter gewinnt an Schärfe. Aus Landesverbänden wurden heute Rücktrittsforderungen laut. Außerdem will sich das CDU-Präsidium mit dem Fall beschäftigen. Auch Spahn persönlich hat sich inzwischen geäußert. Der Fraktionschef sagte der Bild, er lege die Entscheidung über seine politische Zukunft in die Hände der Abgeordneten von CDU und CSU. Für ihn selbst gäbe es jedenfalls nichts Wichtigeres als seine Familie. Die USA haben eine weitere nächtliche Serie von Attacken gegen den Iran begonnen. Das zuständige Regionalkommando des US-Militärs teilte mit, dass die siebte Nacht in Folge Angriffe gegen das iranische Militär gestartet worden seien. US-Präsident Trump hatte gedroht, den Druck auf Teheran zu erhöhen, weil es die Schifffahrt in der Straße von Hormuz behindere. Der Iran feuerte seinerseits Raketen auf mit den USA verbündete Staaten im Nahen Osten ab, darunter Katar.

0: und Kuwait. Der Streit innerhalb der AfD über die Listenplätze für die NRW-Landtagswahl im kommenden Jahr reißt in der Partei immer tiefere Gräben. Die Bundesspitze denkt offenbar darüber nach, Landeschef Vinzenz und den gesamten Vorstand des Amtes zu entheben. Auf dem AfD-Landesparteitag waren fast nur Mitglieder auf der Liste gelandet, die für Vinzenz Kurs stehen, zum Missfallen von Co-Parteichefin Weidel. Zu den Hintergründen aus Berlin, Gabor Hallas.
1: Das sind zwei Lager, die sich seit einiger Zeit schon feindlich gegenüberstehen. Auf der einen Seite eben Martin Vinzenz, der Landeschef, der steht für AfD-Verhältnisse eher gemäßigt da. Und auf der anderen Seite der Bundestagsabgeordnete Matthias Helfferich, der zum extremen Lager gehört. Und dieser Riss, der zeigt sich aber eben auch in der Bundesspitze, weil Alice Weidel eher bei Helfferich ist und Chrupalla eher bei Vinzenz. Da geht es natürlich um die Frage, wohin steuert die Partei? Und Alice Weidel hat auf dem Bundesparteitag vor zwei Wochen ja ihre Leute durchgesetzt. Damit hat sie sich vielleicht auch nicht nur Freunde gemacht. Insofern gehört das auch so ein bisschen zu den Nachwehen jetzt des Bundesparteitags.
0: Aus dem Gazastreifen werden Tote und Verletzte nach einem israelischen Angriff gemeldet. Er soll sich während eines Begräbnisses ereignet haben. Berichten zufolge hatten sich Trauernde versammelt, um einen Menschen zu begraben, der bei einem früheren Angriff heute ums Leben gekommen war. Von örtlichen Ärzten hieß es, mindestens 7 Menschen seien getötet worden und mehr als 20 verletzt. Das waren die Nachrichten. Das Wetter in Deutschland. In der Nacht meist trocken, im Osten und Süden teilweise Schauer und Gewitter bei 18 bis 12 Grad. Morgen gebietsweise Schauer, in der Mitte und im Süden kräftige Gewitter, sonst ist es meist trocken. Die Höchstwerte liegen zwischen 19 Grad in Nordfriesland und 29 Grad am Oberrhein bei schwachem Wind um Ost. Die Zeit, es wird 23.03 Uhr.
2: Dankeschön für die aktuellen Nachrichten. Damit starten wir gut informiert in diese Nacht. Jetzt der Blick auf die Verkehrslage. Hier ist der Verkehrsservice der ARD-Hitnacht und wir beginnen mit 2 Falschfahrermeldungen. Achtung bitte auf der Autobahn 7. Zwischen dem Elbtunnel und Marschener Kreuz ist ein Falschfahrer gemeldet worden, also auf der A7 zwischen dem Elbtunnel und Marschener Kreuz. Und Achtung, ebenfalls ein Falschfahrer auf der Autobahn 73 zwischen Erlangenbruck und Möhrendorf ist ebenfalls ein Falschfahrer gemeldet. In beiden Fällen bitte ganz rechts fahren, nicht überholen. Vorsicht in beiden Richtungen. Ich wiederhole die beiden nochmal. Auf der Autobahn 7 zwischen dem Elbtunnel und Marschener Kreuz ist ein Falschfahrer gemeldet. Und auf der Autobahn 73 zwischen Erlangenbruck und Möhrendorf. Entwarnung gibt's dafür von der Autobahn 1. Kein Falschfahrer mehr zwischen Dreieck Norderelbe und Marschener Kreuz. Dann der Blick auf die Autobahn 1. An der Norderelbbrücke staut sich in beiden Richtungen der Verkehr wegen eines Schwertransports. A2 Dortmund Richtung Hannover, zwischen Bad Eilsen und Lauenau 4 Kilometer stockender Verkehr. A3 Frankfurt Richtung Köln, zwischen Neustadt-Wied und Bad Honnef-Linz 3 Kilometer Stau. A3 Würzburg Richtung Passau zwischen Erlangen-Tennenlohe und Kreuz-Nürnberg 7 Kilometer stockender Verkehr. A5 Basel Richtung Karlsruhe zwischen Offenburg und Aachen 6 Kilometer Stau nach einem Unfall. A5 Karlsruhe Richtung Basel zwischen Lahr und Herbolzheim 5 Kilometer Stau, Verzögerung bis zu 45 Minuten. A7 Kassel Richtung Hannover zwischen Lutherberg und Hedemünden 6 Kilometer stockender Verkehr. A7 Fulda Richtung Würzburg zwischen Fuldaer Dreieck und Bad Brückenau Wildflecken 10 Kilometer Stau. Dann A46 Wuppertal Richtung Düsseldorf zwischen Wuppertal Oberbarmen und Wuppertal Wichlingshausen 3 Kilometer Stau. Und Achtung, auch weiterhin gelten amtliche Unwetterwarnungen vor Gewittern. Jetzt im Moment für Thüringen und Berlin sowie Brandenburg mit Zugrichtung nach Osten sowie starke Gewitter im Süden. Bayern bekommt gerade Gewitterreihen über den Allgäu. Hier immer noch starker Regen, Hagel und Orkanböen in Gewitternähe. Es bleibt also vor allem im Süden Deutschlands eine unruhige Nacht.
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2: Mit Hanno Bauer in Magdeburg. Schön, dass Sie dabei sind.

Hier ist die ARD-Hitnacht und im Süden und Südwesten gibt es vor allem viele Gewitter, die in den letzten Minuten und Stunden Probleme bereitet haben. Ich hoffe ja, Sie sind verschont geblieben oder inzwischen wohlbehalten und sicher von unterwegs ans Ziel gekommen. Die Verkehrsmeldungen zeigen ja immer noch ungewöhnlich viele Staus und Behinderungen im Süden und Südwesten Deutschlands. Bei uns jetzt auch noch dazu Take That und The Flood.

So, zumindest im Radio ist jetzt die Flut vorbei. Take that, the flood. Und bei uns normalisiert sich jetzt sozusagen der Hitpegelstand und bleibt konstant die ganze Nacht. Aber nicht niedrig, sondern hoch natürlich. Hier ist die ARD-Hitnacht und bei uns gibt es jetzt erstmal noch eine Entwarnungsmeldung von der Autobahn 7 zwischen dem Elbtunnel und Maschener Kreuz. Kein Falschfahrer mehr unterwegs. Alle fahren wieder dort in die richtige Richtung.

0: Tracy Chapman in der ARD-Hitnacht. Und Klaus Peter ist der Erste, der geschrieben hat. Er hat geschrieben, dass er ganz gemütlich mit dem Auto unterwegs war. Also nichts mit Fastcar, nein. Er hatte ja auch den Campervan dabei. Ja, bis zum Campingplatz ist er nämlich gefahren und hat geschrieben, hallo, hallo, Hanno, heute grüßen wir nicht aus Hilden, sondern wir sind mit Annette aus Lettewitz im Ammerland, im Wohnwagen. Annette hört heute zum ersten Mal mit uns die ARD-Hitnacht. Jetzt wünschen wir eine schöne Schicht für dich. Und ja, ich muss mal sagen, dann natürlich ganz liebe Grüße an euch zurück auf dem Campingplatz. Wahrscheinlich, ja, es geht zwar hier nicht so direkt daraus hervor, ob es ein Campingplatz ist, aber ich gehe mal davon aus, wenn es denn mit dem Wohnwagen ist. Und ich grüße ganz lieb zurück. Habt eine schöne Nacht dort.
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0: So, und dazu jetzt auch noch Eric Clapton. Wonderful Tonight. Passt doch allerbestens.

0: Zur halben Stunde jetzt der Blick auf die Straßen im Lande. 23.29 Uhr ist es. Verkehrsservice in der ARD Hitnacht. Entwarnung erstmal auf der Autobahn 73. Kein Falschfahrer mehr zwischen Erlangenbruck und Möhrendorf. Fahren wieder alle in die richtige Richtung. A2 Dortmund Richtung Hannover zwischen Bad Nenndorf und Wunstorf-Lue. 6 Kilometer Stau. Lute. Wunstorf-Lute, natürlich. A3 Würzburg Richtung Passau zwischen Erlangen-Tennenlohe und Kreuz-Nürnberg. 7 Kilometer stockender Verkehr. A5 Basel Richtung Karlsruhe zwischen Offenburg und Aachen. 3 Kilometer Stau nach einem Unfall. A5 Karlsruhe Richtung Basel zwischen Lahr und Herbolzheim. 4 Kilometer Stau. Und A7 Fulda Richtung Würzburg zwischen dem Fuldaer Dreieck und Bad Brückenau-Wildflecken. 10 Kilometer Stau noch. Dort brauchen Sie ordentlich Nerven. Und Achtung, auch weiterhin gelten amtliche Unwetterwarnungen vor Gewitter. Jetzt im Moment für Thüringen, also Ilmenau, Meiningen, Suhl sind jetzt gerade dran. In Berlin und Brandenburg gab es eben auch noch Gewitter, hat sich aber bereits ein wenig abgeschwächt auf dem Zug nach Osten. Ja, und dann gibt es noch starke Gewitter im Süden. Bayern bekommt jetzt gerade Gewitter rein über den Allgäu. Hier immer noch starker Regen, Hagel und Orkanböen in Gewitternähe. Es bleibt vor allem im Süden Deutschlands heute auch eine unruhige Nacht.
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0: Mit Hanno Bauer, die letzte halbe Stunde dieses Freitags. Ich grüße aus Magdeburg mit Musik von Michael Jackson, Thriller.

0: Maffay, zwar in einem Boot. Na, heute Nacht sind wir auf jeden Fall schon ein paar mehr im Boot. Willkommen jedenfalls allen an Bord der ARD-Hitnacht. Und Claudia in Bad Urach in der Reha-Klinik ist auch dabei, hat schon eingecheckt und sitzt auf dem Balkon, hört dort das Radio, hat mir gerade eben sogar noch ein kleines Video geschickt, wie sie dort auf dem Balkon mit einer kleinen Lichterkette sitzt und dabei gerade eben Thriller hörte von Michael Jackson. Na, das ging schnell. Aber heute hatte sie auf jeden Fall einen ganz schönen, zweisamen Tag. Hochzeitstag nämlich, ein besonders zweisamer Tag mit ihrem Jörg, den sie wahrscheinlich auch schön gefeiert hat. Und deswegen von mir ganz liebe Grüße zurück. Dort scheint's ja in Bad Urach in Baden-Württemberg gar nicht so gewittert zu haben, oder ist es einfach schon durchgezogen und jetzt ist es vielleicht schon wieder die Ruhe vor dem Sturm. Ganz liebe Grüße jedenfalls auf den Balkon.
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0: Und bei uns jetzt Ryan Paris, das süße Leben, deutsche Vita.

0: keine 20 Minuten ist dieser Freitag noch kurz und das bedeutet, dass ich mich jetzt schnell beeilen muss, um noch Björn zu gratulieren. Der hat nämlich geschrieben, guten Abend, lieber Hanno, ich lasse gerade die letzte Stunde meines Geburtstages langsam ausklingen. Mit dem tollen Hitmix macht das besonders viel Spaß. Auch freue ich mich auf die folgenden Tage mit normalen Sommertemperaturen. Ich wünsche eine ruhige Sendung und bleibe noch ein wenig dabei. Grüße aus Essen von Björn und Björn. Alles Gute, viel Glück im neuen Lebensjahr und viel Gesundheit natürlich.
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0: Und mitten in der Nacht gibt es jetzt bei uns von Norah Jones einen Sonnenaufgang. Sunrise.

0: Da geht ja schon die Sonne auf. Gibt's doch gar nicht. Um 23.47 Uhr. Hier ist die alte Hitnacht. Und bald wird's bunt in Flensburg. Matthias hat nämlich geschrieben, dass er sich darauf freut, dass in einer Woche der Brachrubmarkt startet. Das ist die fünfte Jahreszeit in Schleswig-Holstein, hat er geschrieben. 5 Tage Ausnahmezustand, Tanz in 3 Festzelten, Karussells, Buden und so weiter und so fort. Montag dann Tag der Firmen. Viele Geschäfte haben einen Marktbetrieb ab 9 Uhr und Matthias grüßt ganz herzlich aus Flensburg. Na, da wird ja was los sein. Also die bunte Jahreszeit, nicht wie woanders, so ab 11.11., sondern mitten im Juli in Brarup. Das ist der 433. Brarup-Markt. Na dann, feiert mal schön. Oder beziehungsweise eigentlich müsste ich ja jetzt erstmal eine schöne Vorfreude wünschen, denn eine Woche dauert es ja noch. Ganz liebe Grüße zurück in den Norden.
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0: Dass man so alles erfährt. Und ich bin ja überrascht, dass es überhaupt im Juli so Volksfeste gibt. Meistens ist es ja so, dass in den Sommermonaten dann, wenn die Ferien sind, eigentlich gar nicht mehr so viele Volksfeste gefeiert werden, sondern erst dann, wenn die Ferien so langsam wieder vorbei sind. Aber wer weiß, vielleicht werden ja gerade jetzt viele Feste gefeiert irgendwo bei Ihnen. Wenn es bei Ihnen so ist, dann schreiben Sie es mir ruhig ard-hitnacht@mdr.de.

0: Also hier in Mitteldeutschland werden die Feste meist aufs Sommerferienende gelegt. Also ich sag mal so, bis Juni, August steppt natürlich allerorts der Bär wie in ganz Deutschland. Dann aber wird es erstmal ein bisschen ruhiger bei uns und Feste beginnen dann eher wieder so Mitte August bis in den September. So hat sich's hier eingespielt. Aber es scheint eben auch andere Feierbräuche zu geben. Unser Radiodoc Jürgen aus Goch hat sich gleich gemeldet und hat geschrieben, na, die Rheinkirmes in Düsseldorf hat gerade begonnen und es sind Sommerferien. Okay, so sieht's also in anderen Regionen aus. Wie es bei Ihnen so aussieht, mit den Festen, mit der Kirmes, mit Rummel oder Marktgeschehen oder Wiesen, wie auch immer, können Sie mir ja auch gerne erzählen, die ganze Nacht, wenn Sie mögen. Immer dafür offen unter ard-hitnacht@mdr.de können Sie mich per E-Mail erreichen.
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0: Eines soll auf jeden Fall das Ganze bezwecken, immer. Es soll die Menschen glücklich machen und es soll den Menschen ein Lächeln ins Gesicht bringen. Shani ist jetzt mit I Love Your Smile.

60. Geburtstag meines Onkels. Ich höre gerade das erste Mal das super Ergebnis ihres unterhaltsamen Produktes. Also ich glaube, lass mal damit die Haare hittert. So. Aber um auf den Punkt zu kommen, ich sende einen Gruß an den 60-Jährigen. Ganz liebe Grüße, Lars. Also, Happy Birthday.

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1: Um 0 Uhr Mitternacht mit Olaf Knapp. Unionsfraktionschef Spahn hat seine Entscheidung verteidigt, über eine Leihmutter in den USA ein Kind zu bekommen. Der CDU-Politiker steht deswegen auch in den eigenen Reihen in der Kritik und sieht sich mit Rücktrittsforderungen konfrontiert. Aus der NDR-Nachrichtenredaktion Laura Janke.
2: Spahns Fall hat eine Kontroverse ausgelöst, weil Leihmutterschaften in Deutschland nicht zulässig sind. Seine eigene Partei ist gegen eine Legalisierung. Auch Spahn selbst war in der Vergangenheit dagegen. Jetzt sagt er, er habe lange mit sich gerungen, sei zerrissen gewesen und habe sich dann aber gemeinsam mit seinem Mann für ein Kind per Leihmutterschaft entschieden, so Spahn im Podcast Ronsheimer. Die Entscheidung über seine politische Zukunft will er der Unionsfraktion überlassen nach der Sommerpause. Voraussichtlich wird sich aber das CDU-Präsidium am Montag mit dem Thema befassen, das hat Kanzler Merz angekündigt.
1: Die USA haben eine weitere nächtliche Serie von Attacken gegen den Iran begonnen. Das zuständige Regionalkommando des US-Militärs teilte mit, dass die siebte Nacht in Folge Angriffe gegen das iranische Militär gestartet worden seien. Der Iran feuerte seinerseits Raketen auf mit den USA verbündete Staaten im Nahen Osten ab, darunter Katar und Kuwait. Der Streit innerhalb der AfD über die Listenplätze für die NRW-Landtagswahl im kommenden Jahr reißt in der Partei immer tiefere Gräben. Die Bundesspitze denkt offenbar darüber nach, Landeschef Vinzenz und den gesamten Vorstand des Amtes zu entheben. Auf dem AfD-Landesparteitag

0: waren fast nur Mitglieder auf der Liste gelandet, die für Vinzenz Kurs stehen, zum Missfallen von Co-Parteichefin Weidel. Zu den Hintergründen aus Berlin, Gabor Hallas.
1: Das sind zwei Lager, die sich seit einiger Zeit schon feindlich gegenüberstehen. Auf der einen Seite eben Martin Vinzenz, der Landeschef, der steht für AfD-Verhältnisse eher gemäßigt da. Und auf der anderen Seite der Bundestagsabgeordnete Matthias Helfferich, der zum extremen Lager gehört. Und dieser Riss, der zeigt sich aber eben auch in der Bundesspitze, weil Alice Weidel eher bei Helfferich ist und Chrupalla eher bei Vinzenz. Da geht es natürlich um die Frage, wohin steuert die Partei? Und Alice Weidel hat auf dem Bundesparteitag vor zwei Wochen ja ihre Leute durchgesetzt. Damit hat sie sich vielleicht auch nicht nur Freunde gemacht. Insofern gehört das auch so ein bisschen zu den Nachwehen jetzt des Bundesparteitags.
0: Das waren die Nachrichten. Das Wetter in Deutschland. In der Nacht ist es meist trocken. Im Osten und Süden gibt es teils noch Schauer und kräftige Gewitter. Tiefstwerte 18 bis minimal 12 Grad. Tagsüber gebietsweise Schauer, in der Mitte und im Süden zum Teil kräftige Gewitter, sonst meist trocken. Höchstwerte 19 Grad in Nordfriesland bis 29 Grad am Oberrhein. Am Sonntag im Südwesten Sonne, Richtung Osten Schauer und vereinzelt kräftige Gewitter, 18 bis maximal 26 Grad. Es ist 0:03 Uhr.
2: Dankeschön für die ersten Nachrichten des neuen Tages. Damit sind wir jetzt im Wochenende. Heute ist der 18. Juli. Und von mir jetzt noch der Blick auf die Straßen im Lande. Hier ist der Verkehrsservice der ARD-Hitnacht. A2 Dortmund Richtung Hannover zwischen Bad Nenndorf und Wunstorf-Lute. 6 Kilometer Stau. A3 Würzburg Richtung Passau zwischen Erlangen-Tennenlohe und Kreuzwürth-Nürnberg. 7 Kilometer stockender Verkehr. A5 Karlsruhe Richtung Basel zwischen Lahr und Herbolzheim. 4 Kilometer Stau. Und A7 Fulda Richtung Würzburg zwischen Dreieck Fulda und Bad Brückenau Wildflecken. 3 Kilometer Stau. Achtung bitte, auch weiterhin gelten amtliche Unwetterwarnungen vor Gewittern. Jetzt im Moment für Südthüringen. Auch über Berlin und Brandenburg hat sich Neues zusammengebraut und kommt jetzt hier runter. Bayern bekommt auch gerade neue Gewitter rein. Aus Südwesten kommend über den Allgäu. Hier immer noch starker Regen möglich, Hagel und Orkanböen in Gewitternähe. Es bleibt vor allem heute Nacht im Süden Deutschlands eine unruhige Nacht.
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2: Für alle, die Radio für die beste Option der Nacht halten. Ist das die richtige Sendung? Hanno Bauer ist hier in Magdeburg. Schön, dass Sie dabei sind und schön, dass Sie uns eingeschaltet haben.

0: Hier ist die ARD Hitnacht und Simone in Dortmund hat's gut. Die hatte den ganzen Tag erstmal nichts mit den Unwettern zu tun, die ja den Tag heute schon ein wenig aufregend gestaltet haben. Also gestern natürlich, wir sind ja jetzt schon im neuen Tag, am Samstag. Und sie kann sich jetzt auf jeden Fall einen lauschigen Abend machen und hat geschrieben: Hallo Hanno, ich habe gerade den ganzen Abend mit Freunden bei herrlichen Sommertemperaturen auf der Terrasse meines türkischen Lieblingsrestaurants verbracht. Das ist die unerträgliche Leichtigkeit des Seins. Sehr schön. Ich denke aber auch an alle, denen das Wetter gerade große Probleme bereitet oder bereitet hat. Wie ist eigentlich das Klima gerade bei dir im Studio? Ja, Simone, klimatisiert, würde ich mal sagen. Also konstant, wie immer, aber diesmal wenigstens auch nicht so heiß. Also wir hatten ja so vor 2 Jahren mal so eine Phase, wo dann immer wieder unsere Klimaanlage ausgefallen ist. Jetzt ist es wirklich gut. Und wenn ich mal einen kühlen Kopf brauche, könnte ich jetzt einfach aufs Funkhaus gehen. Da ist es nämlich wirklich richtig angenehm kühl. Ganz liebe Grüße zurück nach Dortmund und dann viel Freude weiter bei der unerträglichen Leichtigkeit des Seins.
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0: Ganz richtig dabei in dieser Sendung. Hier ist die ARD Hitnacht. Mit Musik von Rod Stewart. 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

0: Das ist die muntere Nacht für alle, die mit Musik und der Radiofamilie den Tag ausklingen lassen wollen und ins Wochenende starten. Und dank Matthias in Flensburg ist auch schon ein Thema aufgekommen, das Ihnen die Möglichkeit gibt, direkt mal richtig für Ihre Heimat zu werben. Denn es geht um Feste, um Kirmes, Wiesenmärkte, um Markttreiben und Rummel. Also Rummel heißt es bei mir in der Gegend. Ja. Die anderen Worte, die waren mir eigentlich völlig unbekannt. Kirmes, ja, okay, hatte ich schon gehört, aber Markttreiben oder Wiese, das hieß bei uns einfach jetzt mal nicht so. Wobei die Eisleberwiese gleich nebenan, bei mir neben Halle, also in Eisleben eben, ja, die ist mir natürlich ein Begriff und ist ja wohl eins der ältesten Wiesenfeste, behauptet man jedenfalls hier in Mitteldeutschland. Ja, also Sommerfeste, die gerade gefeiert werden oder vielleicht eben doch erst Richtung Ende des Sommers. Bei uns nämlich die Tradition, erstmal schön auf das Sommerferienende zu warten und dann zu feiern. Aber wir haben jetzt schon aus Flensburg gehört und aus Düsseldorf, dass da schon kräftig gefeiert wird und Spaß ist. Und Stefan hat geschrieben, hey, bei uns hat heute der Erbacher Wiesenmarkt begonnen. Das größte Volksfest im Odenwald dauert noch bis Sonntag in einer Woche. In Hessen sind noch 3 Wochen Ferien. Schöne Grüße, Stefan. Und ja, ich muss mal sagen, ich kann es von hier sehen. Da wackelt doch der Wald, der Odenwald. Eine Woche Erbacher Wiesenmarkt. Dankeschön, Stefan, und viel Spaß natürlich.
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0: 0:20 ist es gleich. Hier ist die ARD Hitnacht und Susanne und Walter, die Sternennebelfotografen oder kurz meine Sternenfreunde aus Mülheim an der Ruhr, haben sich auch gemeldet schon und tragen heute nicht die Sterne in die Radionacht, aber trotzdem viele Lichter. Sie haben nämlich geschrieben: Hallo lieber Hanno, die Nacht der 1000 Lichter in Siegen, heute und morgen, das ist eines der Feste hier und dann natürlich in Düsseldorf die größte Kirmes am Rhein, sowie vom 6. bis 16. August die Kranger Kirmes. So, da ist ja richtig was los bei euch in der Gegend. Und dann haben sie noch geschrieben: Wir grüßen die gesamte Radiofamilie. Wir freuen uns auf eine schöne ARD-Hitnacht. Hier im Ruhrgebiet ist es wettertechnisch ruhig und wir genießen den Abend auf dem Balkon. Liebe Grüße von den Sternenfreunden. Ich funkle zurück.
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0: Na, Rosi dachte wohl vielleicht auch einen kurzen Augenblick, es wäre Kirmes bei ihr vorm Haus in Leipzig. Auf jeden Fall hat sie geschrieben, bei uns in Leipzig in der Gerberstraße ist jetzt gerade die Feuerwehr unten gewesen, zugange und löscht von Verrückten angezündete Container. Nun kommt gut durch die Nacht. Liebe Grüße an alle, an Hiltraut im Katzenstübchen und natürlich auch an Elisabeth in Tarsdorf. Ja, wunderbar, eure Nachteule Rosi. Rosi, ich grüße ganz lieb zurück und wünsche, dass der Schreck der einzige bleibt heute Nacht und dass dann schnell alles gelöscht ist und bald dann auch neue Container dastehen. Na, das wäre ärgerlich, wenn die jetzt das ganze Wochenende keinen Müll rausbringen können da in Leipzig.
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0: 0.31 Uhr ist es. Und damit Zeit, mal wieder auf die Straßen im Lande zu blicken. Hier ist der Verkehrsservice der ARD Hitnacht. A2 Dortmund Richtung Hannover zwischen Bad Nenndorf und Wunstorf-Lute. 6 Kilometer Stau. A3 Würzburg Richtung Nürnberg zwischen Kreuz Bibelried und Kitzingen-Schwarzbach. 7 Kilometer Stau und der Verkehr wird an einer Unfallstelle vorbeigeleitet. A3 Würzburg Richtung Passau zwischen Erlangen-Tennenlohe und Kreuz Nürnberg. 7 Kilometer stockender Verkehr. Und A7 Fulda Richtung Würzburg zwischen dem Dreieck Fulda und Bad Brückenau-Wildflecken gibt es noch 3 Kilometer Stau. Ist also hier schon ein bisschen kürzer geworden, aber wahrscheinlich alles nach Nachfolgen der schweren Gewitter vorhin. Und Achtung, auch weiterhin gelten amtliche Unwetterwarnungen vor Gewittern, jetzt im Moment für Thüringen. Auch über Berlin und Brandenburg hat sich ein Neues zusammengebraut und kommt gerade nieder. Und in Bayern gibt es auch Gewitter, vor allem im Süden Bayerns, also über dem Allgäu, und das Ganze zieht weiter Richtung Osten. Hier immer noch starker Regen möglich, Hagel- und Orkanböen in Gewitternähe.
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0: Für alle, die nicht allein sein wollen, ist hier die ARD-Hitnacht. Alone gibt's jetzt nur von den Bee Gees. Und Hanna Bauer ist hier in Magdeburg. Ich grüße schön und wünsche ein schönes Wochenende.

Talk sendet ein Grüßle an die ARD-Hitnacht und hat geschrieben, wir sitzen auf Balkonien und begießen die Begonien, haben genommen die Tabletten und können uns in den Morgen retten. Ah ja. Ihr könntet aber auch Radio hören. Das wäre auch möglich. Ganz liebe Grüße zurück ins Ländle.

0: Bei Pamela. Bei Pamela ist auch richtig was los. Sie hat geschrieben, hallo Hanno, 5 Kilometer von mir entfernt in Hessen findet ein Rockfestival statt. Aufgrund perfekter Windverhältnisse höre ich das hier in meinem Garten. Und zwar das Haune Rock in Haunetal. 180 Einwohner sind gerade mal in dem Dorf zu Hause und dieses Dorf stemmt dann so ein großes Rockfestival mit einem Vielfachen der Menschen, die dort wohnen. Also alle kommen dorthin und feiern. Und sie hat geschrieben, in 2 Wochen startet dann auch noch das Burg Herzberg Festival. Da sind vor allem Hippies unterwegs. Pamela, ich grüße ganz lieb zurück und jetzt einfach mal die Musik in Stereo genießen. Also auf dem einen Ohr 5 Kilometer entfernt, also vom Rockfestival, und im Radio natürlich diese Sendung.
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0: Na, das wünsche ich mir so. Cold days, hot nights, also ein bisschen kühler die Tage, ja, damit wir nicht mehr draußen so schwitzen in der Sonne. Und dann heiße Nächte, wo gefeiert wird. Und Ingolf aus St. Louis hat geschrieben, hallo Hanno, hier im Saarland wird immer gefeiert. Neulich noch zum Nationalfeiertag in Frankreich. Hier kann man, ob Ferien oder nicht, permanent auf Feste gehen. Egal ob musikalisch oder Kirmes. Hier ist immer jederzeit etwas. Ich wünsche dir noch eine angenehme Nachtschicht. Ingolf aus St. Louis. Ui, das Saarland. Da steppt Lurs, also der Bär, läuft doch bei euch.
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0: Dann grüße ich mal ganz lieb zurück ins Saarland. Ingolf, Dankeschön für die E-Mail. Wenn Sie noch Feste haben und auch schreiben möchten, ard-hitnacht@mdr.de ist unsere Adresse.

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1: Um 1 Uhr mit Olaf Knapp. Neue kleine Solaranlagen sollen nun doch länger gefördert werden als bisher geplant. Bundeswirtschaftsministerin Reiche hat dazu einen überarbeiteten Entwurf des Erneuerbare-Energien-Gesetzes vorgelegt. Aus der Nachrichtenredaktion Torben Müller.
2: Übergangsweise ist eine abgesenkte Einspeisevergütung für bis zu 36 Monate vorgesehen. Danach müssten Anlagenbetreiber auf sogenannte Direktvermarktung umsteigen. Das betrifft kleine Solaranlagen bis 25 Kilowatt installierter Leistung, die ab 2027 errichtet werden. Bisher hatten Besitzer kleiner Anlagen, vor allem Privathaushalte, 20 Jahre lang pro Kilowattstunde einen festen Betrag für die Einspeisung erhalten. Reiche hatte geplant, das 2027 abzuschaffen. Das hatte breite Kritik ausgelöst.
1: Unionsfraktionschef Spahn hat seine Entscheidung verteidigt, über eine Leihmutter in den USA ein Kind zu bekommen. Der CDU-Politiker steht deswegen auch in den eigenen Reihen in der Kritik und sieht sich mit Rücktrittsforderungen konfrontiert. Aus der Nachrichtenredaktion Laura Janke.
3: Spahns Fall hat eine Kontroverse ausgelöst, weil Leihmutterschaften in Deutschland nicht zulässig sind. Seine eigene Partei ist gegen eine Legalisierung. Auch Spahn selbst war in der Vergangenheit dagegen. Jetzt sagt er, er habe lange mit sich gerungen, sei zerrissen gewesen und habe sich dann aber gemeinsam mit seinem Mann für ein Kind per Leihmutterschaft entschieden, so Spahn im Podcast Ronsheimer. Die Entscheidung über seine politische Zukunft will er der Unionsfraktion überlassen nach der Sommerpause. Voraussichtlich wird sich aber das CDU-Präsidium am Montag mit dem Thema befassen, das hat Kanzler Merz angekündigt.
1: Die USA und Iran haben auch in dieser Nacht ihre gegenseitigen Angriffe fortgesetzt. Das iranische Staatsfernsehen berichtete von Explosionen in der Stadt Sirik im Süden des Landes. Umgekehrt hätten Raketen aus dem Iran US-Militäreinrichtungen in Bahrain getroffen. Außerdem behauptet eine halbstaatliche Nachrichtenagentur, zwei Öltanker seien in der Straße von Hormuz in einem Minenfeld in Brand geraten. Mehr als 3 Wochen nach dem Erdbeben in Venezuela hat die Zahl der Toten die Marke

0: von 5.000 überschritten. Laut der jüngsten Bilanz der Behörden liegt die Zahl der bestätigten Opfer nun bei 5.069. Nach den Beben hatte die Europäische Union 20 Millionen Euro für humanitäre Hilfe zur Verfügung gestellt. Das Wetter in Deutschland. In der Nacht ist es meist trocken. Im Osten und Süden teils noch Schauer und kräftige Gewitter, Tiefstwerte 18 bis 12 Grad. Am Tage gebietsweise Schauer, in der Mitte und im Süden zum Teil kräftige Gewitter. Sonst meist trocken, Höchstwerte 19 Grad in Nordfriesland bis 29 am Oberrhein. Sonntag im Südwesten Sonne, im Osten Schauer und vereinzelt kräftige Gewitter bei 18 bis 26 Grad. Es ist 1.03 Uhr.
1: Schönen Dank für die 3 Minuten Nachrichten. Von mir jetzt der Blick auf die Straßen. Hier ist der Verkehrsservice in der ARD-Hitnacht. A2 Dortmund Richtung Hannover zwischen Bad Nenndorf und Wunstorf-Lute. 6 Kilometer Stau. A3 Würzburg Richtung Nürnberg zwischen Kreuz Bibelried und Schwarzach. 7 Kilometer Stau. Der Verkehr wird hier an einer Unfallstelle vorbeigeleitet. A3 Würzburg Richtung Passau zwischen Erlangen-Tennenlohe und Kreuz Nürnberg. 7 Kilometer stockender Verkehr. Und A7 Fulda Richtung Würzburg zwischen Dreieck Fulda und Bad Brückenau Wildflecken 3 Kilometer Stau. Und Achtung, es gelten immer noch Unwetterwarnungen vor teils kräftigen Gewittern. Zurzeit spielt sich das Gewittergeschehen im Osten Brandenburgs ab und im Süden Bayerns.
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1: Mit Hanno Bauer in Magdeburg. Ich grüße Sie.

0: Ja, Plabbi, warte, du bist noch gar nicht dran. Jetzt gleich. Peter von der Bowling Crew Seelze hat sich nach langer Zeit auch endlich mal wieder gemeldet. Ich hoffe, alles ist gut, beziehungsweise eigentlich hat er sich ja nicht gemeldet, sondern von seiner E-Mail-Adresse hat sich Coco gemeldet. Also Coco, ja, Plappis bester Freund und ebenfalls ein Plüschaffe. Plappi wurde mir hierher geschickt als Assistent ins Studio, damit der immer eingreifen kann, wenn ich hier irgendwie die falschen Regler bediene. Und er macht das dann auch. Naja gut, manchmal trifft er auch daneben und macht die Regler auf, die eigentlich gar nicht sollten. Also es ist wahlweise mal Unterstützung, mal ist es vielleicht auch mal ein bisschen, durcheinander dadurch dann. Coco sendet jedenfalls Plappi Gelee-Bananen virtuell. Hat Coco geschrieben, damit er nicht verhungert und nicht seine Pflicht vergisst, alle zu grüßen, die für uns Nachteulen da sind. Danke, Plappi, für deine Worte. Hoffe, viele haben es gehört. Hat Coco geschrieben? Ja. Von Peters Handy. Na, immerhin. Der Affe, der kann was. Nämlich schreiben.
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0: Kannst du dir meine Scheibe abschneiden? Hm? Plappi. Der kann nämlich nicht schreiben. Mhm. Das kann nur Coco. Hier ist die ARD-Hitnacht. Jetzt mit R.E.M. und Everybody Hurts.

0: Kontakt, dann könnte man hervorragend noch dabei Schäfchen zählen. R.E.M., Everybody Hurts. Aber bitte nicht einschlafen. Auf jeden Fall, wie sieht's aus, Ralf? Alle durchgezählt und beisammen? Ralf hat nämlich geschrieben, er hört uns über die Welle von SWR4 und ich bin Wanderschäfer. Beweide mit meinen Schafen das Naturschutzgebiet Grünstadter Berg und sitze jetzt gerade vor meinem Schäferkarren. Genieße die Nacht und lasse den Tag ausklingen mit eurem tollen Sender. Gruß, lieber Ralf, von mir zurück in die Pfalz und eine angenehme Nacht dann natürlich noch. Nie war Schäfchen zählen schöner als mit echten Schafen.
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0: So, und dann jetzt echte Country-Musik noch hinterher mit Dolly Parton. Jolene.

0: Jolene. Bei Dolly Parton mit E, also Jolene geschrieben, aber Jolene gesungen. Und unsere jüngste Zuhörerin der Nacht heißt wahrscheinlich auch Jolene. Allerdings mit I geschrieben und ist 9 Wochen alt. Oder jung, könnte man natürlich sagen. Und warum da jetzt das Radio läuft, das kann ich sagen. Denn hier steht von Bergedorf nach Timmendorf. Hallo lieber Hanno, wir haben unsere Hamburg-Bergedorf-Nettelnburger Hut mit dem Timmendorfer Strand getauscht, sitzen jetzt noch auf dem Balkon und hören natürlich die ARD-Hitnacht. Liebe Grüße an die Hitnacht-Familie und an unsere zu Hause gebliebenen Eigene, besonders an unsere Filin, die noch ihre heutige OP verarbeiten muss, an Dennis, der sie immer super unterstützt und an die wahrscheinlich jüngste Zuhörerin Jolene, 9 Wochen jung. Liebe Grüße an alle von Niki und Kalle. Ja, das hat sich ja sogar gereimt, Niki und Kalle, an alle. Ja, ich grüße ganz lieb zurück an den Timmendorfer Strand und hoffentlich sind die Grüße noch angekommen. Jolene wird doch hoffentlich schon schlafen.
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0: Und Cliff Richard schwärmte ja auch so. She's so beautiful. Mhm.

0: Beautiful, wonderful, marvelous. Cliff Richard war das hier in der Hitnacht und Petra aus Bispingen, die hat so ein bisschen dieses Stereo-Erlebnis, wie das auch Pamela uns geschildert hat. Bei Pamela war es ja das Rockfest gleich um die Ecke und dabei dann noch das Radio. Und Petra aus Bispingen hat geschrieben: Hallo liebe Hanno, liebe Community, ich höre euch gerade, aber auch die Musik vom Schützenfest in unserem Ort. Ich bin noch wach, weil ich am Kofferpacken bin. Morgen geht's nämlich in den Urlaub nach Neuenkirchen auf Rügen und ich freue mich wie Bolle. So, jetzt wünsche ich allen einen schönen Start in den Samstag und allen, die heute Nacht für uns arbeiten, der Polizei, den Sanitätern eine ruhige Schicht und allen, die auf den Straßen unterwegs sind, allzeit gute Fahrt.
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0: Das wären dann zum Beispiel auch die Taxifahrer. Hängen wir doch mal gleich Jule Taxi noch hinten dran von Vanessa Paradis.

Achtung, ein Falschfahrer wird gemeldet. Vorsicht bitte auf der Autobahn 620 zwischen Saarbrücken-Güdingen und Saarbrücken-Mallstatter Brücke. Ist der Falschfahrer gemeldet, bitte ganz rechts fahren, nicht überholen. Achtung, ein Falschfahrer auf der Autobahn 620 zwischen Saarbrücken-Güdingen und Saarbrücken-Mallstatter Brücke. Ist ein Falschfahrer unterwegs.

0: 1.30 Uhr ist es. Hier ist der Verkehrsservice der ARD Hitnacht und Achtung nochmal, ein Falschfahrer wurde gemeldet auf der Autobahn 620 zwischen Saarbrücken-Güdingen und Saarbrücken-Mahlstatter Brücke ist ein Falschfahrer auf der Straße. Dann A2 Dortmund Richtung Hannover zwischen Bad Nenndorf und Wunstorf-Lute, 6 Kilometer Stau. A3 Würzburg Richtung Passau zwischen Erlangen-Tennenlohe und dem Kreuz Nürnberg, 7 Kilometer stockender Verkehr immer noch. Dann A7 Fulda Richtung Würzburg zwischen Dreieck Fulda und Bad Brückenau, Wildflecken, 3 Kilometer Stau. Und Achtung, ein schweres Gewitter gerade in Ostbrandenburg zieht auf Frankfurt-Oder zu. Hier ist mit starken Regenfällen, mit Hagel und auch mit Orkanböen zu rechnen.
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0: Hanno Bauer ist hier in Magdeburg.

0: Venus am Nachthimmel. Und damit jetzt Entwarnung von der Autobahn 620. War ja auch nur eine kurze Strecke. Kein Falschfahrer mehr zwischen Saarbrücken-Güdingen und Saarbrücken-Mahlstatter Brücke. Fahren alle wieder so, wie es sein soll. Und zwar richtig rum. Und ganz liebe Grüße an Annette zurück. Sie hat geschrieben, ich freue mich auf das Wochenende. In Leipzig wird der Christopher Street Day eine Woche lang gefeiert. Am Sonnabend gibt es ab 16 Uhr das große Straßenfest auf dem Augustusplatz. So, jetzt möchte ich auch noch ein paar Grüße loswerden, nämlich an die Pilotin Daniela aus München bzw. aus Oberhausen, Carola in Osnabrück, Jürgen aus Goch und natürlich die Rosi hier bei uns in Leipzig. Ralf grüße ich auch und seine Schafe. Mein Opa war nämlich auch Schäfer und mein Mann hieß Ralf.
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0: Ganz liebe Grüße zurück, Annette. Und jetzt ein großes Feuerwerk für uns alle, wenn wir schon über Veranstaltungen reden und wo gefeiert wird. Hier ist Vincent Weiß in der ARD-Hitnacht.

Oh, schön, die Grüße kamen gleich an im Taxi. Und zwar, wie die Taxi selber auch immer, gut kamen sie nämlich an. Bei Klaus Peter, der geschrieben hat aus Bayern: Ich sitze gerade als Taxifahrer in Rosenheim im Taxi und höre ihre Sendung über Bayern 1. Vielen Dank für den französischen Song Je le Taxi. Das war eine wunderbare Überraschung und eine schöne Wertschätzung für uns Taxifahrer. Solche Momente machen die Nachtschicht gleich ein Stück schöner. Herzliche Grüße und weiterhin eine gute Sendung. Klaus Peter, dann grüße ich mal ganz lieb zurück, sage aber herzlich gerne und wünsche noch nette Fahrgäste und gutes Trinkgeld. Hier ist die ARD-Hitnacht, jetzt mit Musik von Jennifer Rush, Destiny. 1:40 Uhr ist es.

Herrliche Musik von Elton John, mitten in der Nacht, 1.48 Uhr ist es. Hier ist die ARD-Hitnacht. Und Lost in Dortmund steht über der nächsten E-Mail von Simone. Simone hat geschrieben: Hallo Hanno, was für ein Tag. Ich bin noch total aufgedreht, kein Wunder bei dieser wundervollen Sendung. Statt zu schlafen, habe ich mir jetzt gerade ein Glas Sekt eingeschenkt. Mit viel Eis. Nochmal liebe Grüße von Simone. Und ja, Simone, ich habe das jetzt mal nachgestellt, ja, wie es dann offensichtlich am Radio so aussieht. Ja, und? Ah, und das Ganze dann auch noch auf Eis. Muss ja wunderbar sein. Na dann, lassen wir es mal schön prickeln. Ich hoffe, es ist eine schöne Nacht am Radio. Und im Radio jetzt auch noch der Song Radio von The Corrs.

So klingt's im Radio, wenn Radio läuft. Und mit dem Takt dieses Songs klappern die Stricknadeln. Wo, kann ich nicht sagen, steht nicht in der E-Mail. Aber dass sie kupferfarben sind, das sehe ich am angehängten Bild dieser E-Mail. Ja, da wird gerade eine Socke gestrickt. Und zwar in Blau, Gelb und jetzt geht's so langsam ein bisschen in Grün über. Aha. Und in der E-Mail steht, hallo in die Runde und hallo lieber Hanno Bauer. Danke für die tolle Musik. Im Takt dieser Musik klappern die Stricknadeln fast von selbst und ich kann noch ein bisschen der Moderation und der tollen Musikauswahl lauschen, bis ich tatsächlich müde werde und dann genügend Bettschwere habe, um endlich einschlafen zu können. Ich grüße die gesamte Radiofamilie und wünsche euch eine gute Nacht und schöne Träume. Anbei das Foto meines gelungenen Strickstrumpfes. Viele Grüße von Ute, Elisa und ich grüße natürlich ganz lieb zurück. Schön zu sehen, was dann aus der Wolle wird. Wir haben ja dann hier so quasi die gesamte Verwertungskette beisammen, ja? Also wir haben einerseits den Schäfer gehabt, wo die Wolle produziert wird und dann jetzt also von Ute Elisa auch noch gesehen, was mit der Wolle dann gemacht wird mitten in der Nacht. Wunderbar. Die Nadeln wieder zusammengeführt.

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1: Um 2 Uhr mit Olaf Knapp. Neue kleine Solaranlagen sollen nun doch länger gefördert werden als bisher geplant. Bundeswirtschaftsministerin Reiche hat dazu einen überarbeiteten Entwurf des Erneuerbare-Energien-Gesetzes vorgelegt. Aus der Nachrichtenredaktion Torben Müller.
2: Übergangsweise ist eine abgesenkte Einspeisevergütung für bis zu 36 Monate vorgesehen. Danach müssten Anlagenbetreiber auf sogenannte Direktvermarktung umsteigen. Das betrifft kleine Solaranlagen bis 25 Kilowatt installierter Leistung, die ab 2027 errichtet werden. Bisher hatten Besitzer kleiner Anlagen, vor allem Privathaushalte, 20 Jahre lang pro Kilowattstunde einen festen Betrag für die Einspeisung erhalten. Reiche hatte geplant, das 2027 abzuschaffen. Das hatte breite Kritik ausgelöst.
1: Unionsfraktionschef Spahn hat seine Entscheidung verteidigt, über eine Leihmutter in den USA ein Kind zu bekommen. Der CDU-Politiker steht deswegen auch in den eigenen Reihen in der Kritik und sieht sich mit Rücktrittsforderungen konfrontiert. Aus der Nachrichtenredaktion Laura Jahnke.
3: Spahns Fall hat eine Kontroverse ausgelöst, weil Leihmutterschaften in Deutschland nicht zulässig sind. Seine eigene Partei ist gegen eine Legalisierung. Auch Spahn selbst war in der Vergangenheit dagegen. Jetzt sagt er, er habe lange mit sich gerungen, sei zerrissen gewesen und habe sich dann aber gemeinsam mit seinem Mann für ein Kind per Leihmutterschaft entschieden, so Spahn im Podcast Ronsheimer. Die Entscheidung über seine politische Zukunft will er der Unionsfraktion überlassen nach der Sommerpause. Voraussichtlich wird sich aber das CDU-Präsidium am Montag mit dem Thema befassen, das hat Kanzler Merz angekündigt.
1: Die USA und der Iran haben auch in dieser Nacht ihre gegenseitigen Angriffe fortgesetzt. Das iranische Staatsfernsehen berichtete von Explosionen in der Stadt Sirik im Süden des Landes. Raketen aus dem Iran hätten US-Militäreinrichtungen in Bahrain getroffen. Das US-Militärkommando für den Nahen Osten bestätigte, dass neue Angriffe auf Ziele im Iran gestartet wurden. Mehr als 3 Wochen nach den Erdbeben in Venezuela hat die Zahl der Toten die Marke von 5.000 überschritten. Laut der jüngsten Bilanz der Behörden liegt die Zahl der bestätigten Opfer nun bei 5.069. Zudem gäbe es fast 17.000 Verletzte. Nach den Beben hatte die Europäische Union 20 Millionen Euro für humanitäre Hilfe zur Verfügung gestellt. Das Wetter in Deutschland. In der Nacht ist es meist trocken. Im Osten und Süden teils noch Schauer und kräftige Gewitter bei Tiefstwerten von 18 bis 12 Grad. Am Tage gebietsweise Schauer, in der Mitte und im Süden zum Teil kräftige Gewitter, sonst meist trocken, Höchstwerte 19 Grad.